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Einen wunderschönen Abend wünsche ich. Stefan hier bei Radio Z in der Sendung Jazz und mehr. Und nicht Zores, wie fälschlicherweise angekündigt wurde vorhin. Ich vermute, das war eine Wiederholungssendung vorher und deshalb der irreführende Hinweis. Zores gibt es ja immer am ersten Dienstag des Monats. Heute haben wir den 28. Juli und das ist dann der letzte Dienstag des Monats und deshalb gibt es Jazz und mehr, wie auch an den anderen Dienstagen, mit Ausnahme des ersten Dienstags im Monat. So. Wir hörten, ich muss ein bisschen rumskippen hier, wir hörten das Stück mit dem schönen Titel Bestzeit aus einem Album, das nennt sich, die Formation nennt sich Unzeitquartett. Oder der Tonträger heißt Unzeitquartett. Aber ich vermute mal, der Tonträger, nein, ist euch überlassen. Das Unzeitquartett, wenn man es mal so betrachtet, dann bestehend aus Matthias Bauer am Kontrabass, Joe Hertenstein am Schlagzeug, Frank-Paul Schubert am Saxophon und Celine Vokia am Piano. All diese Herrschaften habe ich schon mal live gehört und gesehen, teilweise öfters, allerdings in dieser Kombination als Unzeitquartett noch nie. Und das Ganze ist aufgenommen worden bereits am 6. Dezember 2022 im Keller 4 Studio in Berlin, ist allerdings erst 2 Jahre später, also 2024, erschienen auf dem Label Trouble in the East Records. Und viele werden es jetzt schon vermuten, wenn das Ganze sich Unzeitquartett nennt. Das Stück Bestzeit hieß, das ich als erstes gespielt habe, geht es mit Zeiten irgendwie weiter und genauso ist es. Wenn ich mich nicht verskippt habe, dann kommt jetzt das Stück Steinzeit.

Das Stück Steinzeit des Unzeitquartetts, höchstwahrscheinlich, dass sie sich so nannten und nicht den Tonträger. Und die vier Musiker, also drei Musiker, eine Musikerin, Celine Vokia. Die Musikerin, die Pianistin, kommt eigentlich ursprünglich aus Frankreich und hat dann in der Schweiz, in Genf, klassisches Piano studiert und danach Jazzmusik und Improvisation in Paris und in Berlin. Und da lebt sie jetzt auch. Und ja, gesehen habe ich sie heuer auf jeden Fall während des Kaleidophons in Ulrichsberg. Genau, da kam ich noch in den Sinn. Es war ein Duo und dann verlassen sie mich. Ich glaube, du Bass, Piano. Wer war jetzt der Bassist? Mein Namensgedächtnis war auch kein ganz unbekannter. Das zu Celine Vokia. Und die übrigen Beteiligten leben auch, weiß ich jetzt gar nicht, ob der Herr Schubert auch in Berlin weilt, aber die meisten Musiker weilen ja mittlerweile in und Musikerinnen dieser Musik in Berlin, in Deutschland. Also Joe Hertenstein auf jeden Fall nach langen Jahren in New York lebt auch wieder in, das heißt wieder, weiß ich nicht, aber vorher Berlin. Der Schlagzeuger Frank-Paul Schubert weiß ich es jetzt gar nicht. Und der Bassist Matthias Bauer lebt auch seit längerem, ich glaube 1991 oder so, in Berlin. Er ist ja der jüngere Bruder der beiden Posaunisten Conny Querstrich-Konrad Bauer und Hannes Bauer, der, wie mir vorhin aufgefallen ist, ja vor 10 Jahren im Mai 2016 ja schon früh verstorben ist. Und im Gegensatz zu seinen Brüdern, die in der DDR ausgeharrt haben, und ist er 1980 in den Westen gegangen oder geblieben bei einer Tournee, ich weiß es gar nicht, wie das genau ablief. Hat dann eine Zeit lang auch in Frankreich gelebt, dann in Köln und wie gesagt, jetzt dann schon längere Zeit wieder in Berlin, wie so viele. Da treffen sie sich, da hocken sie aufeinander, da vernetzen sie sich, da gibt es Auftrittsmöglichkeiten. Allerdings gibt es halt auch viele Musiker und Musikerinnen. Hat alle seine Vor- und Nachteile. So, jetzt spielen wir nochmal ein Stück dieser Formation. Und zwar das Stück Auszeit. Die übrigen Titel möchte ich jetzt euch auch nicht vorenthalten, also zumindest namentlich nicht. Ich werde nicht alles spielen, sondern ich werde es jetzt mit dem letzten Titel Auszeit drauf belassen. Es gibt noch den Titel Unzeit natürlich, dann Bestzeit hatten wir, Freizeit, Mahlzeit, Steinzeit haben wir gehört. Dann gibt es noch Eiszeit und jetzt halt wie gesagt Auszeit. Mir ist spontan noch Brotzeit eingefallen und zur Brotzeit ist mir dann irgendwie auch gleich Gerhard Polt irgendwie eingefallen, aber das führt jetzt ganz woanders hin. Wir hören das Unzeitquartett mit dem Stück Auszeit.

Auszeit. Aus dem nicht benannten, vermutlich nicht benannten Tonträger der Formation Unzeitquartett. Bestehend aus Matthias Bauer am Kontrabass, Joe Hertenstein am Schlagzeug, Frank Paul Schubert aus, Saxophon. Also spielt Saxophon. Céline Wauquiez am Piano. Aufgenommen am 6. Dezember 2022 im Keller 4 Studio in Berlin. Erschien 2024 auf dem Label Trouble in the East Records. Kommen wir zu einem anderen Formation, einem Trio, aber mit nur einer Unbekannten sozusagen. Die Formation namens ACM, das sind jeweils die Anfangsbuchstaben der Vornamen der beteiligten Musizierenden. Also bekannt Matthias Bauer am Kontrabass, Céline Wauquiez am Piano und die Unbekannte sozusagen Anna Kaluza am Altsaxophon. Und die haben diesen nicht weiter benannten Tonträger ACM eingespielt, auch in Berlin, im Traumtonstudio am 10. Dezember 2021. Und da gibt es jetzt gar keine Titel weiters zu den ganzen Stücken, derer sind 9, sondern es heißt einfach Part 1, Part 2 bis Part 9. Und ich habe jetzt mal ausgesucht, hintereinander weg, die Teile 2 und 3.

So, das war jetzt Stück Nummer 3, davor Stück Nummer 2 der Formation ACM. Und der Ventilator bläst mir dauernd das Blatt vor das andere Blatt, so damit ich nichts lesen kann. Und vor lauter Blatt will ja noch was spielen aus diesem Tonträger. Und die unbekannte Anna Kaluza, deutsche Altsaxophonistin, aus Freiburg stammend, Musik studierend wie so viele Musiker und Musikerinnen und natürlich jetzt auch in Berlin sesshaft geworden. Was wollte ich über die eigentlich sagen? Dass sie Altsaxophon, Klarinette und spielt und auch komponiert. Studiert hat sie unter anderem an der Hochschule für Musik und Tanz in Köln bei keinem geringeren als bei Frank Radkowski. Später dann 2005 ist sie nach Wien gegangen und hat dort an der Universität für Musik und Darstellende Kunst Wien bei Klaus Dickbauer, dem Saxophonisten, welcher auch in Wels geboren ist, studiert hat. Und ja, sie hat dann den Jazz-Kunstpreis Nordrhein-Westfalen bekommen und eigene Gruppen auch.

aufgebaut, war eine Zeit lang auch in London, dank eines Stipendiums und wie gesagt, lebt jetzt in Berlin und hat dann auch mal versucht, nachdem sie ja auch in London war, beim London Improvisers Orchester mitgespielt hat, sowas auch mal in Berlin aufzubauen. Das Berlin Improvisers Orchester, das ja aber nicht so eine lange Karriere hatte wie das London Improvisers Orchester leider. Das war das 2020, behauptet hier zumindest mein Text, dann seinen Betrieb eingestellt oder wie sagt man da, hat sich aufgelöst, besser gesagt. Sie spielt viel mit Musikern wie Christoph Tewes, Jan Roder, Kai Lübcke, auch Oliver Steidle wird genannt. Ja, und natürlich Matthias Bauer. Und ja, es gibt, das kenne ich allerdings nicht. Also das interessiert mich dann auch schon. Sie hat ein Quartett mit dem Henrik Walsdorf und da improvisieren sie zu einem Jacques Tati-Film. Also zum, ich kann sagen, welcher Film? Playtime war das. Das hätte ich dann, da muss ich mal graben, ob ich das irgendwo auftue. So, das jetzt dazu. Als nächstes kommt das Stück Nummer 6. Das habe ich mir jetzt aufgeschrieben. Leiser Anfang. Da muss ich mal aufpassen, dass mir die Notfall-CD da nicht hineingrätscht und alles zerstört.

Part 6 von dem Tonträger der CD ACM. Und erschienen ist das Ganze auf dem Label Out Records oder AUT. Da habe ich nachgebracht. Jetzt geht mir wieder der. Ich glaube, der wird zu warm. Mein Mikrofonständer, er bewegt sich selbstständig. Die Schwerkraft setzt sich wieder durch. Aufgenommen das Ganze im Traumtonstudio Berlin am 10. Dezember 2021 und auf dem AUT Out Records, wie immer man es ausspricht. Das ist übrigens ein Label. Ich dachte mir, das wäre irgendwas aus Österreich oder vielleicht dann doch auch aus Berlin oder so. Nee, das ist ein italienisches Label aus Bologna. War von einem Musiker auch gegründet. Also wieder so ein Kleinstlabel, aber immerhin auch schon mit, ja, doch einigen Veröffentlichungen. Auf jeden Fall im höheren zweistelligen Bereich, glaube ich, mittlerweile. Wenn nicht darüber. Als letztes hören wir von den Musikerinnen Anna Kaluzza als Saxophon, Celine Vocchia Piano und die Musiker Matthias Bauer am Kontrabass. Part, was habe ich ausgesucht? Part 8? Ja, Part 8 und Part 9 habe ich ausgesucht. Part 8, Part 9.

So, wir hörten ein Stück, also Part 9 und das letzte ist Part 8 des Tonträgers der CD namens ACM. A steht für Anna Kralutze als Saxophon, das C steht für Celine Vokia Piano und das M für Matthias Bauer Kontrabass. Und erschien das Ganze 2022 auf dem Label Out Records. Aufgenommen 10. Dezember 2021, Traumton Studio Berlin. Bisher der einzige Tonträger von ACM. Und auch beim Unzeitquartett war es bisher der erste und letzte Tonträger. Wir bleiben bei Matthias Bauer zumindest. Gehen zeitlich noch ein wenig weiter zurück, nämlich in das Jahr 2016. Am 25. November hat er im Studio P4, das ist in Kreuzberg in Berlin, zusammen mit dem griechischen Saxophonisten, Klarinettisten Floros Floridis eine CD aufgenommen, die nennt sich Eres. Zu deutsche Winde und alle 10 Stücke sind nach Winden benannt. Und ich fange mal an mit ein bisschen immer 2 Winde hintereinander. Einige sind bekannter bei uns, einige sind nicht so bekannt. Wir fangen an mit dem Wind Vardaris. Und im Anschluss an den Wind, an einem warmen Fallwind über die Alpen, den man hier ganz gut kennt, vor allem wenn man irgendwie wetterleidig ist, der Föhn. Matthias Bauer, Kontrabass und, das muss ich mal gleich gucken, das haben sie so schön hier auf, also ein schönes Begleitheft mit schönen Zeichnungen von Floros Floridis. Und zu jedem Stück eine Zeichnung und bei Vardaris spielt Floros Floridis Bassklarinette und beim Föhn dann Altsaxophon. Matthias Bauer bleibt natürlich seinem Kontrabass treu.

Der Föhn und davor Van Daris. Matthias Bauer am Kontrabass und Floros Floridis beim ersten Stück Van Daris an der Bassklarinette, bei Föhn am Altsaxophon und beim nächsten Stück Karif dann an der Klarinette.

nichts ausgeblendet, sondern ein richtiges Ende. Karif. Ich überlege gerade, sind die Winde im Deutschen alle männlich, der Föhn? Was ist der Vandaris oder der Karif? Ich vermute es mal, aber vielleicht stimmt es ja auch gar nicht. Bei Flüssen gibt es ja auch weiblich und männliche Flüsse. Die Donau, die Isar, die Ilz, der Rhein, der Main, die Weser, die Mosel. Was man so auf Ideen kommt während der Sendung, wo man sich vorher nie Gedanken gemacht hat. Wir kommen noch zu zwei Winden. Der Wind, die Winde, die vor allem hier in Deutschland wahrscheinlich erstmal die Assoziation zu Autos irgendwie hervorrufen. Nämlich, wir hören jetzt Passat, also den Passat, der Passat, der Passat, der Passatwind, der Wind. Und danach kommt Scirocco und ja, VW hat mal ein paar Autos nach Winden benannt. Andere nach Sportarten und mittlerweile, glaube ich, gibt es irgendwie Buchstabenkürzel oder so, zumindest für die elektrischen. Ich bin ja nicht so ganz up to date. Also, wir hören Matthias Bauer, wie immer am Kontrabass, der variierte auch nichts durch. Und beim Passatwind hören wir den Floris Floris am Altsaxophon. Und beim Scirocco dann an der Klarinette. Erschienen, also wie gesagt, aufgenommen das Ganze am 25. November 2016 im Studio P4 Berlin in Kreuzberg. Erschienen im Folgejahr 2017 bei dem Berliner Label Jazzwerkstatt. So, das ist die Information dazu. Und jetzt kommt der Passat und danach der Scirocco.

So, zuletzt gehört Scirocco, davor Passat, Matthias Bauer, Kontrabass, Floros Florides, Altsaxophon, Klarinette oder auch Bassklarinette. Erschien 2017 schon auf dem Berliner Label Jazz Werkstatt. Die Kompaktdisc heißt Aeris oder Aeris. Also es geht um die Winde. Das dazu. Ich habe die beiden doch noch nicht abschließen, aber ich habe die beiden ja schon wieder ein paar Monate her. Als Trio allerdings Matthias Bauer, Floros Florides und den Joe Hertenstein als Trio-Formation im Club W71 in Weikersheim gehört und war schwer begeistert von dem Dargebotenen und deshalb jetzt auch mal hier so diesen Kosmos abgearbeitet. Matthias Bauer, der ja ein bisschen unterrepräsentiert ist. Bei den Bauers denkt man immer an die beiden Posaunisten, Conny, Konrad und Hannes. Ging mir zumindest immer so. Und ja, Joe Hertenstein und Floros Florides, der jetzt auch nicht so oft hier zu hören ist. Und deshalb dachte ich mir, spiele ich doch von den beteiligten Musikern. Also gut, Floros Florides war jetzt bloß dieses Duo. Gut, jetzt kommen wir zu was doch anderem. Wir bleiben aber beim Label Jazzwerkstatt zumindest. Da gibt es eine Kontinuität zu einer Formation, von der ich vor einigen Sendungen auch schon was gespielt habe, nämlich die erste CD. Jetzt habe ich die zweite und bisher letzte dieser Formation des Julie Sazon oder Sazon Quartetts. Und die letzte und neueste nennt sich Voyages und ist aber auch schon ein bisschen abgehangen, aufgenommen am 6. und 7. November 2020, das sind dann ja auch schon fast 6 Jahre, diesmal nicht in Berlin, sondern im Loft in Köln. Und die beteiligten Musiker neben der Chefin Julie Sazon am Piano ist ihr Lebensgefährte Lothar Ohlmeier, Tenorsaxophon, Bassklarinette, zumindest auf dieser CD. Und Meinrad Kneer am Kontrabass, von dem habe ich ja in dem Jahr auch schon einiges gespielt, bilde ich mir ein. Und Rudi Fischerlehner am Schlagzeug, den kennt man ja vielleicht auch, wenn man hier öfters die Sendung verfolgt. Da ist der auch schon öfters aufgeschlagen. Rudi Fischerlehner am Schlagzeug. Und wir hören jetzt einfach mal rein in das Album Voyages. Mit dem Stück, gleich 2 Stück hintereinander weg, nämlich das Stück Waltz with Me und danach das Stück Jerusalem. Julie Sazon, oder Sazon wahrscheinlich, Sazon Quartett.

Jerusalem, davor Walls With Me, von, geschrieben, Julie Sassoon, die auch das Piano gespielt hat, Lothar Ohlmeier, Tenor, Saxophon, Bassklarinette bei diesen Aufnahmen, Meinrad Kneer am Kontrabass und der Rudi Fischer-Lehner am Schlagzeug. Und zu Julie Sassoon, man möge mich da jetzt nicht festnageln, bitte. Ich glaube, ich wiederhole mich, weil an der einer der vorhergehenden Sendungen, ich schaue ja schon mal aus diesem Erstlingswerk dieses Quartetts, was gespielt habe, aber egal. Wer es gehört hat, hat es wahrscheinlich eh schon wieder vergessen. Und wer es nicht gehört hat, ist ja dann eh alles neu. Also, sie ist britische Improvisationsmusikerin, geboren in Manchester und hat aber erst Musik studiert, klassisch Piano und Geige, und hat aber noch relativ schnell satt gehabt, das Zeugs unserer Leute zu spielen, und ist dann zum Jazz und zur Komposition übergewechselt. Und sie hat dann den Lothar Ohlmeier getroffen, welcher deutscher Saxophonist, Klarinettist ist, in Hannover geboren, der allerdings in lauter studierte Leute heute in Amsterdam am Konservatorium dann Klarinette und Saxophon studiert hat, in der dortigen, ja auch recht lebendigen Improvisations- und Jazz-Szene mitgewirkt hat, und ist aber dann nach Großbritannien gegangen und ist dann irgendwann auf Julie Sassoon getroffen, und sie wurden dann nicht nur musikalisch ein Duo, eine Partnerschaft, sondern auch privat, aus der eine Tochter entstanden ist, die auch, um es flapsig auszudrücken, aus dem Gröbsten heraus ist. Sie ist nämlich Schlagzeugerin, zu ihr kommen wir dann heute, ja, wir haben noch so viel Zeit, auch noch. Sie dachte auch mal Schlagzeuger noch bei zwei Stücken, aber dazu später. Ja, und seit 2009 leben die Ohlmeiers in Berlin. Wo denn sonst, kann man schon fast sagen. Am Rande noch, die Julie Sassoon hatte eine deutsche Großmutter, eine jüdische Großmutter, die es noch 1939 geschafft hat, aus Deutschland nach England zu fliehen. So, das dazu. Vielleicht auch deshalb der Titel Jerusalem. Ja. Wir kommen zu einem dritten Stück. Und zwar zu dem Stück Melody. Und ja, wie alle Stücke dieser CD, geschrieben von der Pianistin selbst.

Melody. Und jetzt muss ich wieder hier wild vor mich hin skippen. Ein schönes Wort, skippen. Steht aber so auf dem CD-Spieler, skip. Also, es fällt mir noch gar kein deutsches Wort mehr dafür ein, wenn ich dauernd skippen sage. Soweit ist es schon. Ja. Melody hörten wir. Komponiert von Julie Sassoon und von ihrem Quartett, das ich live hören durfte in diesem Frühjahr im Jazzstudio hier in Nürnberg, was einen bleibenden Eindruck bei mir hinterlassen hat. Die hatten so richtig Spaß, was sie da tun und machen. Und ja, war so ein Konzert, wo nichts abgeliefert wird, sondern wo halt so richtig mit Freude was entsteht. So, ich weiß gar nicht, wie ich das jetzt irgendwie ausdrücken kann. Es gibt ja dann sowas, wenn es ganz gut ist, sage ich dann immer, dann beginnt es dann irgendwie zu schweben, dann wird es irgendwie magisch oder so. Das ging schon in die Richtung auf jeden Fall. Und jetzt habe ich was vor. Es gibt nämlich dreimal hintereinander das gleiche Stück, nämlich das Stück Shifting der Pianistin und einmal in der Version mit ihrem Quartett aus der CD Voyages, also mit Lothar Ohlmeier an den Holzblasinstrumenten, Meinhard Knee am Kontrabass und Rudi Fischerlehne am Schlagzeug, aufgenommen am 6. und 7. oder 6. naja, entweder oder, wenn sie nicht zusammen gebastelt haben, nachher das Ganze irgendwie. Ich vermute mal, dass es in einem Take aufgenommen worden ist am 6. oder dann am 7. November 2020 im Loft in Köln. Wobei das irgendwie, ja, Loft ist ja ein Veranstaltungsort. Hier bei der CD hört man irgendwie kein Publikum. Vielleicht ist es einfach dann nur als Studio ohne Publikum benutzt worden. Also gut, Shifting in der Version und dann in einer Duo-Version, nämlich das Duo Julie Sassoon und Lothar Ohlmeier, das aufgenommen worden ist vom Bayerischen Rundfunk, eine Live-Mitschnitt. So, jetzt hatte ich diese Idee, dass ich es hintereinander spiele, aber jetzt kriege ich das Heftchen auch nicht raus, nachdem ich vorhin schon die CD so nicht rausgekriegt habe. Was mir öfters passiert bei CDs, so Doppel-CDs. So, es wird spannend. Irgendwie kämpfe ich mit Verpackungen. Der Doppel-CD Inside Colors Live. Und das ist eine Doppel-CD und da ist, sagt es mir jetzt auch nichts, Franz. Genau. Nein, doch nicht. Das Duo, jetzt habe ich's. Das Duo, das aufgenommen ist von Bayerischen Rundfunk, das habe ich ja schon gesagt. Und zwar am 10. Juli 2016, das Stück zumindest, live am Bayerisches Jazz Weekend in Regensburg. Und Nummer 3 ist dann das Inside Colors Trio nach dem Duo. Das sind die beiden Beteiligten natürlich wieder, Sassoon und Ohlmeier. Und mit dabei, schon wie angekündigt, Mia Ohlmeier am Schlagzeug. Und das wurde aufgenommen am 28. April 2023, ebenfalls live in einer Veranstaltung 50-Year Jazz-Werkstatt Celebration in dem Kammermusiksaal der Berliner Philharmonie. So, und aufgenommen, also herausgekommen ist das Ganze auch wieder auf dem Label Jazz-Werkstatt. Und wir hören jetzt dreimal Shifting, also als Quartett-Version, als Duo-Version und dann als Trio-Version. Ich muss jetzt bloß die CD-Spieler der richtigen Reihe nach anspielen. Ich versuche, dass ich vom Quartett übers Duo zum Trio komme. Wir fangen mit dem Quartett an.

dreimal Shifting. Zuletzt in der Trio-Version bestehend aus Julie Sassoon Piano, und wenn man manchmal auch eine Stimme so hört, dann ist das auch von ihr. Lothar Ohlmeier am Saxophon, in dem Fall wird es das Tenorsaxophon sein. Dann Mia Ohlmeier am Schlagzeug, aufgenommen am 28. April 2023 live in einer Veranstaltung 40-Year Jazzwerkstatt Celebration im Kammermusiksaal der Berliner Philharmonie. Davor hörten wir das Inside Colors Duo, also ohne Schlagzeug, sondern nur Julie Sassoon und Lothar Ohlmeier. Und irgendwie ist dieses Booklet irgendwie unübersichtlich, oder liegt es an mir? Moment. Da ist eine Aufnahme vom 12. März 2022. Und wieder Julie Sassoon am Piano natürlich und Lothar Ohlmeier Holzblasinstrumente. Also eine Live-Aufnahme. Und das Ganze, die beiden Duo und Trio sind erschienen auf einem Doppelalbum, nennt sich Inside Colors Live. Erschienen auf Jazz Werkstatt und erschienen 2024. Davor hörten wir das Stück Shifting in der Version des Julie Sassoon Quartetts aus dem Tonträger Voyages. Mit Lothar Ohlmeier Tenorsaxophon, Manfred Kneer Kontrabass und Rudi Fischer-Lehner am Schlagzeug, aufgenommen am 6. oder 7. November 2020 im Kölner Loft. 2021 auch auf Jazzwerkstatt erschienen. Und ich muss gestehen, das ist jetzt keine vollständige Werkschau des Stückes Shifting. Es gibt nämlich, die habe ich leider bloß nicht, es gibt auch eine Solo-Version, das ist die kürzeste mit knapp 6 Minuten, von Julie Sassoon aufgenommen, oder veröffentlicht besser gesagt, auf dem Album Lands of Shadows, ebenfalls bei Jazzwerkstatt 2013 bereits erschienen. Aber die habe ich leider nicht, die kann ich jetzt nicht spielen, sonst hätte es jetzt 4 gegeben. Soweit zu Shifting. Wir bleiben bei dem Duo und ich habe noch ein Stück ausgesucht, das nennt sich Somnia in B-Flat.

So, jetzt wenigstens mal mit Applaus. Wir hörten, wie viel ist weggeweht hier, Somnia in B-Flat, das Inside Colors Duo und aufgenommen das Ganze am Bayerischen Jazz Weekend in Regensburg, aber nicht 2022, wie das vorhin noch gehörte Shifting, sondern bereits am 10. Juli 2016, also vor gut 10 Jahren. Ja, auf dieser CD, der Duo-CD, dieser Doppel-CD, das sind 5 Aufnahmen von 2022 und dann nochmal 3 Aufnahmen von 2016 vom Bayerischen Jazz Weekend in Regensburg. Kommen wir nochmal zur Trio-Version mit Mia Ohlmeier am Schlagzeug und die CD3 mit dem Trio ist auf jeden Fall alles am 28. April 2023 im Kammermusiksaal der Berliner Philharmonie aufgenommen und wir hören jetzt daraus das Stück, ja es geht zeitlich, das geht raus, aber dafür das Stück Expectations. Und damit möchte ich mich dann schon mal verabschieden. Es war die letzte Sendung von Jazz und mehr im Monat Juli. Am 2. Dienstag im August geht es dann wieder weiter mit Jazz und mehr. Also dienstags 9 bis 24 Uhr. Hier geht es dann weiter oder beginnt der Mittwoch um 0 Uhr mit den Audiopads 2 Stunden. Und wenn ich noch einen kleinen Lückenfiller brauche, weil es sich nicht ausgeht, wie der Österreicher sagt, gibt es vielleicht noch was von dem Duo Risa Takita Keyboards und Manni Neumeier Schlagzeug aus dem Tonträger Chillout Extreme.

aber die Japaner habe ich mir vorgenommen, Japanerinnen, gibt es in der nächsten Sendung hoffentlich dann bei mir im August irgendwann. Termin steht noch nicht fest. Aber vielleicht spiele ich da das Stück Beng Boop an oder so. Mal gucken, wie es ausgeht. Aber jetzt bleiben wir erstmal beim Trio Julie Sassoon, Piano, Stimme, Lothar Ohlmeier, Tenor, Saxophon oder Bassklarinette. Weiß ich jetzt gar nicht bei dem Stück, habe es mir nicht aufgeschrieben. Und Mia Ohlmeier am Schlagzeug, Inside Colors. Live heißt der Tonträger, Inside Colors Trio, die zweite CD. Erschienen bei Jazzwerkstatt. Und tschüss unter die, sagt der Stefan.

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Freundinnen und Freunde der Nacht. Ups, erstmal kurz einjustieren hier das Mikro. So, dass das Ganze auch mir ein bisschen schmeckt. 2 Stunden Audiopads stehen euch ins Haus. Herzlich willkommen und guten Morgen. An Mikrofon und Technik, wie schon angedroht, The Walking Dead.

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Lieben. Ich hoffe, ihr seid noch dran. Wem das jetzt alles ein bisschen schräg vorkam, nun gut. Sei es drum, es war beabsichtigt. Zum Schluss haben wir wohl Kano the Bear gehört. Ein Künstler, den ich so oft hier noch nicht gespielt habe. Ich glaube, nur einmal erst. Aber ich dachte mir, bring die CD noch mal mit. Macht einfach Spaß, ist witzig. Stücke 1 und 3 kamen von Mechthild von Leusch von ihrem Album Rungholter Tänze 2. Und dazwischen, das war von einem Album namens The Magic Age 3. Ja, genialer Track, geniales Stück. Hat ein bisschen was von Dead Can Dance, aber irgendwie auch wieder nicht. Aber irgendwie auch wieder doch, ich weiß ja auch nicht. Apropos, die hören wir heute auch noch, aber jetzt wollen wir mal langsam wieder in geordnete Bahnen zurückkehren. Ich spiele euch gleich was von Nick Drake, aber bevor ich das tue, würde ich sagen, gehen erstmal Grüße raus an Iris T., an Susanne S., an die Mädels aus der Allgutstraße, an Brittel, Uschi, Simon, Benjamin, Gabriel und Michael, sowie vielleicht ja auch an Udo und Jutta. An meine Kollegen Hans und Martin natürlich und eigentlich auch an meinen lieben Kollegen Dieter. An den Didi in Ansbach und an Rudi und Picknick und ansonsten eben an all jene, die sich gegrüßt fühlen, die von mir gegrüßt werden möchten. Fühlt euch geknuddelt, fühlt euch gedrückt. Hier kommt jedenfalls Nick Drake. Apropos, wer mag, darf gerne anrufen. 0911 4500 und 3x die 6.

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Na, jetzt kommen wir doch wieder auf den richtigen Trichter, oder? Nach Nick Drake hörten wir Ordo Rosarios Equilibrio. Dann gab's etwas von Backworld, von meinem Lieblingsalbum Holy Fire. Und jetzt ganz zum Schluss, ja, Current 93, natürlich. Heute mal etwas lauter, als ihr es sonst gewöhnt seid. Aber auch das muss mal sein. Vom Album Horsey haben wir den Song The Tree gehört. Ein Album, das ich auch eher, sagen wir mal, nicht so häufig zum Einsatz bringe. Nun, was ganz einfach einen Grund hat, ist, gefällt mir nicht ganz so gut, aber gut. Ich weiß, damit habe ich jetzt die Götter erzürnt, aber sei es drum, da muss ich durch. Die folgenden Künstlerinnen und Künstler, die ich euch jetzt präsentiere, haben im Grunde nicht so viel mit Current 93 zu tun, bis auf einen. Doch, einer schon. Zumindest etwas mehr. Aber Fakt ist, beide waren ziemlich fasziniert vom Album Thunder Perfect Mind und somit irgendwo auch von der Musik von Current. Und standen zumindest, was Briefverkehr angeht, in regem Austausch eine Zeit lang mit David Tibbett. Ob sie sich dann irgendwann persönlich kennengelernt haben, maybe, keine Ahnung. Muss mich jetzt auch nicht unbedingt interessieren. Fangen wir einfach mal an mit Coco Rosie und dann mit einem gewissen Will Oldham, den der eine oder die andere sich ja auch unter anderem Namen kennt.

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eigentlich alles, was wir gehört haben, bis auf Current 93. Ansonsten Backworld, was haben wir noch gehabt? Ich muss jetzt erstmal gucken. Coco Rosie, genau. Dann Will Oldham, a.k.a. Bonnie Prince Billy. Danach gab's Birch Book, sprich Bobbin Earth, seinerzeit Mastermind von In Golden Ring. Und zuletzt haben wir Mazzy Star gehört. So, ich denke mal, damit haben wir ausnahmsweise, oder habe ich ausnahmsweise, der ganzen Sache Genüge getan, oder? Weil wir gerade so lustig beieinander sind, ihr Lieben, machen wir doch weiter mit Sorrow.

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Diese Scheibe hier war mal Album der Woche hier beim Sender. Kommt von Sonic Boom und Panda Bear. Wahrscheinlich beides Namen, die euch bekannt sein könnten, sollten, dürften. Der eine von einstmals Spaceman 3 und der andere von Animal Collective. Haben schon öfter zusammengearbeitet, wenn ich mich richtig erinnere. Und dieses Produkt trägt den schönen Namen Domino und war ein für meine Ohren witziges, gelungenes, geniales Album. Fällt mir gerade ein, auch viel zu selten hier im Einsatz, zumindest bei mir. Sei es drum, das werden wir ändern.

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Versatzstück, meine Lieben, ist eine Drohung, ist ein Versprechen, wie immer ihr es auch bezeichnen wollt. Das heißt nämlich, I will return. Und das werde ich. Ich bin in der Nacht von Donnerstag auf Freitag wieder hier. Gehe euch dann aber mit anderen Klängen auf den Keks. Aber ich denke mal, diejenigen, die es wissen, wir werden Spaß haben. Zuletzt noch gehört in Golden Ring Ordo Equitum Solis und Dead Can Dance. Host of Seraphim, wie lange habe ich das schon nicht mehr gespielt? Ich würde mal kackfrech behaupten, das ist mindestens ein halbes Jahr her. Vielleicht sogar länger. Also war es heute wieder mal an der Zeit. Und da ich, meine Lieben, euch ohne Schlaflied nicht gehen lasse, sage ich jetzt einfach mal, gehabt euch wohl. The Walking Dead sagt Sayonara.

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0: Ein recht herzliches Willkommen hier bei Radio Z auf der 95,8 MHz, auf DAB Plus im Kabel und stets live im Stream auf www.radio-z.net. Es ist Dienstag, der 28. Juli 2026 und so klingt dieser Tag hier bei uns auf Z. Von 14 bis 15 Uhr im Kaffeesatz hört ihr Musik zum In der Wiese liegen, unter anderem mit Mare Immobile, Ucho und Visio. Von 15 bis 16 Uhr Castrop Rauxel, aktuelles Musikgeschehen auf der 95,8, heute mit Pyro und dem Album der Woche Better Life von Polisa. Im Anschluss von 16 bis 18 Uhr hört ihr den Stoffwechsel, unser tagesaktuelles Magazin für Politik, Lokales und Kultur. Heike ist bei mir und gibt uns jetzt schon mal einen kleinen Ausblick auf die heutigen Themen.
1: Ja, vor kurzem fanden hier ja die Texttage in Nürnberg statt, genauer gesagt Mitte Juli. Und mein Kollege Christian war dort. Er hat sich viele Lesungen angehört und er hat auch einiges aufgezeichnet dort. Und daraus entstanden ist sein Beitrag über queere Sichtbarkeit im Wandel, damals, heute und übermorgen. Und das hört ihr heute bei uns im Stoffwechsel in der ersten Stunde ab 16 Uhr. Darin kommen zu Wort Vratislav Manák über sein Buch Mit Wittgenstein in der Schwulensauna. Da geht es um Aspekte des schwulen Lebens im heutigen Mitteleuropa. Und ihr hört Miko-Sophie Kümel. Sie hat bei den Texttagen nämlich ihren Roman Hanna vorgestellt. Dieser Roman, der handelt von der Künstlerin Hanna Höch und von einer queeren Liebe, einer neuen Zeit und einer Befreiung. Dann ab 17 Uhr in unserer zweiten Stunde Stoffwechsel, da wiederholen wir heute gerne die lokalen Leidenschaften. Die haben nämlich ja ein Special gemacht zum Badentreffen. Und das Badentreffen, das findet jetzt am Wochenende statt. Deswegen wiederholen wir alle drei Stunden von dieser Sondersendung. Und heute fangen wir an mit, da kommen, also bei den lokalen Leidenschaften, da waren ja viele Bands zu Gast. Und heute hören wir da eben The Green Apple Sea, John Q. Irritated, Crimson Roots, Slap Elephant und Bülbül Manouche.
0: Vielen Dank, Heike. Das alles von 16 bis 18 Uhr im Stoffwechsel. Danach von 18 bis 19 Uhr der Grünfunk, unser Umweltmagazin, heute mit dem Thema Umweltverschmutzung durch Plastik. Mit dem Gespräch sind dabei auch zwei Aktivistinnen von Greenpeace Nürnberg. Von 19 bis 20 Uhr Corazón de Tango, heute mit einer Sommerausgabe, in der ihr eine Stunde Tango mit offenen Fenstern erwarten dürft. Unter anderem dabei sind Rodolfo Biagi, Milva und Orchestra Utopica.

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10: Hallo und moin moin zu einer Stunde Castrop am Dienstag. Für euch am Mikrofon und Technik Pyro und wir starten mit Scheitern 3000.

Scheitern 3000 mit Pizzaschnecken und Regenjacken. Stammt aus ihrem neuen Album Unentschieden für immer, das am 4. September erscheinen wird. Ein bisschen Geduld müsst ihr noch haben, aber die ersten beiden Tracks gibt schon auf ihrer Bandcamp-Seite zum Download und zum Anhören natürlich. Außerdem lohnt sich's vorbeizugucken, denn ihr bekommt auch noch ein paar weitere Tracks und natürlich das 22er Album Diese Stadt ist zu groß für uns beide. Reinhören, sag ich nur. Vormerken könnt ihr euch gerne den 12. September Herbstadt, da spielen sie auf dem Frequency 9 Sommerfest. Oder ein bisschen früher in Lippstadt am 5. September auf dem Abseite Festival. In dieser Stunde Castrop sind wir wieder hoch über Bad Windsheim auf dem Weinturmplateau beim 47. Weinturm Open Air unterwegs. 7. bis 9. August ist es soweit, präsentiert von Radio Z. Es erwarten euch einige weitere Bands und natürlich ein Gespräch mit Michel und Martin aus dem Weinturm-Team. Und für Z-Mitglieder gibt's wieder die Chance, Tickets fürs Weinturm Open Air zu gewinnen. Das Album der Woche ist ebenso am Start. Es gibt aktuelle Konzerttipps und die eine oder andere Neuheit. Ich wünsche auf jeden Fall viel Spaß beim Reinhören. Kalter Stern wird das neue Album der Band Fluten heißen, das am 25. September bei Flight 13 und Rookie Records erscheint. Viel Spaß mit Monster.

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1: 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Im Web weinturm-open-air.de habt ihr gerade im Jingle gehört. 7. bis 9. August ist es soweit, präsentiert von Radio Z. Und Martin und Michel vom Weinturm Open Air aus dem ehrenamtlichen Team habe ich im Casablanca-Kino getroffen und mich mit ihnen über das Festival, die Bands und noch vieles mehr unterhalten. Martin kann jetzt erst nochmal erklären, für wen das Weinturm Open Air eigentlich gedacht ist.
2: Für alle, die das wertschätzen können. Für alle, denen die Musik auch so wichtig ist, für die auch im Zentrum steht, da einfach die Kunst und die Kultur im Zentrum zu haben und im Blick zu haben, die das enthusiastisch feiern. Aber auch für alle, die genau das mit einem Miteinander versehen wollen und die das mit gegenseitiger Rücksichtnahme leben wollen und die irgendwie sich vielleicht auch ein bisschen Gedanken machen, ja, wie unsere Gesellschaft ein bisschen wärmer, ein bisschen aufeinander orientierter, ein bisschen empathischer und vielleicht auch ein bisschen nachhaltiger und zukunftsorientierter irgendwie existieren kann.
3: Oh, für wen ist das Weinturm? Es gibt bestimmt einige Gründe, die dagegen sprechen, zum Weinturm zu gehen. Es ist etwas mühsam, auf das Gelände zu kommen. Es ist dieser Hügel. Man hat keine Headliner und sonstige Annehmlichkeiten, die man vielleicht auf großen Festivals hat. Was ich damit sagen will, auch wenn es vielleicht nicht auf den ersten Hör, ich verstehe es ja fast selber nicht, was ich sage, ist, die Leute finden ja was dran an der Veranstaltung, sonst würden sie ja nicht zu uns kommen. Wir haben beschrieben, was es für uns ausmacht. Und man müsste natürlich jeden Einzelnen fragen, was die Motivation ist, zu kommen. Ich denke halt nur, wenn man einmal auf dem Weinturm gewesen ist, dann kann man das wahrscheinlich auch besser in Worte fassen oder vielleicht kann man es auch gar nicht ausdrücken und nur mit einem Grinsen irgendwie quittieren. Wir könnten das jetzt hier filetieren, wir könnten jetzt sagen, okay, es sind die Leute, die Musik entdecken wollen, es sind Leute, die vielleicht auch die Schnauze voll haben von zu großen Veranstaltungen, die vielleicht auch nicht so viel Geld bezahlen wollen oder für die sich so ein Festival auch wirklich wie Urlaub sich anfühlen soll. Und damit meine ich jetzt nicht unter einem Pavillon mit drei Kästen Bier und einem Campingtisch zu sitzen, auf dem man danach dann drauf springt, sondern vielleicht so sich mit diesem Gegenentwurf, auch wenn wir ja keinen bewussten Gegenentwurf machen, wir setzen uns ja nicht hin und sagen, wir machen so schaut es woanders aus und wir machen es so, sondern wir machen es halt einfach so, wie wir es gerne haben, ja, und wie es für uns Sinn ergibt und wie es für uns Spaß macht. Und wir sind echt so glücklich, dass es so viele Leute auch gibt, die das genauso auch gut finden, so wie wir es gut finden.
1: Sagt Michel, der Booker vom Weinturm Open Air.
4: Wie kommt denn diese Mischung zustande?
3: Naja, wir haben jetzt da keinen ganz genauen Plan, sondern da geht viel über das Bauchgefühl. Wir haben auf der einen Seite natürlich, was die regionalen Bands angeht, die Kooperation mit der Musikzentrale. Und da sitzen wir zusammen und bündeln sozusagen all das, was wir so mitbekommen, was sich auch durch Initiativbewerbungen an uns richtet und versuchen schon in diesem Quintett der fünf Bands, die wir jetzt als Mutz-Bands mal bezeichnen, aber das sind im Wesentlichen Bands eben aus der Metropolregion, dass eben auch diese fünf Bands zusammen ein schön abwechslungsreiches Potpourri abgeben und die anderen 15 Bands, die auch noch auf der großen Musikbühne stehen, sind dann ja, man könnte sagen, handverlesen. Zum einen schaue ich mich ziemlich eifrig um, schon Ende des Vorjahres immer. Ich habe Kontakt zu wirklich sehr, sehr guten Agenturen, die Musik nach Deutschland bringen, Bands nach Deutschland bringen, die mir viele Vorschläge natürlich auch machen. Und da picke ich mir was raus. Und dann geht ganz viel über Gefühl, über Bauchgefühl auch natürlich über das Interesse. Und dann gibt es so ein paar, wie soll ich sagen, Prioritäten, die man hat, dass schon auch ein Entdeckerfestival bleiben soll. Und es braucht weniger Bands, die jetzt Namen haben oder bei denen man weiß, da kommen jetzt vielleicht noch ein paar Leute extra, sondern viel lieber ist es uns, vielleicht auch eine Band zum ersten Mal in Süddeutschland zum Beispiel präsentieren zu dürfen, um einfach auch Neues zu bringen, um originell zu bleiben. Und damit, das ist ja eigentlich auch unser Pfund, weil die Besucherinnen und Besucher kommen ja nicht zum Weinturm ganz speziell, weil sie eine oder eine andere Band sehen möchten, sondern weil sie wissen, dass sie ein paar neue Lieblingsbands dann eben an dem Wochenende für sich entdecken. Und das ist wirklich Handarbeit eigentlich über viele Monate hinweg, im Schnitt pro Monat dann 1 bis 2 Bands. Und irgendwann im Anfang Juni, Ende Mai muss es fertig sein, das Programm. Ja, und ich finde, dass dieses Jahr auch wieder ein typisches Weinturmprogramm geworden ist, mit Bands aus vielen Ländern, aus vielen unterschiedlichen Stilbereichen und bestimmt auch ein paar Überraschungen, so, die noch überhaupt keiner so richtig auf dem Zettel hat.
4: Wir schauen mit Martin mal kurz auf die Kleinturmbühne am Freitagabend, bevor wir mit dem Samstagsprogramm starten.
2: Am Freitag ist die Aftershow auf der, wirklich, also nicht auf der Kleinturmbühne, aber vor der Kleinturmbühne. Der Nachschlag, die Aftershow im Rahmen des Kleinturms. Und das wird dieses Jahr der Bamberger Kneipenchor sein. Da freuen wir uns total. Das ist eben auch ist ein gemischter Kneipenchor. Also es ist jetzt nicht, wie man das manchmal kennt von Kneipenchören, nur Männer, nur Frauen oder irgendwie so, sondern das ist eben, er ist gemischt und wird da alle, die noch nicht in die Nacht oder auf den Zeltplatz und in ihre Zelte verschwinden wollen, einfach noch ein bisschen auf dem Weinturm halten, zusammenbringen und garantiert auch zum Mitsingen animieren.
4: Und damit sind wir schon am zweiten Weinturmtag, am Samstag, den 8. August. Da startet eine Nürnbergerin, die in den letzten 2 Jahren gut durchgestartet ist, zum einen solo, zum anderen aber auch mit Band, nämlich Fronsi.
2: Aus meiner Sicht wirklich eine ganz spannende Künstlerin, die in dem Bereich Soul, R&B auch traumwandlerisch wechselt und sich da durchbewegt. Ich habe den Eindruck, sie hat so den einen Stil für sich noch nicht gefunden, aber das ist vielleicht auch genau das Spannende, dass sie da noch so auf dem Weg ist und dass man ihr da zuhören kann, wie sie sich durch die verschiedenen musikalischen Welten bewegt. Und gerade das finde ich extrem spannend und freue mich darauf drauf und finde, dass das ein wunderbarer Auftakt ist für den Samstag.
4: Und wir hören die neue Single von Fronsi, Time.

0: Und danach kommt 13.40 Uhr schon Cumbia Tumare am Samstag.
1: Und wie in dem Fall Nomen ist Omen. Sie bringen die Cumbia auf den Weinturm, verschleiern, machen da auch gar keinen Hehl daraus. Und das ist eine große Band auch, bin mir nicht ganz sicher. Ich glaube, 6 Musiker, die da zusammen auf der Bühne stehen. Also insofern, da ist auch einiges geboten. Und ich glaube, die haben sich wirklich auf die Fahnen geschrieben, so so die südamerikanische Cumbia direkt zu uns auf den ins mitteleuropäische und mittelfränkische Bad Windsheim zu bringen und da einfach den Spaß an der Musik da auch mit unserem Publikum und mit uns zu teilen.
0: Und dann landen wir schon bei der ersten internationalen Band, nämlich bei den Tolstoys um 14.50 Uhr.
2: Jawohl, also die kriegen wahrscheinlich den Preis für den coolsten Bandnamen, die Tolstoys. Verraten vielleicht auch schon, dass ihre Wurzeln etwas weiter östlich liegen. Meiner Erinnerung nach die erste Band mit Musikerinnen und Musikern aus der Slowakei. Das ist sehr speziell, auf jeden Fall. Erschließt sich vielleicht nicht sofort, aber ich glaube, wenn man da vor der Bühne steht und die losrocken sieht und hört vor allem, glaube ich schon, dass der Funke sofort überspringen wird. Also es ist eine Mischung aus traditionellem Folk, wo man schon merkt, das kommt eher aus Osteuropa als aus Südeuropa, sage ich jetzt mal. Dann vermischt mit Psychrock, sehr dynamisch. Man hört so ein bisschen die 60er Jahre natürlich auch raus. Es ist ein bisschen Voodoo dabei, es ist ein bisschen Woodstock dabei und damit auch ziemlich viel Weinturm, um in dieser Abfolge zu bleiben. Ich glaube, das wird unglaublich wild werden. Und übrigens, weil wir auch darüber gesprochen hatten, ist jetzt eine Band, die jetzt noch nicht die Referenzen hat im süddeutschen Raum oder dass man da bei anderen Festivals fragen könnte, ihr hattet doch diese Band letztes Jahr, wie kam die denn an und so weiter, wie fandest du die Band? Die sind jetzt hier irgendwo in unseren Fokus geraten und es wird das erste Konzert der Band in Bayern sein. Einmal gab es schon eins in Karlsruhe in Süddeutschland und ich bin mir aber ziemlich sicher, dass da noch viele weitere Folgen werden.
3: Und selbstverständlich hören wir Tolstoys mit Let the Love In aus ihrem aktuellen Album The Bus.

0: Tolstois aus ihrem aktuellen Album The Bus, das ihr auch auf Bandcamp finden könnt. Und die Band selber, die hört ihr vielleicht am Samstag, den 8. August auf der Hauptbühne des Weinturm Open Airs. Um 14.50 Uhr spielen sie da. 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August, auf der Hauptbühne beim Weinturm Open Air? 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August, auf dem Weinturm Open Air? Und wir kommen zurück zu Michel und Martin vom Weinturm Open Air und zu den Bands vom Samstag. Baba Yaga ist die nächste.
1: Die Hexe Knochenbein, immer eine Garantie eigentlich für Tanzlaune, ist Musik, die Klezmer und andere Stilrichtungen, osteuropäische, miteinander vereint. Eine ganz junge Band, gibt es glaube ich erst seit 3 oder 4 Jahren, alles ganz hervorragende, sehr virtuose Könner an, und Könnerinnen an ihren Instrumenten. 3 Frauen, 2 Männer mit der Basis in Wien, aber mit Wurzeln in verschiedenen Nationen. Die Musik lebt sehr von den beiden Sängerinnen. Wir haben traditionelle Instrumente, Kontrabass, Akkordeon, Violine. Ich glaube, da wird's, obwohl es spielen vorher die Tolstois. Die Leute werden sich zwischendurch kurz mal ein Getränk holen können und dann geht's eigentlich gleich weiter in fröhlicher Tanzstimmung.
2: Und wir werfen einen Blick auf die Kleinturmbühne gleich am Samstag. Da ist nämlich ein bekannter Kindermusikstar mit seiner Band am Start, Geraldino und die Plomster.
3: Ich denke, er gehört wirklich mit Fug und Recht zu den Altvorderen des Genres. Und wir freuen uns auch, dass er dieses Jahr bei uns wieder am Start ist. In dem Fall muss man sagen wieder, weil Geraldino bei uns wirklich schon einige Male gespielt hat. Es ist ja bei uns... wir haben, wie vorhin Michel auch schon erwähnt hat, wir haben viele Familien und eben dementsprechend auch Kinder auf dem Open Air. Und da ist uns auch immer wichtig, dass wir auf der Kleinturmbühne auch ein Programm haben, das auch gezielt auch für Groß und Klein eben da ist. Und da ist Geraldino und jetzt in Begleitung eben sogar mit seiner Band, die Plomster, auf jeden Fall ein Highlight für Klein und Groß.
2: Danach gibt es ein bisschen Poetry Slam mit dem Michael Jakob, der sich ja so ein bisschen als Showmaster zurückgezogen hat, aber weiter slammt.
3: Ja, und er ist das ja auch bei uns eben mit seinem Best of Poetry Slam Programm. Und da freuen wir uns, weil das eben auch zur DNA und zur Identität der Kleinturmbühne gehört, dass wir da auch ein Kleinkunst und ein abwechslungsreiches Programm haben. Also es ist keine reine Musikbühne, sondern wir in der Tradition dieser Bühne steht es schon auch, dass es eben jenseits der Musikbeiträge auch Wortbeiträge, auch vielleicht mal Pantomime, Jonglage etc., also wirklich eben Kleinkunst im besten Sinne da auch präsentiert wird. Und da passt aus unserer Sicht gerade der fränkische Poetry Slam vom Michael sehr gut ins Programm.
2: Schauen wir auf die große Bühne, 18.15 Uhr, Freshly Ground.
1: Kommen aus Südafrika, sind dort seit über 25 Jahren eine der renommiertesten und beliebtesten Bands, die es dort gibt. Und ich glaube, es war vor 10 Jahren, als ich zum ersten Mal einen Song von ihnen gehört habe, oder sogar schon länger her. Und über all die Jahre haben wir uns immer irgendwie verpasst. Ich mag die Band deshalb so gerne, weil sie jetzt nicht nur diese, ja, das klingt jetzt reichlich unprofessionell, so diese Rhythmen, Melodien, Arrangements, Stilrichtungen präsentiert, die man gemeinhin mit Südafrika oder dem Kontinent Afrika verbindet, sondern weil sie über die Stilgrenzen hinweg alles Mögliche vereint und auch ganz klassische Pop- oder Blues, Blues-Songs. Ich habe ein längeres Gespräch auch mit dem Booker gehabt von Freshly Ground, der die Band nach Europa gebracht hat und der auch noch mal ein bisschen mehr Wissen hat und meinte, er mag sie deshalb auch so gerne, weil sie eigentlich die erste Band in Südafrika gewesen ist, bei deren Konzerten Schwarze und Weiße miteinander gefeiert haben. Und ja, also jetzt hat es dann endlich geklappt im Jahr 2026, dass die Band bei uns sein wird. Sie haben eine ganz neue, junge Sängerin, die sehr charismatisch ist. Das wird mit Sicherheit ein großartiges Konzert werden.
0: Und hier wird's entspannt mit Freshly Ground aus Südafrika und dem Track Everything aus dem Jahr 2020.

0: Sehr entspannte Klänge von Freshly Ground aus Südafrika, zu Gast auf dem Weinturm Open Air am Samstag, den 8. August. Und wir werfen noch einen Blick mit Michel und Martin auf das weitere Samstagsprogramm, bevor wir zum Album der Woche kommen.
1: Nektar Wood ist eine Künstlerin, die mir wahrscheinlich vor 15 Jahren gar nicht so aufgefallen wäre, aber durch Social Media, durch die berühmten Algorithmen ist sie mir im vergangenen Jahr irgendwie begegnet. Und ich war sofort vollkommen verzaubert und hatte damals direkt ein befreundetes Festival angerufen und versucht, die auch so ein bisschen zu bezirzen. Und die waren auch sofort dabei. Und im vergangenen Jahr konnten wir es leider aus terminlichen Gründen nicht möglich machen. In diesem Jahr war es eine lange, lange Hängepartie, weil Nektar Wood jetzt in den letzten Monaten sehr, sehr viel Aufmerksamkeit bekommen hat. Es ist ein Album jetzt rausgekommen, in Fernsehshows, Live-Auftritte, einen Song zusammen mit Elton John gemacht und so. Also da passiert gerade wirklich etwas. Völlig egal, was da passiert. Wir sind total froh, dass sie bei uns spielt. Wir sind eine reine Frauenband, 4 Musikerinnen insgesamt. Ich denke mir manchmal, irgendwas von Tracy Chapman ist dabei, Erika Badu, Lauryn Hill. Also wirklich eine sehr vielversprechende Künstlerin. Tolle Songs. Wird großartig.
0: 2 Bands haben wir noch auf der großen Bühne am Samstag. Um kurz vor 10 gibt's My Baby.
1: Ja, wir brechen hier so ein bisschen mit Prinzipien, dass wir Wiederholungen vermeiden möchten. Nicht, weil die Bands schlecht wären, die bei uns spielen, sondern weil wir einfach der Meinung sind, das Gute am Weinturm ist, dass man immer wieder neue Bands entdecken kann. Aber in diesem Fall war es so, dass sich einer der 3 Musiker direkt an mich gewandt hat und gemeint hat, ja, also vor 10 Jahren, sie hätten diesen Auftritt in so guter Erinnerung behalten und wie es denn aussieht. Und es war so toll bei uns, auch die Zeit dann hinter der Bühne noch danach mit dem Rest des Festivals zu verbringen. Und ja, dann mussten wir nicht großartig beratschlagen und freuen uns sehr, denn in den letzten 10 Jahren ist um My Baby einiges passiert. Sie haben sich musikalisch, stilistisch auch noch deutlich breiter aufgestellt. Ist ja ein Trio aus den Niederlanden. Einer der Musiker ist ursprünglich aus Neuseeland. Und wir haben es eben schon mal gehabt, passt wie Dach auf Türmchen. Es ist, glaube ich, genau die Weinturmband zur rechten Zeit dann auch noch, bevor zum Abschluss uns die belgische Band Naft, also belgische Bands. Wir hätten dieses Jahr ein Programm komplett nur mit Bands aus Belgien und Künstlerinnen und Künstlern bestreiten können. Es ist unglaublich, dieses Land ist doch so klein. Man weiß gar nicht, das muss irgendwas mit Zauberei oder mit den Pralinen oder dem Inhalt der Pralinen zu tun haben. Also Naft jedenfalls ist in den letzten Jahren auch an uns vorbeigegangen. Und da der Weinturm auch immer eine Tradition hat von hervorragenden Brassbands in den letzten Jahren, waren wir uns auch sofort einig. Und die Band hat zum Glück Zeit und spielt auch noch gerne kleine Independent-Festivals, alternative Festivals. Die sind auch oft auf der Fusion. Von daher sind wir diese Liebesheirat eingegangen. Es ist definitiv keine Zwangsehe.
0: Und dann schauen wir noch auf das weitere Programm auf der Kleinturmbühne. Einmal gibt es Daniel Evans and the Cascading Waters und zum Abschluss dann als Programm nach der großen Bühne DJ Mondo.
2: Genau, Daniel Evans and the Cascading Waters ist ein Künstler, der, glaube ich, schon mal angedacht war für die Kleinturmbühne. Und das hat sich dann kurzfristig zerschlagen. Ich meine, irgendwie aufgrund von Krankheit. Und deswegen sind wir wirklich froh, dass es diesmal klappt. Er macht ganz eindringlichen Folk mit einer Schlagseite in den Amerikaner und gerade mit der Band auch im Rücken können wir uns das richtig gut vorstellen, da am Samstagabend die auf der Bühne zu sehen. Ich denke, da passt es auch, dass die Kleinturmbühne gerade einen intimen und sphärischen Rahmen bietet. Das wird genau für diese Art von Musik und für diesen Auftritt genau das Richtige sein. Und dann danach ist es ja wie so oft. Also was macht man, wenn die letzte Band verklungen ist auf den großen Bühnen? Dann gibt es doch immer noch ein paar, die noch nicht runter wollen und die noch nicht in ihre Zelte verschwinden wollen. Das habe ich ja vorhin auch gesagt. Und wir haben vor allem seit letztem Jahr machen wir den Ausschank in unserer Turmbar selber und haben da uns ein ganz ein ganz angenehmes Ambiente irgendwie zusammengebastelt. Und da hatten wir im letzten Jahr auch ein DJ-Set mit Simon Ferdinand. Und das ist so gut angekommen, war so eine schöne runde Sache, dass wir wollten uns da nicht kopieren, aber wir wollten gern einfach nochmal genau das nutzen, dass das so ein schöner Rahmen ist. Also in dem Fall nicht vor der

0: Freuen wir uns drauf, wenn er uns die präsentiert.
1: Und als letzte Band vom Weinturm Open Air hören wir in dieser Stunde Castrop heute. Nervt mit Planet X. Nächste Woche dann mehr zum Weinturm. Da geht es dann um das Sonntagsprogramm. 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August hoch über Bad Windsheim.

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1: Better Life ist der Titel unseres Albums der Woche. Rausgesucht von Gerlinde Bogner vom Donnerstags Castrop erwartet euch die Künstlerin Policia aus Minneapolis in Minnesota. Sticks and Stones habe ich für euch.
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1: Mehr aus unserem Album der Woche, Better Life von Politia, hört ihr natürlich am Mittwoch, Donnerstag und Freitag hier bei Radio Z im Castrop. Wo denn sonst?
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Sie weiter, gehen Sie weiter. Was ist deine Lohnarbeit? Kennst du deine KollegInnen auch persönlich? Hast du feste Arbeitszeiten? Oder bist du Gigworker? Oder im Homeoffice? Wie ist die Kinderbetreuung bei dir geregelt, falls du Kinder hast? Kommst du über die Runden? Und überhaupt?

Pogenproblem, militante Untersuchung. Und das war eine Stunde Castrop am Dienstag. Nachzuhören eine Woche lang in der Radio-Z-Mediathek. Schaut vorbei unter www.radio-z.net oder hört rein am Mittwoch in der Wiederholung ab 8 Uhr auf DAB Plus im Kabel oder im Stream. www.radio-z.net. Ich sag tschüss, bis nächste Woche. Für euch am Mikrofon und Technik Pyro. Bis dann.

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4: Hallo und herzlich willkommen zum Stoffwechsel, dem Magazin für Kultur und Politik hier bei Radio Z. Am Mikrofon und an der Technik für euch Heike Demmel. Die Texttage Nürnberg sind vorbei. Mitte Juli fanden sie nämlich statt und mein Kollege Chris Behley, der war dort, hat viele Lesungen angehört und er hat auch einiges aufgezeichnet. Daraus entstanden ist sein Beitrag über queere Sichtbarkeit im Wandel, damals, heute und übermorgen. So nämlich hieß eine Lesung, die fragte, was heißt es, queer zu leben, nicht nur sichtbar, sondern selbstverständlich? Und wie fühlt sich Zugehörigkeit an in Zeiten des Aufbruchs, der Verunsicherung und der politischen Verschiebungen? Antworten darauf gab es von Bratislav Manak und Miko-Sophie Kümmel. Bratislav Manaks neuestes Buch heißt »Mit Wittgenstein in der Schwulensauna«. Da geht es um Aspekte schwulen Lebens im heutigen Mitteleuropa. Und Miko-Sophie Kümmel hat bei den Texttagen ihren Roman »Hanna« vorgestellt. Der Roman handelt von der Künstlerin Hanna Höch und von einer queeren Liebe, einer neuen Zeit und einer Befreiung. In der kommenden Stunde hört ihr Ausschnitte aus dem Gespräch und der Lesung über queere Sichtbarkeit im Wandel, damals, heute und übermorgen. Aber hier geht's erstmal los mit Licking an Orchid.

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4: Hallo zu Ein Mission possible im Stoffwechsel. Über queere Sichtbarkeit im Wandel. Damals, heute und übermorgen. So lautete der Titel einer Veranstaltung auf den Texttagen in Nürnberg mit den Autorinnen Miko Sophie Kümmel und ihrem Buch Hanna, das im Fischer Verlag erschienen ist, und Vratislav Manak mit Wittgenstein in der schwulen Sauna aus dem Karl Rauch Verlag. Die Moderatorin des Abends war Christine Burmann vom Menschenrechtsbüro der Stadt Nürnberg. Sie ist dort Beauftragte für Diskriminierungsfragen. Eine spannende Veranstaltung über queere Sichtbarkeit im Wandel. Mein Name ist Chris Behlein und in dieser Ein Mission Possible-Ausgabe erwartet euch ein spannender Zusammenschnitt der Gespräche und Lesungen auf der Veranstaltung.
5: Unsere beiden AutorInnen, Miko Sophie Kümmel und Vratislav Manak, sind beides hochdekorierte, sehr kluge und prägende Stimmen der Gegenwartsliteratur. Beides sind ausgestattet mit einer sehr feinen Beobachtungsgabe und einem besonderen Gespür für die Geschichten, die Menschen, Systeme und Orte verbinden. Und gerade in so einer Zeit wie aktuell, wo Fragen nach Vielfalt, nach queerer Sichtbarkeit, nach Zusammenleben, wer gehört zu welchem Kanon, zu welcher Mehrheit, intensiv, vielleicht auch destruktiv, disruptiv diskutiert und besprochen werden, bietet Literatur einen Raum, wo wir Ambivalenzen aushalten, wo Erfahrungen geteilt und neue Sichtweisen entdeckt und Perspektivwechsel eingenommen werden können. Die große Frage ist ja queere Sichtbarkeit im Wandel der Zeit. Und wir beginnen jetzt mit Miko, die aus ihrem Roman Hanna vortragen wird. Und Miko ist Autorin und war auch in der Spielzeit 24-25 Atelierautorin am Deutschen Theater Berlin, wo auch die Buchpremiere des Romans Hanna stattfand. Und hier geht's so, für alle, die es noch nicht wissen, geht's um eine Liebesgeschichte zwischen Hanna Höch, der Dadaistin, und der niederländischen Schriftstellerin Till Bruckmann. Würdest du sagen bei deiner Recherche, dass es diese Sorgen gab bei Hanna, wie ihr Umfeld auf diese Beziehung zu Till reagiert?
6: Ja, definitiv gab's das. Also das ist ja auch ein bisschen vorgekommen. Gerade Hanna Höch kennen vielleicht einige von Ihnen, die so ein bisschen firm sind mit Dada-Kunst oder dieser ganzen Kunst aus dieser Zeit, oft vor allem als Frau von Raoul Hausmann, mit dem sie 10 Jahre zusammen war und von dem sie sich dann getrennt hat. Und das war für sie, glaube ich, vor allem ganz allgemeine Frage, wer bin ich überhaupt, wenn ich nicht mehr da mit in diesem Zweiergespann mit Raoul Hausmann bin, wobei man dazu sagen muss, also wenn ich in Schulen das Buch vorstelle, dann erkläre ich den SchülerInnen immer, dass sie nur seine Side-Chick war, also Raoul Hausmann war 10 Jahre lang trotzdem weiter in einer Ehe mit einer anderen Frau verheiratet und hat aber trotzdem sehr, sehr starke Besitzansprüche gegenüber Hanna Höch gehabt. Das war eine ganz schreckliche Beziehung, die grauenvoll vor allem geendet ist. Und als sie da rauskommt, denkt sie, glaube ich, erstmal, jetzt ist irgendwie meine Zeit. Und dann, wie das so ist, stolpert ihr Till eigentlich so entgegen, beziehungsweise später behaupten dann so ihre Freunde wie Kurt Schwitters und Theo van Doesburg gegenseitig, können sich gar nicht übertreffen gegenseitig und sind der Meinung, jeder habe die beiden einander vorgestellt. Mhm. Weil sie dann im Freundeskreis sehr beliebt waren, aber am Anfang gibt es da definitiv eine Nervosität und eine Unsicherheit mit. Und das ist auch nicht alles ganz so. Also man denkt ja immer, die goldenen 20er, Mensch, und das haben wir alle so, es war alles nicht so ein Thema und man war ja schon ganz weit und so. Aber natürlich gab es auch in diesem Künstlerkreis, gerade mit Till Bruchmann, da gab es viele Künstler, die mit ihren Problemen hatten, weil Till Bruchmann sehr, heute würde man sagen, butsch aufgetreten ist. Die ist sehr, sehr, sehr maskulin und damit konnten viele der männlichen Künstler selbst aus diesem ach so progressiven Kreis nicht ganz so viel anfangen. Es mag auch einer der Gründe sein, warum sie als Schriftstellerin immer sehr gestrauchelt hat, obwohl sie beste Kontakte hatte in der Zeit.
5: Und gab es bei deinen Recherchen zu der Beziehung, aber dann auch insgesamt zu der Zeit, gab es da auch Dinge, die dich verblüfft haben, so zu queerer Sichtbarkeit, wo du sagst, das hätte ich gar nicht gedacht, dass es vielleicht so und so progressiv war oder zum Teil restriktiv, oder?
6: Ich glaube, es gibt eigentlich andere Dinge, die mich mehr überrascht haben. Also zum Beispiel haben die beiden, also Hannah und Till lernen sich kennen in diesem Sommer 1926 und dann gehen sie auf ein typisches lesbisches zweites Date. Sie ziehen zusammen nach 8 Wochen und dann sind sie 10 Jahre ein Paar. Und in Den Haag, wo sie am Anfang zusammen leben, da haben sie einen Mittagsservice abonniert und kriegen jeden Tag Lieferessen. Und dann dachte ich, ah, das ist ja, also das war so eine der Sachen, wo ich gemerkt habe, so groß sind die Unterschiede zu heute gar nicht. Was irgendwie schon ganz schön war, aber einen vielleicht auch nachdenklich macht, ist, dass doch dann auch, wie klein die Welt ist und dass die schon untereinander wahnsinnig gut vernetzt waren. Also gerade, die gehen dann 29, gehen sie nach Berlin, also sind so 3 Jahre in Den Haag und dann ziehen sie nach Berlin zusammen in Hannas Wohnung dort in Schöneberg. Und Till Bruchmann zum Beispiel ist ein- und ausgegangen im Hirschfeld-Institut von Magnus Hirschfeld, der vielleicht einigen ein Begriff ist. Also, und hat sich über den auch manchmal so ein bisschen lustig gemacht, aber so sehr wohlmeinend lustig gemacht. Und da, also die Verknüpfungen waren vielleicht so eine, ein bisschen eine Überraschung, ja. Aber ich habe die beiden wirklich sehr, also ich habe hier viel recherchiert. Das liegt daran, dass im Grafikarchiv des Germanischen Nationalmuseums Hannas und Tills Briefe liegen. Kann ich sehr empfehlen. Es gibt, glaube ich, auch gerade noch eine kleine Vitrine. In 2 Jahren munkelt man, gibt es auch noch ein bisschen mehr zu sehen, aber man kann das eigentlich auch alles so direkt anschauen. Also ich habe hier ihre handgeschriebenen Postkartenbriefe und so weiter nochmal gelesen. Das war eine sehr emotionale, irgendwie sehr wichtige Zeit für mich im Prozess dieses Romans, deswegen, genau, verbinde ich das hiermit auch irgendwie sehr stark.
5: Ja, und ich finde, da wird auch so eine Lücke nochmal geschlossen. Du hast auch vorhin gesagt mit Sidechick oder Frau von, ne? Also dass wir ja generell auch wenig über KünstlerInnen, also Frauenfiguren in Kunst, in Wissenschaft, Musik und dann, wenn queer noch dazukommt, wird es nochmal weniger, auch so in der ganzen Erinnerungsarbeit und für wen haben wir Denkmäler, wessen Geschichte wird erzählt, also und da ist das, glaube ich, so ein ganz, ganz wichtiges Buch auch. Gibt es auch Dinge, wo du sagst, das erinnert dich an jetzt, also ne, so diese politische Landschaft, die wir aktuell haben, wo du sagst, das erinnert mich eigentlich an die Zeit damals, gibt es da was?
6: Ja, also ich weiß natürlich, dass so einfach irgendwie Geschichte und Gesellschaft nicht funktioniert, dass sich alles 1:1 wiederholt. Aber in der Erarbeitung dieses Romans hatte ich schon das Gefühl, dass die Gemeinsamkeiten überwiegen, immer mehr. Das war schon auch einer der Gründe für dieses Buch, ne? Also ich habe, ich habe 2019 für das erste Buch, also das ist das dritte, ich habe für das erste so einen Preis bekommen, aber da habe ich so eine kleine Rede gehalten und ich weiß noch, dass damals auch gerade schon Landtagswahlen in Thüringen gewesen waren und da hatte die AfD schon die meisten, also war die erfolgreichste Partei in allen WählerInnengruppen unter 65. Und nur weil in Thüringen so viele Menschen über 65 leben, die damals noch Ramelow gewählt haben, war das nicht damals schon ein noch viel größeres Problem. Und als ich dann überlegt habe, was ich als nächstes schreibe, ich habe mich so, also brutto 5 Jahre an diesem Buch gesessen, habe zwischendurch aber auch andere Sachen geschrieben, als ich mich daran gesetzt habe, war schon so ein Wunsch, dass ich von Hannah, die eine offen antifaschistische, bisexuell queer lebende Künstlerin in so einer Zeit des erstarkenden und dann regierenden Faschismus war, von der zu lernen, wie man da überlebt. Das ist eigentlich der Grund gewesen für das Buch. Also ja, die Ähnlichkeiten sind schon da, ja.
5: Dann würde ich mal wechseln zu dir, Vratislav. Genau, wir haben gesagt, okay, es gibt Ähnlichkeiten, vielleicht auch Dinge, die besorgniserregend sind, also ganz sicher besorgniserregend sind. Und in der Vorbereitung zu heute habe ich ein Interview gelesen mit dir. Da ging es auch um die Frage, warum haben eigentlich Menschen in Polen und auch in Ungarn ihr Land auch so restriktiven Kräften wie Orban und Kaczynski anvertraut?
0: Das ist eine Frage für eine Lektüre, glaube ich. die wahrscheinlich 3-4 Stunden dauern werde. So ganz kurz, wir haben mehrere Möglichkeiten, um diese Situation zu erklären. Wir können über Frustration sprechen, wahrscheinlich am Anfang, über Frustration aus der Modernität, glaube ich, denn wir, oder die WLAN von diesen Parteien wie BIS oder Fidesz oder AfD plötzlich nicht an der Kraft der Individualität glauben und die Kraft der Individualität nicht tolerieren möchten. Und aus diesem Grund wählen sie die Parteien, die dagegen stehen. Daneben können wir über Unsicherheit wegen Globalisierung sprechen auch. Und die Sache, die mir eine peinliche Freude macht, ist die, dass ich bin hier auch als ein Gast aus ehemaliger Osteuropa und seit 30 Jahren haben wir zugehört, dass wir verspätet sind plötzlich hinter Westen Europa, dass wir nicht so demokratisch sind wie wir, das meint wir aus Polen, aus Ungarn, aus Tschechien oder aus Slowakei. Und jetzt sehen wir die Situation in Deutschland, die ganz ähnlich zu Ungarn ist. Es ist natürlich eine Tragödie, aber es zeigt, dass unsere Vorstellungen über eisernen Vorhang als über eine Spaltungslinie, die zwischen Europa läuft, funktionieren nicht mehr. Wir sehen die Strömungen, die irgendeine andere Quellen innerhalb Mitteleuropa haben.
5: Und du hattest auch gemeint, dass so eine Demokratie als gelebte Praxis noch nicht so verankert war. Und jetzt ist in Deutschland aber eine Demokratie als gelebte Praxis ein Stück länger verankert. Wie schätzt du das ein?
0: Das ist eine schwere Frage. Wir haben darüber auch während dem Textol gesprochen und ich möchte nicht traurig oder tragisch klingen, aber trotzdem meine ich, dass wir zurzeit gerade nicht gut wissen, was die 3 Hauptbegriffe, die wir seit 18. Jahrhundert benutzen, bedeuten. Und wir müssen darüber diskutieren immer wieder. Und es ist sehr unangenehm für uns, darüber diskutieren und zu sehen, dass die Gesellschaft eine gemeinsame Lösung bis jetzt nicht finden kann. Und die 3 Begriffe, das ist klar, das ist Freiheit, Gleichheit und Brüderlichkeit. Denn was ist Brüderlichkeit? Es ist Respekt zu anderen, zu Minderheiten, auch zu queeren Menschen. Und jetzt sehen wir immer stärkere politische Parteien, die dagegen sprechen. Und meiner Meinung nach, wir müssen plötzlich diskutieren. Das ist der Grundstein der Demokratie, oder?
5: Was man vielleicht auch aus einem Umgang zu dem Thema Sichtbarkeit in restriktiven Regimen lernen kann, ist, dass es wichtig ist, diese beizubehalten. Oder?
0: Ja, es stimmt, zu viel Sichtbarkeit in Medien, ich weiß nicht, ob zu viel, aber es gibt eine gute Sichtbarkeit zurzeit, glaube ich, denn wir in globalisierten Welt leben und wir können unsere Vorbilder nicht nur in Nationalmedien finden, sondern auch auf YouTube oder sowas. Was ist für mich wichtiger ist Sichtbarkeit in der Alltäglichkeit, das finde ich wichtiger. Und hier müssen, ob ich wir sagen kann, entschuldigen dafür, wir die queere Menschen eine Aktivität halten plötzlich. Meine Vorstellung ist, dass wir zeigen sollen, dass unsere Existenz, unsere Nähe nichts Ungewöhnliches ist. Mein Traum ist die Situation der Gesellschaft, in der das queere Leben eine, im guten Sinn, eine Banalität ist.
4: Vratislav Manak und Miko-Sophie Kümmel im Gespräch mit Christine Burmann auf den Texttagen Nürnberg über queere Sichtbarkeit im Wandel. Gleich hören wir mehr im Gespräch und auch einen kurzen Ausschnitt aus den jeweiligen Büchern hier im Stoffwechsel. Zwischendurch gibt's aber ein wenig Ursonate von Kurt Schwitters, passend zum Buch Hanna von Mikro-Sophie Kümmel.
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2: 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Wir sind unterwegs auf den Texttagen in Nürnberg mit den Autorinnen Miko, Sophie Kümmel und Vratislav Manak. Im Gespräch mit Christine Burmann vom Nürnberger Menschenrechtsbüro. Es geht um queere Sichtbarkeit im Wandel.
3: Gehen wir nochmal nach Tschechien, in dein Heimatland. Wie ist es da um queere Sichtbarkeit bestellt, aktuell, vielleicht auch zurückliegend?
4: Es ist eine Herausforderung, würde ich sagen. Es hängt, wir wissen es alle, dass die queere Existenz oder die schwule Existenz in meinem Fall immer und wahrscheinlich für ewig politisiert wird. Und zurzeit, wir haben eine populistische ab und zu recht radikale Regierung, und von dieser Situation entwickelt sich die Situation der queeren Menschen auch. Aber innerhalb der sogenannten Visegrad-Gruppe, die in Westeuropa sehr populär ist seit der Flüchtlingskrise, das war ein Sarkasmus, ist die tschechische Situation besser als zum Beispiel in Ungarn oder in Slowakei. Mhm. Und ich habe keine Angst, schwul zu sein in Prag. Aber ich lebe in Prag und nicht aufs Land. So. Mhm. Es ist auch ein Unterschied.
3: Mhm. Und wir hatten vorhin ganz kurz die Diskussion, ob eben auch mit dem, also du hattest es eigentlich auch gesagt, dass es dir wichtig war, auch solche Bücher zu schreiben, also diese queere Sichtbarkeit zu sagen. Also muss man dann auch sagen, dass wenn ich Autorin bin, die queere Themen bearbeitet, ich automatisch immer auch politisch bin?
4: Wow, meinst du, dass du politisch bist?
5: Ich muss dazu kurz eine Mini-Einlassung, das haben wir nicht vorher besprochen, aber ich war im Mai in Vietnam mit dem Goethe-Institut, und das ist so witzig, weil hier wir ganz oft über diese, wie politisch sind wir und es muss politisch sein, und in Vietnam ist die Situation, verschärft sich dort, was die Pressefreiheit, Meinungsfreiheit, künstlerische Freiheit angeht, so sehr. Ich habe da einen Schreibkurs gegeben auf Englisch und auf Französisch und mit einer Übersetzerin und so. Und dort beim Festival sind alle so darum bemüht, nach außen zu kommunizieren. Nein, nein, wir denken uns hier Geschichten aus, nichts ist hier politisch, damit der Geheimdienst nicht kommt. Also man, es ist so, ich habe das jetzt immer im Hinterkopf, dass es dort so ist, dass diese Festivals und so Räume wie hier sind Schutzräume, um mal was auszusprechen, um mal einen Gedanken aufzuschreiben, von dem man sonst in jeder Situation Angst hat, es könnte irgendwie aufgezeichnet ausgezeichnet weitergegeben werden. Es ist gerade ein Schriftsteller, weil er ein humoristisches Buch über Ho Chi Minh geschrieben hat, in Haft gekommen und wird wahrscheinlich lange nicht rauskommen. Ich glaube, diese Schutzräume, und ich will gar nicht so alles schwarz malen und so weiter, aber diese Schutzräume, die solche Kulturveranstaltungen sind, in so ganz leichten Ansätzen spüre ich das hier schon. Also in meinem Theaterverlag gab es eine Feier dieses Jahr und hat eine Dramaturgin aus Magdeburg erzählt, sie machen jetzt diverse Theaterpremieren unter Polizeischutz, weil sie von den Rechten vor Ort die Verbindungen zur AfD, die dort wiederum auch schon in den in wichtigen Positionen sitzt, Drohungen bekommen, weil sie wissen, dass es nicht ungefährlich ist, dort diese Kunst zu machen. Und ich habe in Gera eine Theaterpremiere gehabt und hatte das Gefühl, okay, es geht jetzt hier darum, auch so einen Raum aufzuhalten, wo Leute sich finden und sich begegnen können, die sich auf bestimmte grundlegende, wie soll ich sagen, moralische Fragen einigen können. Und deswegen ist es jetzt irgendwie tatsächlich keine Frage mehr. Aber ich denke auch immer ganz gerne an so ein kluges Zitat von Caroline Ehmke, was ich, weil ich mir sehr schlecht Zitate merke, nicht wortwörtlich zitieren kann. Aber sie hat einmal gesagt, dass eigentlich diese ganze Konfrontation und diese Frage nach, warum musst du denn reden über deine Sexualität und über deine geschlechtliche Identität und wen interessiert das denn? Das kommt in der Regel von Leuten, die mit ihrer eigenen geschlechtlichen oder sexuellen Identität oder welches Anteils auch immer von sich noch nie irgendwo angestoßen sind, die deswegen keine Marginalisierung erfahren, die deswegen nicht ausgegrenzt werden, nicht angeschaut werden. Und eigentlich alle marginalisierten Gruppen werden politisiert durch die Tatsache, dass sie eben nicht banal sein dürfen, so wie du das so schön gesagt hast, denke ich.
4: Ich würde dazu sagen, dass ich möchte kein politisches Buch schreiben. Aber wie ich es schon gesagt habe, unsere Existenz, die flache Existenz, seit Jahrhunderten immer noch politisiert wird. Und aus diesem Grund, und es war nicht meine Wahl, bin ich wahrscheinlich auch ein politischer Autor. Aber nur in Interpretation, nur in der Interpretation der anderen. Für mich selbst, ich bin plötzlich ein Schriftsteller.
3: Wir gehen jetzt ins Jahr 2022. Wir widmen uns deinem Buch mit Wittgenstein in der Schwulensauna. Nochmal kurz zu deiner Person. Du bist Schriftsteller, Journalist und Literaturhistoriker. Ich habe eigentlich gedacht, vielleicht auch noch Soziologe, nachdem ich dein Buch auch durchgearbeitet habe. Aber
4: ich lehre an der sozialwissenschaftlichen Fakultät und habe mit soziologischer Literatur gearbeitet, aber ich bin mir nicht sicher, ob ich ein Soziologe bin.
3: Aber meine Partnerin ist Soziologin und die hat das Buch noch nicht gelesen, aber sie wird ihre helle Freude daran haben. Der Titel deines Buches ist Mit Wittgenstein in der Schwulensauna. Die Frage, die nahe liegt, warum Wittgenstein?
4: Denn Wittgenstein gesagt hat, das ist das berühmte Zitat, worüber wir nicht sprechen können, darüber sollen wir schweigen. Und in meiner Perspektive, in meiner Interpretation, wir sollen schweigen über homosexuelle Erfahrungen. Glaubt die Mehrheitsgesellschaft oder glaubt diese populistische politische Strömungen? So, aus diesem Grund habe ich Wittgenstein benutzt. Daneben, er funktioniert sehr gut als eine Metapher für die ganze Sammlung, denn ich spreche über Mitteleuropa. Was heißt Mitteleuropa? Sehr oft heißt es ehemalige Donaumonarchie. Was heißt Donaumonarchie? Wien. Und hier kennen wir dann über Freud oder Wittgenstein oder Gustav Klimt zum Beispiel sprechen. So, Wittgenstein in dem Titel ist unter anderem auch eine Metapher, die den Leserinnen sagen und zeigen kann, worüber geht's.
5: Wie überall, wo Menschen sind, gibt es auch in der queeren Community Arschlöcher, Fieslinge, Leute, die egozentrisch sind, Leute, die nicht auf Konsens hören. Irgendwie wollte ich das gerne dazu sagen. Wenn es um sowas wie sich ein Beispiel nehmen oder so geht. Also ich habe davon erzählt, mir geht es echt darum, dass ich auf den Schultern von Leuten wie Hannah und Till stehe. Und deswegen war es mir irgendwie wichtig, von denen zu erzählen. Ganz für mich selber, aber auch für Leute, die sich vielleicht fragen, bin ich alleine? Also ich glaube, so Sichtbarkeit, darüber hast du ja auch gesprochen, ist einfach so kostbar. was vielleicht, man, also um es so ein bisschen aufs Buch zurückzuführen, was irgendwie bei Hannah und Till vielleicht ganz schön ist, das ist, es gibt auch so ein paar Originalbriefe im Buch, sind aber nicht so viele, habe auch überall Fußnoten dran gemacht, um anzuzeigen, was ich mir selbst ausgedacht habe und was sind Originaltexte. Und da gibt es auch einen Brief von Hannah an ihre Schwester Grete, ganz am Anfang der Beziehung. Und das ist als bisexuelle Person sehr rührend, weil es ist so eine typische, mit Männern bin ich fertig, ich werde jetzt mit Till das perfekte Leben leben. Und es gibt so eine große Überzeugung von, ich habe den Schlüssel gefunden zum absoluten, unangefochtenen Glück. Und es wird sich dann in den 10 Jahren rausstellen, dass es ganz so einfach dann doch nicht ist. Dass es auch die Beziehung der beiden natürlich ihre Herausforderungen mit sich bringt. Aber was die beiden natürlich unterscheidet von zum Beispiel Auguste Rodin und Camille Claudel, so ein klassisches KünstlerInnenpaar, wo in der Regel der Mann der Erfolgreichere, der Sichtbarere, der besser erinnert wird und früher erinnert wird, ist, dass die beiden mit so einer Augenhöhe antreten, also mit einem erklärten gleichgestellt sein von wir arbeiten beide zusammen, wir verdienen beide Geld abwechselnd, damit die jeweils andere kreativ arbeiten kann. Und wenn man vielleicht nach einer Inspiration sucht, dann ist es das vielleicht, also ein Modell, bei dem vor allem mit Augenhöhe versucht wird zu arbeiten. Dass das nicht einfach ist, auch das wird sich in diesen 10 Jahren rausstellen, weil sie eben auch nicht so isoliert in einer Welt leben, wo nur sie in ihrer Blase entscheiden, was passiert. Sondern um sie rum nicht nur politisch, sondern auch kulturell, künstlerisch, sozial Sachen passieren und Konflikte entstehen und es Problematiken gibt. Hannah und Till sind dafür vielleicht ein ganz gutes Beispiel. Ich habe das vorhin erklärt. Hannah Höch ist immer mit so einem, sie sind ja hier vorne drauf, also Hannah Höch hatte immer diesen Bubikopfschnitt, diesen Kurzhaarschnitt ihr ganzes Leben lang, noch bis ins hohe Alter. Ist aber, glaube ich, schon stärker so als Frau gelesen worden, als es zum Beispiel Till Bruchmann, die sehr viel mehr angestoßen ist, wie gesagt, mit ihrer Art, Weiblichkeit zu interpretieren und zu leben. Und die beiden sind schon auch sehr unterschiedlich gut angenommen worden. Und ich glaube, was man vielleicht so bei lesbischen Paaren oder bei lesbischen Frauen oder bei queeren Frauen im Speziellen immer so ein bisschen dazu sehen muss, ist, dass es quasi immer so eine, also die werden hauptsächlich ja so nicht ernst genommen in der Geschichte. Also es gibt bis heute auch noch so bis in die 10er Jahre gibt es kunsthistorische Texte über die beiden, die von sehr guten Freundinnen und Mitbewohnerinnen sprechen. Die beiden haben zusammengelebt wie ein Ehepaar. Also es ist wirklich absolut lächerlich und ausradierend. Und darin liegt natürlich auch eine Gewalt, abgesehen davon, dass wir ja, also es muss ja viel Aktivismus passieren, damit auch die Gewaltverbrechen an zum Beispiel queeren Frauen in der NS-Zeit ein Denkmal bekommen haben in Berlin und so weiter. Also das gibt es ja, es ist nur sozusagen, es funktioniert nochmal, die Aggression gegen queere Frauen funktioniert ja noch ein bisschen anders als die Aggression gegen queere Männer. Genau, und da haben wir jetzt sozusagen nur über auf so eine binäre Art und Weise drüber gesprochen.
2: Soweit die Ausschnitte aus den Gesprächen mit Vratislav Manak und Miko Sophie Kümmel. Wir hören noch in kurze Ausschnitte aus beiden Büchernreihen. Es startet Miko Sophie Kümmel mit ihrem Buch Hannah.
5: Genau, du hast dir vorhin eigentlich auch so ein bisschen, du hast es nicht Queer Joy genannt, aber du hast dir eigentlich ein bisschen Queer Joy gewünscht. Ich habe jetzt ja schon, also ich meine, Sie wissen, es geht hier um die Jahre 1926 bis 1936. Sie können sich vorstellen, dass es hier nicht nur um Queer Joy geht in diesem Buch, aber auch. Und ich habe hinten drauf auf dem Buch einen sogenannten Blurb. Das ist so Branchensprech für die Zitate von KollegInnen oder KritikerInnen, die hinten auf Büchern draufstehen. Ich habe dazu immer gern die Anekdote erzählt. Ich war ja im letzten Seminar, was Roger Willemsen an der Humboldt-Uni gegeben hat. Und der wurde wahnsinnig viel gefragt, ob er so Blurbs geben kann für Bücher, Theaterprojekte, Filme. Und hat immer abgesagt, weil er halt so wenig Zeit hatte und hat einmal bei einem Theaterprojekt abgesagt und hat gesagt, das ist ein sehr interessantes Projekt, aber ich habe leider keine Zeit. Und Schnitt zu 2 Wochen später, Roger Willemsen läuft durch die Hamburger Innenstadt, läuft an einem Theaterplakat vorbei, auf dem steht ein sehr interessantes Projekt, Roger Willemsen. So entstehen gar nicht so selten diese Zitate hinten auf Büchern, falls Sie sich gefragt haben. Und dann dachte ich, okay, bevor ich jetzt Felicitas Hoppe besteche, ob sie mir hinten drauf irgendwas sagt, kann ich eigentlich auch einfach Hannah Höch einen Blurb geben lassen. Ich meine, sie ist Ende der 70er gestorben, aber sie hat trotzdem gesagt, Till Brüchmann war ein Eulenspiegel unserer Tage. Diese nie endenden, purzelnden, sarkastischen, verrückten Einfälle, die auf einem riesigen Wissen tanzten, machten die Jahre mit Till zu den amüsantesten meines Lebens. Und aus diesen amüsanten Jahren, ist ja Sommer, lese ich jetzt auch ein bisschen was vor. Tills Haare sind die schönsten, an ihren Beinen, an den Brauen und unter ihrer Nase. Ihr Lachen ist tief und rasselnd, ihr Atem dringt in jeden deiner Winkel. Warm dampft das Wasser aus ihrem Tropfenmund, kondensiert an deiner Haut, bleibt in den kleinen Härchen hängen, die deinen Körper wiederum überziehen, blond und schwarz, je nach Region, die Raul stets wie ein Kätzchen gestreichelt, manchmal wie einen Rosshals geklopft hat und die Till mit ihrer Zunge stets entschlossen gegen den Strich bürstet. Sich betten auf den Haaren der anderen macht das Leben weicher. Obwohl Till kaum größer als Hannah ist, ihre Knochen scheinen breiter, und zwar sämtlich, die Schultern runder, das Schlüsselbein kräftiger, Wangenknochen braun, Nasenrücken und Kiefer, selbst die Zähne fest. Auch die Haare eigenwillig, voreinander liegend im Nachgang der angehaltenen Atemzüge, wird schmerzlich klar, wie die Zeit vergeht, dass kein Sommer ewig dauert, dass gesagt werden muss, was zu sagen ist. Ungeduldig wie Gefangene über die Planke treibt Hannah deshalb die Wörter ihre Zunge rauf, von der Gurgel bis vorn an die Zähne, sperrt die Lippen auf und ächzt fast, was es wenigstens weniger kindlich macht. Ich möchte gar nicht zurückgehen ohne dich. Dann tu's nicht. Oder du kommst mit mir mit. Das würde ich gern, aber ja, ich weiß, das geht nicht. Noch nicht. Ich muss noch ein paar Dinge regeln. Siehst du, Hannah ist kein Mensch, der die Gespräche in seinen Kopf vorher plant und trotzdem ist sie enttäuscht. Ganz ohne eine Erwartung macht der Gedanke ihr Magenschmerzen, als wäre jede Sekunde der Trennung reine Zeitverschwendung. Till studiert ihr Gesicht, liest etwas ab von den Wangenknochen, den Lidfalten, den Mundwinkeln, lächelt ein schiefes Lächeln. Zieh du doch einfach zu mir, in meine Wohnung im Haar. Die Wohnung von dir und Sienna. Noch kann es unsere Wohnung werden. Deine und meine. Es war am Ende wohl von Anfang an so gedacht. Von wem? Gott? Pachamama? Wer weiß das schon? Lass das mal meine Sorge sein. Nur bei genauerem Hinsehen zeigen sich die Fugen. Wenn man den Vorhang rotblonder Strähnen beiseite streicht, die freien Stellen, das fliehende Kinn, die Tränensäcke, deren Fassungsvermögen, der rundliche Übergang vom Kopf zum Hals und im Licht des fortgeschrittenen Jahres die großen Sommersprossen, wie die Schatten von Schneeflocken oder als würde Till stets aus einem Fenster in die Welt schauen, gegen das der Regen geht. Und dann? Leben wir dort? Vielleicht erstmal nur vorübergehend. Kannst du dort Wurzeln schlagen? Du bepflanzt den Balkon, ich mach die Wäsche. Und gemeinsam wird gearbeitet. Am besten jeder einen Schreibtisch am anderen Ende des Raumes. Rücken an Rücken. Und dann hören wir uns arbeiten und wir wissen, dass wir da sind. Und das reicht wahrscheinlich schon für eine Menge Würfe. So. Würfe. Ja, Würfe. Entwürfe. Ja, meine ich doch. Wir entwerfen uns dann en passant. Die Vormittage über ist das kleine Zimmer geflutet von gleißendem Licht, wie es das nur in Frankreich gibt. Das saftig hereinfällt durch den Rahmen aus Efeu, der das kleine Gasthaus an der Ostseite überzogen hat. Es gibt Strom. Der Wirt war erst skeptisch gewesen, hatte sich geärgert, dass den jungen Leuten der Brunnen im Hof und ein Vorrat Kerzen im Schrank nicht mehr gut genug waren. Aber er wusste, er musste mit der Zeit gehen. Die Vögel sind laut. Die Kissen aufgebauscht, morgendlich pieksen die Gänsedaunen. Dann zupft Till eine der flockigen Federchen aus dem Kissen und kritzelt damit auf Hannas Haut. Oder sie dreht die Feder und streicht die Konturen ihres Brustbeins nach, des Nasenbeins, des Schambeins. Hanna schließt dabei die Augen oder sie folgt mit dem Blick der kleinen Spinne, die in der Ecke gegenüber zwischen Zimmerdecke und der kaputten Wanduhr ihr Lager aufzuschlagen im Begriff ist. Die Luft geht auf und wird zum Mittag hin dick wie mit Hefe gezüchtet Und Till öffnet das Fenster, lehnt sich halb raus in Hemd und Unterhose wie Goethe in Rom. Hannah beobachtet den Winkel, den ihr Körper dabei schlägt. Die Füße, die fest auf der Erde stehen. Die Finger, die durch ihre Locken kämmen, von der Stirn auf den Hinterkopf. Die Silhouette, die mal weicher, mal kantiger wirkt, je nachdem, wie das Licht des Sommers auf sie fällt. Ein Ungetüm hat er mich genannt, ein Ungetüm, das vorgibt, homosexuell zu sein. Klar, das kann man verdenken, wegdenken, vergeben, meinst du? Ja, abgeben würde ich das gern, nur wer nimmt es mir weg, dass ich es vergessen kann? Hannah streckt die Hand aus, schiebt die Finger in Tills Haare und zieht den Gedanken, zieht, döst dort Wort für Wort brennend eingeprägten Satz behutsam zwischen den Strähnen hervor und hält ihn an spitzen Fingern zwischen ihre Nasen. Dort baumelt der Gedanke einen Moment. Sie schlenkert ihn ein bisschen. Er scheint zäh zu sein und etwas klebrig.

Tod. Eine mit rotem Teppich ausgelegte Treppe führt von der Rezeption an den historischen Umkleidekabinen vorbei in den ersten unterirdischen Saal. Wände und Decke sind über und über bemalt. Es wimmelt von wohlgeformten männlichen Figuren, eher nackt als bekleidet, eher exaltiert als apathisch. Über der Tür sind gar 9 Männer kämpfend in ein wildes Knäuel verworren. Sie recken sich übereinander, umarmen und krümmen sich. Alle sind erregt und alle haben einen Penis in unmittelbarer Nähe ihrer Lippen. Moralische Panik ist aber nicht am Platz. In einem anderen Raum des Kaiserbründels könnte sich eine solche Szene schließlich tatsächlich abspielen. In einer Schulensauna kann alles und nichts passieren. Man kann sich im Dampf entspannen oder den Sex zwischen 2 Männern direkt nebenan betrachten. Man kann in der finnischen Sauna schwitzen und man kann dabei masturbieren. Man kann tanzen in einem Raum voller Schaum. Genauso kann man unbekannte Männer an den intimsten Stellen berühren. Man kann einen Drink bestellen in der Kellerbar oder sich in einer der Barkabinen eine Fellatio gönnen. Man kann bis unter die Erde hinabsteigen, sich auf die Suche nach Lust begeben und in schwach beleuchteten Privatkabinen männliche Körper finden, gefesselt, mit verhüllten Gesichtern und bereit für jeden, der eintritt. Das Kaiserbründel ist ein unübersichtliches, mehrgeschossiges Kellerlabyrinth aus Fluren, Duschen, Saunen, Ruheräumen und Entspannungssalons. Und an einem gewöhnlichen Samstagabend halten sie hier mindestens 50 Männer gleichzeitig auf. Je tiefer man sich in diesen Irrgarten hineinbegibt, desto schwächer wird die Beleuchtung und desto expliziter das sexuelle Verhalten. Und es böte sich gar der Vergleich mit den Kreisen der Hölle bei Dante an. Doch auf diese Interpretation zurückzugreifen, hieße gelebte Homosexualität als Sodomie zu verstehen. Etwas, das in die Hölle gehört. Und somit die katholische Moral und die moralischen Urteile der äußeren Ordnung zu akzeptieren. Das ergibt keinen Sinn, denn in einer Schulensauna ist nicht so weit weg wie die Welt, die solche Urteile hervorbringt. 2 Kilometer weiter, auf der anderen Seite des Stadtzentrums, führt die Berggasse hinab in Richtung Donaukanal. In einem bürgerlichen Haus mit dem Nummer 19 ordinierte ein halbes Jahrhundert lang Sigmund Freud und etwa zur selben Zeit, als Wittgenstein seinen Tractatus Logico-Philosophicus veröffentlichte, konzipierte Freud hier das heute klassische Modell der menschlichen Psyche. Die seelische Entwicklung des Menschen wird laut Freud von der Beziehung zwischen 3 Elementen der Seele bestimmt. Das S ist der leidenschaftliche Urtrieb, der ohne Rücksicht nach Lust strebt. Das Ich ist die Instanz der Verstandes und der Besonnenheit, die sich zwar von S antreiben lässt, aber zugleich korrigiert im Sinne des dritten Elements, des Über-Ichs, das die Moral repräsentiert, die durch Erziehung und Kultur entwickelt wurde. Man könnte sagen, das Über-Ich fällt im Kaiserbründel schon beim Drücken der Klinke in ein tiefes Koma. In Europa wurde Homosexualität in den vergangenen Jahrhunderten zur Todsünde, zum Verbrechen oder zur Krankheit erklärt und so gehörten Bäder neben Parks und öffentlichen Toiletten zu den wichtigsten queeren Zonen oder Orten, wo nicht heterosexuelle Menschen versuchen konnten, sich ein intimes Erlebnis zu gönnen, obwohl sie auch hier nicht vor Übergriffen gefeit waren. Die ersten Schulensaunen im heutigen Sinne entstanden ab den 90er Jahren inoffiziell und als Reaktion auf eben diese religiösen, medizinischen und rechtlichen Repressionen. Sie sollten geschlossene und einigermaßen sichere Orte sein, auf die die moralische Ordnung der Außenwelt keinen Zugriff hatte, was sich schließlich auch im subversiven Konzept des Bades selbst niederschlug. Weil Schwulensaunen außerhalb

0: des heteronormativen Kontrollsystems stehen, muss man seine Nacktheit hier nicht in Bademäntel hüllen. Das kulturell bedingte Schamgefühl verschwindet und das Animalische des entblößten Körpers, seine zur Schau gestellte Sexualität, stellt kein Risiko dar, das durch Gesundheitsrhetorik gehemmt werden müsste. Die Mission der Schwulensauna ist es nicht, den eigenen Körper loszuwerden, sondern genau das Gegenteil, ganz eins mit ihm zu werden. Der Körper. Ich schreibe diesen Text einige Wochen nach dem Besuch im Kaiserbründel und mit jedem weiteren Satz beobachte ich, wie sich die Erfahrung den Worten widersetzt und wie die Sprache an dem Versuch scheitert, Körper, Körperlichkeit und die gemachten Erfahrungen zum Ausdruck zu bringen. Die Sprache stellt entweder Vulgarismen, Eier, Loch, Pimmel, infantilisierende Verkleinerungsformen oder sterile medizinische Ausdrucksmittel zur Verfügung, Anus, Phallus, aber keine der Varianten erscheint angemessen und keine passt zu der Erfahrung, die ich in Wien gemacht habe. Sie umfassen sie nicht gänzlich, berühren sie nur flüchtig. Wäre es dann nicht besser, auf Wittgenstein zu hören und von allem dem zu schweigen? Wittgenstein war nicht der Einzige, der für sich Anspruch nahm, sich für den Schutz des Mystischen, der Unaussprechlichkeit des Lebens einzusetzen. Ähnlich protektiv ist in direktem Bezug auf den Körper auch Jean Baudrillard. Und in seinem Essay von der Verführung widmet er ein Kapitel dem Porno und denjenigen expliziten, deskriptiven und verhohlenen Darstellungen von Sexualität, die ihm zufolge in der liberalen, postmodernen Gesellschaft zu lässig sind. Wir ahnen uns in dieser Befreiung, die doch nichts anderes ist als ein voranschreitender Entwicklungsprozess der Obszönität, urteilt er. Alles, was verborgen ist und noch das Verbot genießt, soll wieder ausgegraben und dem Sprechen und der Evidenz zu Riege gegeben werden, warnt er und spricht sich letztlich genauso gegen das Benennen der sexuellen Intimität aus, wie Wittgenstein dies tun würde. Die Hörer mögen mir verzeihen, aber ich weigere mich, den Freuden der Beschränkung zu frönen. Ich untertreffe die Schwulensauna der Sprache, ja, aber es ist zu ihrem Besten. Ich suche eine Sprache für etwas, über das aus moralischen Gründen nicht gesprochen werden soll, aus Sorge vor Ablehnung und somit aus direkten Gründen in eine Welt voller Normen, die ich mir nicht selbst ausgesucht habe. Ich versuche, das keusche Schweigen über das angeblich so Mystische zu überwinden. Denn gerade im Hinblick auf nicht-heterosexuelle Erfahrungen ist der Verweis ins Mystische ohnehin oft Heuchelei, ein mit aller Macht errichteter Wahl, mit dem die gleichgeschlechtliche Erfahrung auf die andere Seite gedrängt werden soll.
1: Zum Abschluss ein Blick in die Zukunft.
0: Ich habe keine Vorstellung über die Situation in 20 Jahren. Mein Traum, wie ich es schon gesagt habe, ist die Banalität. Und daneben, was finde ich sehr wichtig, unter anderem, ist gerade solche Bücher als wie Hannah zu schreiben. Denn was ist typisch für meine Minderheit oder für unsere Minderheit, ist die historische Diskontinuität. Plötzlich ich als ein schwuler Mann bin nie als ein schwuler Mann sozialisiert. Denn hier ist keine Familienerfahrung im Vergleich zu anderen Minderheiten. Und aus diesem Grund, wir müssen uns um unsere Geschichte kümmern und unser Gedächtnis zu schützen. Aus diesem Grund finde ich auch sehr wichtig, alle diese Queer-Gedächtnisinstituten und die Titel, die Vergangenheit zeigen. Denn, und nicht als ein musealisches Exemplar, gar nicht. Es soll ein Muster, ein Vorbild sein. Und aus diesem Grund finde ich die geschichtliche Perspektive im queeren Fall sehr wichtig.
2: Ich würde mir wünschen, ich kann eigentlich nur bis morgen denken, wenn Sie mal überlegt haben, queer feiern zu gehen oder und sich nicht so richtig trauen, dann fangen Sie auch vielleicht mit dem Buch an, mit deinem Buch. Und dann traut man sich vielleicht auch mal ins KitKat zu gehen oder sich anzustellen in einer Sauna, die jeweils zur geschlechtlichen Identität passt. Es gibt auch lesbische Saunen mittlerweile und so. Ich glaube schon an die Kraft der Einfühlung der Literatur. Deswegen glaube ich, möchte ich schon immer wirklich gerne möglichst viele verschiedene Perspektiven lesen und gerade so mehrfach marginalisierte Perspektiven, queere Perspektiven, Trans-Perspektiven, das sind alles Sachen, die ich immer super bereichernd finde, aber eben genau, also eigentlich alles, was mir den Tellerrand so ein bisschen, mir den Horizont erweitert und mich über den Tellerrand schauen lässt, und ich hoffe, dass da auch andere Leute weiterhin Lust drauf haben, weil ohne Empathie wir weder gut durchs Lesen kommen, noch gut durchs Leben, geschweige denn Überleben. Überleben für die nächsten 20 Jahre wäre vielleicht schon mal ein Plan.
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Das war die erste Stunde Stoffwechsel mit dem Beitrag über queere Sichtbarkeit im Wandel, damals, heute und übermorgen. Ich sage tschüss, wünsche euch einen schönen weiteren Nachmittag. Und hier geht's auch gleich weiter im Stoffwechsel mit der Stunde 2 am Mikrofon und an der Technik Heike Demmel.

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Hallo und herzlich willkommen zur zweiten Stunde im Stoffwechsel hier auf Radio Z auf der 95,8. Heute ist Montag und an Mikrofon und Technik begrüßt euch heute der Klaus. Das Badentreffen rückt näher und dieses Jahr ist ja auch ein Doppeljubiläum. Hans Sachs könnte, lebte er noch, seinen 450. Geburtstag feiern. Weil er aber nicht mehr lebt und auch schon seinen 400. Geburtstag nicht mehr selber feiern konnte, ist damals seine Heimatstadt Nürnberg in die Bresche gesprungen und hat 1976 das Badentreffen erfunden. Und das ist jetzt auch schon 50 Jahre her. Richtig los geht das Festivalprogramm ab Freitag. Wir wollen die heutige zweite Stunde nutzen für eine Wiederholung einer Sendung unserer KollegInnen von den lokalen Leidenschaften. Sie haben nämlich alle 16 lokalen Bands, die auch dieses Jahr auf der Mutzbühne an der Lorenzkirche auftreten, ins Studio geholt und sie interviewt und vorgestellt. Herausgekommen ist dabei eine dreistündige Sendung. Zur Einstimmung aufs Badentreffen wiederholen wir davon heute die erste Stunde und die beiden anderen kommen dann morgen und am Mittwoch jeweils in der zweiten Stunde im Stoffwechsel, also von 17 bis 18 Uhr. Und damit schlage ich vor, steigen wir gleich ein. Viel Spaß mit den lokalen Leidenschaften. In der heutigen Sendung hören wir die Bands The Green Apple Sea, John Q Irritated, Crimson Roots, Slam Elephant und Bülbül Manouche.

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2: Radio Z 95,8. Ihr hört die lokalen Leidenschaften. Und es ist nicht Donnerstag und ich bin trotzdem im Studio und das nicht nur eine kleine Stunde. Nein, wir sind hier für euch bis 24 Uhr. Das machen wir nicht zum Spaß, das machen wir nur, wenn wir einen sehr, sehr guten Grund haben. Und der sehr, sehr gute Grund sitzt mir gegenüber, denn ich würde das mit ganz wenig Personen machen. Schön, dass du wieder da bist, Lilly.
3: Ja, das ist meine Lieblingstradition. Vielen Dank, Lisa. Es freut mich wirklich immer wieder. Das ist so meine Einstimmung auf die Mutzbühne einfach. Ich kann es immer eine Woche vor der Mutzbühne nicht ganz glauben, dass es jetzt nur noch eine Woche oder zwei Wochen hin sind. Und das hilft mir irgendwie, das einzuordnen, dass es jetzt bald so weit ist.
2: Es ist real. Die Bands existieren. Oh mein Gott. Bevor wir zu den Bands kommen, müssen wir dich vorstellen.
3: Mhm. Können wir gerne machen. Ja. Also ich bin Lilly, ich arbeite jetzt seit 2022 in der Mutz und werde hier einmal im Jahr eingeladen, um die Bands von der Mutzbühne vorzustellen mit euch. Und mach so die Orga und noch ein paar andere Sachen in der Mutz und bin sehr happy mit meinem Job und den neben dem Studium machen zu dürfen, weil auch wenn es immer auf die Prüfungsphase fällt, aber und es macht einfach immer voll viel Bock, so viele Musiker kennenlernen zu können und sich zu vernetzen und ja, ich liebe meinen Job. Liebe geht raus an die Mutz.
2: Beste Voraussetzungen. Ja. Wir brauchen noch eine Runde Basics für die Zuhörerinnen und Zuhörer. Mhm. Die Mutzbühne steht wo, was passiert da und wie kommen die Leute dahin? Es ist eine Triple-Frage.
3: Ja, also die Mutzbühne gibt es jetzt schon seit über 20 Jahren am Badentreffen und das Badentreffen feiert auch dieses Jahr 50 Jahre Bestehen und und wir sind am Lorenzer Platz und repräsentieren einfach die lokale Musikszene und ich finde, das machen wir ganz gut.
2: Wie kommen die Bands dahin? Das war nämlich Teil 3 der Frage.
3: Ach so, pardon. Man kann sich immer so Ende Januar, Anfang Februar bei uns bewerben, einfach per Mail an mich und dann haben wir so ein recht nettes ehrenamtliches Gremium, das dann
4: recht nett?
3: Ja. Das dann einfach ein paar Bands auswählt und wir hoffen immer so die Szene einfach gut, so gut wie möglich abzubilden jedes Jahr. Und ja, schreibt mir gerne Bewerbungen, aber erst nächstes Jahr wieder. Und man kann mich auch immer gerne ansprechen, wenn man Fragen hat, was in so eine Bewerbung reinkommt oder wie sich die Chancen erhöhen oder so. Also meldet euch gerne bei mir.
2: Wenn jemand jetzt schon total fleißig vorm Radio sitzt und mitstenografiert, gibt es so ein Kurzding, also was man jetzt schon mal vorbereiten könnte, um sich dann bewerben zu dürfen?
3: Mir reichen ein paar Links und ein paar Fotos und Musik, ein paar MP3s maybe und vielleicht ein paar Sätze auch, warum man eigentlich Bock hat auf die Mutzbühne und was einem das bedeuten würde. Also keep it simple, es haben auch viele Bands irgendwie Bewerbungsvideos geschickt, das ist natürlich auch schön und erzeugt halt Aufmerksamkeit, aber es muss auch nicht sein. Also ja, keep it simple.
2: Ja, und wenn es gibt, was ich immer ganz geil finde, ist tatsächlich so ein Mitschnitt von irgendeinem Auftritt. Ja, und der muss überhaupt nicht geil sein, das ist ganz wichtig. Wir sind alle Musikprofis und recht nett, aber es reicht völlig, wenn wir einfach sagen, hey, wir haben die einmal gesehen, man spürt ja, was für eine Energie auf dieser Bühne ist.
3: Ja, das stimmt. Live-Video ist auch wichtig.
2: Ja, und das wird auch nicht besser, wenn man das dann nochmal super duper abmischt oder so, sondern ne.
3: Ja, oder man schaut halt auch, dass man einfach viel in Nürnberg spielt auch, dass sich dann auch die Wahrscheinlichkeit erhöht, dass dieses Gremium halt zufällig mal bei einem Konzert ist. Und auf irgendwelche Netzwerktreffen gehen ist immer auch hilfreich.
2: Ja, vorher schon mal in der Sendung gewesen sein, auch hilfreich. Weil es ist tatsächlich so, du bekommst diese lange Liste und gehst du durch und sagst, kenne ich, was ist denn das?
3: Ja, voll, also connecten auch sehr wichtig.
2: Hervorragend. Es haben sich wie viele Bands beworben dieses Jahr?
3: Ich glaube 140, ich weiß es gerade nicht mehr ganz genau, aber so um den Dreh. Also es sind immer zwischen 140 und 180, genau. Und einige Bands, die aber auch aus anderen Städten kommen und die wir leider nicht berücksichtigen können.
2: Da sind wir recht streng. Wie viele Bands haben es geschafft?
3: 16. Und eine davon ist eben immer, das ist praktisch das Resultat aus dem Sparda-Band-Voting. Und dann gibt es auch noch ein Artist-in-Residence-Projekt, da sprechen wir auch später noch drüber. Das gibt es erst seit letztem Jahr und es ist so ein Partnerstädte Projekt und da haben wir eben eine Band aus Nizza, die dann zusammen mit einer Nürnberger Band innerhalb von einer Woche ein Set erarbeitet und da bin ich auch schon sehr, sehr, sehr gespannt drauf, wie das dieses Jahr wird und genau, dann haben wir so ein bisschen Nizza-Flair auch an der Mutzbühne.
2: Aber eine Band hat es ganz regulär einfach durch die Jury durchgeschafft.
3: Durchgekämpft.
2: Herzlich willkommen jetzt hier auf Platz 1 unserer heutigen Sendung The Green Apple Sea.
4: Hallo, vielen Dank, dass ich hier sein darf.
2: Es ist eine Freude, dass du da bist. Wer steckt hinter der Stimme und wer gehört eigentlich noch zur Band?
4: Ja, ich bin Stefan. Ich singe und schreibe Lieder. Und wir sind insgesamt, ich habe keine Ahnung, ich glaube 5 oder 6. Das kommt immer so ein bisschen drauf an, wer Zeit hat. Und sind eine Band, die so tut, als wenn Country Indie wäre, so ein bisschen.
3: Okay. Und was würdest du sagen, wie laufen gerade eure Vorbereitungen auf euren Auftritt? Wie ist so die Gefühlslage aktuell?
4: Die Gefühlslage ist sehr, sehr gut. Wir haben beschlossen, dass wir den Auftritt einfach nur genießen wollen. Und wir hatten viele aufregende Auftritte in den letzten Monaten und wir sehen so den Auftritt auf der Bühne am Lorenzer Platz so als Belohnung für all das, was wir erleiden mussten.
3: No.
4: Und wir proben fleißig,
3: okay. Allerdings
4: nur zu dritt im Moment, weil unser Bassist wohnt in Münster, das ist zu weit weg. Und die Lena hat 2 Kinder und die muss immer, kann dann abends nicht weg, wenn wir proben. Aber wir proben und freuen uns.
3: Voll gut. Und wenn du sagst, magst du teilen, was so in einem Jahr ein bisschen hart war als Band oder wie, musst auch nicht, oder
4: doch,
3: du kannst
4: klar.
3: auch über Highlights
4: ja,
3: reden,
4: also
3: wie du möchtest.
4: Das ist ja eine Sache, über die man jetzt auch viel spricht, so als Band. Wie ist das mit Auftritten? Wir machen das ja jetzt schon eine ganze Weile, also wir haben im Jahr 2000 unsere erste Platte veröffentlicht. Und können so ein bisschen nachvollziehen, wie sich das verändert hat, wie leicht oder schwer kriegt man Auftritte, wo kriegt man Auftritte. Und es hat sich einfach massiv verändert in den letzten 10 Jahren. Und man findet halt einfach oft roughere Bedingungen vor als sonst. Und aber ich will jetzt auch gar nicht jammern, weil wir hatten eine tolle Zeit. Wir haben eine neue Platte rausgebracht jetzt im Februar diesen Jahres. Und wir haben einfach dafür schon im Oktober 2025 angefangen zu spielen.
3: Ja.
4: Und wir wollen jetzt gar nicht irgendwie in den großen Städten spielen, sondern wir gehen auch gern mal so ein Abenteuer ein. Also wir waren jetzt mal in Breslau, das war total spannend, in so einem ganz mini kleinen Laden. Das war alles völlig absurd, aber es war total schön.
3: Schön.
4: Oder wir haben auf einem Schiff gespielt, in einer alten Mühle, keine Ahnung. Mhm. Also es war viel dabei und das macht immer viel Spaß. Aber es ist natürlich auch anstrengend, einfach, weil man hat ja ein Leben. Das ist so wie, obwohl du hast ja gesagt, du liebst deinen Mutzjob und musst noch studieren oder studierst noch.
3: Ich habe kein Leben.
4: Genau, ja, ne? Also man, du kennst das ja. Ne? Man denkt sich, ist das alles super und dann kommt aber die Klausurenphase.
3: Mhm.
4: Und bei uns ist das so, super, 3 Tage durch die Gegend gefahren und am Montag muss man aber wieder um 6 Uhr auf der Matte stehen oder so.
3: Reality-Check.
4: Genau. Aber wie gesagt, ich will nicht jammern. Ich bin froh, dass wir rumkommen. Ich bin froh, dass wir Auftritte spielen. Und der bei euch auf der Mutzbühne ist ein ganz besonderer und ganz schöner.
3: Das freut mich. Und wer macht bei euch das Booking? Macht ihr das einfach selber?
4: Ja,
3: oder?
4: Okay. Das machen wir selber. Haben wir eigentlich fast immer gemacht. Wir hatten immer mal so für 1 oder 2 Jahre jemanden, der sich gekümmert hat. Aber mit uns ist es auch nicht so einfach, Geld zu verdienen. Das ist so ein bisschen das Problem. Also wenn jetzt jemand eine Booking-Agentur hat, dann finde ich das, also mit uns kann man schwer arbeiten, weil das Geld... Natürlich muss man irgendwie den Sprit bezahlen oder so, aber Geld ist für uns eigentlich kein Grund, einen Auftritt abzulehnen. Also wir erzählen immer so gern diese alte Geschichte, wie wir für 50 Euro nach Brüssel gefahren sind und am gleichen Abend wieder zurück, weil Wuschi arbeiten musste.
3: Wow.
4: Aber das war super.
3: Ja.
4: Also weil, wenn man spielen kann, wie gesagt, gerade unter den Bedingungen jetzt, dann ist das echt ein Geschenk und dann sollte man... sich auch auf Abenteuer einlassen.
3: Ja.
4: Das klingt so einfach, wir leben nicht von der Musik. Also wenn jetzt jemand davon lebt, ist das ein ganz anderer Schnack. Also dann ist es klar, dann brauchst du Geld, dann musst du Geld verdienen.
3: Und spontane Frage, weil ich gerade sehe, deine Cappy, habt ihr Metal-Einflüsse?
4: Ja, ich
3: habt
4: liebe
3: ihr Metal. Sehr schön.
4: Magst du?
3: Ja, ich kenne die tatsächlich.
4: Ich
3: ich höre es jetzt nicht so regelmäßig, aber ich habe auch einen Freund mit derselben Cappy und dann habe ich mir die Band mal angehört und war sehr begeistert.
4: Ja.
3: Aber was würdest du sagen, Wie äußert sich das in der Musik? Oder war
4: die,
3: das
4: die Death Metal oder Metal an sich?
3: Ja, in eurer Musik?
4: Also die ist eigentlich in allem drin, auch wenn man es nicht hört. Also ich bin ein Metal-Kid, ich bin aufgewachsen mit Heavy Metal. Mein erstes Gitarrenlehrbuch war Heavy Metal Gitarre 1 von Peter Bursch.
3: Sehr gut.
4: Und das zweite war Heavy Metal Gitarre 2 von Peter Bursch. Und ich habe früher in meinem Kinderzimmer oder Jugendzimmer Black Sabbath gespielt und Maiden und keine Ahnung. Also ich bin so. Aber ich habe cool. schon immer auch alles andere gehört, was mich irgendwie berührt hat. Und ich bin jetzt kein super Gitarrist.
3: Hm.
4: Ich kann schlicht nicht in der Metal-Band spielen.
3: Ja.
4: Also ich kann irgendwie in einer Stoner-Band spielen, ich kann irgendwie in einer Hardcore-Band spielen.
3: Das erwartet auch niemand von dir.
4: Aber ich kann nicht in der Metal-Band spielen. Also Neil Young kam dann auch irgendwann rein und dann und ich glaube, diese Stimmung, die Metal so hat, so dieses so ein bisschen lost sein, so ein bisschen nachdenklich sein, und das überträgt sich auf die Musik ganz klar.
3: Sehr cool. Ja, sind wir auch schon so weit, dass wir das mal erproben, ob wir den Metal raushören, Lisa?
2: Wir sind soweit. Und wir hören von The Green Apple Sea den Song Don't Look Down vom Album Dark Kid. Live könnt ihr sie sehen auf der Bühne der Musikzentrale am Samstag um 20.30 Uhr.

0: Wir hörten gerade The Green Apple Sea und wir machen jetzt auch direkt weiter mit der nächsten Band, die am Freitag bei uns auf der Mutzbühne am Bahntreffen spielen wird um 20.30 Uhr. Und ich habe den lieben Dirk hier, den Bandleader von John Q Irritated. Schön, dass du da bist.
1: Ja, schön, dass ich da sein darf.
0: Magst du direkt mal deine Bandmates begrüßen und erzählen, wer was macht in der Band?
1: Ja, also wir sind ein Trio, bestehend aus dem Matthias Rosenbauer am Schlagzeug und dem Tobi Zillner am Sousaphon und Orgel.
0: Blöde Frage, was ist ein Sousaphon?
1: Sousaphon ist so eine Art Tuba.
0: Okay.
1: Und das ist so in dieser New Orleans Brassband-Musik das eins der wichtigsten Instrumente. Es ersetzt quasi den Bass.
0: Okay, dann freue ich mich, das kennenzulernen, das Instrument. Vielleicht darf ich ja auch kurz drauf spielen. und ja, vielleicht so ein paar Eckdaten. Wie lange gibt es euch schon und wie würdest du so grob, also auch nicht unbedingt in Genrebezeichnungen, eure Musik beschreiben?
1: Uns gibt es tatsächlich schon ziemlich lange. Gegründet haben wir die Band 98. Mhm. Also wir sind schon richtige Oldies. Ja. Und dann, damals noch unter anderen Namen. Wir hießen damals Hot Club und dann irgendwann hat sich die Band gewandelt. Es wurde weniger so Brassband-Musik. Also diese Brassband-Musik sind ja diese Marschkapellen, die da durch die Straßen da in New Orleans laufen. Und irgendwann wurde es so ein bisschen songlastiger, rock'n'rolliger und auch ein bisschen punkiger. Und dann haben wir auch einen Plattenvertrag bekommen und dann wurde aus Hot Club John Q Irritated.
0: Okay.
1: Und ja, neuerdings so seit etwa 3 Jahren sind wir jetzt dann rein als Trio unterwegs. Und ja, die Musik nennt sich New Orleans Funk.
0: Okay, cool. Ja. Da seid ihr, ich glaube, so was in die Richtung hatte ich noch nicht auf der Mutzbühne in meiner Mutzbühnenkarriere. Ich freue mich sehr drauf, bin sehr gespannt.
1: Ja, wir freuen uns riesig.
0: Und ich finde auch den Slot schön und ich finde so generell, wie sich das so ergeben hat, so der Ablauf eigentlich sehr spannend, weil dann auch direkt danach spielen ja Jupiter Orbit Escape, was ja dann nochmal komplett wieder was anderes ist. Und habt ihr schon irgendwelche besonderen Pläne für das Konzert? Habt ihr euch irgendwas Besonderes überlegt oder wie bereitet ihr euch aktuell drauf vor?
1: Wir proben ja regelmäßig und wir haben natürlich schon Basteln an unserem Set und das soll natürlich alles jetzt ein bisschen knackiger werden, auch für die große Bühne und aber wir haben jetzt keine Show à la Helene Fischer vorbereitet mit tanzenden Männern auf der Bühne.
0: Ich akzeptiere eh keine Pyrotechnik. Das ist verboten bei uns.
2: Aber tanzen, lass sie tanzen.
1: Tanzen sollen die Leute bitte. Das fänden wir sehr, sehr schön. Und Pyrotechnik haben wir tatsächlich einmal. Wir hatten mal zeitweise einen Sänger dabei und der hat bei manchen Liedern dann immer so Feuer gespuckt.
0: Was? Wirklich?
1: Und das hat er weder mit uns noch mit dem Veranstalter abgesprochen.
0: Oh.
1: Und dann ist quasi in dem Club so die Lichtleiste abgeraucht an dem Abend.
0: Oh nein.
1: Seitdem machen wir das auch nicht mehr.
0: Aber er wurde dann nicht deswegen rausgeschmissen? Oder?
1: Nee.
0: Okay, also ihr seid okay verblieben.
1: Ja, ja.
0: Schön. Aber macht er das, also ist das einfach ein Hobby von ihm oder?
1: Ja.
0: Okay, also er ist nicht beruflich Feuerspucker.
1: Nein.
0: Wow, das habe ich auch noch nicht gehört. Cool, vielleicht sollte ich das mal in meiner Band vorschlagen.
1: Genau.
0: Ein bisschen Wow-Effekt. Ja, spannend. Und habt ihr Schallplatten dabei oder CDs oder was habt ihr so an Merchandise?
1: Ja, wir haben CDs dabei, Schallplatten, auch die aktuelle, die letztes Jahr bei Rosenau Records erschienen ist, vom Rainer Pürzkal, das kleine Jazz-Label. Mhm. Ja.
0: Aha, dann können wir gleich wieder einen Bogen, der Bogen schließt sich, ja, spannend. Liebe Grüße an Rainer, falls er gerade zuhört. Ich weiß es nicht, aber der ist wahrscheinlich gerade ein bisschen im Stress, so kurz vorm Bahntreffen.
1: Ich glaube auch, ja.
0: Voll schön. Und was bedeutet euch das, auf der Mutzbühne zu spielen? Und was waren so die letzten Highlights in eurem Jahr, so konzerttechnisch?
1: Wir spielen einfach viel momentan und was waren jetzt tolle Konzerte, war zum Beispiel bei Jazz Burghausen oder letztes Wochenende waren wir auf so einem kleinen, schönen Festival Richtung Hersbruck raus, es hieß Bright Mountain Festival und einfach viele schöne Konzerte gehabt in kleinen Clubs. Aber ich freue mich riesig auf die Mutzbühne, weil ich mir das schon die letzten 2-3 Jahre gedacht habe. Ich gehe ja sehr, sehr gerne aufs Badentreffen und schaue mir da immer sehr viel an. Und irgendwie ging es mir so, dass ich mir gedacht habe, auf der Mutzbühne ist eigentlich wirklich mit das schmissigste, schönste Programm. Also da war ich oft erstaunt, was eigentlich unsere lokale Szene hervorbringt und was ihr da dann auch auf die Beine stellt mit den Leuten. Und das war irgendwie riesig. Also ja. Da gab es zum Beispiel letztes Jahr den Frieder Gräf, das hat mir super gut gefallen, die Karin Rabhansel und das sind einfach richtig tolle Bands, richtig tolle Künstler. Und ja,
0: mich freut es auch, dass ihr euch alle untereinander schon ein bisschen kennt und dass man sich nicht so fremd ist, weil das hilft auch einfach so, wenn man an Umbau zum Beispiel denkt, dass man einfach schon mal sich gesehen hat, man kommt miteinander klar und man faucht sich nicht an, wenn die eine Person gerade mal den Amp anfasst oder so. Das ist, irgendwie erleichtert mir das auch die Arbeit, dass ihr euch alle gut versteht.
1: Ja, gerade, also der Freitagabend ist super. Die Conny Kohle sind ja eigentlich Freunde und die Joe eigentlich auch.
0: Schön.
1: Wir kennen uns gut und wir freuen uns auch einfach auf den Abend, auf die Konzerte auch der anderen. Ja. Also das wird, glaube ich, einfach ein Abend unter Freunden.
0: Toll. Ja. Schön. Haben wir noch kurz oder wollen wir gleich rein?
2: Ihr habt noch kurz. Ich muss mich dazwischen mal bei Andreas bedanken übrigens, denn der ganze Zeit hier schon A, die Vorbereitungen gemacht hat und B, sich in der Küche um die Bands kümmert. Und Andreas' Vorbereitungen gehen so weit, dass Lilly und ich quasi beide einen minutengenau ausgearbeiteten Plan vor uns haben. Und ich bekomme Fragen gestellt wie, hast du einen Stift? Weil du musst danach nach jedem Künstler das ausstreichen, damit du genau weißt, wo du bist. Es ist kurz vor Mikromanagen oder so eine Mischung aus Mikromanagement und Overwhelming Love.
0: Ich habe einen Stift. Vielen Dank, Andreas. Also wirklich an der Stelle wichtig zu sagen. Einfach, ich liebe auch einfach, dass es immer so ordentlich ist beim Andreas.
2: Es ist unglaublich, oder?
0: Das ist geil.
2: Ich mache das seit 16 Jahren so. Das ist seit 16 Jahren ordentlich in Excel.
0: Cool. Ich genieße es seit 5 Jahren circa. Sehr dankbar.
2: Wir müssen nur herkommen und mit großartigen Musikerinnen und Musikern sprechen und mit unserem Stift, den wir noch gebracht gebrochen haben, dann das ordentlich ausstreichen auf unserer Excel-Tabelle.
0: Was ein Service.
2: Andreas ist übrigens gerade da hinten und zeigt auf die Uhr. Ja, ich habe ein Backtiming. Danke. Er sagt, er kann mich nicht hören. Er hat ein T-Shirt, auf dem steht super. Keine weiteren Fragen. Genau. Nein, ihr habt einen Song mitgebracht, den wir jetzt von euch hören. Who Got Love vom Album Must Have Been Great. Gibt's was, was wir vorab wissen müssen zu diesem Song?
1: Wie viel Zeit habe ich denn?
2: 20 Sekunden.
1: Hört ihn einfach an.
0: Okay.
1: Es gibt eine tiefere Erklärung hinter dem vordergründigen Titel, aber das kriege ich jetzt so schnell nicht hin.
0: Okay. Das hören wir dann am Bahntreffen vielleicht.
1: Genau.
2: Freitag, 20.30 Uhr. Bekommt ihr es dann zu hören. Junkie Irritated, aber jetzt in den lokalen Leidenschaften auf Radio Z.

0: So, und wir haben gerade Crimson Roots gehört. Ich bin wieder in der richtigen Zeile. Das war der wunderschöne Song Steps. Und wir machen jetzt gleich weiter hier mit unserem Programm auf der Mutzbühne am Badentreffen. Und bei uns im Studio sitzen jetzt die zwei von Slam Elephant. Und ihr seid ja noch viel, viel mehr Personen. Vielleicht wollt ihr euch mal kurz vorstellen, wer ihr seid und wer was bei euch macht.
1: Ja, ich bin der David und bin zurzeit Bassist bei Slam Elephant.
0: Zurzeit.
1: Okay. Ja. ja, tatsächlich hat sich unser Bassist verabschiedet, also aus beruflichen Gründen. Okay. Und zurzeit spiele ich da eben Bass. Und ja, der Nachfolger des Bassisten, der steht aber schon in den Startlöchern, ab September allerdings erst.
0: Okay.
2: Ja, an der Stelle danke an den David, dass er von der Gitarre weggeht und sich den Bass schnappt. Ich bin der Philipp, ich bin der Schlagzeuger in der Band.
3: Oh, die Schlagzeuger dürfen mal mitkommen.
2: Ja.
3: Das ist ganz selten.
2: Ja, weil alle anderen konnten. Nee, Quatsch.
0: Ja, und ich habe es vorhin schon kurz erklärt, dass wir eigentlich nur so Nürnberger Bands haben, aber ihr seid jetzt praktisch eine der Ausnahmen und ihr habt beim Sparda Band Voting gewonnen. Und ja, wie waren da so bei euch die Emotionen oder wie habt ihr so das Voting empfunden? Wie war das für euch, da teilzunehmen und habt ihr gedacht, dass ihr gewinnt und wie habt ihr so eure Community aktiviert?
2: Boah, ja, also wir sind echt super dankbar, dass das so viele Leute für uns gewotet haben. Also wir waren da echt sprachlos und echt überrascht. Mhm. Aber wir haben auch so einen kleinen, ja, Meme-Marathon veranstaltet.
0: Okay.
2: Also aus der Bandgeschichte kamen ganz viele Fotos hoch, die irgendwie mit blöden Texten versehen worden sind, und da wir sechs Leute in der Band waren und alle auch aktiv an der Sache mitgearbeitet haben, gab es da WhatsApp-Spam-Status-Nachrichten, genau. Und ganz viele Leute haben da einfach echt täglich für uns gewotet und haben das noch verbreitet. Und ja, vielen Dank an alle da draußen.
0: Ja, Glückwunsch.
1: Und vielen Dank an den Georgie, unseren Saxophonisten. Der kam nämlich erst auf die Idee, das Ganze so zu gestalten.
0: Cool. Das mit dem Meme oder sich überhaupt da
1: mit den Memes.
0: Okay.
1: Mit den Memes. Genau.
0: Ja, cool. Und seid ihr so Mutzbühnengänger? Wart ihr schon mal an der Mutzbühne privat?
2: Ja, tatsächlich. Ist aber jetzt schon ein paar Jahre her. Dementsprechend freue ich mich viel mehr, jetzt mal wieder da zu sein und dann auch zu spielen.
1: Ich war tatsächlich, muss ich gestehen, noch nie auf einem Badentreffen gewesen. Also es ist auch auf meiner Bucketlist gewesen. Und jetzt das erste Mal da zu sein und gleich zu spielen, ist auf jeden Fall sehr toll.
0: Cool. Und habt ihr dann vor, auch noch ein bisschen länger zu bleiben oder nur für euer Konzert am Sonntag?
2: Also wir sind auf jeden Fall länger da.
0: Okay.
2: Es ist, ja, auf jeden Fall der Plan.
0: Ich als,
2: ja, nee, das nicht. Ich habe zum Geburtstag noch eine Festivalkarte geschenkt bekommen und ich bin echt froh, dass der Gig am Sonntagabend stattfindet, weil dann habe ich dann zwei Tage vorher noch Zeit.
0: Ist bei Rock im Wald.
2: Mhm.
0: Ja, okay. Das war mir ein bisschen klar. Ja, cool. Was sind denn so eure letzten Veröffentlichungen gewesen oder habt ihr gerade noch was in der Pipeline?
1: Tatsächlich hatten wir 2024 ein Unplugged-Album veröffentlicht. Das war unsere erste Platte auch, unsere erste Vinyl. War sehr aufwendig produziert, sehr lange auch. Und ist mal was komplett anderes, als wir normalerweise tun. Und dieses Unplugged ist durch die ganze Corona-Pandemie ein bisschen gewachsen, als wir dann im kleineren Rahmen gespielt haben, dass wir dann auch die Abstandsregeln einhalten.
0: Ja.
1: Und so ist es daraus gewachsen, dass wir dann eben komplettes Unplugged-Album The Lounge aufgenommen haben. Grüße gehen raus an den Yogi und seinen Produzenten.
0: Cool.
1: Ja, genau.
0: Ja, schön. Und habt ihr auch vor, Unplugged zu spielen auch am Body oder ist das alles nur mit Stromgitarren?
2: Nö, das sind nur Stromgitarren.
0: Okay, nice. Ja, cool. Wie sind so gerade die Vorbereitungen? Probt ihr viel oder seid ihr so entspannt, weil ihr eh gerade schon viel spielt? Oder wie ist so die Gefühlslage?
2: Beides. Also tatsächlich sind wir gerade mal wieder sehr aktiv und haben vor, an diesem mega heißen Wochenende haben wir uns tatsächlich im Keller und im Studio verkrochen und haben nochmal zwei Songs recorded. Also,
0: oh, wow.
2: Ja, tatsächlich, und haben da uns jetzt in letzter Zeit schon sehr häufig zum Musizieren getroffen,
0: cool,
2: um das Ganze wieder ein bisschen aufzuheizen.
1: Ja, auch der neue Bassist muss eingeprobt werden. Ne? Die haben wir ja die letzten Wochen doch viel geprobt, aufgrund dessen, da ich jetzt doch ein anderes Instrument spiele, sind doch nur 4 Saiten, aber doch nicht so einfach.
0: Das ist schon eine Umstellung.
1: Ja, auf jeden Fall.
0: Und noch habe ich noch Zeit für eine Frage. Okay, yep. Sehr schön. Ich fand irgendwie eure Bandfotos so sympathisch und habe mich gefragt, ob ihr halt alle einfach, also

0: Ja, dann vielen Dank, dass ihr heute da seid. Und ich freue mich sehr, dass ihr Bamberg representen könnt. Wir hören jetzt gleich, jetzt kann ich aber, genau, Old Man, das ist ein Song von eurem Akustik-Album oder Unplugged-Album.
1: Genau.
0: Wollt ihr da noch ein, zwei Sätze drüber sagen zu dem Track? Oder?
2: Wo kriege ich's denn? Bringt ihr Merch mit? Mal die wichtigen Dinge.
3: Ah, ja, natürlich. Wir haben dann die Platten sogar dabei, auch ja, nice. Am Badentreffen. Und da kann man den Song hören, man kann da ja auch überall streamen, also sind überall im Netz vertreten. Ja, und zum Song selbst, ist eine schöne Geschichte des Reifens eines Menschen generell. Und wir haben den vorher als Stromgitarren-Lied recorded und dann aber nochmal runtergebrochen zum Akustik.
2: Ihr könnt sie live hören auf der Bühne der Musikzentrale am Sonntag um 18.10 Uhr oder jetzt in den lokalen Leidenschaften auf Radio Z Slam Elephant mit Old Man.

0: Das war ein Slam Elephant mit ihrem Song Old Man. Und wir sitzen heute hier und stellen alle 16 Bands von der Mutzbühne am diesjährigen Badentreffen vor. Und jetzt bei mir im Studio sind drei liebe Leute von Bülbül Manouche. Und das sind auch unsere Headliner für den Samstag. Also herzlichen Glückwunsch für diesen sehr, sehr geilen Slot. Weil ich finde, das passt auch perfekt zu euch. Wollt ihr euch vielleicht mal kurz vorstellen, wer ihr seid und welches Instrument ihr spielt?
1: Hey, hello. Ich bin die Sängerin von Bülbül Manouche und heiße Funda.
2: Ich bin die Katrin und spiele Saxophon und Klarinette.
3: Ich bin Rosan und ich bin der Schlagzeuger.
0: Hi, schön, dass ihr da seid. Vielen Dank. Und ich war begeistert, als ich euer Bandfoto angeschaut habe. Ihr habt ja wirklich eine große Truppe da am Start. Da hat es mich interessiert. Euch gibt es ja auch schon ein bisschen länger. Und vielleicht wollt ihr so ganz kurz die Bülbül Manouche Geschichte erklären und was sich da so verändert hat über die Jahre
3: hinweg. Also die Bülbül Manouche Geschichte ist eigentlich schnell erzählt. Und viel hat sich zum Glück nicht verändert. Wir waren am Anfang, 2012 waren wir schon mal auf der Mutzbühne. Und da gab es uns gerade 2 Jahre, gegründet haben wir uns zu viert und waren aber sehr schnell so ein Riesenhaufen mit 11, 12 Leuten. Aktuell sind wir auch, glaube ich, wieder 12. Ne? Und obwohl sich so mit der Zeit immer wieder ein paar Leute ausgetauscht haben, bleiben wir so ein großer Haufen und uns gibt es jetzt seit 16 Jahren. Das ist im 16. Jahr. Und wir machen immer noch den gleichen Mist und
4: die Leute hören das sehr gerne und wir haben diesen Spaß und für uns ist das wirklich ein sehr schönes Hobby, dass wir immer noch beisammen sein können und immer wieder mit neuen Menschen.
0: Was ist denn euer gleicher Mist? Erklär mal, was macht ihr? So ganz grob.
5: Das habe ich vorhin gesagt. Ja. Mit Machmusik, mit Tanzmusik, mit Fühlmusik, mit Feiermusik.
1: Genau, ein Mix aus Balkan, Funk, Oriental, Jazz.
3: Wir nehmen Volkslieder heran und wir kommen alle aus verschiedenen Ecken der Musik und jeder macht ein bisschen so, was er dann will und dann kommen ganz neue Sachen raus. Aber eigentlich Volksmusik aus aller Herren Länder.
0: Okay.
3: Ja.
0: Und was habt ihr so zuletzt für Veröffentlichungen gehabt oder habt ihr irgendwas noch in Planung? Bringt ihr auch eine Schallplatte oder eine CD oder Merchandise mit? Was sind so gerade, was ist gerade so die Lage bei euch?
3: In Planung haben wir viel.
1: Yeah. Also wir haben zuletzt, waren wir tatsächlich auch in der Mutz und haben aufgenommen ein paar Songs, türkische Balkan-Songs, was auch. Und sind alles aktuell gerade in Bearbeitung und wir hoffen, dass wir die bald releasen können.
0: Ja, cool. Spannend. Und ich habe auch gesehen, dass ihr sehr viel generell so auf Stadtfesten spielt und das ist so eure bevorzugte Bühne oder was ist so euer Lieblingskonzert, was ihr spielt? Oder, weil ich habe gesehen, ihr spielt so viel auf Stadtfesten. Ist das so euer...
3: Naja, man muss uns ja auch buchen irgendwie können. Ja. Das ist schwierig bei so diesem Verein. Also lieber spielen wir auch, also auch so auf so großen Bühnen wie bei euch, aber auch, dann auch wieder in so einer ganz kleinen Bühne mit so 20 Zuhörern. Also wer uns auch immer bucht, Hauptsache wir haben ein bisschen Spaß. Also es macht
0: Also für kleine Cafés eher nicht so, oder so?
1: Da passen nicht rein.
2: Genau. Und ich finde es auch bei so Stadtfesten immer ganz cool, dass da ganz viele Leute sind, die uns eben zufällig dann sehen und die dann trotzdem total mitmachen und Spaß haben. Und dann ist das so nochmal so eine Bestätigung, dass das jetzt das Richtige ist, was wir da machen.
0: Ja.
2: Auch die Nicht-Fans dann da dabei sind.
1: Und tatsächlich haben wir immer wieder Leute dabei, die fast immer dabei sind im Zuschauerblock.
0: Okay, Hardcore-Fans.
3: Ganz hartnäckige.
1: Und das macht dann echt richtig Spaß, die dann immer wieder zu sehen.
0: Okay, voll schön. Ja, ich hoffe, dass ich dann eure Hardcore-Fans auch bei der Mutzbühne kennenlernen darf. Wie ist gerade so euer Modus? Probt ihr gerade viel oder wie ist so die Aufregung? Ich meine, ihr seid ja auch schon gewohnt, auf größeren Bühnen zu spielen, wie...
3: Wir geben uns tatsächlich auch Mühe. Wir proben jetzt mal. Es ist wirklich schwierig. Wir sind zwölf Leute und alle sind berufstätig. Ja. Es ist generell, also wir freuen uns schon, wenn wir nur zu 8 mal im Proberaum sind und sagen wir, wow, so viele Leute da. oder so wenig. Ja, das ist auf jeden Fall sehr schwierig, alle zusammenzukommen. Und aktuell sind wir mal tatsächlich fleißig.
1: Und ziemlich oft.
3: Ja.
1: Vollständig, ja.
3: Wir freuen uns wirklich.
0: Also habt ihr einen...
5: Geplant haben wir noch nie alles gut geschafft mit Ablauf und Pausen und Reihenfolge. Normalerweise ist unsere Setlist immer so 15 Minuten vorm Gig fertig.
0: Oh, wow.
5: Wenn überhaupt.
0: Mutig.
3: Jetzt geben wir uns echt Mühe, weil wir seit nachher immer gesagt, nach 13 Jahren sind wir jetzt mal wieder bei euch.
5: Ja,
1: wir freuen uns auch mega.
0: Ja. Ja, danke euch. Ja. Aber seit wann bist du schon dabei dann?
1: Also ich bin jetzt seit circa 5 Jahren dabei.
0: Okay.
1: Ungefähr.
0: Und davor hat dann noch jemand anders gesungen.
1: Genau, okay. Vor mir war die Julia und sie musste dann aus gesundheitlichen Gründen auch ein bisschen aufhören.
0: Okay.
1: Und aber tatsächlich beim letzten Auftritt kam sie dann als Zuschauerin und dann haben wir auch mal ein bisschen zusammengesungen.
0: Voll schön, toll. Und du hast noch ein anderes Projekt, ne? Habe ich gesehen.
1: Ja.
0: Wie heißt denn deine andere Band?
1: Die heißt Yaren Dünya, okay. Übersetzt Morgen die Welt. Mhm. Ist ein bisschen was anderes als Bibi Manusch, aber auch ähnlich. Auch, gehört auch zur Weltmusik.
0: Okay.
1: Bisschen anatolischer Volksrock.
0: Ja, dann vielleicht nächstes Jahr. Oder übernächstes Jahr, wie wen's. Freue mich immer auf Bewerbungen, auch von Nebenprojekten oder anderen Projekten. Haben wir noch ganz kurz, ich weiß gar nicht, okay. Was sind denn so eure Traumvorstellungen oder Ambitionen für die Band? Oder seid ihr einfach so go with the flow und schaut, was auf euch zukommt? Oder habt ihr so konkrete Ziele, was ihr noch erreichen möchtet? Oder irgendwelche bestimmten Festivals, wo ihr gern spielen möchtet?
5: Also ich würde mich freuen, wenn wir unsere Aufnahme mal fertig mischen. Das wäre ziemlich cool, weil das haben wir jetzt schon länger. Und wir beide zum Beispiel, also Funda und ich, sind auf den bisherigen CDs noch gar nicht dabei gewesen.
0: Okay.
5: Und auch noch Konsti auch, unsere Trompete.
4: Also deswegen,
5: das wäre cool, wenn das jetzt dann mal klappt. Mhm. Ja. Sonst und auf jeden Live-Gig eigentlich.
1: Ja, okay. Und nächstes Jahr einfach auch ein bisschen noch mehr wieder live gehen.
0: Ja.
1: Genau, das so.
4: Und dass wir tatsächlich in 15 Jahren weiter zusammenspielen. Das wäre wirklich
1: das ist schön. Ja
4: selten, dass wir so einen Riesenhaufen so lange auch halten können. Mhm. Und dass es uns wieder gibt, dann werden wieder was schon dazukommen, wieder gehen und dann, aber Hauptsache es gibt die Band noch.
0: Ja,
1: ja.
0: Das wünsche ich euch auch. Also ganz viele Sachen auf der Wishlist hier. Und es ist auch gut, wenn man da regelmäßig drüber redet, was man so für Ambitionen mit der Band hat. Nicht, dass dann alle irgendwie andere Träume haben und nichts davon verwirklicht wird.
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7: Und damit sind wir auch schon am Ende dieses Stoffwechsels angekommen. Morgen melden wir uns wieder wie gewohnt von 16 bis 18 Uhr. An Mikrofon und Technik verabschiedet sich der Klaus. Vielen Dank fürs Zuhören. Hier geht's jetzt weiter mit Lucia Farul. Ich wünsche euch noch einen schönen Abend mit Radio Z. Bis bald.

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0: Diesen Sommer immer im Grünfunk. Als ich neulich mal an einem dieser Sommersonntage am Wörthersee in Nürnberg spaziert bin, da war was anders als sonst. Ein großes Plakat auf dem See, Stopp die Plastikflut, fiel mir direkt auf. Das Ganze ausgehend von zwei gelben Tretbooten, die über den See geschippert wurden, und ein großes Plastiknetz war hinten noch dran gespannt. Da habe ich mich gleich mal auf den Weg dorthin gemacht und mich gefragt, was hier los ist. Greenpeace steckte hinter der Aktion und zwei der Aktivistinnen, die habe ich mir heute hier ins Studio eingeladen. Bei mir im Studio sind Bettina Uteschill und Saskia Schaller. Hallo ihr beiden, schön, dass ihr da seid.
3: Ja, hallo Marco, danke für die Einladung.
4: Hallo.
0: Dann wollen wir doch gleich mal einsteigen und ich frage euch, worauf wolltet ihr mit dieser Aktion am Wörthersee, die ja wirklich auch viele Blicke auf sich gezogen hat, mit diesem großen Banner auf dem See aufmerksam machen? Also was ist der Kern des Problems, das ihr mit Stopp die Plastikflut adressiert?
4: Ja, wir als Nürnberger Greenpeace-Gruppe wollten am Wörthersee darauf aufmerksam machen, dass eben viel zu viel von dem oft nur ein einziges Mal genutzten Plastik in der Natur und in unseren Meeren landet. Und dieses ganze Thema Plastik hat sehr, sehr viele verschiedene Facetten, angefangen von der Produktion bis zum Recycling und eben auch die Entsorgung, die oft leider nicht so vonstatten geht, wie wir es uns wünschen würden.
0: Wir sprechen heute also über das Thema Umweltverschmutzung durch Plastik hier im Grünfunk bei Radio Z. Was ist denn der Hintergrund, der dich persönlich für das Thema sensibilisiert hat? Erinnerst du dich daran?
4: Das hat angefangen damit, also meine komplette Greenpeace-Karriere, wenn man es mal so sagen will, hat damit angefangen, dass ich oft mir die Nachrichten angeschaut habe, wo es um Umweltverschmutzung ging, aber wo es eben auch um die Klimakatastrophen ging, die ja schon seit vielen, vielen Jahren immer zu sehen sind. Und ich wirklich mich sehr ohnmächtig gefühlt habe, wenn ich Bilder gesehen habe von den wunderschönsten Orten der Welt, die komplett mit Plastik vollgemüllt sind. Genauso aber auch an eigenen Urlauben in anderen Ländern liegt sehr, sehr viel Plastik in der Umwelt herum. Und das hat sich sehr angestaut über mehrere Jahre, bis ich irgendwann gemerkt habe, ich muss raus aus dieser Ohnmacht und muss selbst ins Tun kommen, dass ich diesen Weltschmerz so ein kleines bisschen für mich verbessern kann. Und so habe ich meine Arbeit bei Greenpeace gestartet, meine ehrenamtliche Arbeit, und habe seitdem eben verschiedene Fokusthemen, und Plastik ist eins davon, weil mir die Umwelt und die Natur, in der wir leben, sehr am Herzen liegt.
0: Interessante Anekdote ja dazu. Von einem Urlaub aus ging bei mir das auch, so ein Schlüsselerlebnis, an das ich mich zum Beispiel noch erinnere, das mich für das Thema sensibilisiert hat. Ich erinnere mich noch so als Kind, so müsste ich 6, 7 Jahre alt gewesen sein, ist mir mal so eine Infotafel einfach nur aufgefallen. Es war an einem Strand, auf der in so verschiedenen Abständen angegeben wurde, wie lang bestimmte Stoffe, bestimmte Produkte in der Umwelt brauchen, um zu verrotten. Und ich weiß noch, wie ich total ungläubig so vor diesen Bildern stand. Ich glaube, die Windel war das letzte mit 500 Jahren. Das fand ich so faszinierend, dass ich mich da bis heute dran erinnere. Habt ihr noch irgendwie so ein ganz konkretes Schlüsselerlebnis oder noch irgendeine Erfahrung, wo ihr auch euch erinnert, das hat euch so emotional bewegt, das bleibt bis heute?
3: Also ich habe da einen Dauerbrenner. Ich wohne in Zerzabelshof in Zabo. Und wenn ich da im Sommer an einem Wochenende oder an Montag früh mal durch den Volkspark Dutzendeich radel, was da an Müll rumliegt, es ist der helle Wahn. Also das geht mir jedes Mal richtig tief rein, wo ich mal sage, wenn ich den ganzen Mist schon in den Volkspark Dutzendeich schleppe und dort eine Fete mache, alles gut und schön, aber warum kann ich verdammt nochmal nicht meinen Müll entweder mit nach Hause nehmen oder wenigstens in einen Mülleimer werfen? Das sieht's wirklich wirklich aus wie verrückt und mir tun immer die SIR-Mitarbeiter leid, die das dann alles wieder wegräumen müssen. Vor allem bis die kommen, haben die Tiere im Volkspark, vor allem die Krähen, natürlich dann schon alles verteilt. Und das sieht wirklich schlimm aus. Und ganz, ganz viel Plastik, das dann einfach auch ins Gebüsch weht. Und das im Sommer Woche für Woche. Das ist was mich umtreibt.
0: Bei dir also ein lokaler Bezug. Du, Saskia, hast gerade schon auch zu dem, was dich bewegt hat, die globale Perspektive auch schon aufgemacht. Das wird sicher auch ein Teil dieses Studiogesprächs sein, dass wir das auch noch genauer sortieren, so ein bisschen ordnen, wie das auch zusammenhängt. Klar, am Ende hängt sowieso in vielen Fragen in der ganzen Umweltthematik vieles mit vielem irgendwo zusammen. Fangen wir da auch mal an, stellen gerade mal so ein paar Hard Facts, würde ich mal nennen, hin. Habt ihr da ein paar Infos, jemand von euch, was so die Umweltverschmutzung mit Plastik angeht? Was sind vielleicht so ein paar Fakten, die wir dazu zum Einstieg kennen sollten? Wer sind zum Beispiel die problematischsten Emittenten? Wer wird vielleicht auch unterschätzt in der Verantwortung? Wie sieht das aus? Habt ihr da Zahlen dabei?
4: Da müsste man ja eigentlich bei denen, die verantwortlich sind für das Plastik, das überhaupt erst in Umlauf gebracht wird, starten. Und das kann man einmal in die Produzenten selber einteilen, also Erdölkonzerne, Chemiekonzerne, die gängigen Größen, das sind auch tatsächlich die, die den Großteil des ganzen Plastiks produzieren. Und dann natürlich die Vertriebskonzerne, wo auch eine Handvoll, mehr als die Hälfte des Plastiks ausmacht, das bei uns zu finden ist. Also es gab da eine Studie, die gemacht wurde von verschiedenen Müllsammelgruppierungen, die sich dann mal angeschaut haben, was finden wir da für Plastik? Also erstmal muss man sagen, dass natürlich ein Großteil des Plastiks in Mikroplastik zerfällt über viele Jahre hinweg, wo wir später auch noch mal genauer drauf eingehen wollen, weil das ein ganz, ganz wichtiger Punkt ist, weil durch das Mikroplastik das ja gar nicht mehr so als solches zu erkennen ist. Aber bei der Studie, die es gab, da wurde eben geguckt, was kann man für erkennbare Plastikverpackungen finden. Und da ist es eben so, dass etwa die Hälfte der weltweiten Plastikverschmutzung lässt sich einer kleinen Gruppe an Lebensmittel- und Getränkekonzernen zuordnen. Und da ist natürlich auf erster Stelle die Coca-Cola Company, wen wundert's, und gefolgt von Pepsi oder Nestle. Also das sind wirklich die Plastikteile, die den allergrößten Anteil ausmachen, was anscheinend eben auch zum größten Teil falsch entsorgt wird und man das dann eben somit in der Umwelt findet. Und es ist ja so, dass es eben verschiedene Arten gibt, das Plastik zu entsorgen. Und da ist es eben so, dass natürlich die Industrieländer, die den höchsten Pro-Kopf-Konsum an Plastik haben, dass die auch am wahrscheinlichsten natürlich an der Spitze der Plastikmüllexporte stehen. Denn ein ganz, ganz großer Teil von unserer Verpackung wird ja in andere Länder exportiert und da sind eben die Top 3 aktuell Japan, die USA und auch Deutschland. Das heißt, wenn nicht gerade jemand seinen Müll achtlos in den Park wirft, dann kann es eben auch sein, dass der Müll trotzdem in der Natur landet, weil wir falsch entsorgen, also weil das Ganze eben politisch auch falsch reguliert wird. Und dann ist es ja so, dass wir uns jetzt bei unserer Aktion auch eben vor allem auf Verpackungsmüll konzentrieren wollten. Allerdings muss man schon auch dazu sagen, dass das nicht alles ist. Also es gibt einen sehr, sehr hohen Anteil, der eben auch durch andere Arten in unsere Natur kommt. Also zum Beispiel ist es so, dass 35% des Mikroplastiks, das man in den Meeren so findet, vom Waschen synthetischer Textilien stammt. Also da geht es eben um beliebte Kleidungsstücke, die eben mit Plastik angereichert sind oder oft auch komplett aus Plastik bestehen. Und dieser Abrieb, der wird dann auch in die Meere geleitet über mehrere Umwege. Oder auch 100.000 Tonnen Mikroplastik entstehen pro Jahr allein durch den Reifenabrieb von Autos. Das ist was auch sehr gern mal übersehen wird, was eigentlich das Autofahren mit der Plastikflut zu tun hat. Und das ist eben wirklich auch ein beachtlicher Teil, den man nicht unter den Teppich kehren sollte. Trotzdem wollten wir eben wirklich mal das Thema Verpackungen genauer beleuchten
0: Und die Gefahren des Ganzen für Mensch, Tiere und für die gesamte Umwelt, die vertiefen wir mit Bettina Utteschill und Saskia Schaller, die ihr gerade eben gehört habt, gleich noch weiter. Musikalisch geht's jetzt erstmal zurück zum Mikroplastik nochmal. Der Liedermacher Ulrich Zephus verbindet auf einzigartig kreative Weise Musik mit Ökologie. In unserer Sendung hat er damals bei Erscheinung über sein Album Liebe erzählt, seine Herkunft aus der Landwirtschaft und wie ihn das zu dieser Idee bewegt hat. Diesen Beitrag findet ihr, wenn es euch interessiert, auch auf unserer Website radio-z.net im Bereich Grünfunk. Da wird auch das heutige Thema bald noch aufbereitet sein. Da mache ich mich dann auch bald dran. Doch jetzt lauschen wir erstmal der Hymne sozusagen zum heutigen Plastikthema. 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
1: Ihr hört Radio Z aus Nürnberg, das Umweltmagazin Grünfunk mit Marco Hendrich hier am Mikrofon und noch viel wichtiger, meinen beiden Studiogästen heute, Bettina Utteschill und Saskia Schaller, Aktivistinnen bei Greenpeace. Heute geht's ums Thema Plastik und wenn das eines nicht ist, dann ist das eindimensional und einfach. Denn vieles hängt mit vielem irgendwo zusammen, bedingt sich gegenseitig und deswegen muss man schon genau hinschauen, um die Punkte zu identifizieren, an denen Handlungsansätze ansetzen können. Und heute formulieren wir auch noch aus, wie diese aussehen könnten. Mit der Aktion Stopp die Plastikflut fokussierte sich Greenpeace auf das Thema Verpackungsmüll. Und darum soll es jetzt auch im Weiteren gehen. Frage an dich, Saskia, auch wenn ich jetzt gerade schon sehr auch so wiedergegeben habe, wie wir schon jetzt in den ersten Minuten rausgearbeitet haben, dass es natürlich kein ganz einfach zu fassendes Thema ist, was sich nicht irgendwie immer auf einfache Zusammenhänge oder Erklärungen runterkürzen lässt. Ich würde dich trotzdem mal fragen, könntest du mal so ein bisschen rausgreifen, was sind denn so die gravierendsten Probleme, die wirklich auch dieser Verpackungsmüll, der natürlich für uns alles andere als schön aussieht, was ja auch schon eine gewisse Art von Problembewusstsein erzeugt, weil wir es irgendwie auch wissen, dass es ja nicht natürlich ist, so, dass es ja so natürlich in der Natur nicht vorkommt und deswegen so bestimmt nicht gut sein kann. Wie arbeitet das denn die Wissenschaft heraus? Also wo liegen die gravierendsten Probleme im Kreislauf der Natur, wenn sie mit Plastik vermüllt wird?
2: Einerseits landen eben größere Plastikteile in den Meeren. Das können eben verschiedene Produkte sein, wo sich die Tiere, die Meerestiere dann drin verheddern, an denen sich die Meerestiere entweder aufschneiden oder sich Gliedmaßen abdrücken, im schlimmsten Fall davon sterben. Oder eben das Plastik ist schon in so kleinere Teile zerfallen, in Mikroplastik. Das kann dann eben mit Futter verwechselt werden, mit kleinen Algenstückchen oder ähnlichen, sodass Fische das fressen und die dann zwar einen gefüllten Magen haben, aber überhaupt keine Nährstoffe ankommen. Und so kann es sein, dass die Tiere dann verhungern, obwohl sie Plastik im Magen haben. Das ist ein wichtiger Teil, aber eben auch unsere Gesundheit. Was ist mit den Menschen? Wir verbrauchen zwar alle Plastik für Verpackungen, für alles um uns herum. Also es vergeht kein Tag, an dem wir nicht mit Plastik in Berührung kommen. Und wenn es um Plastik geht, das nur für eine einmalige Nutzung gedacht ist, dann hat es auch nochmal eine andere Zusammensetzung, die auch teilweise sehr grenzwertig ist, bis hin zu krebserregend oder gefährlich für uns Menschen.
1: Ja, lass uns da gerne gleich mal noch tiefer eintauchen in die Gesundheitsgefahren, die auch das für uns Menschen birgt. Ich hatte gerade irgendwie kurz aufgemerkt, so, das ist jetzt schon ein bisschen her, als du in der Länderfolge Japan ganz oben erwähnt hast, die ja eigentlich ein ja, ziemlich fortschrittliches, auch sauberes Image haben, aber ist vollkommen anschaulich. Also ich war ja schon dort und hat mich dann dran zurückerinnert. Und ja, klar, also in Japan, da kaufst du auch eine einzelne Banane verkauft in Plastik in vielen Supermärkten. Also das ist, finde ich, tatsächlich auch bemerkenswert, so im globalen Maßstab, dass diese scheinbar diese Sensibilität für das Thema noch gar nicht überall irgendwie so angekommen ist, selbst dort, wo es vielleicht viele erwarten würden, jetzt hier ein Beispiel von Japan.
2: Das zeigt auch ein bisschen, man sagt ja, Japan ist ein sehr sauberes Land, die Menschen haben dort eine besondere Mentalität. Wenn es um Plastik geht, sieht das aber dann doch anders aus. Und ich glaube, das liegt auch vielleicht daran, dass sie eben noch gar nicht dieses Bewusstsein für Plastikabfall haben, wie es vielleicht andere schon haben, die ein bisschen besser drauf schauen.
3: Also was mich für Deutschland positiv stimmt, ist, dass man immer mehr über Plastik und auch über Mikroplastik liest. Ich war im Juni in der Apotheke und habe da tatsächlich die Headline und die Titelstory auf der Apothekenumschau gesehen, das Plastik in uns. Und was mich da total fasziniert hat, war unter anderem, dass wir auf drei Wegen Plastik zu uns nehmen. Das eine ist über die Atemluft. Saskia sagte ja gerade, der Reifenabrieb, ich laufe an der Straße entlang, ich atme, dann habe ich das Zeug auch in der Lunge. Klar, über die Nahrung, wenn der Fisch Plastik frisst und ich hinterher den Fisch futtere, dann mag der lecker schmecken, aber er hat vielleicht auch noch ein paar Inhaltsstoffe mehr, die ich gar nicht will. Und auch über die Haut. Und das muss ich sagen, also den Artikel, den habe ich zweimal gelesen, den fand ich total klasse und ich hoffe ganz stark, dass den auch viele andere Menschen gelesen haben und dass es die Menschen zum Nachdenken bringt.
1: Was gibt denn ein Artikel wie dieser her? Also zum Beispiel jetzt zu dem Thema, bei dem wir stehen geblieben waren, zu ganz konkreten Gesundheitsgefahren für uns Menschen. Ich sehe hier gerade schon eine Abbildung auch drin. Kannst du die vielleicht mal so ein bisschen beschreiben?
3: Also das war auf der einen Seite, wie gelangt Mikroplastik in uns? Das waren eben diese drei Eintrittspforten. Und dann eben die Diskussion, es gibt ganz viele Studien, aber so richtig ein Trend, der sich durchzieht, ja, es reichert sich in uns an und man findet mittlerweile tatsächlich Mikroplastik im Gehirn, in den Blutgefäßen, also in der Plaque innerhalb der Blutgefäße, in der Lunge, in der Leber, in den Nieren, im Magen-Darm-Trakt. Und da hat man eine ganz gute Studie mit Mäusen. Und wenn das bei den Mäusen das Mikrobiom im Darm negativ beeinflusst, dann wird es das bei uns Menschen sicherlich auch tun. Auch wenn diese Studien vielleicht noch nicht ganz so die Validität haben, die man sich vielleicht vorstellt. Also das fand ich echt spannend. Und wie gesagt, Darm, Blut, Lunge und das Nanoplastik, also das ganz winzig Kleine, findet man mittlerweile auch in den Zellen, in den einzelnen Zellen, in der kleinsten Einheit.
1: Habt ihr auch Informationen dazu, was dieses Plastik in uns denn so gefährlich auch macht? Also klar, so der Rohstoff vom Plastik, Erdöl, ist jetzt auch kein besonders appetitlicher Stoff irgendwie in uns drin, der da ja auch so nicht hingehört. Aber was wird da eigentlich noch so beigemischt? Also habt ihr da auch euch damit beschäftigt, wie entsteht überhaupt dieses Plastik, was dann später so als Mikroplastik wieder in unseren Körper kommt?
2: Genau. Wie schon am Anfang gesagt, ist die Grundlage ja Erdöl, weshalb eben auch die Erdölkonzerne daran groß verdienen. Und es gibt sehr, sehr viele verschiedene Arten von Plastik, die dann eben daraus bestehen, dass man zu dem Erdöl verschiedenste Chemikalien mischt. Von all den Chemikalien, die mit dem Erdöl zusammengemischt werden und zu den verschiedenen Plastiksorten werden, sind ein Viertel entweder krebserregend, giftig für den Menschen oder gesundheitsgefährdend. Es gibt wohl über 16.000 verschiedene Zusammensetzungen von diesen Chemikalien und über 200 verschiedene Plastiksorten, die sich dann auch nochmal von Hersteller zu Hersteller und von Produkt zu Produkt unterscheiden. Also es ist auch sehr schwer, das Ganze von der Forschung betrachtet her, wenn es auch gerade um Mikroplastik geht, valide auszuwerten, weil dann eben doch wieder jedes Teilchen etwas unterschiedlich ist, diese auch durch die Natur kontaminiert sind, sodass es auch schwierig ist, diese ganzen Langzeitfolgen wirklich zu erforschen. Und dass jetzt Erdöl und sehr viele Chemikalien, die als krebserregend, giftig oder gefährlich für den Menschen eingestuft werden, dass wir das eigentlich nicht in uns haben wollen, sollte klar sein.
3: Ja, Saskia hat ja gerade schon die Erdölindustrie angesprochen. Die suchen natürlich ein neues Geschäftsmodell. Je mehr E-Autos es auf der Welt gibt, desto weniger Diesel und Benzin wird gebraucht. Also braucht man natürlich neue Absatzmärkte. Und Plastik kommt da gerade recht. Also die Erdöllobby wird das Thema Plastik weiterspielen. Da bin ich absolut sicher.
1: Jetzt hast du, Saskia, in unserem Gespräch schon auch davon gesprochen, von Müllexporten, zum Beispiel Plastikmüllexporten. Das ist eine Sache zum Beispiel, die konnte ich persönlich, das war dann auch noch im Kindesalter, aber wie eben die Vorstellungen da manchmal so sind, das ist ja manchmal auch ganz bezeichnend und ich habe mir das eben so vorgestellt. Das Plastik kommt in den gelben Sack, wird dann irgendwie schön recycelt und dann ja, ist das alles irgendwie gut so. Jetzt ist es heute auf jeden Fall zum Glück schon deutlich bekannter und auch ich weiß mittlerweile, nein, das ist nicht gut, wie ich gerade schon erläutert hatte. selbst die noch vergleichsweise beste Art zu recyceln ist immer noch eine gravierende Umweltproblematik und macht das Problem immer noch nicht und löst das Problem immer noch nicht auf oder das Plastik eben auch nicht auf. Jetzt hattet ihr mir im Vorgespräch auch schon gesagt, dass euch dieser Punkt auch wirklich wichtig ist, das den Menschen, unseren Hörern hier mitzugeben, weil es eben auch manchmal selbst von umweltbewussten Menschen unterschätzt wird, was eben das Recycling, das Wegwerfen von Plastik trotzdem noch hinter sich herzieht. Was wäre denn da euer Appell? Also wie sollten wir alle persönlich mit Plastik umgehen? Was wäre der eigene Beitrag, den wir alle am besten und am wirksamsten leisten könnten?
2: Ja, genau, du sprichst es schon an. Also oft hat man ja das Gefühl, wir haben den gelben Sack, wir sind ein Land, das durchaus recycelt, so schlimm kann es doch nicht sein. Aber das ist es tatsächlich, weil die Recyclingquoten weltweit sind erschreckend niedrig. Bei Plastik liegen die unter 12% und auch hier in Deutschland verwerten wir nur circa die Hälfte der Kunststoffe wieder und das ist auch nicht gleich Recycling, denn recycelt werden können nicht alle Plastikteile und auch nicht alle Produkte. Also das kommt einerseits auf die Zusammensetzung an, dann wie diese Teile miteinander verbunden sind. Und so sind wir aktuell in Deutschland bei einer Recyclingquote von ca. 16%, was wirklich auch nicht so viel ist, wie wir immer glauben. Und die EU möchte die europäische Recyclingquote erhöhen, was erstmal lobenswert ist, auch wenn es bei einer sehr geringen Quote aktuell steht. Aber selbst wenn diese Recyclingquote erhöht wird, dann steht es nicht im Verhältnis zu der Plastikproduktion, die wir an den Tag legen. Also wir haben so viel mehr Plastik heute im Umlauf wie vor 20 Jahren.

0: Ich vermute doch mal sehr, das war ein neuer Track für eure Ohren, den ich euch mitgebracht habe. Hier bei Radio Z um 18 Uhr, jetzt 32. Musik aus der Südsee, aus Vanuatu, Endless Summer Nights, in diesem sommerlichen Grünfunkmagazin. Es geht heute um Plastik und Umweltverschmutzung durch Plastikmüll. Irgendwie allgegenwärtig und bei genauer Betrachtung nicht so einfach, wie manches vielleicht oberflächlich aussieht. Das gilt auch fürs Recycling. In der Hierarchie zum Umgang mit Plastik lehrt die heutige Forschung, dass das ganz eindeutig unter der Vermeidung und der Minimierung steht. Ja, Saskia Schaller ist weiterhin bei uns hier im Studio zusammen mit Bettina Uteschill, beide für Greenpeace aktiv in Nürnberg. Saskia, erklär uns doch bitte nochmal, warum das mit dem Recycling nicht so einfach ist, wie das Image vielleicht manchmal hergibt. So Recycling von Abfall hat ja eigentlich ein relativ gutes Image. Viele Menschen stellen sich dann vielleicht vor, es wird wiederverwendet oder wiederverwertet, das Produkt. Es kehrt vielleicht zurück in den Stoffkreislauf, auf jeden Fall so, dass die Umwelt vergleichsweise entlastet dabei hervorgeht. Warum ist das bei Plastik nicht so einfach?
1: Bisher gibt es einfach zu wenige sinnvolle Konzepte, um recyceltes Plastik für Verpackungen wieder einsetzen zu können. Denn man muss ja auch bedenken, dass wenn recycelt wird, gibt es viele verschiedene Prozesse und oftmals haben die auch nochmal einen hohen Energieausstoß, einen hohen CO2-Ausstoß. Es werden wieder neue Chemikalien dazu verwendet, um dieses Plastik wieder nutzbar zu machen. Und manchmal ist das tatsächlich auch nicht die bessere Wahl. Also es ist nicht so, dass man Recycling als Allerheilslösung sehen kann, sondern was unser Appell von Greenpeace ist, ist, dass wir wirklich beim Ursprung ansetzen möchten. Wir müssen einfach dafür sorgen, weniger Plastik überhaupt in den Umlauf zu bringen, Produkte öfter zu nutzen, Einwegverpackungen zu vermeiden und damit eben wirklich Stück für Stück dafür zu sorgen, dass die Verpackungsflut weniger wird.
0: Oberstes Gebot ist also die Vermeidung. Um das vielleicht ein bisschen anschaulicher noch zu machen, wollte ich euch beide gern mal fragen, wie vermeidet ihr denn im Alltag Plastik? Habt ihr so ein paar Lieblingsbeispiele oder so, die ihr gern mal mit uns teilen möchtet?
1: Ja, also ich habe immer meine kleine Tasche dabei. Die Tasche in der Tasche, die kann man winzig klein zusammenfalten. Und so kann ich immer bei meinen Einkäufen die einmal ausfalten und alles da reintun. Ich muss keine Einwegprodukte mehr kaufen für Tragetaschen. Dann natürlich bei Obst und Gemüse und bei vielen weiteren Produkten kann man eben darauf achten, lose Produkte zu kaufen, die eben nicht nochmal extra verpackt sind. Generell kann man sagen, dass bei einer Ernährung, wo man wenig Fertigprodukte zu sich nimmt, auch tendenziell ein Konsum mit weniger Plastik möglich ist oder eben auch einfacher ist. Und außerdem macht es auch viel Sinn, einfach auf Glasflaschen umzusteigen, anstatt Plastik.
2: Bei mir gibt es zum Beispiel Joghurt fast nur noch im Glas. Das bringe ich wieder in den Supermarkt und das wird wiederverwertet. Das geht auch gerade bei Glas durch viele Zyklen, bis das mal wiederverwertet werden muss. Und ich wohne ja in Zerzabelshof, da gibt es Mittwoch einen Wochenmarkt. Da kann man sich wunderbar die Sachen einfach auch mit dem Korb abholen. Und zum Bäcker gehe ich mit einer Leinentüte. Und wenn ich mal zum Bäcker gehe von unterwegs aus, dann nehme ich diese Papiertüten auch wieder, um damit dann am Wochenmarkt zu sagen, und da bitte die Kartoffeln rein und da in diese Papiertüte bitte die Bohnen. Also man kann auch Papiertüten mehrfach wiederverwenden. Also das sind einfach so Kleinigkeiten.
0: Ja, bei mir ist es auch ganz typisch die Ernährung auf jeden Fall. Also ich kaufe auch sehr gern unverpackt. Mein Stoffbeutel beim Einkaufen, der leistet auch schon seit Jahren treue Dienste und die Getränke auch. Also ich genieße ja immer wieder unser bestens kontrolliertes Leitungswasser und entlaste mich selbst, indem ich keine schweren Wasserflaschen schleppen muss und den Plastikverbrauch tue ich damit auch dann was Gutes. So, jetzt sind wir schon hier mittendrin bei uns in Nürnberg. bei unserer Nachbarschaft, unserer Umgebung und unserer Stadt, auch Stadtverwaltung. Bettina, du hast dich beschäftigt damit, wie denn überhaupt der Handlungsspielraum so einer Kommune ist. Um nochmal auf euren Einstieg zurückzukommen, die Plastikflut zu stoppen. Oder was es da in Nürnberg auch schon so für Ansätze gibt aus der Verwaltung. Wie ist das?
2: Ja, also es gibt ja da viel, was über das EU-Recht einfach runtergebrochen wird. Und da beschäftigt sich beispielsweise das Umweltamt mit so tollen Sachen wie der Einweg-Kunststoff-Kennzeichnungsverordnung oder der Einweg-Kunststoff-Verbotsverordnung, also wahre Zungenbrecher. Aber ich glaube, jeder hat mittlerweile mal mitgekriegt, dass beispielsweise Plastik, Teller, Plastik, Trinkhalme, Wattestäbchen aus Plastik, dass das inzwischen verboten ist. Und ich glaube auch das, was man 2024 bei der Einführung dieser Einweggetränkebehälter, dass die Kunststoffverschlüsse fest mit den Behältern verbunden werden müssen, dass das jetzt auch kein so ein Aufreger ist, wie es mal war. Also wenn ich da an unseren bayerischen Ministerpräsidenten denke, Cola-Trinker, Bekennender, der dann sich in den Bierzelten äußert, dass das ja wohl nicht möglich wäre, aus einer Colaflasche mit einem fest verbundenen Deckel zu trinken. Aber dann frage ich mich immer, wie es ein Bayer seit Jahrzehnten schafft, aus einem Bierkrug mit Deckel zu trinken. Da schafft man es dann offensichtlich doch auch. Aber ich denke, da ist einfach viel Polemik mit im Spiel. Das andere Thema, wir haben ja in Nürnberg die Agenda 21. In der Agenda 21 gibt es 6 runde Tische, unter anderem einen, der um den Themenbereich Umweltbildung und Öffentlichkeitsarbeit sich dreht. Und da gibt es einige, die sich mit Themen befassen, die in diesen Themenkomplex mit reinspielen. Also von Refill Nürnberg hat man vielleicht schon mal gehört oder hat die Aufkleber an Lokalen oder Läden gesehen. Es gibt mittlerweile in Nürnberg über 100 Stationen, wo man seine persönliche Trinkflasche nachfüllen kann. Und das ist natürlich schon toll, wenn ich als Tourist unterwegs bin oder als Nürnberger auf Einkaufstour und krieg Durst im Sommer, dass ich dann einfach in so einen Laden, der den Aufkleber Refill Nürnberg trägt, dass ich dort mit meiner Wasserflasche einfach nachtanken kann. Und auch Trinkwasserbrunnen macht die Stadt Nürnberg doch immer mehr. Also zum Beispiel auch, man muss wirklich nur mal mit wachen Augen durch die Stadt gehen, direkt am Hauptmarkt ist ein Trinkwasserbrunnen. Dann gibt es das Thema Zero Waste. Die haben eine ganz witzige Aktion gemacht. Die haben Stoffbeutel bedruckt mit einem Känguru und dem Slogan »Sei ein Beuteltier, spar dir die Tüte«, finde ich total witzig. Und wer auch sehr aktiv ist, das ist das Forum International bei der Agenda 21. Die haben zum Beispiel 2024 zusammen mit der Petra Kelly Stiftung und dem Spielzeugmuseum eine ganz tolle Aktion gemacht. Die haben Ausschnitte zumindest aus dem Film Plastic Fantastic gezeigt und im Anschluss eine Diskussionsrunde mit recht illustren Gästen auf dem Podium. Und die haben es immerhin geschafft, rund 100 Teilnehmer zu dieser Veranstaltung zu bringen. Also man merkt, es ist Interesse da in der Bevölkerung. Und dann haben sie letztes Jahr in der Innenstadt nochmal einen Infostand gemacht in der Fußgängerzone, wo sie auch Alternativen zu Plastik aufgezeigt haben. Und ich glaube, Ende diesen Jahres ist wieder eine Aktion geplant. Also das heißt, bei diesen Projekten von der Agenda 21 gibt es doch auch einiges, wo man in der Bevölkerung auffällt. Und die Umweltstation in Nürnberg am Wörthersee, die bietet zum Beispiel für Schüler in der Jahrgangsstufe 7 und 8 ein tolles Projekt, nennt sich Projekt Plastik überall, du hast es in der Hand. Da können Schüler dieser Jahrgangsstufen 7 und 8 an 2 Tagen in ihrer Schule das Thema Plastikkonsum und was ist problematisch damit bearbeiten. Am ersten Tag ist wirklich so dieses Sensibilisieren. Und am zweiten Tag, nochmal 6 Unterrichtsstunden in der Schule, können die Schüler dann selber das Gelernte in einen eigenen produzierten Film umsetzen. Und wenn man sich das mal im Internet anschaut, da gibt es einen ganz süßen Film von einer Realschule. Die haben das Thema Plastik im Meer aufgegriffen. Und ich finde es toll, wenn die Kinder das nicht nur, ich sag mal, in der Theorie lernen, sondern auch in der Praxis ihre Schlüsse ziehen und das dann auch bearbeiten. Und ich glaube, jeder Schüler, der das im Unterricht gemacht hat, der ist auch Influencer oder Multiplikator für ganz viele in anderen Klassen, für die Eltern und so weiter. Also ich glaube, über den Hebel, junge Menschen für das Thema zu sensibilisieren, können wir ganz viel in der Bevölkerung erreichen.
0: Ja, da beenden wir also zuversichtlich hier. Wir haben schon eine ganze Menge starke lokale Akteure hier in unserer Stadt. Und du, Bettina, siehst auch Hoffnung in der jungen Generation mit Projekten wie diesem. Das ist doch ein versöhnliches Fazit dazu. Ja, wie du schon angesprochen hast, die Gesetzgebung im Umweltbereich ist sehr europabezogen. Ich hatte jetzt erst gelernt in einer Vorlesung, 80% der Umweltgesetzgebung, die uns beeinflusst, werden auf europäischer Ebene entschieden. Das ist eine ganze Menge, aber ja auch, wie du auch schon die Beispiele genannt hast, die auch viele kennen, eine ganze wirksame Menge auf jeden Fall auch dabei.
2: Was ich schade finde, ich meine, wir haben ja jetzt wirklich die Beispiele aus Tübingen, Konstanz und vielen anderen Städten, wie positiv eine Verpackungssteuer wirkt. Plötzlich liegt eben nicht mehr so viel Plastikmüll in den grünen Flächen. Dass Bayern da einfach rigoros gesagt hat, keine der Kommunen darf das für sich beschließen, finde ich einfach unsäglich. Also da wäre für mich der politische Wille ein anderer.
0: Damit hast du vielleicht ja auch schon jetzt ein schönes Abschlussstatement gegeben. Unsere Stunde geht hier langsam zu Ende und gleich möchte ich euch noch ein paar Veranstaltungen mitgeben zum Thema ganz aktuell. Ich wollte euch auch noch fragen, euch beide, Saskia Schaller und Bettina Uteschill für Greenpeace, beide sind hier bei mir im Studio. Ich stelle einfach mal in den Raum und vielleicht, wie gesagt, Bettina, hast du es gerade schon vorweggenommen, so, welche Veränderungen wünscht ihr euch denn in den nächsten 5 Jahren bezüglich der Plastikproblematik?
1: Was wir mit unseren Aktionen von Greenpeace erreichen möchten, ist einfach Aufmerksamkeit für das Problem. Also ich finde, das ist wirklich erstmal die Basis des Ganzen, dass Menschen überhaupt das Problem sehen, dass sie vielleicht nicht nur, wie ich im Urlaub mal das Plastik am Strand liegen sehen, sondern sich wirklich der kompletten Tragweite bewusst machen. Und nach der Aufmerksamkeit für das Problem kommt das Bewusstsein für das Problem und kommt dann auch das Bewusstsein für das eigene Handeln. Also was kann ich in meinem Umfeld ändern? Wen kann ich beeinflussen von Freunden, Familie oder mich vielleicht sogar auch politisch engagieren und für mehr grüne Flächen einsetzen, die nicht zugemüllt sind. Und dazu möchte ich euch gern noch einen kleinen Veranstaltungstipp mitgeben. Und zwar machen wir am 29.08. ein Clean-up am Pegnitzgrund in Nürnberg. Der Treffpunkt ist der Lederersteg um 10.30 Uhr. Wir möchten, dass alle fleißigen Hände dabei sind, Kinder sind willkommen, Menschen jeder Herkunft, jeden Alters und wir freuen uns über jeden, der dabei ist.
0: Also 29.08. ist vorgemerkt, ist ein Samstagvormittag, richtig? Ja. Da dürften doch viele von euch Zeit haben. Jetzt wisst ihr es schon, einen Monat vorher im nächsten Grünfunk erinnere ich euch nochmal dran. Also schreibt es euch doch gern schon mal auf. 29. August im Pegnitzgrund in Nürnberg. Könnt ihr was Gutes tun, wenn euch unser heutiges Studiogespräch hier auch bewegt hat? Ja, die von dir angesprochene Aufmerksamkeit für das Problem, Saskia, die haben wir heute hoffentlich hier schon mal erreicht mit unserer Agenda 21-Sendung zu natürlich Nürnberg, deine Stadt, deine Umwelt im Grünfunk bei Radio Z. Dafür wart ihr beide hier bei uns in den Studios, Saskia Schaller und Bettina Uteschill, beide hier für Greenpeace heute da. Ich danke euch sehr für das sehr, sehr interessante und facettenreiche Gespräch, mit dem wir hier hoffentlich ein bisschen was bewegt haben in unserer Stadt. Sehr schön, dass ihr da wart hier bei Radio Z. Danke euch für eure Zeit und für das Interview.
1: Dankeschön.

darf im Juli nicht fehlen. Musik von Juli, um gleich 7 Minuten vor 7, dieses Leben. Und in dieser Sendung, natürlich Nürnberg, darf zum Abschluss natürlich unser kleiner Veranstaltungskalender nicht fehlen. Der beginnt morgen am Mittwoch, 29. Juli, ab 16.45 Uhr ist Lebensmittelrettenverteilung im Fürther Zukunftssalon. Am Donnerstag trifft sich dort ab 15.30 Uhr die Stadtplanungsgruppe und das Saloncafé ist auch geöffnet. Und nach Nürnberg schauen wir am Freitag. Das passt doch wunderbar zum Thema heute. Um 19 Uhr ist das nächste Zero-Waste-Treffen vom Blue Pingu im Clara in Nürnberg in der Clara-Gasse. Am Montag ist um 18.30 Uhr Yoga auf der Wiese und am Mittwoch, dem 5.8. um 18.30 Uhr findet ein Wiese-Planungstreffen statt. Und gern nochmal vormerken, ihr habt es in der Sendung schon gehört, am 29.8. wird eine große Clean-Up-Aktion veranstaltet. Mehr dazu erfahrt ihr dann auch nochmal in der nächsten Sendung. Dann gibt es genauere Details dazu. Da hören wir uns dann wieder am 25. August. Für heute sage ich ganz herzlichen Dank fürs Zuhören und fürs Interesse an diesem Gespräch. Das gibt es auch nochmal nachzuhören auf unserer Website radio-z.net. Sogar noch mit ein bisschen extra Material, das in diese Stunde nicht mehr gepasst hat. Da hört ihr auch noch mal ein paar extra politische Positionen dazu und auch ein paar Eindrücke von der Aktion am Wördersee direkt vor Ort. Jetzt wünsche ich euch viel Spaß und einen wunderbaren Abend mit Corazón de Tango. Am Mikrofon verabschiedet sich Marco Hendrich und ich sage bis bald.

Herzlich willkommen bei Corazón de Tango, eurem Tango-Magazin, dem Magazin für Tango-Kultur auf der Radio Z 95,8 MHz. Seit über 16 Jahren sind wir für euch auf Sendung und wir freuen uns, dass ihr heute wieder eingeschaltet habt. Diese Sendung produzieren für euch Christina, Herz und Seele unseres Programms. Und an der Technik und am Mikrofon begrüßt euch heute Jürgen. Herzlich willkommen zu unserer Sommeredition. Bienvenidos a Corazón de Tango, la revista de la cultura del tango. Desde hace más de 16 años por Radio Z 95.8 MHz. Estamos contentos que hoy están de nuevo con nosotros y les damos la bienvenida a nuestra edición de verano. Somos Cristina, alma y corazón de nuestro programa, y yo, Jürgen, que les saluda para esta edición de Corazón de Tango. Bienvenidos. Wir steigen heute ein mit einer wunderschönen klassischen Tanda, nämlich Rodolfo Biaggi mit Alberto Amor. Und wir hören drei tolle Klassiker, die wir gar nicht so oft bei uns in der Sendung haben. Zunächst Nada, anschließend Café de los Angelitos und schließlich Sila Shegan Aver. Bueno, comenzamos nuestro programa con una hermosa tanda de artistas que no tenemos tantas veces en nuestro programa. Comenzamos con Rodolfo Biaggi y Alberto Amor y tres clásicos muy bonitos. 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

Und in unserer Sommeredition von Corazón de Tango wollen wir natürlich auch die bedeutenden Stimmen der Frauen im Tango hören. Und zwar diesmal mit einer Sängerin, die Deutschland gar nicht so sehr bekannt ist für ihre Arbeit im Genre Tango, dafür aber eine der bedeutendsten Sängerinnen der Musik von Astor Piazzolla war, nämlich die italienische Sängerin Milva. Wir hören jetzt von ihr Los Pájaros Perdidos, Chublé und Che Tango Che. En nuestra edición de verano también queremos escuchar las voces de las mujeres en el tango, ¿no? Y vamos a presentarles ahora una tanda de una cantante italiana que acá en Alemania no es muy conocida por su trabajo en el género del tango, pero en realidad era una de las cantantes más prestigiosas de la música de Astor Piazzolla. 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

Ja, und damit sind wir in unserer Sommerausgabe beim Tango von heute angekommen. Und da wollen wir euch auch Stimmen präsentieren, die den Tango von heute mitprägen. Da gibt es ein wundervolles Album mit dem Titel Generación Tango. Und da hören wir jetzt eine Tanda, beginnend mit dem Sexteto Fantasma und der Stimme von Rodrigo Perelstein mit dem Titel Buenos Aires, anschließend das Orchester Utopica mit der Stimme von Sofia Majorana und dem Titel Soy. Und als drittes hören wir Capucho de Miel, der Formation Quiero 24 und der Stimmen von Eva Fiori und Cholo Castello. 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

Und wir freuen uns, dass ihr Corazón de Tango jeden zweiten und vierten Dienstag im Monat hören könnt auf der 95,8 MHz bei Radio Z in und um Nürnberg. 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Und unsere nächste Sendung ist am Dienstag, den 11. August. 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Ja, und in der heutigen Zeit angekommen, wollen wir auch hören, was der Tango Nuevo heute an modernen Dingen hervorbringt. Und da beispielhaft das Quartetto Lunares aus Paris mit ganz wundervollen Musikerinnen und Musikern. Und von ihnen hören wir jetzt Enigmatico, Desiderio und El Equilibrista. Bueno, ya que estamos con la música contemporánea, también queremos escuchar lo que trae el tango nuevo de hoy. Y como un ejemplar perfecto, vamos a escuchar el Cuarteto Lunares de París con cuatro músicos excelentes. Vamos a escuchar Enigmático, Desiderio y El Equilibrista.

Und natürlich darf jetzt auch noch in unserer Sommeredition auch ein bisschen zeitgenössischer Elektro-Tango nicht fehlen. Und da schauen wir nochmal nach Paris mit argentinischen Wurzeln. Alle drei Musiker stammen aus Buenos Aires. Wir hören Prisma mit Malandra und Lucifer. Obviamente no podemos terminar ese programa sin pasar también por la música del tango electrónico de hoy. También vamos a echar un ojito a París, pero con raíces en Buenos Aires. Vamos a escuchar al trío Prisma con Malandra y Lucifer.

0: Und damit verabschieden wir uns für heute von Corazón de Tango. Christina und Jürgen sind sehr dankbar, dass ihr heute wieder dabei wart. Und wir freuen uns auf die nächste Ausgabe mit euch und für euch am Dienstag, den 11. August. Bis dahin, macht's gut. Bueno, muchas gracias por acompañarnos de nuevo, Christina y Jürgen. Estamos muy agradecidos que volvieron a escucharnos. Y bueno, hasta la próxima vez, en la próxima edición, con ustedes y para ustedes, el día 11 de agosto. Und es zum Abschluss der heutigen Sendung nochmal Prisma mit Máxima Alerta. Y nos pedimos con otro tema más de Prisma, con Máxima Alerta.
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0: Hallo und herzlich willkommen bei Radio Z auf der 95,8 MHz DAB Plus im Kabel oder im Stream auf www.radio-z.net. Heute ist Mittwoch, der 29. Juli und ich bin die Cori und gebe euch einen Überblick über den Tag. Von 14 bis 15 Uhr der Kaffeesatz, der smoothe Start in euren Radio Z-Tag. Wir hören unter anderem Arthur Verukay, Highboyd, Peggy Guhr, Andres Fox und Udo Berger. 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Von 16 bis 18 Uhr der Stoffwechsel. 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
1: Hallo. Ja, in der ersten Stunde hören wir, wie gestern schon angekündigt, die zweite Stunde von den lokalen Leidenschaften von Montag letzte Woche. Da gab es nämlich ein 3-Stunden-Spezial zum Badentreffen. Heute in der Sendung sind Hotel Paradis, die Fledermaus, Pets, Conny Kohle und Cabin Crew, Monobraut und Appaloosa. In der zweiten Stunde starten wir mit einem Beitrag zu Abderrahim Fakir. Am 19. Juli starb er in Bologna während eines Polizeieinsatzes. Sein Tod hat in Italien große Proteste ausgelöst, die wieder einmal hauptsächlich als Ausschreitungen diskutiert wurden. Wir hören einen Beitrag mit verschiedenen Stimmen direkt aus Bologna. Dann hören wir einen Beitrag zur Kampagne Zusammen für Gerechtigkeit, die die Aufnahme des Schutzes von queeren Menschen im Grundgesetz fordert. Dafür soll Artikel 3 Absatz 3 geändert werden. Nach dem Anschlag auf den CSD in Berlin ist die Forderung nach dieser Grundgesetzänderung neu aufgeflammt. Und am Ende geht es dann um die hohen Temperaturen. Seit gestern steigen die Temperaturen wieder. Morgen sollen wir in Nürnberg wieder 37 Grad haben. Wir hören ein Interview mit dem Diplom-Meteorologen Bernhard Mühr über die Auswirkungen dieser hohen Temperaturen auf Umwelt, Mensch und Infrastruktur.
0: Das alles hört ihr beim Stoffwechsel von 16 bis 18 Uhr. 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Um was es heute genau geht, erzählt euch Philipp.
2: 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Fragen, was aus ihm eigentlich geworden ist. Und nach Rückschlägen in der Politik. Wir haben eine junge Abgeordnete, die als allererste für die Linke in einen Marktgemeinderat im Erlanger Umland eingezogen ist, Sarah Kircher. Mit ihr sprechen wir ausführlich und noch viele andere Gesprächskäste. Ich weiß gar nicht, wie ich das alles zusammenschneiden soll in die 120 Minuten, aber es wird sehr interessant.
0: Danke, Philipp. Das alles bei Gleitzeit von 18 bis 20 Uhr. Von 20 bis 21 Uhr mach mal langsam. 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Heute hören wir unter anderem rein in die Alben von Madball und If These Trees Could Talk. Von 0 bis 2 Uhr Musik Spezial, diesmal präsentiert von den lokalen Leidenschaften. Und im Anschluss die Wiederholung aller Sendungen von 2 Uhr bis 14 Uhr auf DAB Plus im digitalen Kabel und auf www.radio-z.net. Viel Freude beim Hören eures Lieblingssenders und jetzt Lautstärke.

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Herzlich willkommen beim Stoffwechsel, euer Magazin für Kultur, Politik und Lokales, hier bei Radio Z auf der 95.8. Ihr hört jetzt in der ersten Stunde aber erstmal die lokalen Leidenschaften. Wie gestern schon angekündigt, die zweite Stunde des 3-Stunden-Spezial zum Badentreffen. Heute mit dabei sind Hotel Paradis, die Fledermaus, Pets, Conny Kohle und Cabin Crew, Monobraut und Appaloosa.

0: 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Ihr hört die lokalen Leidenschaften. Wir sind zurück an diesem Montagabend. Denn heute ist ein besonderer Abend. Es ist Bardentreffen. Vorbesprechung nennen wir es. Wenn wir alle Bands hier reinbitten und sie einmal vorstellen. Gott sei Dank ist Lilly da.
1: Ach ja, wie gesagt, das ist meine Lieblingstradition. Ich kann mich so schön auf die Mutzbühne einstimmen und ich freue mich auch einfach, euch beide immer wieder zu sehen. Einmal im Jahr mindestens. Also wir sehen uns schon öfter, aber ja.
0: Aber da haben wir uns mal quasi 3 Stunden nach hautnah die ganze Zeit und nebenbei nur gute Musik.
1: Quality Time mit euch. Ja, und wir starten jetzt auch gleich rein mit ein bisschen Live-Musik von Hotel Paradis, die am Sonntag die Bühne eröffnen werden. Ich freue mich sehr darüber. Ja, wollt ihr euch ganz kurz mal vorstellen, kurz sagen, bevor ihr auch selber Musik spielt, wie ihr eure Musik beschreibt, wie lange es euch gibt, einfach kurz so die Eckdaten, damit wir euch ein bisschen einordnen können.
2: Ja, wie wir uns beschreiben, das wissen wir selber nicht so genau. Okay. Es ist letztlich so deutsche Liedermacher, Pop, Indie vielleicht. Mhm. Und uns gibt es so seit ein paar Jahren und wir spielen so vor uns hin und treten ab und zu auf und freuen uns natürlich total, dass wir am Bahntreffen dabei sein dürfen.
1: Schön vage gehalten, so seit ein paar Jahren gibt es schon. Ja, cool. Ich würde euch einfach jetzt so die Bühne überlassen. Ihr habt euch ja schon so aufwendig hier aufgebaut und dann wollen wir das jetzt einfach genießen. Wie heißt euer Song?
3: Amore mio.
4: Die Neulandhörer müssen jetzt ganz stark sein.
1: Yep.

0: Vielen herzlichen Dank für dieses wunderschöne Lied. Es war auch mein erstes Mal, dass hier eine Band live gespielt hat. Es hat mich sehr gefreut, das jetzt einfach mal hier zu haben. Saugeil. So, alle wieder gesettelt. Sehr schön. wann ist denn dieses, ich habe gerade gesehen, euer gleichnamiges Album, wann ist es dann rausgekommen und wie war da so der Prozess?
1: Ja, Album ist die gute Frage. Wir sind jetzt, wie du vorhin schon gesagt hast, seit eigentlich 4-5 Jahren am Machen.
0: Ah, okay.
1: Wir haben gut 30 Lieder, aber kein Album.
0: Ach so, weil also, hier steht vom Album Hotel.
1: Ja, aber wir sind voll dabei, wir sind voll dran und wir werden definitiv jetzt nach dem Baden-Treffen Gas geben, dass das dann auch da ist. Also aktuell gibt alles auf der Webseite.
0: Alles klar. Also das Baden-Treffen ist eure absolute Motivation jetzt durchzustarten.
2: Absolut, ja, natürlich.
0: Sehr schön. Aber habt ihr da, also habt ihr schon einen Termin irgendwie oder wann können wir es ungefähr erwarten?
3: Ja, die müssen halt alle erst ihre Dayjobs aufgeben.
0: Okay.
2: Ja, unser Problem ist die Zeit wirklich und das halt alles in gute und geordnete Bahnen zu bringen. Aber wir versuchen jetzt wirklich im Herbst so ein bisschen.
3: Oktober 26 kommt es raus.
0: Okay, genau. Ja, ich,
2: aber zu viel können wir jetzt noch nicht verraten.
0: Ich will euch nicht unter Druck setzen, aber schon auch ein bisschen.
4: Also ich würde es machen. Wir haben schon Bands gesagt, ihr habt in dem Tag habt ihr einen Termin und bis dann braucht ihr halt das Album. Nächstes Jahr April habe ich einen Termin frei.
1: Ja, alles genau. Klar? Der Andreas hat uns auch schon mehrfach gesagt, wir kommen wieder, wenn das Album fertig ist. Und wir haben halt jetzt seit Mai den Christian hier mit neu in der Band. Mhm. Und deswegen schreiben wir alles so ein bisschen um und machen alles nochmal noch besser. Und dann geht's richtig los.
0: Okay.
4: Ich habe noch kein Datum gehört.
2: April habe ich gesagt. Wäre völlig okay.
4: Alles klar, nehmen wir den Donnerstag, der am 17. April am nächsten ist.
1: Okay.
4: Ist gebucht. Geil.
1: Aber machen wir das.
0: Aber bringt ihr noch irgendwas an Merch mit und habt ihr irgendwas am Gepäck fürs Bahntreffen? Oder irgendwelche Specials vorbereitet? Nein.
2: Die Frage ging, glaube ich, an dich.
1: Ja, also wir haben T-Shirts geplant, wir haben alles Mögliche geplant, aber haben uns jetzt doch eben auf die Musik konzentriert, damit das jetzt richtig gut rockt.
0: Genug Textilien auf dieser Welt.
1: Ja. Und also ich habe schon überlegt, ob man nicht uns irgendwie die Leute, dass sie sich in eine Liste eintragen können und wir schicken die Songs dann per E-Mail oder irgendwie sowas.
0: Ah, Newsletter
1: gucken,
0: oder?
1: Ob wir da einen Zugang oder sowas machen. Mhm. Mal gucken.
0: Okay, spannend. Und wie ist eure Gefühlslage? Also freut ihr euch drauf? Seid ihr nervös oder seid ihr es eh schon gewohnt, live zu spielen?
2: Nee, wir freuen uns natürlich total. Okay. Wir dachten eigentlich gar nicht, dass wir mitspielen und ganz geheim hat der andere Christian, der Klavier-Christian sozusagen, uns also heimlich angemeldet und uns dann damit überrascht, dass wir also spielen. Und wir waren natürlich völlig on fire, weil wir eigentlich das abgeschrieben hatten und freuen uns natürlich total.
0: Also ihr habt schon ein paar Mal probiert mit einer Bewerbung oder?
2: Auch eigentlich. Einmal glaube ich,
0: Okay.
2: Genau, ja. Aber Bahntreff ist halt einfach cool. Ich war als Kind immer am Bahntreff und fand das immer rattenscharf und es ist natürlich toll, wenn wir da selber mal spielen dürfen.
0: Also seid ihr alle Nürnberger oder kennt es? Nein, nicht alle Nürnberger.
5: Ich bin aus Fürth.
0: Du bist aus Fürth, stimmt, okay. Aber also die Bahntreffenliebe ist auf jeden Fall da, hoffe ich.
1: Absolut. Wir sind total on fire.
0: Ja. Schön.
1: Wir freuen uns da Gas zu geben und zu eröffnen. Und hoffen, dass da viele Leute kommen und dass das Wetter gut ist.
0: Auf jeden Fall.
3: Wetter ist gut.
0: Also wir warten dann am Sonntag noch die Kirchenglocken, wie gesagt, ab. Das war jetzt die letzten Jahre immer so ein Problem, dass dann die Kirchenglocken von der Lorenzkirche so viel zu laut waren und die Bands dann so versucht haben, dagegen anzuspielen.
2: Können wir das nicht umstellen von der Kirche her?
0: Nee, also die Kirchenglocken, die können wir leider nicht abstellen. Okay. Tut mir leid. Aber ihr könnt auch mit den Kirchenglocken spielen, aber das letzte Jahr war es dann so, dass die Person dann einfach nicht mehr mitgekommen ist, weil es dann aus dem Takt war. Okay, aber dann ohne Kirchenglocken. Ja, cool. Lisa, wir hören jetzt nochmal den gleichen Song oder einen anderen Song?
4: Nee, wir hören noch einen anderen Song. Ihr habt schon gehört, Hotel Paradis haben es geschafft, für ihre 11 Minuten Sendezeit hier tatsächlich komplett das Studio vollzupacken. Also brauchen wir jetzt noch einen Song, damit sie das wieder rauspacken können, bevor wir weitermachen können mit Die Fledermaus. Vielen, vielen Dank, dass ihr da wart. Wir freuen uns auf euch am Bardentreffen Sonntag, 14.10 Uhr pünktlich. Wollen wir euch spielen hören. Und jetzt hören wir noch rein in Hedonisten in lokalen Leidenschaften auf Radio Z.

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0: Wir hatten gerade eben noch Hotel Paradis und davor hatten wir auch ein kleines Live-Konzert hier und wir sind hier bei den lokalen Leidenschaften. Ich bin heute ausgeliehen von der Mutz, ich bin die Lilly und kümmere mich um die Orga bei der Mutzbühne und darf heute mit der Lisa zusammen das Programm vorstellen. Und jetzt bei mir im Studio sitzen zwei Personen von der Band Die Fledermaus. Wollt ihr euch kurz vorstellen, wer ihr seid und welches Instrument ihr spielt?
1: Ja, gerne. Hi, ich bin Julia von der Fledermaus. Ich singe und spiele Keyboard und spiele noch an unserem Special-Instrument, der Kitar.
2: Ja, ich bin der Max und ich mache das Gleiche. Also ich singe auch und spiele auch Kitar und wir wechseln uns ab, je nach Song. Singt mal die eine und mal der andere.
0: Sehr schön. Genau, und ihr seid auch, ihr macht auch den Opener am Samstag. Und ja, vielleicht wollt ihr mal kurz erzählen, wie ihr so auf die Mutzbühne gekommen seid, warum ihr bei uns spielen wolltet und was ihr vielleicht auch für einen Bezug zum Bahntreffen oder zu der Mutz habt, was euch das so generell bedeutet.
1: Also wir sind persönlich schon immer eigentlich große Fans des Bahntreffens gewesen, privat immer sehr, sehr gerne dahin gegangen. Und ich habe mit meiner früheren Band auch öfter da tatsächlich Straßenmusik gemacht.
0: Wie hieß sie denn?
1: Die hieß Nick and June.
0: Ah ja.
1: Und da habe ich auch schon mal auf der Mutzbühne gespielt, mit halt ganz, ganz, ganz anderer Musik. Und das ist auch schon ewig her. Und es war eine super, super schöne Erfahrung. Also es hat mir ganz, ganz viel Spaß gemacht. Da war es unfassbar heiß an dem Tag. Das weiß ich noch, da hat es, glaube ich, 40 Grad.
0: Oh.
1: Ich habe mein T-Shirt komplett in Wasser getunkt und vor dem Auftritt. Und es war nach 5 Minuten trocken. Also genau, aber es war trotzdem mega schön. Ich habe es total gut in Erinnerung und habe mich ganz arg gefreut, dass wir jetzt wieder da spielen dürfen mit der neuen Band.
0: Schön.
1: Genau, und bei der Mutz ist es ähnlich, also die Mutz lieben wir schon immer, also da gibt es tolle Veranstaltungen, tolle Konzerte, wir fühlen uns immer mega wohl, wir gehen da ganz oft hin, beide Veranstaltungen und jetzt, also mögen wir total gerne und jetzt noch das Crossover quasi ist eigentlich, kann man nichts falsch machen.
0: Okay. Ihr fühlt euch wohl mit der
2: genau.
0: Wahl.
2: Ja,
0: schön.
2: Total.
0: Würdet ihr euch aktuell noch so als Newcomer-Band bezeichnen? Seit wann gibt es euch eigentlich?
2: Also ja, wir würden uns als Newcomer bezeichnen, aber wir haben an sich so das Songschreiben in der Band tatsächlich schon 2020 angefangen, aber dann einfach im privaten Raum das bisschen geschrieben und sind ja wirklich so einmal so halb privat Ende 2023 erst aufgetreten und dann wirklich angefangen zu spielen haben wir 2024. Okay. Ist dann doch schon eine Zeit, aber irgendwie fühlen wir uns schon noch als Newcomer, weil wir hauptsächlich einfach jetzt hier in der Gegend spielen und man tourt die kleinen Läden durch und lernt das alles erst so kennen, ne, cool. Als Band. Das dauert.
0: Cool. Und hast du auch schon Vorerfahrung mit Musik oder?
2: Ich gar nicht, nee.
0: Okay.
2: Also das ist meine erste Band.
0: Schön.
2: Und ich glaube, deswegen sehe ich das vielleicht auch noch mehr als Newcomer, weil ich da auch tatsächlich während der ganzen Reise bis jetzt das erst alles so auch gelernt habe, noch das wahrzunehmen und daran mich auch einzuleben.
0: Ich habe euch noch nicht live gesehen und freue mich natürlich sehr, das zum ersten Mal zu erleben. Und was kann ich denn so ungefähr erwarten? Vom Stil her, von eurer Performance her, was kommt da auf mich zu? Spoilert mich mal.
1: Das ist natürlich immer ein bisschen schwierig, so sich selber einzuordnen, aber wir sagen immer, wir machen eigentlich ein bisschen so Emo-Pop-Punk, also man merkt auch schon 3 Genres gemischt, weil es auch schwer ist. Aber das trifft es, glaube ich, ganz gut. Bisschen so eine Mischung aus allem. Alle haben ein bisschen unterschiedlichen Musikgeschmack in der Band und ich glaube, das merkt man auch. Die Songs sind ein bisschen unterschiedlich immer. Also ich glaube, wir mischen auch Deutsch und Englisch zum Beispiel. Ein paar Songs sind ein bisschen spaßigerer, Punk quasi, ein paar Songs sind düsterer, emo-mäßiger orientieren tun wir uns schon oder was wir halt selber gerne hören, ist einfach so wirklich dieser Oldschool 2000er Pop-Punk, das ist so, wo wir angesiedelt sind, sag ich mal, aber mit auch ein bisschen modernen Elementen.
0: Aber gute Nische, finde ich. Also ich kenne nicht so viele Bands in Nürnberg, die das machen. Also sich selber, also ich meine, ich habe meine Band auch schon mal mit Emo bezeichnet, aber ich glaube, das war zu Unrecht. Also wir sind jetzt nicht so typisch Emo, aber voll cool. War das euch wichtig, dass ihr so eine Nische findet oder war das einfach so, keine Ahnung, Zufall, einfach weil ihr die Musik geil findet.
2: Ja, ich glaube, das war tatsächlich
0: intuitiv.
2: Ja, das, was wir einfach geil fanden,
0: okay,
2: selber zu hören und wo man irgendwie das größte Gefühl hatte, sich auch verwirklichen zu können, mhm, in diesem Bereich, in der Szene. Und ja, das okay, liegt uns einfach, glaube ich.
0: Und bringt ihr schon irgendwelche Tonträger oder Merchandise mit zum Body oder noch nichts parat?
1: Ja, doch, wir haben eine EP schon, mhm, die bringen wir natürlich auf jeden Fall, cool, mit.
2: Auf CD.
1: Auf CD, nice, genau, Vinyl leider noch nicht. Genau, das, aber ja, mehr gibt es noch nicht tatsächlich.
2: Okay. Wir bemühen uns jetzt noch, T-Shirts herzustellen.
0: Lass mir eine T-Shirts.
2: Okay. Ja, DIY-T-Shirts. Wow. Seid gespannt, wir versuchen es zu schaffen.
0: Ja, ja, okay. Dann hoffe ich, also wir sehen uns eh, aber dann auch am Merch-Stand. Schön, dass ihr eure ganzen EPs loswerdet. Wollt ihr noch was über euren Song sagen? Ein paar Worte?
2: Ja, also tatsächlich ist das ein Song, der ganz schwierig zu beschreiben ist. Wir versuchen eigentlich, glaube ich, grundsätzlich immer so ein bisschen Gesellschaftskritik auch in emotionale, beziehungstechnische Worte zu verpacken. Und in dem Song geht es eigentlich auf der gesellschaftskritischen Ebene ein bisschen um Social Media, Internetkultur. Und der ist auch während Corona schon entstanden, mhm, und gut, ein bisschen prophetisch jetzt mit der ganzen KI-Problematik, okay, mit Fake News, ja, und so weiter. Und versucht das so ein bisschen, ja, auch ein bisschen humoristisch aufzuarbeiten, okay, mit dem, ja, wer ist dieser Mann? Also das ist vom typischen Scam-Thema entstanden. Alle Ärzte hassen diesen Mann, alle Ärzte hassen diesen Trick.
0: Ach so,
2: und dann kriegt man auf das Scam-Ding und dann wird man abgescammt und das ist so ein bisschen der Einstieg. Wer, okay, ist eigentlich dieser Mann, den alle Ärzte hassen? Und es wandelt sich aber dann in eine existenzielle Frage.
0: Mhm. Sehr,
2: soll man allein,
0: Thema,
2: sein oder nicht?
0: Okay, ja, cool. Es freut mich, dass du so viele zu dem Song sagen konntest, weil manchmal ist man so, oh, was soll ich jetzt dazu sagen? Hört selber einfach.
2: Der Rest ist Interpretation.
0: Okay, ja, auch gut. Cool. Ja, dann hören wir uns den jetzt direkt an und ich bedanke mich, dass ihr heute da wart und dann sehen wir uns am Body-Samstag.
1: Ja, wir, ja, freuen uns schon. Vielen Dank
2: sehr
1: für die
2: schön
1: Einladung.
2: Vielen Dank.
0: Bis dann.

0: Wir hörten von der Band Die Fledermaus den Song Wer ist dieser Mann? Und wir sind heute bei den lokalen Leidenschaften und stellen heute das Programm der Mutzbühne am Badentreffen vor. Und mit mir jetzt im Studio sind die lieben Pets.
1: Hallo!
2: Hi.
0: Stellt euch gerne mal vor, wer heute da ist und wer von der Band fehlt.
1: Also unsere Frontperson ist da, Patrick.
0: Juhu!
2: Hi!
1: Und ich bin Jan, der Bassist.
0: Hi! Ja, willkommen! Ihr spielt am Samstag um 16.30 Uhr.
1: Gut zu wissen.
0: Ja, please, bitte liest nochmal die Infomappe durch. Ich hoffe, ihr seid pünktlich.
2: Sind wir.
1: Ich bin den ganzen Tag da.
0: Bist du auch Mutzbühne-Hardcore-Fan? Das ist die wichtige Frage.
1: Oh, also es ist die einzige Bühne für mich.
0: Okay.
1: Immer gewesen, natürlich.
0: Okay, fair. Wie ist gerade so die Stimmung? Freut ihr euch? Probt ihr viel oder seid ihr zu busy? Was habt ihr geplant für euer Konzert?
2: Boah, die Stimmung ist fantastisch. Wir freuen uns richtig, richtig arg. Mhm. Proben tun wir kaum, wie üblich.
1: Es ist ein bisschen anders als sonst bei Pets, weil nämlich ein Arm, ein Handgelenk
0: ja,
1: genau. Ist defekt.
0: Oh, ja, ich vergesse fragen, immer. Was da genau. Passiert
2: ja.
0: ist.
2: Naja, ich bin gestürzt beim Sport,
0: okay.
2: So wie sei verraten. Und genau, normalerweise spielen wir mit zwei
1: Sport.
2: Gitarren.
1: Beim Sport, Skaten, ja. Klingt cooler, wenn du einfach skaten
2: ja,
0: ich habe dich gesehen und dachte mir sofort, dass das beim Skaten passiert
2: ja,
0: ist.
2: Ja, es ist tatsächlich beim Skaten passiert sowas.
1: Okay. Coolste Art von Unfall.
2: Genau, aber die Karin Raabhansel, unsere Gitarristin, die macht das auch ganz fantastisch alleine.
1: Genau, es gibt also eine Gitarre weniger, deswegen ist das mit den Proben schon tatsächlich irgendwie spannend und wichtig und gut. Aber war ganz cool, die letzten beiden, die einzigen beiden Proben mit nur einer Gitarre, die waren erstaunlich cool und wir freuen uns und wir finden es ein bisschen schade, aber wir kriegen das hin.
0: Glaube ich auch.
1: Mit der fehlenden Gitarre.
2: Auf jeden Fall.
0: Ich vertraue euch. Wollt ihr ganz kurz für unsere HörerInnen so ein bisschen was zu eurer Entstehungsgeschichte erzählen, was es schon für Musik von euch gibt oder was noch geplant ist?
1: Jetzt deutet er auf mich. Okay, dann die Entstehungsgeschichte aus meiner Perspektive ist natürlich, dass ich gehört habe, Karin Raabhansel und Patrick haben irgendwie so eine Combo, so eine Punk-Sache zusammen und Patrick Songs und Patrick singt und es ist halt nachweislich ultra coole Songs und ich habe das auf dem Wasted Open Air erfahren und war betrunken genug, dass ich halt quasi mit viel Nachdruck gesagt habe, ich will unbedingt da dabei sein, ich kaufe mir einen Bass, ich lerne Bass spielen, das machen wir. So, das ist meine Perspektive der Entstehungsgeschichte eigentlich. Und Johnny ist auch dabei, spielt Drums.
2: Ja, aber letztlich war es genau so, genau. Karin habe ich im Konradfest akquiriert. Genau, dich haben wir dann am Wasted mit reingeholt und genau, den Johnny musste ich zwar zweimal fragen, aber genau, beim zweiten Mal konnte er dann nicht Nein sagen.
1: Nicht mal auf einem Festival, oder?
2: Wahrscheinlich per SMS Festival. Oder so.
0: Okay, spannend. Und ihr habt schon Musik draußen, ich glaube auf Bandcamp.
2: Genau, aber auch
0: und
2: auf...
0: Ist es eine EP oder ein Album? Nee.
2: Es ist letztlich eine Demo,
0: okay.
2: Also so von der Größe her ist es eine EP, genau, zu hören auf Bandcamp, aber auch auf allen beschissenen Streaming-Plattformen, die es so gibt.
0: Okay, cool. Und bringt ihr das auch mit zum Badi oder habt ihr CDs, Platten dabei?
2: Nö.
0: Andere Merchandise?
1: Shirts.
2: Genau,
0: okay.
1: Wir haben Shirts.
0: Ja, das ist gut, weil ich glaube, es wird heiß und die Leute brauchen ein frisches T-Shirt.
1: Oh also,
0: ja,
1: guter Punkt.
0: Wenn man durchwechselt.
1: Nee, aber wir wissen auch, dass die Mutzbühne und das Badentreffen ein guter Ort für Merchandise ist und wir versuchen so viel da hinzustellen, wie nur irgendwie möglich ist.
0: Deswegen frage ich.
1: Es gibt auch diverse Solo- und Side-Projects in der Band, vielleicht stellen wir da noch ein bisschen was hin. Merch wird es geben.
0: Kannst du für die Hörerschaft, also ich weiß es so ungefähr, kurz zusammenfassen, was es noch für Side-Quests gibt innerhalb der Band?
1: Karin Raabhansel wurde schon erwähnt, spielt Gitarre.
0: Hat auch schon bei uns gespielt.
1: Genau, hat natürlich ihr Solo- und Bandprojekt, dann Fischer und Rabe hat sie noch und ich bin The Black Elephant Band und habe noch Average Pizza und Fox was Nightmare. Und Johnny ist bei Dry as Leaf, mega krass.
2: Und Band Money Left to Burn nach wie vor.
1: Jo. Und Primetime Heroes gab es auch einmal mit dir.
2: Ja, das, genau.
0: Aber im Moment, du hast kein anderes Side-Project.
2: Nee,
0: okay,
2: genau.
0: Das ist deine erste
1: Skaten halt.
0: Band auch?
2: Nee, meine zweite Band.
0: Okay, und wie hieß die andere Band?
2: Primetime Heroes.
0: Okay, und die gibt's nicht mehr?
2: Gibt's nicht mehr.
0: Okay, fair. Und hört man die, aber es ist jetzt nicht so Skater People Music, oder? Wie würdet ihr die Musik denn beschreiben?
2: Skater People Music ist nicht schlecht. Also Primetime Heroes könnte man schon so beschreiben irgendwie. Und das, was wir jetzt machen mit Pets, würde ich immer als Mid-Tempo-Emo-Punk beschreiben.
0: Aber nicht Skate-Punk.
2: Nee, so steht es zwar genau in der Mutz-Beschreibung, aber ist es praktisch nicht
3: ich kann
2: so
3: nicht
2: wirklich.
3: Skaten, auf jeden Fall.
0: Okay. möchtet ihr noch ein paar Sätze über den Song sagen, den wir gleich hören? Oder wollt ihr es einfach unkommentiert?
2: Welchen Song hören wir denn?
0: Moment.
4: Masquerade.
2: Masquerade.
0: Ah, okay, Masquerade, ja.
2: Ja, ich habe mir tatsächlich heute mal nochmal die Lyrics angeguckt. Also ich sag, Life immer ist es ein Song gegen Bullen. Und das ist er auch. Mhm. Eher ein bisschen sekundär. Die Lyrics sind wirklich wirr. Also es ist auch echt schon lange her, dass ich den geschrieben habe. Und generell ist es unterm Strich immer so ein bisschen Emotionsregulation.
0: Okay.
2: Und genau, vielleicht muss ich gar nicht mehr dazu sagen.
0: Cool. Ja, dann hören wir jetzt den Song Masquerade von Pets und wir freuen uns auf euer Konzert. Vielen Dank.
2: Danke.
3: Danke euch.

0: Das waren die Pets mit ihrem Song Masquerade und wir sind heute hier bei den lokalen Leidenschaften und bei der Programmvorstellung für die Mutzbühne am Badentreffen, die übernächstes Wochenende stattfinden wird. Und jetzt hier bei mir habe ich die wunderbare Band Conny Kohle und Kevin Crew. Und ich wünschte, ihr könntet jetzt sehen, wie schön sie auch sich hier für uns gestylt haben. Aber ihr könnt es dann auch live sehen, nämlich am Freitag. Und ihr seid die erste Band, die am Freitag unsere Mutzbühne eröffnen werden. Und vielleicht wollt ihr euch kurz vorstellen, wer ihr seid und welches Instrument ihr spielt.
1: Also ich bin Conny Kohle, Stewardess aus Leidenschaft und ich mache die Vocals und ich spiele Keyboard und Akustikgitarre.
2: JS Whiskey Houston, ich bin der Bruchpilot und spiele Gitarre und Theremin.
3: Und ich bin Onkel Franz und darf am Bass spielen und mache manchmal eine zweite Stimme noch mit dazu.
1: Und zusammen sind wir Conny Kohle und die Cabin Crew.
3: Die Cabin Crew.
4: Hey!
5: Hey!
4: Hey!
0: Wow, okay.
3: Lili ist gerade ein bisschen überfordert und denkt sich, ha.
0: Ich bin positiv sprachlos. Ich freue mich. Ich wünschte, ich wäre bei euch an Bord. Also ich bin dann an Bord.
1: Natürlich, du kommst nie mehr raus. Freitag.
0: Ja, es ist einfach ein never-ending Trip mit euch.
1: Ja, so schon.
0: Voll schön. Vielleicht wollt ihr kurz ein bisschen was zu eurer Entstehungsgeschichte erzählen. Es würde mich sehr interessieren, wie ihr zusammengefunden habt und wie ihr dieses Konzept euch überlegt habt.
1: Na, das Konzept, es gibt kein Konzept bei Conny Kohle und die Cabin Crew, sondern wir haben uns einfach in der Karibik kennengelernt. Ich bin Stewardess aus Leidenschaft und diese Geschichte, davon lebt die Cabin Crew. Ich war in der Karibik, deswegen haben wir auch karibische Einflüsse in unserer Musik zum Beispiel. Ein bisschen Reggae machen wir und da habe ich den Whiskey Houston aus seiner Warhawk P40 gezogen.
0: Okay.
1: Und da ist auch so ein kleines Rocklied dabei entstanden, es heißt Bruchpilot. Und den ersten Marineoffizier, den Onkel Franz, den habe ich aus dem Meer gezogen, Karibik, aus der Südsee. Und
3: weil mein Schiff leider von einem Seeungeheuer zerschnipst worden ist und dann bin ich da rumgetrieben, aber Conny Kohle hat mich gerettet.
0: Shit happens, okay.
3: Ja, passiert, aber man muss immer das Beste draus machen, gell?
1: Okay. Und so wie ich die Cabin Crew gerettet habe, kann ich auch alle anderen Menschen retten, die zu uns aufs Konzert kommen, die überhaupt zu euch zur Mutzbühne kommen, weil das Motto von Conny Kohle ist nämlich mehr Liebe und weniger Kacke. Mhm. Und wenn schon Kacke, dann
4: Lavendelkacke!
0: Lavendelkacke.
1: Genau.
0: Gibt es das auch im Merch?
1: Es gibt es eben nicht als Merch, sondern schade. Das ist nur so ein Special-Ding. Da muss man auf die Konzerte kommen, weil ich nähe die selbst und ich habe beim Badentreffen auch meinen Kackmintenschläger dabei. Und wenn man bei einem Lied gut mitmacht, gut zuhört, dann kann man mit ganz, ganz viel Glück eine Lavendelkacke gewinnen.
0: Okay. Genau. Und machst du am Anfang auch so Sicherheitsansagen, also auf was man achten soll beim
1: Konzert? Ja, Sicherheit ist das oberste Gebot bei Conny Kohle Airlines, auf jeden Fall.
0: Ja. Dann können wir uns so die Notfallmoderation einfach sparen, also falls irgendwie Unwetter oder so auf uns zukommt.
1: Das macht alles nichts.
0: Dann tue ich das einfach auf dich ablagern, das ist sehr gut.
1: Immer.
3: Wir sind die Meister für Katastrophen, damit können wir sehr gut umgehen.
1: Ja.
0: Okay. Also wenn es stürmisch wird, ich wende mich einfach an euch.
3: Kein Problem.
0: Geil.
3: Okay. Kein Problem.
0: Und ansonsten bringt ihr irgendwelche Tonträger mit an Merch? Also Platten, CD, habt ihr irgendwas dabei?
1: Ja, wir haben im letzten Jahr am 5. Dezember unser Album rausgebracht. Mhm. Unser Debütalbum Conny Kohle und die Cabin Crew und Es gibt sie doch. Mhm. Und da haben wir ein kleines Hörspiel mit drauf, wo man die ganze komplette Geschichte von der Cabin Crew auch nachhören kann und dann sind noch Lieder mit dazu dabei, die man dann anhören kann. Gibt es auch auf Spotify und überall, aber natürlich auch auf der wunderschönen selbstgestalteten CD. Wir haben alles selbst gemacht und sind da sehr, sehr stolz drauf.
0: Cool. Ja,
1: genau. Cool. Und ein paar Glitzerherzen, Anstecker haben wir auch dabei. Und als besonderes Merch haben wir noch einen Seifenspender dabei.
3: Noch nicht alles verraten.
1: Ein Seifenspender damit dabei. Da steht drauf, immer schön sauber bleiben, weil das ist auch sehr, sehr wichtig.
0: Ja, die Leute müssen ja wissen, wie viel Geld sie einpacken müssen. Ja,
1: genau.
3: Viel Geld. Ganz viel Geld.
1: 1.500 Euro.
3: Circa. Okay. Besser mehr.
0: Okay, ich gehe mir nochmal zur Bank vor.
1: und ich wollte noch sagen, wir haben nicht nur den Kackmintenschläger dabei, sondern wir haben noch einen Spezialgast mit an Bord. Mhm. Das ist nämlich der BürgerInnenmeister Wolfgang Prosperus, der vierte oder fünfte, ich bin in den römischen Zahlen nicht so gut. Ja. Und der wird uns an der Trommel begleiten. Er ist auch als Egotherapie bekannt.
0: Ach so, und cool.
1: Genau, der unterstützt uns, gibt ein bisschen Bums.
3: Noch der Kevin Kuhn. Ein bisschen Wumms in die Sache.
0: Okay.
3: Ein
0: bisschen Wumms. Alles klar. Jetzt bin ich vorbereitet auf das, was mich erwarten wird.
1: Nein, bist du nicht.
0: Nein?
1: Ja, auf keinen Fall. Weil auch wir sind nicht drauf vorbereitet.
0: Okay, also Impro wird uns auch erwarten. Einfach Impro.
1: Vielleicht. Von allem ein bisschen, was? Bisschen Wahnsinn, bisschen Herzschmerz, bisschen Rock, bisschen Pop.
3: Bisschen Liebe.
1: Bisschen Liebe.
3: Freundschaft.
1: Und eine Prise
3: Zusammenhalt.
0: Wow, okay. Lisa, was sagst du? Wollen wir mal in einen Song reinhören? Okay, was hören wir gleich von euch? Wollt ihr noch ein paar kurze Worte zu eurem Song Alice? Wir hören LSD.
1: Ja, wir hören LSD und zwar ist es
0: LSD. Okay,
1: LSD. Und es war das erste Lied, das wir zusammen geschrieben haben. Und bei unseren kleinen Konzerten, die wir sonst spielen, haben wir auch LSD dabei. Das haben wir jetzt leider bei dem Badentreffen nicht dabei, weil wir das nicht schaffen. Aber wenn ihr mal auf ein kleines Konzert kommt, dann bekommt ihr noch viele kleine Special Gadgets von uns
0: mit. Okay. Alright, dann hören wir mal rein.
1: LSD.
3: Sehr gut.

0: Wir hörten Conny Kohle und Kevin Crew mit ihrem Song LSD. Und wir sind heute hier bei den lokalen Leidenschaften und stellen alle Bands vom Bahntreffen, also von der Mutzbühne am Bahntreffen vor. Und ich habe jetzt die lieben Mono-Bräute bei mir. Mhm. auch Luca, die bei uns netterweise die Moderation übernimmt. Also sie ist bei uns in einer Doppelrolle unterwegs. Und ja, vielleicht wollt ihr euch kurz vorstellen, wer ihr seid und welches Instrument ihr spielt.
1: Ja, gerne. Ich bin Luca und ich freue mich richtig, dass wir jetzt hier sind. Und ich singe und spiele auch ein bisschen Gitarre dabei.
2: Genau, und ich bin Nele und ich spiele Leadgitarre.
0: Cool. Und wer fehlt heute?
1: Also es fehlt einmal der Jonas, der spielt Schlagzeug, und dann fehlt die Grisiermaschine am Bass.
0: Oh, okay. ja, ich bin sehr, sehr happy, dass ihr dieses Jahr spielt, weil ich weiß nicht, irgendwie finde ich, ihr habt einfach so eine Lücke aufgefüllt in der Nürnberger Szene. und ich habe irgendwie so ein bisschen Flinterpunk gecraved und freue mich einfach sehr, dass ihr das jetzt erfüllt und dass ihr jetzt für uns da seid und Flinterpunk macht. I love it. Ja, seit wann gibt's euch denn? Vielleicht wollt ihr kurz so zu eurer Entstehungsgeschichte und wie ihr euch kennengelernt habt, was erzählen.
1: Ja, ne. Magst du?
2: Ja, also ich meine, am Anfang war ich noch nicht dabei, deswegen musst du vielleicht anfangen.
1: Okay. Also uns gibt's noch nicht so lange. Ich glaube jetzt wahrscheinlich ziemlich genau ein Jahr.
2: Ja.
1: Genau, also unser Bassist und ich haben irgendwie schon länger überlegt, dass wir mal wieder Musik machen wollen. Also wir haben auch früher schon mal in Bands gespielt. Und dann habe ich irgendwie, also ich war hier in Nürnberg auch auf einer Musikschule und daher kannte ich den Schlagzeuger Jonas und habe mich irgendwie daran erinnert, dass er irgendwie richtig gut spielt und auch ein netter Kerl einfach ist. Und dann haben wir uns mal zu dritt getroffen und es hat einfach sehr gut harmoniert.
0: Cool.
1: Und dann war es einfach so Glück, dass ich im Café angefangen habe und da zusammen mit Nele gearbeitet habe.
2: Ja, schön. Und dann haben wir uns irgendwie kennengelernt und auf einmal war ich auch in der Band. So richtig.
0: Perfekt.
2: Flott.
0: Ja. Und verarbeitet ihr eure Erfahrungen im Café noch in euren Songs? Oder gibt es noch so einen Café-Song bald?
2: Schön wär's.
1: Bis jetzt noch nicht, aber so, es könnte durchaus
0: passieren.
1: So die
0: passieren. Schlimmsten Kunden im Café.
1: Also ja, da gab es auf jeden Fall ein paar Leute, die vielleicht aufregen kann. Aber also ja, ich glaube, wir haben auch die eine oder andere Schicht zusammen gemacht, wo wir so ein bisschen nebenbei auch okay. Im Songwriten waren.
2: Stimmt, wir haben noch so ein paar Schnipsel, die dann noch verarbeitet werden müssen.
0: Okay. Und ihr habt, wir haben gerade schon gesprochen, dass ihr jetzt am Wochenende in Freiburg gespielt habt. Was habt ihr denn schon so für Konzerte gespielt und was ist noch so geplant dieses Jahr?
1: Also wir haben im Dezember angefangen, Konzerte zu spielen und der erste Gig war gleich relativ weit weg an der schönen Mosel. Und ja, das war irgendwie richtig cool, so dahin zu fahren, irgendwie so einen kleinen Bandausflug zu machen. Und ansonsten hier in Nürnberg haben wir jetzt in der Luise einmal diese, wie heißt das, Stage Night gespielt, wo dann, also so mit Open Stage, wo dann noch andere Bands auch spielen und so. Und in der Desi haben wir gespielt mit Skyline Green zusammen, das war auch sehr, sehr cool.
2: Ja. Dann waren wir in Schweinfurt, First Act Band.
1: First Act Night, ja, das war super cool auch, weil ich halt aus der Ecke komme auch und damals so der Stadtbahnhof so der einzige Ort war, wo ich hingehen konnte und wo Musik lief, die mir irgendwie auch gefallen hat. Und da jetzt so auf der Bühne zu stehen, war mir auch komplett crazy.
0: Dreams come true.
1: Ja, wirklich. Ja, und jetzt halt Freiburg und dann Bahntreffen bald.
0: Aber in Freiburg war auch ganz schön viel los, gell? Habe ich gesehen.
2: Ja.
0: Also
2: oh
0: war das eure größte Crowd bisher?
2: Ja.
0: Okay.
2: Sonst,

0: euch rauskommt, so nächstes Jahr? Oder habt ihr schon
1: so
0: irgendwelche Pläne?
1: So lange muss man vielleicht gar nicht mehr warten.
2: Okay. Also vielleicht sogar dieses Jahr noch. Mhm. Also das ist auf jeden Fall der Plan von uns.
1: Genau, wir sind jetzt im August, Ende August im Studio, um ein paar Songs aufzunehmen. Mal schauen, wie viel wir da schaffen.
0: Ja, ihr ballert einfach am Wochenende alle durch.
1: Ja, also mal gucken. Ne? Okay. Wir sind da jetzt auch nicht so perfektionistisch, glaube ich.
2: Wir machen ja auch immer noch Punk.
1: Ja, das ist das Gute. Ja.
0: Das ist eine gute Ausrede.
1: Und dann vielleicht nochmal im Herbst ein paar und dann wollen wir die so ja, langsam rausbringen und dann vielleicht erstmal eine EP oder so.
0: Mhm. Cool, voll genau. Gut. Also können wir leider noch nichts kaufen beim Badentreffen, aber dann halt nächstes Jahr oder dieses Jahr. Ich freue mich sehr drauf. Und wollt ihr vielleicht ein paar Sätze zu dem Song sagen, den wir jetzt gleich hören? Habt ihr da einfach ein paar Sätze so?
1: Also wir haben ja sehr viele, würde ich mal sagen, Flinter-Themen oder feministische Themen irgendwie auch bei unseren Songs. Der Song heißt Periodensystem und es geht so ein bisschen darum, dass es echt, es ist einfach verrückt, dass wir irgendwie im Jahr 2026 leben und Frauen immer noch so viel Geld für Periodenartikel bezahlen müssen und es auch irgendwie noch so teilweise irgendwie noch so ein schambehaftetes Thema ist irgendwie. Und in dem Song schauen wir uns einfach ein bisschen an, wie sähe es denn aus, wenn Männer ihre Tage hätten.
0: Ja. Okay. Dann hören wir da jetzt mal rein. Vielen Dank, dass ihr heute da wart. Und ja, wir freuen uns sehr, euch am Samstag im zweiten Slot dann zu sehen. Und hier sind Monobraut mit Periodensystem.

0: Wir sind heute hier bei den lokalen Leidenschaften. Ich bin dazu gebucht. Ich bin eigentlich nicht normalerweise bei den lokalen Leidenschaften. Ich arbeite nämlich in der Mutz und darf heute mit Lisa und Andreas das Programm von der Mutzbühne vorstellen. Und einen sehr besonderen Programmpunkt haben wir seit letzten Jahren, nämlich das Artist in Residence Projekt. Und genau, bevor ich kurz vorstelle, wer jetzt noch mit mir im Studio sitzt, erkläre ich so ganz kurz, worum es geht im Artist in Residence Projekt. Da haben wir letztes Jahr eine Kooperation gestartet mit dem Amt für internationale Beziehungen. Und in dem Projekt geht es eben darum, wir verbinden eine Nürnberger Band mit einer Band aus Nizza, das ist nämlich unsere Partnerstadt. Und da durfte ich Anfang des Jahres nach Nizza reisen und habe ein paar nette Leute dort kennengelernt und ein bisschen genetzwerkt und dadurch dann Panda Events kennengelernt. Das sind Veranstalter in Nizza und die haben mich dann wiederum an Jona gebracht. Und das ist eine junge R&B-Sängerin. Und dann war es meine Aufgabe, eine Band zu finden, die Lust hat, ein Projekt mit ihr zu starten. Und da haben sich Appaloosa erbarmt, sozusagen, und haben diese Challenge aufgenommen. Und heute ist von Appaloosa Paul dabei und ist zu Besuch. Vielleicht magst du kurz dich vorstellen, welches Instrument du spielst und wer heute leider nicht mit im Studio ist.
1: Genau, ja, ich bin Paul, ich spiele bei Appaloosa Vibraphon. Mhm. Und nicht im Studio sind heute Sandrine. Sandrine spielt Saxophon bei uns und Nico. Nico ist unser Schlagzeuger. Mhm. Genau, wir sind zu dritt.
0: Cool, voll schön. Genau, vielleicht magst du kurz erzählen, wie so die ersten Reaktionen waren oder wie ihr euch gerade so auf euer Projekt vorbereitet und was so geplant ist.

0: Reaktionen auf das Projekt oder
1: also ja, so auf die, auf das Angebot oder so generell, ja. Ob ihr sowas schon mal gemacht habt oder
0: ja, also so jetzt konkret nicht. Wir hatten mal, wir hatten zwei Residencies bisher in unserer Laufbahn und das hat uns immer sehr viel Spaß gemacht, irgendwie auf diese Art zu arbeiten, dass wir so eine Woche lang irgendwie zusammen an Musik arbeiten können, an neuer Musik arbeiten können. Das ist irgendwie ein sehr großes Privileg, sowas machen zu können, gerade jetzt in der heutigen Musikwelt, wo irgendwie alles sehr schnell zu Content gemacht werden muss und dass man dann eine Woche Zeit hat, um zu proben mit jetzt auch noch einer Person, die ganz andere Musik macht als wir jetzt. Das ist einfach total, ja, spannende Projekt und da haben wir uns sehr darüber gefreut, über die Möglichkeit, genau, oder wir freuen uns ja über die Möglichkeit. Da waren noch andere Fragen dabei, die habe ich jetzt nicht mehr im Kopf.
1: Es war schon sehr viel Information, cool. Genau, ich wollte eigentlich nur fragen, was ihr so geplant habt oder ob ihr euch schon irgendwie mit Jona abgesprochen habt oder wie ihr euch auch so die Woche vorstellt.
0: Ja, also es stehen jetzt so ein paar Songs, an denen gearbeitet werden wird und sonst wird auch relativ viel dann da passieren, wenn wir in der Mutz dann proben werden.
1: Ja, cool. Voll schön. Genau. Und so genremäßig, ich meine, ihr seid ja eher so im Creative Jazz angesiedelt, würde ich sagen. Und Jona macht ja, geht ja eher in Richtung R&B. Und wie sind da so eure, oder glaubt ihr, das wird gut funktionieren? Oder wie ist so das Gefühl gerade?
0: Ja, also am Ende ist Creative Jazz ja auch nur so ein Label, was wir uns geben. Und wir versuchen eigentlich, seitdem es die Band gibt, sind jetzt auch schon fast 6 Jahre, wir versuchen immer irgendwie über Tellerränder hinaus zu blicken. Irgendwie, wir hatten auch, einer der beiden Residenzen, die wir bisher hatten, waren auf den Händelfestspielen in Halle. Da haben wir ein Projekt, wo Jazz auf Klassik getroffen ist, halt gemacht. Und der Song, der jetzt noch gespielt werden wird, der ist sehr stark von Trap-Musik beeinflusst. Ah, okay. Also wir versuchen schon immer irgendwie auch über den Jazzrand hinaus zu blicken und spielen deshalb auch total gerne so gemischte Festivals und arbeiten gerne mit Leuten zusammen, die andere Arbeitsweisen haben, andere Soundvorstellungen haben.
1: Nice. Ja. Spannend. Ja, ich freue mich sehr. Ihr spielt nämlich am Samstag um 17.50 Uhr und da trifft dann Nizza auf Nürnberg. Und warst du schon mal in Nizza?
0: Nee.
1: Okay, sonst noch irgendjemand in der Band in Nizza gewesen? Nein.
0: Ich weiß nicht, bei Sandrine könnte es sein, Sandrine hat für mich in Frankreich.
1: Naja, aber dann wird es bald passieren, weil es ist nämlich auch ein Austauschprojekt dann geplant. Da bin ich gerade noch im Austausch so mit Panda Events und wahrscheinlich wird es auf ein Konzert rauslaufen und letztes Jahr war es nämlich Ronzi und May und Joe und dann haben sie praktisch am Oktoberfest gespielt in Nizza, aber ich weiß nicht, ob das wieder so laufen wird. Es war auf jeden Fall eine sehr interessante Kombi. Genau, und wir hören jetzt schon oder wollen wir noch kurz weiterquatschen? Okay, dann hören wir jetzt einen Song von euch, der heißt Tentakel. Und magst du noch ein paar Sätze zu dem Song sagen oder magst du es einfach lieber so stehen lassen?
0: Vielleicht, ja, Tentakel ist vielleicht ein ganz gutes Beispiel für das, was ich vorher gesagt habe, dass wir auch versuchen, irgendwie Komfortzonen zu verlassen und irgendwie genreübergreifend zu arbeiten, weil der ist anders entstanden als sonst unsere Aufnahmen entstanden. Wir sind sonst alle in einem Raum und spielen und den haben wir auch so mit Postproduktion und so mehr gearbeitet und haben halt versucht, unsere Soundwelt so ein bisschen zu erweitern.
1: Okay,
0: ja, deshalb zeigen wir den ganz gerne, weil wir da irgendwie, ja, ich finde den ganz cool.
1: Und werden wir den auch beim Badi hören? Weißt du das schon?
0: Vielleicht, wenn man da eine Version findet. Das ist, ja, es ist halt eine andere Besetzung, auch noch mit Bass. Aber
1: R&B, Tentakel.
0: Ich hätte total Bock drauf.
1: Also, okay, es wird sehr spannend. Kommt auf jeden Fall vorbei am Samstag um 17.50 Uhr. Und hier sind Appaloosa, noch ohne Jona, aber bald dann mit Jona und mit ihrem Song Tentakel.

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Herzlich willkommen zur zweiten Stunde vom Stoffwechsel, euer Magazin für Kultur, Politik und Lokales hier bei Radio Z auf der 95.8. An Ton und Technik begrüßt euch heute Laura. Heute ist Mittwoch, der 29. Juli, und jetzt von 17 bis 18 Uhr hört ihr Beiträge zu folgenden Themen.

Am 19. Juli starb Abderrahim Fakir in Bologna während eines Polizeieinsatzes. Sein Tod hat in Italien große Proteste ausgelöst, die wieder einmal hauptsächlich als Ausschreitungen diskutiert wurden. Wir hören einen Beitrag mit verschiedenen Stimmen direkt aus Bologna.

Die Kampagne Zusammen für Gerechtigkeit fordert den Schutz queerer Personen ins Grundgesetz aufzunehmen. Denn nicht nur Nazis verurteilten und ermordeten Homosexuelle, auch in der BRD wurden sie mit dem Paragraphen 175 verfolgt. Heute gibt es wieder verstärkt Angriffe auf queere Menschen. Nach dem Anschlag auf den CSD in Berlin werden die Stimmen, queere Rechte ins Grundgesetz zu schreiben, wieder lauter.

Seit gestern steigen die Temperaturen wieder. Morgen sollen wir in Nürnberg wieder 37 Grad haben. Wir hören ein Interview mit dem Diplom-Meteorologen Bernhard Mühr über die Auswirkungen dieser hohen Temperaturen auf Umwelt, Mensch und Infrastruktur.

0: Am 19. Juli starb Abderrahim Fakir in Bologna während eines Polizeieinsatzes. Videos zeigen klar, wie zwei Polizisten auf ihm knien und ihn niederdrücken. Sanitäter stehen tatenlos dabei, bis es zu spät ist. Der Tod von Abderrahim Fakir hat in Italien große Proteste ausgelöst, die wieder einmal hauptsächlich als Ausschreitungen diskutiert wurden. Bemerkenswert ist aber die Größe und Entschlossenheit der Proteste und dass sie weiterhin andauern. Abderrahim Fakirs Tod wird lokal im Kontext der Situation in dem benachteiligten Quartier gesehen, in dem er sich ereignete. Für den 12. September ist eine weitere große Versammlung angekündigt, für die landesweit mobilisiert wird. Eine Zusammenfassung mit Stimmen aus Bologna, basierend auf Material und Informationen von Radio Onda Duoto, hört ihr jetzt von Radio Dreieckland.
1: Am 19. Juli wurde Abderrahim Fakir in Bologna von der Polizei getötet. Er war 42 oder 43 Jahre alt, die Angaben in den Medien gehen hier auseinander, geboren in Marokko und hatte in Italien gelebt, seit er 7 Jahre alt war. Er wohnte in einer Umlandgemeinde, arbeitete am Logistikzentrum von Bologna. Laut Medienberichten betrieb er dort ein kleines Transportunternehmen mit mehreren Mitarbeitern. Wie er starb, ist auf dem Handyvideo eines Anwohners gut dokumentiert. Zwei Polizisten drückten Fakir mit dem Gesicht nach unten auf dem Boden, knieten auf ihm. Er wurde gefesselt und noch in diesem Zustand aus nächster Nähe mit Pfefferspray besprüht. Abderrahim Fakir rief wiederholt um Hilfe, bat sie aufzuhören, doch sie hörten nicht auf. Direkt daneben standen einige Schaulustige und sogar Sanitäter, die griffen aber nicht ein. Sie untersuchten ihn erst, als er sich nach einigen Minuten nicht mehr regte und dann bewusstlos wurde. Kurz darauf starb Fakir. Abderrahim Fakir soll sich zuvor in einem psychischen Ausnahmezustand befunden haben. Die Polizei sei deswegen alarmiert worden. Seine Ausländerrechtsanwältin Barbara Spinelli sagt:
2: La sua situazione in Italia era stabile, regolare, come già stato detto, aveva un lavoro, gestiva dei dipendenti. Era perfettamente integrato, avrebbe tranquillamente potuto avere la cittadinanza un giorno. Il problema era che lui, dopo l'approvazione del patto europeo.
3: Seine Situation in Italien war stabil, regulär. Er hatte eine Arbeit, eigene Angestellte, war perfekt integriert. Er hätte problemlos eines Tages die italienische Staatsbürgerschaft erhalten können. Das Problem war, dass er nach der Verabschiedung der Reform des gemeinsamen europäischen Asylsystems und der Rhetorik, die damit verbunden war, und weil der Prozess bis zu einer definitiven Stabilisierung seines Aufenthalts so langwierig gewesen wäre, Angst bekommen hat. Er könnte grundlos abgeschoben werden. Er sagte: Ich habe andere gesehen, die seit ihrer Kindheit in Italien waren und trotzdem abgeschoben wurden. Ich habe Angst. Es war eher eine Angst, die eher aus der Wahrnehmung der Berichterstattung und des Diskurses über die Asylreform entstand, als durch ein reales Risiko, dass ihm das geschehen würde. Ich habe mit ihm darüber gescherzt, um ihn zu beruhigen. Nach dem, was passiert ist, scheint mir dieses Lachen heute ziemlich bitter. Aber ich wiederhole, er war ein guter Mensch, einer der höflichsten Menschen, die ich je kennengelernt habe. Aber das spielt keine Rolle. Das spielt wirklich keine Rolle. So wie wir die Opfer einer Vergewaltigung nicht fragen dürfen, wie sie gekleidet waren, als sie vergewaltigt wurden, so dürfen wir nicht fragen, ob Abderrahim ein guter Mensch war. Ja, das war er. Aber die Frage, die wir alle dringend stellen müssten, als Bürger, nicht nur als Juristen, ist, warum ein Mensch in den Händen derer gestorben ist, die sein Leben hätten schützen müssen, während sie ihn festhielten. Nur das.
2: Ma il problema sul quale forse è importante, urgente interrogarci tutti come cittadini, non solo noi come giuristi, è perché è morto mentre era nelle mani di chi avrebbe dovuto custodire la sua vita mentre lo conteneva. Solo questo.
1: Der tödliche Polizeieinsatz ereignete sich im Stadtteil Pilastro. Noch am Abend von Abderrahim Fakirs Tod fand dort eine Versammlung statt, an der seine Schwester und sein Bruder teilnahmen. Ebenso wie viele Menschen aus den verschiedensten Stadtteilen Bolognas, aber vor allem BewohnerInnen des Viertels selbst, die auch das Wort ergriffen. Paola Rudan vom Zusammenschluss der MigrantInnen von Bologna schildert ihre Eindrücke.
4: Eine Rede, die ich besonders hart fand in ihrer Wahrheit, war die einer Jugendlichen aus Pilastro, die erzählte, dass es ein Stigma sei, aus Pilastro zu sein. Das waren die Worte, die sie verwendet hat. Denn Pilastro ist bekanntlich ein armes Arbeiterviertel von Bologna in der Peripherie. Ein Viertel, wo die Polizei ständig eingreift. Genau mit der Rechtfertigung, dass hier MigrantInnen wohnen. Polizeikontrollen sind alltäglich, wenn man zur Arbeit oder zur Schule geht oder davon zurückkehrt.
2: All'ordine del giorno, nell'andare e nel tornare dal lavoro oppure da scuola dei ragazzi e delle ragazze.
1: Francesca vom BewohnerInnenkomitee Pilastro ergänzt.
5: C'è tutto un discorso, diciamo, legato a quello che poi creano ulteriormente queste situazioni, dove ovviamente le vittime, tipico dei maltrattanti e dei violenti, vengono fatte passare per le persone, appunto, con colpe, no? Con.
6: Das ist alles ein Diskurs, in dem die Opfer von Gewalt zu Schuldigen erklärt werden, die sich böse, unanständig verhalten hätten. Und das ist wirklich typisch, typisch, typisch. Deswegen macht uns diese Sache noch mehr zu schaffen. Denn sie schafft noch mehr Spaltung, wie sie auch der Bürgermeister produziert hat, als er im März ein Einsatzkommando hierher geschickt hat, wegen vollkommen berechtigter Forderungen, die grundlegenden Bedürfnisse der Bevölkerung zu befriedigen, statt einen Park zuzubetonieren. Er schickt also die Polizei, die Schlagstöcke einsetzt, die Tränengas auf Kinder, auf Frauen, auf Alte schoss. Und das hat eine Spaltung in unserem Viertel geschaffen, die es davor nie gegeben hat.
5: Mandare la celere, a manganellare, a buttare lacrimogeni su donne, anziane, bambini. Comunque questo ha creato una divisione all'interno del nostro rione, cosa che non c'era mai stata.
1: Francesca nimmt hier Bezug auf ein städtisches Bauprojekt, das gegen den Widerstand der AnwohnerInnen durchgesetzt wurde und für das ein öffentlicher Park weichen musste. Für den Abend des Tages nach Fakirs Tod hatte der Bürgermeister persönlich zur Demonstration aufgerufen. Tausende Menschen versammelten sich auf der zentralen Piazza Nettuno in Bologna, wo zunächst die Nichte des Getöteten sprach. Vielleicht waren es sogar Zehntausende, meint der Korrespondent des Freien Radios Onda d'Urto. Er weist darauf hin, wie spontan sie zusammenkamen, ohne Demoleitung, ohne geplante Route. Nachdem der Demozug sich in Bewegung gesetzt hatte, habe ein Teil der Demo am nahegelegenen, massiv abgesperrten Polizeipräsidium angehalten, wo es zu Auseinandersetzungen gekommen sei. Die Polizei habe Wasserwerfer und Tränengas eingesetzt. Auch Menschen aus dem vorderen Teil der Demo seien zurückgekehrt und es sei bemerkenswert gewesen, wie lange die Menschen dem Gas in der Luft standhielten. Für die Nacht hatte die Basisgewerkschaft Sicobas zu einer 6-stündigen Streikversammlung am Arbeitsort von Fakir, dem Logistikzentrum von Bologna, aufgerufen. Tausende LKWs waren blockiert, weitere Tausende wurden nach Mailand umgeleitet. An dem großen Protesttag am 20. Juli jährte sich zugleich der Todestag von Carlo Giuliani zum 25. Mal, der bei den Protesten gegen den G8-Gipfel in Genua von Carabinieri getötet wurde. Sein Name steht in einer langen Reihe von Polizeiopfern, deren Name in Italien teilweise so bekannt sind, wie es in Deutschland allenfalls Uri Jallo sein dürfte. In der Gegend um Bologna ist zum Beispiel Federico Aldrovandi so ein bekanntes Opfer, das 2005 18-jährig nach einer polizeilichen Drogenkontrolle starb. Unter ähnlichen Umständen starb in Rom der 31-jährige Stefano Cucchi. Seine Schwester Ilaria Cucchi sitzt heute im Senat und lud dorthin nach Fakirs Tod zu einer Pressekonferenz, bei der Abderrahim Fakirs Nichte Yosra Fakir zugeschaltet war.
7: Noi come famiglia ci dissociamo completamente dagli scontri e dai disordini avvenuti dopo l'intervento in piazza. e dai disordini avvenuti dopo, insomma. Non siamo assolutamente d'accordo con queste forme di reazioni. Bologna è la mia città, è la città dove sono nata e cresciuta. E vederla così.
8: Wir als Familie distanzieren uns vollständig von den Auseinandersetzungen, die es nach der Kundgebung gab, von den Unruhen danach. Wir sind überhaupt nicht einverstanden mit diesen Aktionsformen. Bologna ist meine Stadt, die Stadt, in der ich geboren wurde und aufgewachsen bin. Sie so zu sehen, das historische Zentrum so misshandelt zu sehen, trifft mich und meine Familie zutiefst. Bologna verdient das nicht. Wir akzeptieren nicht, dass das Andenken an meinen Onkel von diesen Ereignissen beschmutzt wird. Der Schmerz, den wir erleben, ist enorm. Aber er darf sich in keinerlei Gewalt verwandeln. Heute spreche ich als Angehörige. Mein Onkel hieß Abderrahim. Er ist keine Nummer, kein Fall. Er ist eine Person mit einem Leben und einer Familie, die heute Antworten erwartet. Was passiert ist, kann nicht zu einem Fehler oder einem Missgeschick kleingeredet werden. Wenn eine Person um Hilfe bittet, wenn sie schreit, dann muss jemand eingreifen. Und wenn das nicht passiert, ist es richtig zu fragen, warum. Wir wollen die Wahrheit, wir wollen wissen, was geschehen ist, und wir wollen, dass die Verantwortlichkeiten geklärt werden. Das ist eine Frage der Gerechtigkeit und des Respekts. Wir fordern Respekt für meinen Onkel, für sein Andenken und seine Würde. Und wir fordern Respekt auch für unsere Familie. Seine Stimme gibt es heute nicht mehr, aber unsere schon. Und wir werden unsere Stimme erheben, bis wir Antworten erhalten. Wir wollen Gerechtigkeit. Danke.
7: Chiediamo rispetto per mio zio, per la sua memoria e per la sua dignità. E chiediamo rispetto anche per la nostra famiglia. La sua voce oggi non c'è più, ma la nostra sì. E continueremo a farci sentire finché non avremo risposte. Noi vogliamo giustizia. Grazie.
9: Grazie a te, Yosra.
1: Die Forderung nach Wahrheit wird vordergründig von allen geteilt. Selbst Regierungschefin Giorgia Meloni sprach sich für Transparenz aus. Wie laufen also die Ermittlungen bisher? In den Medien wurde das sogenannte Schutzschild für die beteiligten Polizisten und Sanitäter kritisch diskutiert. Es wurde mit Melonis letztem Sicherheitspaket im Februar eingeführt und sieht vor, dass sie zunächst nicht als Verdächtige geführt werden, sondern in ein gesondertes Register kommen und auch die Verjährungsfrist verkürzt ist. Dies dürfte in diesem Fall aber kaum praktische Folgen haben. Dennoch bleibt es wichtig, genau hinzuschauen. So wurde Yosra Fakirs Bitte, die Familie zu respektieren, bereits ignoriert. Wenige Tage nach Abderrahim Fakirs Tod untersuchte die Polizei seine Wohnung, in der er zusammen mit seinem Cousin gelebt hatte. Sein Cousin wurde zeitweilig festgenommen. Eine erste Untersuchung des Leichnams von Abderrahim Fakir hat inzwischen bestätigt, dass er an seinem eigenen Blut erstickt ist und auch, dass sein Brustkorb von den Polizisten zusammengedrückt wurde. Jenseits der juristischen Aufklärung tobt natürlich der Kampf um die Deutungsmacht. Giorgia Meloni verband ihr Lippenbekenntnis zu Transparenz gleich mit einer Verurteilung der Auseinandersetzungen bei der Demonstration. Der sonst nicht gerade linksradikale Bürgermeister von Bologna sieht sich schweren Vorwürfen ausgesetzt, weil er zu dieser Demonstration aufgerufen hatte. So droht die übliche Gewaltdebatte wieder einmal von der realen, tödlichen Gewalt, hier die der Polizei gegen Abderrahim Fakir, abzulenken. Und das Statement von Yosra Fakir könnte andeuten, dass mit dieser Diskussion eine Spaltung der Solidaritätsbewegung droht. Die Spaltung, die die Initiativen im Quartier Pilastro befürchten? Bisher scheint sie doch ausgeblieben zu sein. Auch 3 Tage nach Fakirs Tod gab es erneut eine Stadtteilversammlung in Pilastro. Sie wurde nicht wesentlich von AktivistInnen getragen, sondern wirklich von BewohnerInnen des Stadtteils und war sehr migrantisch geprägt, wie Radio Onda d'Urto berichtet. Eine Woche nach dem Tod von Abderrahim Fakir hatte seine Familie zu einem Festessen in Erinnerung an ihn aufgerufen, außerdem zu Spenden für ihre Rechtskosten und Untersuchungskosten. Zeitgleich fand eine weitere Versammlung im Quartier Pilastro statt. an der wieder 3.000 bis 4.000 Menschen teilnahmen. Aus den beiden letzten Quartiersversammlungen heraus entstand zudem der Plan, für den 12. September zu einer noch größeren Versammlung nach Bologna einzuladen, zu der landesweit mobilisiert werden soll. Die Bewegung ist also trotz drückender Hitze und Sommerferien offensichtlich noch nicht zu Ende, sondern bleibt bisher ziemlich groß.
0: Das war ein Beitrag von Radio Dreieckland aus Freiburg zu Abderrahim Fakir, der bei einem Polizeieinsatz gestorben ist. Wie ihr schon gehört habt, steht die nächste Versammlung am 12. September an, für die landesweit mobilisiert wird. Bevor wir gleich mit dem nächsten Thema weitermachen, hören wir noch mal kurz Musik von YG mit FTP.

0: den Schutz queerer Menschen ins Grundgesetz schreiben. Das fordert die Kampagne Zusammen für Gerechtigkeit. Denn queere Menschen fallen nicht unter den speziellen Diskriminierungsschutz des Grundgesetzes. Das will die Kampagne ändern. Nicht nur das NS-Regime verfolgte und ermordete Homosexuelle. Auch danach in der BRD und in der DDR wurden queere Personen strafrechtlich verfolgt. Wir leben in Zeiten, wo die AfD droht, an die Macht zu kommen. Wo es immer mehr Hassgewalt und Attacken auf queere Personen gibt. Wo CSDs und queere Demos zunehmend attackiert werden. Zuletzt am Samstag in Berlin. Dort fuhr ein Mann mit einem Kastenwagen in die Menschenmenge. Durch den Anschlag starb eine Frau, 31 Menschen wurden verletzt. In diesen Zeiten fordert die Kampagne Zusammen für Gerechtigkeit einen klaren Schutz für queere Rechte im Grundgesetz. Das tut sie schon seit Jahren. Doch seit dem Anschlag in Berlin bekommt diese Forderung wieder mehr Beachtung. Die Grünen und die Partei Die Linke sind für diese Grundgesetzänderung und forderten die CDU dazu auf, sich ebenfalls dafür einzusetzen. Die SPD-Spitze kündigte am Montag an, sich nun verstärkt für den Schutz der sexuellen Identität im Grundgesetz einzusetzen. Heike Demmel hat sich näher mit der Kampagne und ihren Hintergründen auseinandergesetzt. Ihr Beitrag entstand wenige Tage vor dem tödlichen Anschlag auf den CSD in Berlin am Samstag.
1: Alle Menschen sind frei und gleich an Würde und Rechten geboren, so heißt es in der Allgemeinen Erklärung der Menschenrechte. Doch dieser Grundsatz ist längst nicht überall umgesetzt, weltweit nicht und auch in Deutschland nicht. Dazu kommt, dass Menschenrechte und erkämpfte demokratische Errungenschaften seit Jahren wieder angegriffen und zurückgedrängt werden. Auch queere Menschen in Deutschland fürchten um ihre hart erkämpften Rechte.
2: Also wir sehen, dass wir in den letzten Jahren massive Anstiege von Hassgewalt verzeichnen, sowohl tätliche Übergriffe wie auch im Netz. Vielleicht mal eine Zahl nur als Beispiel, 2025, da sind die Fälle um 12,8% gestiegen. Das ist massiv.
1: Das sagt Alexander Vogt, Bundesvorstandsmitglied des LSVD+, Verband Queere Vielfalt. Deshalb geht sein Verband zurzeit mit der Kampagne Zusammen für Gerechtigkeit an die Öffentlichkeit. Das Ziel? Den Artikel 3 Absatz 3 des Grundgesetzes erweitern und dort den Schutz queerer Menschen verankern. Denn eine starke Demokratie braucht eine starke Verfassung, so die Kampagne.
2: Der Artikel 3 Absatz 3 Grundgesetz nennt ja die verschiedenen Gruppen, vielleicht exemplarisch sagen manche, oder Charakteristika, wegen denen man nicht diskriminiert werden darf. Das sind die Opfergruppen des Dritten Reiches, die Nazis sozusagen kategorisiert hatten, die wir da wiederfinden. Ganz klar, die Mütter und Väter des Grundgesetzes hatten sich daran orientiert und auch ganz klar diesen Artikel gegen die Verbrechen des Dritten Reiches gerichtet, damit das nicht wieder passiert. Aber zwei Opfergruppen fehlten damals. 1949, das waren die Menschen, die mit Behinderung lebten. Das hat man 1994 geheilt. Und bis heute fehlen eben die queeren Menschen. Oder damals hat man nur von homosexuellen Menschen gesprochen, weil die eben, der Paragraph 175 Strafgesetzbuch richtete sich ja ganz gezielt gegen homosexuelle Männer. Was nicht heißt, dass auch lesbische Frauen nicht verfolgt wurden. Natürlich ist das passiert. Das muss unbedingt geheilt werden. Und gerade vor dem Erstarken der heutigen Hassgewalt ist dieses Zeichen ganz, ganz wichtig.
1: Im Grundgesetz steht, alle Menschen sind vor dem Gesetz gleich. Und weiter heißt es dort in Artikel 3 Absatz 3, niemand darf wegen seines Geschlechtes, seiner Abstammung, seiner Rasse, seiner Sprache und dann kommt noch einiges mehr, benachteiligt oder bevorzugt werden. Dort steht also schon wegen seines Geschlechts. Das reicht aber nicht, sagt der LSVD+, Verband Queere Vielfalt.
2: Das reicht nicht. Mein Geschlecht ist, bin ich Mann, bin ich Frau, vielleicht kann man es auch erweitert denken, bin ich jetzt eine Transperson, bin ich nonbinär. Das kann man sicherlich, also zumindest das Verfassungsgericht, das hat es in manchen Urteilsbegründungen auch unter Geschlecht gefasst. Aber das zahlt ja nichts darüber aus, auf wen ich stehe, jetzt mal ganz platt gesagt. Bin ich jetzt homosexuell oder bin ich da offener oder in welche Richtung geht das eigentlich bei mir? Das ist mit dem Wort Geschlecht nicht abgedeckt. Ich bin Mann. Dass ich Mann bin, darf kein Grund für Diskriminierung sein, aber dass ich schwul bin, das ist damit nicht abgedeckt.
1: Und genau weil es diese Lücke im Grundgesetz gibt, sind queere Menschen nicht per se geschützt. Und noch mehr. Sie könnten wieder Opfer von systematischer Diskriminierung und Verfolgung werden.
2: Das, was wir an Gewalt erleben, ist eben schon massiv. Und das Erstarken der AfD macht uns allen Sorgen, sollte es jedenfalls.
1: Nicht nur die Nazis verfolgten homosexuelle und queere Personen. Der Paragraph 175, der Homosexualität unter Strafe stellte, galt schon davor und auch danach.
2: Das Interessante ist ja, dass die Nazis diesen Paragraph 175 aus dem Kaiserreich Anfang der 30er Jahre nochmal arg verschärft haben. Früher musste man in flagranti ertappt werden, um verurteilt zu werden. Später reichte im Grunde genommen schon die Denunziation, wenn man jemandem einen verliebten, flirtenden Blick zuwarf, war das schon Grund genug, belangt zu werden vom Gesetz. Menschen kamen ins Zuchthaus, teilweise in die KZs. Da sind mindestens 5.000 Männer auch ermordet worden, 5.000 schwule Männer.
1: Rund 50.000 Personen verurteilten die NS-Gerichte nach dem Paragraph 175, die meisten zu jahrelanger Gefängnishaft. Ebenso fanden Kastrationen statt. 10.000 bis 15.000 schwule Männer wurden in Konzentrationslager eingewiesen, was Tausende nicht überlebten. Weshalb Homosexuelle nicht ins Weltbild der Nazis passten, erklärt Michael Glas von Fliederlich, dem queeren Zentrum Nürnberg.
3: Naja, es ging letztendlich um den Punkt Männlichkeit, Ariertum. Es ging um den Erhalt, die Fortpflanzung des Volkes. Das hat einfach alles in dem Fall nicht gepasst, weil wir wissen ja, schwule Männer vor allen Dingen jetzt sind halt weichliche Tunten, die man also nicht zum Krieg führen gebrauchen kann, noch nicht mal zum Fußball. Ja, es war jetzt ein bisschen flapsig, muss ich zugeben. Nee, also das war letztendlich einfach so dieses Rollenklischee Mann, Frau. Und da haben eben weder Schwule noch Lesben reingepasst und wurden von daher abgelehnt.
1: Weil die Nazis Frauen eine eigenständige Sexualität absprachen, wurde weibliche Homosexualität weniger ernst genommen. Auch Lesben wurden verfolgt, oftmals als angebliche Prostituierte oder Asoziale. Der Verfolgungsdruck bei Männern war aber deutlich höher.
3: Der Vorgang war üblicherweise durch Denunziation. Wenn jemand von der Polizei erwischt wurde, kam es zum Gerichtsverfahren. Die Verurteilung nach 175, die Haftstrafe musste abgesessen werden. Und danach ging es üblicherweise ins KZ zur, wie es auch oft immer wieder so zynisch hieß, zur Umerziehung, zur Besserung, um eben die Homosexualität zu bekämpfen und dann als ganzer Mann da wieder rauszukommen.
1: Fliederlich, das queere Zentrum Nürnberg, hat viele Biografien verfolgter Homosexueller in Nürnberg recherchiert und auch Stolpersteine verlegt.
3: Die Recherchearbeiten waren hier sehr schwierig, weil die meisten dieser Gerichtsakten, an die man rankam, sind im Polizeipräsidium 1945, war es, glaube ich, verbrannt, als das abbrannte. Aber wir haben einige Akten noch gefunden und ein Fall, das ist Rudolf K., der hier in Nürnberg lebte, als Homosexueller erwischt wurde. Er konnte sich dann also seinen Kopf aus der Schlinge ziehen, indem er mit einer freiwilligen Kastration einverstanden war. Durfte dann unter Polizeiaufsicht mit ständiger Meldepflicht weiterleben. Also er kam dann nicht ins KZ, aber sein Leben war einfach auch zerstört. Ja, also es gibt noch einen zweiten Fall, allerdings muss man dazu sagen, das war ein aktiver Nazi, ein aktives NSDAP-Mitglied, der auch homosexuell war, der aber dann auch erwischt wurde und der wurde in der Förderstraße im Gerichtsgebäude erschossen dann.
0: Wie es nach 1945 weiterging, auch in der Bundesrepublik, mit der Verfolgung von Homosexualität, dazu hört ihr gleich mehr, davor hört ihr den Song Lesbian Recruiter.

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1: Die Kampagne Zusammen für Gerechtigkeit fordert, den Schutz queerer Menschen ins Grundgesetz aufzunehmen. Dieser Schutz ist dringend nötig, wie nicht erst der Anschlag auf den Berliner CSD vom Samstag zeigt. Seit Jahren nehmen Attacken auf queere Personen und ihre Rechte zu.
2: Die Verfolgung und Verurteilung von Homosexuellen hörte 1945 mit dem Ende des NS-Regimes nicht auf, sondern der Paragraph 175 galt in der Bundesrepublik weiter. Dazu Alexander Vogt, Bundesvorstandsmitglied des LSVD+, Verband Queere Vielfalt.
3: Die Bundesrepublik hat ja die nationalsozialistische Version des Paragraphen behalten. Die haben das nicht zurückgedreht. Ja, das war die gesellschaftliche Stimmung damals. 1957 hat das Verfassungsgericht den Paragraphen noch bestätigt und hat sich dabei auf ein allgemeines Sittengesetz berufen, das nirgendwo schriftlich fixiert ist. Hanebüchen, wenn man sich das heute vorstellt. Da sieht man auch, wie sich das Verfassungsgericht in seinem Rollenverständnis natürlich auch geändert hat, Gott sei Dank. Aber 50.000 Männer etwa sind nach 1949 bis 1994 noch nach dem Paragraphen verurteilt worden. 50.000 in der Bundesrepublik. Natürlich gab es keine Todesstrafe mehr, aber das muss man sich mal auf der Zunge zergehen lassen, diese Zahl. Das ist viel. Natürlich haben wir Angst und zu Recht.
2: Deshalb und gerade auch wegen des Erstarkens der AfD und queerfeindlicher Kräfte fordert die Kampagne Zusammen für Gerechtigkeit, den Artikel 3 Absatz 3 des Grundgesetzes zu erweitern und dort den Schutz queerer Menschen zu verankern. Auch Klaus Schirdewan setzt sich für die Ergänzung des Artikels 3 des Grundgesetzes ein. Er gründete Gay and Grey, so heißt eine Gruppe von schwulen und bisexuellen Senioren. Schirdewan hat die Verfolgung am eigenen Leib erlebt.
4: Ich bin als Jugendlicher mit 17 Jahren mit einem anderen Mann von der Polizei erwischt worden. Gab es dann eine Gerichtsverhandlung. Der andere junge Mann war schon 21. Der wurde für ein ganzes Jahr ins Gefängnis gesperrt. Und ich in meinem jugendlichen Alter haben sie gedacht, dass ich vielleicht zu heilen wäre und haben mich zu einer therapeutischen Maßnahme verdonnert. Wenn ich die nicht angetreten hätte, hätte ich auch wahrscheinlich auch eine Gefängnisstrafe oder eine, weiß nicht, was man sonst für eine Strafe hätte gestellt, aber sie haben gesagt, dann werde ich dann anders bestraft. Und das hätte große Folgen gehabt, weil ich damals in Lehre war und im öffentlichen Dienst. Und da hätte es schon schwere Folgen für mich gehabt, wenn die Lehre dann abgebrochen werden würde und so weiter. Und da habe ich halt zugestimmt zu dieser therapeutischen Maßnahme und bin dann 2 Jahre zu einem Therapeut gegangen.
2: Schirdewan hat überlebt, aber er galt bis 2017 als vorbestraft. Und er sagt heute, derzeit nehmen die queerfeindlichen Tendenzen in unserer Gesellschaft zu. Der Bundestag sollte deshalb Artikel 3 des Grundgesetzes jetzt erweitern. In seiner Familie herrschte auch nach dem Ende des NS-Regimes Stillschweigen über seine Homosexualität, erzählt Klaus Schirdewan. Nicht nur bei ihm war das so, erklärt Michael Glas von Fliederlich, dem Queeren Zentrum Nürnberg.
5: Ja, es war ein bedrückendes Leben schlichtweg. Also ich meine, man musste weiterhin genauso wie in der NS-Zeit sehr versteckt leben. Die ganzen anonymen Treffpunkte, Parks, öffentliche Toiletten, was dann auch schwulen Männern ja immer wieder vorgeworfen wird, dass sie sich da treffen. Aber die existierten weiter, anders ging es ja schlichtweg nicht. Man war ja kriminell. Wer homosexuell war, war kriminell. Punkt. Wer schwul war, war kriminell. Bei Frauen sah es, glaube ich, ein bisschen anders aus. Da war mehr noch so dieser asoziale Aspekt auch nach wie vor in den Hinterköpfen. Ich kann mich da auch irgendwie an ein schönes Zitat erinnern von, ich glaube, es war jetzt allerdings ein österreichischer Justizbeamter, der mal meinte, man kann weibliche Homosexualität nicht bestrafen. Man kann es ja gar nicht feststellen. Man kann es nicht von gegenseitiger Körperpflege unterscheiden. Und ich denke mir, das sind so die zwei Extreme letztlich, ne? So zwischen schwulen Männern und lesbischen Frauen und auch die Geschichte, dass sich da halt absolut nichts geändert hat. Null, nada, nothing.
2: Sehr deutlich wird das auch an der Biografie des Nürnbergers Rudolf K.
5: Rudolf K., der hat ja das Dritte Reich überlebt, der hat auch in der Bundesrepublik gelebt. Er führte ein sehr zurückgezogenes Leben, soweit man es fassen konnte. Von noch lebenden Nachbarn wurde er als sehr freundlicher, aber sehr zurückhaltender Mensch beschrieben, der kaum soziale Kontakte hatte, zu dem also auch niemand jemals zu Besuch kam. Wir wissen auch von 2 gescheiterten Selbsttötungsversuchen seinerseits. Er wurde da dann jeweils gerettet, aber offensichtlich war er absolut unglücklich und einsam.
2: Lesbische, Schwule, Bisexuelle, Trans- und Intergeschlechtliche und weitere queere Menschen sind eine große Opfergruppe des Nationalsozialismus. Doch anders als andere Opfergruppen werden sie durch das Grundgesetz nicht explizit geschützt. Das muss sich ändern, sagt der LSVD+, der Verband Queere Vielfalt, und fordert, den Artikel 3 Absatz 3 des Grundgesetzes zu erweitern. In der Kampagne Zusammen für Gerechtigkeit.
3: Und dann haben wir hinterher als LSVD gesagt, wo hapert es jetzt ganz konkret? Und wie können wir die Argumente, die da sind, auch nochmal so zusammenfassen, dass das Lager, wo wir die meisten Widerstände haben, auch nochmal erkennt, und das ist natürlich eher das bürgerliche Lager, die da eher, ich will nicht Widerstände, aber Vorbehalte haben, über die auch mit den nochmal ganz gezielt argumentativ ansprechen. Die Leute haben jetzt, wollen uns nicht den Schutz verweigern, aber es ist, viele Verfassungsrechtler hadern damit, die Verfassung anzufassen. Ja, und diese Hemmschwelle müssen wir auch überwinden. Das sind also viele, viele kleine Sachen, die bedacht werden müssen. Und mit der Kampagne, die wir dann gelauncht haben, Zusammen für Gerechtigkeit, wollen wir genau da ansetzen.
2: Und so soll künftig auch der Schutz queerer Personen im Artikel 3 Absatz 3 im Grundgesetz stehen, wo es bisher, hier ein Auszug, heißt: Niemand darf wegen seines Geschlechtes, seiner Abstammung und so weiter benachteiligt oder bevorzugt werden.
3: Es gibt verschiedene Vorschläge. Ich persönlich bin jetzt kein Verfassungsrechtler, ob man welches Wort man dort jetzt nimmt. Es gibt beispielsweise die Möglichkeit, sexuelle Identität oder sexuelle Orientierung zu nehmen. Wir als LSVD+ sind da offen, aber wir sagen, es muss zumindest hinterher klar sein und auch aus der Begründung des Gerichtes hervorgehen, dass die gesamte queere Community damit geschützt ist, unter diesem Schutzfeld. Das ist uns wichtig und das möchten wir erreichen.
2: Deutschland wäre damit längst nicht das erste Land.
3: Eins der besten Beispiele ist gerade unser Nachbarland, die Niederlande. Die haben es im Absatz 1 ihres Grundgesetzes drin. Also es sind mehrere, die da mit gutem Beispiel vorangegangen sind. Ich sehe auch eigentlich nicht das große Problem, was soll so schwierig daran sein, das zu tun. Ich habe die Angst, wenn wir zu lange warten, dann hat die AfD in einer der nächsten Legislaturperioden eine Minderheit, eine Sperrminorität, die Verfassungsänderungen verhindern kann. Gnade uns Gott, wenn das passiert.
2: Um das zu verhindern, fordert die Kampagne Zusammen für Gerechtigkeit alle auf, aktiv zu werden und an ihre Wahlkreisabgeordneten zu schreiben. Damit das ganz fix und einfach geht, gibt's auf der Kampagnenseite eine Hilfestellung.
3: Auf der Seite zusammen für Gerechtigkeit.de, also immer durch Bindestriche getrennt, gibt es einen Mailing-Link. Da kann man sich eintragen und dann wird automatisch der Brief an den jeweiligen Wahlkreisabgeordneten geschickt oder man bekommt dann auch raus, wer ist mein Wahlkreisabgeordneter, meine Wahlkreisabgeordnete, und dann bekommt man diesen Brief und das geht also ganz leicht und fehlt eben bei den Abgeordneten an Informationen über das Thema. Das sehen wir in vielen Bereichen bei uns. Information hilft oft ja schon, Vorurteile zu senken und auch Notwendigkeiten zu erkennen. Und wenn man das Thema nicht auf dem Schirm hat, ja, dann setzt man sich auch nicht dafür ein. Und das wollen wir eben erreichen, dass die Abgeordneten das Thema erkennen, sehen.
2: Denn, so die Kampagne, die Verteidigung von Minderheitenrechten ist ein grundlegendes demokratisches Prinzip. Damit appelliert sie insbesondere an CDU-CSU-Abgeordnete, denn für die Grundgesetzänderung ist eine Zweidrittelmehrheit im Bundestag und Bundesrat erforderlich.
1: Und genau diese Forderung an die CDU-Abgeordneten, für die Grundgesetzänderung zu stimmen, wird nun wieder lauter. Nach dem Anschlag auf den CSD in Berlin, bei dem eine Frau getötet und 31 Menschen verletzt wurden. Auch die Grünen, die Partei Die Linke und die SPD fordern die CDU nun dazu auf, für die Grundgesetzänderung zu stimmen, damit die nötige Zweidrittelmehrheit im Bundestag zustande kommt. Doch die CDU sträubt sich weiterhin, auch nach dem Anschlag in Berlin. Gegenüber dem Online-Portal Legal Tribune Online sprach sich der CDU-Rechtspolitiker Günter Krings gegen eine, Zitat, Debatte über eine rein symbolische Grundgesetzänderung, Zitat Ende, aus. Stattdessen plädiert Krings für eine, Zitat, bessere Nutzung der bestehenden Befugnisse unserer Sicherheitsbehörden, die Speicherung von IP-Adressen, mehr Möglichkeiten für Abschiebehaft und Ausreisegewahrsam sowie eine konsequente Abschiebung ausländischer Straftäter und islamistischer Gefährder. Zitat Ende. Genau gegen solche Äußerungen wendet sich der Verband Queere Vielfalt. In einer aktuellen Stellungnahme fordert er einen wirksamen Schutz vor queerfeindlicher Gewalt und Diskriminierung, der nicht auf Kosten von MigrantInnen und People of Color gehe. Der Verband Queere Vielfalt betont, es dürfe nicht weiter geduldet werden, dass der sogenannte Islamische Staat junge Menschen in Deutschland radikalisiere und gegen die queere Community aufhetze. Doch er fordert Gewaltprävention und effektiven Schutz für alle queere Personen statt rassistischer Instrumentalisierung. In den nächsten Tagen wird der Verband Queere Vielfalt dazu einen Maßnahmenkatalog vorlegen. Und nun noch einmal zurück zur Kampagne für die Grundgesetzänderung. Die findet ihr im Netz unter zusammen-für-gerechtigkeit.de. Dort findet ihr auch einen Mailentwurf für das Schreiben an die Wahlkreisabgeordneten, mit dem die Kampagne es euch leicht macht, wenn ihr aktiv werden wollt. Hier nochmal die Seite zusammen-für-gerechtigkeit.de. Wir schließen das Thema jetzt mit dem letzten Song von Lynn ab und machen dann gleich weiter mit dem nächsten Beitrag.

0: 41,8 Grad Celsius ist der neue offizielle Temperaturrekord für Deutschland. Gemessen am 30. Juni 2026 in Sachsen-Anhalt während einer Hitzewelle über weite Teile West- und Mitteleuropas. Radio Frei aus Erfurt sprach darüber mit Bernhard Mühr. Er ist Diplom-Meteorologe und Co-Autor eines Berichts des Karlsruher Instituts für Technologie zu dieser Hitzewelle. Er hat die wissenschaftlichen Hintergründe der ungewöhnlichen Hitzewelle erforscht und sich mit den Auswirkungen auf Menschen und Umwelt beschäftigt.
1: Sie sind ja vom Hause aus Diplom-Meteorologe und Sie haben wahrscheinlich am Kapitel oder am Teil des Berichts mitgeschrieben, der sich mit der Entstehung der Hitzewelle, wie sie entstanden ist, wie sie dann über Europa gewandert ist, mit am meisten mit beschäftigt. Könnten Sie uns mal aus Ihrer Expertise mal vermitteln, wie das eigentlich genau passiert ist, wie so eine Extremhitzesituation in Europa, die ja jetzt in den letzten oder eigentlich nicht so für solche Hitze bekannt ist, entstehen konnte?
2: Ja, also ein weites Feld. Diese Hitzewelle war schon besonders. Also grundsätzlich braucht es ja für hohe Temperaturen oder für sehr hohe oder extreme Temperaturen bei uns in Mitteleuropa und in Deutschland ja schon mehrere Zutaten. Ja, dann natürlich eine Warmluftzufuhr, also von afrikanischer Heißluft am besten, also direkt aus Süden oder Südwesten, die zu uns gelangt in einem kontinuierlichen Strom bis in große Höhen am besten, Atmosphäre, also nicht nur jetzt bodennah, sondern auch in den untersten 2, 3, 4 Kilometern. Dann am besten oder noch höher. Dann brauchen wir wolkenlosen Himmel möglichst, dass auch die Sonne mithelfen kann. Und das tut sie ja im Juni. Wir haben ja den Sonnenhöchststand im Jahresverlauf jetzt schon hinter uns oder gehabt während dieser Hitzewelle. Also wir haben die maximale tageszeitliche Erwärmung durch die Sonneneinstrahlung. Und wir brauchen relativ trockene Luft auch und trockene Böden, dass eben nicht so viel Energie verloren geht in die Verdunstung. Weil die Verdunstung benötigt auch Energie und die trägt dann oder die fehlt dann zur Erwärmung der Luft. Ja, also es ist nicht beliebig viel Energie vorhanden und je mehr man also in die Erwärmung der Luft stecken kann von der solaren Energie, die wir kriegen durch die Einstrahlung, desto höher werden die Temperaturen am Ende. Ja, wir haben die kurzen Nächte, also die Nacht ist auch jetzt nicht dazu da oder geeignet, da große Abkühlung oder lange Abkühlung herbeizuführen, weil ja um 5 Uhr oder um 5 schon wieder die Sonne aufgeht. Also das sind die Zutaten, die wir brauchen. Und wir brauchen auch keinen Sahara-Staub. Das war ja auch in den letzten Jahren ab und zu ein Thema, der wiederum auch ja teilweise sogar Wolken erzeugt oder zumindest dann auch präsent ist und die Einstrahlung dann doch ein bisschen behindert. Und das reicht schon eben aus, um die Rekorde nicht purzeln zu lassen. Also für Rekorde, sonst wären es ja auch keine Rekorde, muss alles passen. Und das war in diesem Jahr ganz, ganz außergewöhnlich.
1: Könnte man dann schon fast sagen, in dieser Zeit, Frankreich hat ja jetzt schon in 2 Monaten 3 solcher Hitzewellen erlebt, ist für uns ungünstig, wirklich die perfekten Bedingungen für so eine Hitzewelle oder für eine solche Hitzesaison, wie man es jetzt in Frankreich sieht, eigentlich ungünstig zusammengekommen. Warme Luft, kurze Nächte, warme Temperaturen, wenig Bewölkung. Wie wahrscheinlich war es, dass es genau all diese verschiedenen Faktoren alle auf einmal passieren, vor allem in Europa jetzt eigentlich Anfang Sommer?
2: Ja, wir müssen also sagen, mal Westeuropa und Mitteleuropa, es war jetzt nicht ganz Europa unter Hitze, unter einer Hitzeglocke, wo es auch teilweise in Dänemark auch ein neues Landesrekord oder einen neuen Allzeitrekord gegeben hat, auch in weiter im Osten, in Tschechien, auch in Polen gab es neue Allzeitrekorde der Temperatur. Ich möchte vielleicht noch kurz die Besonderheiten oder die ungewöhnlichen Aspekte ansprechen, die wir eigentlich in den vergangenen Jahren so nicht gehabt haben. Eben so früh im Jahr, schon im Juni, solche Rekorde hinzubekommen, ja, mit bei uns über 40 Grad, deutlich über 40 Grad. Also diese Intensität der Hitze Ende Juni ist schon ungewöhnlich, weil da sind die Wassertemperaturen so ringsrum, auch im Mittelmeer und auch auf dem Atlantik, die haben noch nicht ihre höchsten Werte. Ja, das ist passiert eigentlich eher gegen Mitte, Ende August, sogar teilweise Anfang September erst. Da ist die Wassertemperatur auf ihrem Höhepunkt angelangt. Ja, auch die obere Atmosphäre ist noch nicht bei ihrem Maximum angelangt von der Temperatur im Jahresgang. Also das ist ein Punkt so früh im Jahr, der ganz außergewöhnlich ist. Der zweite ungewöhnliche Punkt ist auch die Andauer der Hitzewelle. Ja, wir müssen fast 2 Wochen hier von 2 Wochen sprechen. Nicht bei uns jetzt in Deutschland unbedingt, aber die Hitzewelle als Gesamtes, wie sie sich dann von Südwesten, von Spanien kommend, über Frankreich dann vorgearbeitet hat bis zu uns nach Mitteleuropa und dann auch nach Österreich, Tschechien. hier in Dänemark und so weiter. Also fast 2 Wochen, diese Konstellation. Ja, und die Andauer eben, das ist schon das Außergewöhnliche, die Intensität, die Andauer und die Zeit so früh im Jahr. Ja, wir kennen unsere Rekorde, die alten Rekorde, die sind nicht aus dem Juni, sondern die sind immer entweder so Mitte, Ende Juli oder sogar erst im August, die 40 Grad beispielsweise. Ja, und wir in Deutschland hatten ja 3 Tage hintereinander mit über 40 Grad, jetzt nicht überall im ganzen Land, aber doch großflächig. Und das war schon ein neues Phänomen, fast schon, also wie wir es vorher noch nicht beobachtet haben. Und die alten Rekorde wurden ja geradezu pulverisiert, also nicht nur um ein Zehntel Grad nach oben so langsam erweitert, sondern es war ja gleich teilweise mehr als ein oder fast 2 Grad wärmer als der bisherige Rekord. Also auch dieser neue Sprung nach oben von der Temperatur her, das war schon ganz außergewöhnlich und hat uns schon alle, ja, fast erstaunt, möchte ich sagen, die sich mit der Materie befasst haben.
0: Was so alles zusammengekommen ist für die Hitze mit über 40 Grad Ende Juni, dazu hört ihr gleich noch mehr. Zwischendrin hören wir jetzt noch von Childish Gambino, Feels Like Summer.

0: Ende Juni war es in Deutschland und Westeuropa ungewöhnlich heiß. Der Meteorologe Bernhard Mühr hat die Ursachen dieser Hitzewelle genauer untersucht.
1: Jetzt gab es ja auch in der Berichterstattung, wurde immer wieder eine Omega-Konstellation, also quasi, wer jetzt sich mit Griechisch nicht so gut auskennt, Omega sieht ungefähr aus wie ein nach unten offenes
2: Hufeisen.
1: Hufeisen.
2: Ja.
1: Wie, können Sie ein bisschen mal, Sie kennen sich mit der Materie besser aus als ich, mal den Zuhörer beschreiben, wie jetzt, wie kann man sich so eine Omega-Konstellation eigentlich genau vorstellen? Weil ich kann jetzt auf einer Karte ein Omega zeichnen und das dann schön bunt einfärben. Aber was waren die Auswirkungen dieser Konstellation? Wie hat das dazu geführt, dass so warme Luft eigentlich von Süden bis nach Deutschland, Dänemark und Teile von Polen weitergekommen sind?
2: Ja, kurz zur Beschreibung Omega-Lage, so sagen wir da dazu. Das ist eigentlich ein typischer Begriff aus dem Winterhalbjahr. Ja, und das zeigt ja auch wieder die Ungewöhnlichkeit. Eigentlich im Sommer treten solche extremen Omega-Lagen eigentlich gar nicht oder nur ganz selten oder nur kurz auf, jedenfalls nicht in dieser andauernden Intensität. Omega-Lage heißt, also wenn man sich ein Hufeisen vorstellt, das nach unten offen ist, man sich die Strömung vorstellt, die folgt quasi diesen griechischen Großbuchstaben Omega, so in einem Riesenschwung, zieht die dann von der Biskaya nach Norden, biegt dann über Südskandinavien wieder nach rechts, also nach Richtung Osten, Südosten ab und wandert dann über Osteuropa Richtung Griechenland wieder nach Süden. Also das ist so eine Linie, die eben diesen Bogen beschreibt. Wir haben in der Mitte von dem Omega, wo eben dieser Berg ist, dieser Warmluftberg, da liegt eben dieses Hochdruck Gebiet am Boden und in der Höhe. In der Höhe heißt 5 Kilometer, 6 Kilometer oben in der Atmosphäre. Da muss man ja auch mal hinschauen. Und flankierend im Westen und im Osten jeweils ein Tiefdruckgebiet. Also jetzt über Richtung Portugal und auf dem Atlantik draußen auf der einen Seite und im Osten über Griechenland und Richtung Türkei. Da haben wir jeweils Tiefdruckgebiete gehabt. Also diese Konstellation Tiefdruckgebiet, Hochdruckgebiet bei uns, Tiefdruckgebiet über Südosteuropa, das ist diese stabile Omega-Lage. Ja, die zeichnet sich genau durch diese Stabilität aus. Im Winter kann die wochenlang anhalten, auch monatelang sogar, in ihren Grundzügen zumindest, und dann entsprechend dann das Wetter bringen. Im Winter gibt es natürlich keine Hitze, das Gegenteil. Aber im Sommer ist diese eben, weil wir diese intensive Sonneneinstrahlung haben, wenig Wolken, Hochdruckeinfluss, die ist dann eben dafür verantwortlich, dass wir diese hohen Temperaturen hinbekommen. Also die Stabilität ist eigentlich das Besondere. Deswegen spricht man von Omega-Lagen. Es gibt viele Wetterlagen, aber diese ist diese, die auch im Winter eben Anwendung findet und Eingang auch in den Medien und die Berichterstattung gefunden hat. Das ist eine wirklich, Omega-Lage ist eine beherrschende Wettersituation, die Auswirkungen auf ganz Europa hat. Wenn man unter dem Tief sitzt, entsprechend nicht so prickelnd. Also die in Griechenland, die Urlauber, die dort waren, oder in der Ägäis oder Richtung Türkei, ja, die waren gar nicht begünstigt jetzt von der Temperatur her, sondern die hatten zu kaltes Wetter. Also das östliche Mittelmeer, unsere Hitzewelle korrespondiert mit zu kalten Temperaturen im östlichen Mittelmeer und zu kalten Temperaturen ganz Richtung Portugal und auf dem Atlantik draußen und hier in der Mitte eben diese hohen Temperaturüberschüsse. Das ist ja so das klassische Omega-Muster.
1: Sie haben jetzt erwähnt, dass das ja eigentlich eher eine Wetterlage oder eine Lage in Europa ist, die man eher im Winter antrifft. Spielt da der Klimawandel als Phänomen mit rein, der diese Wetterlage begünstigt hat? Oder wäre das auch ohne den Klimawandel dann natürlich wahrscheinlich mit niedrigeren Temperaturen möglich gewesen? Oder ist da wirklich der Klimawandel mit erhöhten Meerestemperaturen?

0: Temperaturen und veränderten Wetterlagen und veränderten Strömungslagen in der Atmosphäre. Hat das das begünstigt oder war das hauptsächlicher Verursacher? Wie ist da der, Ihre bis jetzt tätige Einschätzung?
1: Ja, das ist immer ein bisschen schwierig, den direkten Zusammenhang nachzuweisen. Natürlich liegt der Verdacht nahe und sicher spielen die höheren Temperaturen insgesamt in der Atmosphäre, die wir ja haben und die man auch nicht wegdiskutieren kann. Also höhere insgesamt global höhere Wassertemperaturen, global höhere Temperaturen in der Atmosphäre weit insgesamt eine Rolle oder eine wichtige Rolle sogar. Das ist sicher eine Zutat. Natürlich, je höher der Energieinhalt der Atmosphäre, desto eher können natürlich auch extreme Temperaturen und neue Rekorde erzielt werden. Und das ist ja nicht nur bei uns der Fall. Wenn man mal so die letzten Monate, Jahre zurückgeht, es treten ja auch woanders mal immer neue Rekorde, Hitzerekorde auch auf. Nach unten gibt es schon auch neue Rekorde. So ist es jetzt nun nicht, dass es heißt, es wird immer alles wärmer. Also man kann entsprechend immer, wenn man eine extreme Strömung oder eine Abweichung in eine Richtung hat, in die nach oben, in die positiven Temperaturüberschuss, gibt es immer eben auch Regionen, die dann zu kalt sind gleichzeitig. Ja? Also es kann nicht alles überall gleichzeitig wärmer werden. Das funktioniert physikalisch nicht. Es gibt immer eine Gegenbewegung, ja? Wie jetzt in diesem Fall bei uns eben Griechenland und auch Portugal, die eben kühler waren als üblich. Das ist klar. Aber natürlich, Sie haben recht, die höheren Temperaturen des Wassers insgesamt und der Atmosphäre spielen sicher eine Rolle. Die Frage ist halt, wie wirkt sich das auf die Stabilität oder auf die Persistenz, also auf die Andauer der Großwetterlagen? Die braucht man ja dafür. Eine Hitzewelle steht ja nicht von einem Tag auf den nächsten, sondern das braucht ja einen Vorlauf und eine gewisse Zeit, auch trockene Böden. Das heißt, die Wochen davor sollte jetzt nicht zu viel Regen gefallen sein, dass alles unter Wasser steht oder die Böden jetzt gesättigt wären. Das ist natürlich für Hitze eher kontraproduktiv für neue Hitzerekorde. Also es gehört viel mehr dazu, als jetzt nur die 3 Tage oder die Woche anzuschauen, in der die Hitze jetzt aufgetreten ist. Das hat einen Vorlauf, hat eine Vorgeschichte. Man muss die Großwetterlage anschauen und nicht nur die über Europa, weil wir sind ja eingebettet in die hemisphärische, also in die Zirkulation der gesamten Halbkugel, der Nordhalbkugel. Und wir müssen schon wir sind nicht unabhängig davon, was jetzt in Amerika passiert, in Nordamerika oder über Japan. Das hat natürlich alles Auswirkungen von der Zirkulation her, wie es auch bei uns zugeht. Also man muss immer den Blick weiter schweifen lassen oder öffnen, als jetzt nur sein Deutschland oder sein Europa anzuschauen. Die Strömungsverhältnisse sind da natürlich umspannend, also hemisphärisch umspannend. Also Nordhalbkugel ist da ganz wichtig. Ja, also die höheren Temperaturen sicher eine Zutat, aber es braucht halt noch mehr.
2: Das war ein Beitrag von Radio Freihaus Erfurt. An der Stelle sei nochmal gesagt, trinkt genug die nächsten Tage, stellt euch nicht in die pralle Sonne und bleibt nach euren Möglichkeiten, so gut es geht, in kühlen Räumen. Und mit dieser Weisheit entlasse ich euch für heute vom Stoffwechsel. Wir hören jetzt noch den Song Soak the Sun Up von Soccer Mommy und dann geht's weiter mit der Gleitzeit. Mit dem letzten Song und dem weiteren Programm wünsche ich euch viel Spaß.

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1: Man muss mit den Menschen reden. Und man muss so viel reden, wie es geht. Und so viel sich auch zuhören ist ganz, ganz wichtig. Und auch umsetzen. Ich habe das Gefühl, das fehlt in unserer Politik oft. Also vor allem auf
2: beides, das Zuhören und das Umsetzen?
1: Ja, also voll. Ich meine, zuhören ist halt die eine Sache, aber wenn man es dann nicht macht und sich nicht dran hält, ist auch nochmal die andere Sache.
3: Die AfD gab es früher nicht, die ist heute eine echte Bedrohung für die Demokraten. Und deshalb müssen Demokraten eigentlich zeigen, auch wenn wir unterschiedliche Meinungen haben, wir haben doch ein gemeinsames Ziel.
4: Stimmen von Armin Laschet, ehemals Kanzlerkandidat der CDU, und von Sarah Kircher, Marktgemeinderätin der Partei Die Linke in Eckental, nördlich von Nürnberg im Landkreis Erlangen-Höchstadt. Herzlich willkommen zur Gleitzeit, begrüßt euch Philipp Kause am Mikrofon. Wir untersuchen 2026 Zustand und Entwicklung der Demokratie und Partizipationsmöglichkeiten. Eine davon sind Wahlen. Am Anfang dieses Jahres hatten wir bereits Kommunalwahlen in Bayern, Landtagswahlen in mehreren Bundesländern. Die Beteiligung jedoch wäre steigerbar. Beginnen wir mit dem Gesichtspunkt des Verfallenlassens der eigenen Stimme. Sarah Kircher ist unser erster Gesprächsgast. Sie ist Marktgemeinderätin im Umland von Erlangen und Nürnberg in Eckental und studiert in Erlangen molekulare Medizin im 2. Semester. Unverhofft kam sie zu ihrem Parlamentssitz, dem ersten, den ihre Partei Die Linke dort jemals ergattert hat. Was gibt es zum Wahlergebnis dort zu sagen?
2: Was machen wir nochmal mit diesen 36%, die jetzt nicht gewählt haben, bis zum nächsten Mal in 6 Jahren? Was ist mit diesen, ist da tatsächlich auch so, dass du auch aktiv Menschen fragst, ob die denn ihre Stimmen abgegeben haben?
1: Das habe ich bisher noch gar nicht. Das wäre aber eigentlich mal schön, das zu machen. Das wäre, glaube ich, wichtig. Ich glaube, Gespräche sind wichtig und den Menschen, ich glaube, viele Menschen haben mittlerweile kein Vertrauen mehr in die Politik. Die denken, Politiker sind eh austauschbar, die Politik macht eh nichts für sie und sie können eh nichts verändern. Und ich glaube, da ein bisschen den Blickwinkel zu ändern, glaube ich, ist wichtig. Und den Leuten zu sagen, es gibt Parteien, es gibt Personen, die was ändern wollen und die euch zuhören wollen. Und da, glaube ich, ist es, finde ich, unser Job auch als Die Linke, diese Sozialsprechstunden weiter anzubieten, die öffentlicher zu machen, mehr zu verbreiten, mehr Leute damit zu bekommen, den Leuten zuzuhören und wieder eine gewisse Sicherheit in unser Parteiensystem, in unsere Politik zu geben. Und ich selbst bin kein großer Fan von, wie unsere Politik im Moment aufgebaut ist. Ich finde, unser Parteiensystem funktioniert nicht immer gut, weil dadurch muss man sich immer in die Maßstäbe von einer Partei zwängen. Und ich stimme nicht mit allem überein, was die Linke sagt. Und ich glaube, ich verliere bestimmt auch Wähler dadurch, dass ich bei der Linken bin. Weil Leute
2: auch
1: sagen,
2: Wählerinnen,
1: die dadurch, dass ich bei der Linken bin, die dann eben sagen, nee, die Linke, die ist mir zu extrem. Nee, Parteien, die da so ganz rechts sind oder ganz links sind, die wähle ich nicht. Was ja überhaupt nicht stimmt. Die Linke ist nicht linksextrem. Und wir fordern auch nichts Linksextremes. Wir sind einfach nur ein bisschen weiter links als der Rest der Parteien. Das bedeutet noch überhaupt nicht, dass wir am linken Rand sind. Deswegen, eine Wunschwelt, die ich mir vorstelle, haben wir kein Parteiensystem mehr, sondern Arbeitsgruppen und Menschen, die reden und wirklich lösungsorientiert reden und nicht nur für parteipolitische Interessen reden, sondern für die Menschen reden.
2: Jetzt ist das ja so eingetreten in Gunzenhausen. Da hat ein Verbund aus SPD, Grünen und noch 4 anderen einen Kandidaten gemeinsam aufgestellt und tatsächlich hat der auch haushoch gewonnen.
1: Ja, wenn die sich einigen konnten, ist das schön. Ich fände es immer besser, wenn es mehr Leute gibt, die sich zur Wahl aufstellen lassen. Ich weiß nicht genau, wie es in Gunzenhausen jetzt war, wie der Mensch ist, der da gewählt wurde. Der ist bestimmt, ich kann mir vorstellen, dass es ein sehr umgänglicher Mensch ist, wenn der von all den Parteien das Go bekommen hat. Aber an sich fände ich es immer am besten, wenn man so viele Kandidaten und so viele verschiedene Persönlichkeiten hat wie möglich, damit die Leute eben auch wirklich differenzieren können, was ist gute Politik und was macht einen guten Politiker, eine gute Politikerin aus und was wähle ich einfach nur, weil es keine bessere Option gibt.
4: Die Gleitzeit gleich auch weiterhin im Interview mit der linken Politikerin Sarah Kircher, Marktgemeinderätin in Eckental.
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2: Jetzt habe ich ein überspannendes Thema, was sich jetzt auf kommunal, aber genauso Land und so weiter überspielen lässt. Was ich nicht ganz verstehe, das ist die niedrige Wahlbeteiligung bei uns. In Eckental stand jetzt 64%. Es geht schlimmer, also es waren 44 in Nürnberg 2020. Und auf der anderen Seite beklagen wir uns auch, also das hatten wir jetzt in der letzten Sendung als Thema, dass zum Beispiel Menschen mit türkischem Migrationshintergrund sich dann oft entscheiden müssen, eben zwischen dem türkischen oder dem deutschen Wahlrecht und hier als Nicht-EU und mit Nicht-Beitrittsoption eben nur diesen Integrationsrat wählen können, der dann in manchen anderen Städten Integrationsbeirat heißt, aber eigentlich mehr eine Zierde ist und nicht so direkt in die Kommunalpolitik wirklich eingreift und ja auch verschiedene Milieus da durcheinander würfelt, ohne dass es so Struktur hätte. Aber so der Punkt ist, dann kann man natürlich sich schwer beschweren und sagen, ja, ich würde ja gern, dass noch mehr Leute die Wahlberechtigung haben, die diesen Jahr schon eigentlich kaum davon Gebrauch machen. Und das hätte ich mir jetzt in Eckental höher erwartet, so eine Wahlbeteiligung.
1: Ich hätte es mir erhofft und ich habe es auch erwartet. Also ich habe wirklich viel Vertrauen in die Eckentaler gehabt.
2: Und auch in die Eckentalerinnen?
1: Auch in die Eckentalerinnen. Ich habe viel Vertrauen in wirklich alle Eckentalerinnen gehabt, dass sie wählen. Vor allem, weil ich finde, es ein sehr, sehr wichtiges Thema war, weil wir jetzt wirklich einen Wechsel mal wir hatten ja unsere Bürgermeisterin die letzten 12 Jahre und jetzt war wirklich ein Wechsel, weil sie ist nicht mehr angetreten. Deswegen finde ich, es war eine ganz, ganz wichtige Wahl und dass dann so viele nicht gewählt haben, fand ich wirklich sehr, sehr traurig. Deswegen ich habe gesagt, bestimmt über 80%, hätte ich jetzt von mir erwartet und von meinen Eckentalerinnen. Dass es dann doch nicht so wie viel war schon ein bisschen enttäuschend, vor allem, weil ich schon denke, dass das Ergebnis vielleicht anders gewesen wäre, hätten mehr Leute gewählt. Also das sieht man ja auch am ersten Wahldurchgang, haben ja noch mehr Leute gewählt. Und dann bei der Stichwahl haben weniger Leute gewählt. Ich glaube, weil viele auch einfach gesagt haben, Wahl, CSU, Freie Wähler, ja, sag mir beides nicht zu, dann gehe ich nicht wählen. Aber dass es da auch noch einen Unterschied gemacht hätte, haben, glaube ich, viele Leute einfach nicht so ganz gesehen. Genau, deswegen, ich hätte mir da mehr erwartet. Vor allem, weil ich finde, dass wir in Eckental schon gute Schritte gemacht haben, um die Wahlbeteiligung zu steigern. Also ich finde, viele Parteien hatten wirklich gute Gesprächsmöglichkeiten für die Bevölkerung. Also man konnte wirklich mit den Bürgermeisterkandidaten ins Gespräch kommen, denen schreiben. Man hat sie wirklich auch ab und zu mal gesehen. Und dann auch so Sachen wie im Gleis 3, die Podiumsdiskussion mit den...
2: Das muss man kurz erklären, Gleis 3.
1: Also Gleis 3, das war eben die Podiumsdiskussion für die 14- bis 24-Jährigen, hat im Gleis 3 von quasi der Jugendhilfe Eckental stattgefunden. Und
2: wie viele Leute passen da rein? Was ist das? Was findet da sonst statt?
1: Also da finden schon viele Organisationen statt. Also einerseits jetzt so Podiumsdiskussion, aber vor allem auch, weiß ich noch, hatten wir da immer die Unterstufendisco vom Gymnasium war da auch drinnen. Oder ich hatte da auch mal eine Babysitter-Ausbildung drinnen. Also ganz, ganz viele verschiedene Sachen. Und da waren, ich weiß gar nicht, wie viele Leute jetzt genau da waren, dafür müsste ich die Zahlen da haben. Aber wenn ich jetzt schätzen würde, waren es bestimmt zwischen 50 und 100 Jugendliche, die da waren. Vielleicht sogar mehr, vielleicht ein bisschen weniger. Über 50 auf jeden Fall, nicht über 150 in dem Rahmen, würde ich sagen. Mhm. Und da hatten wir eben einmal die Podiumsdiskussion, die sehr, sehr schön geleitet war, die wirklich auch Themen die besprochen hat, die wirklich auch meine Generation beschäftigen in Eckental. Also zum Beispiel Schwimmbad, Freizeitmöglichkeiten, Cafés, Gräfenbergbahn und sowas. Also Sachen, die wirklich meine Generation beschäftigen. Aber danach auch eine Fragerunde, wo quasi jede Partei hat ihren Tisch aufgestellt und man konnte einfach zu den Parteien hingehen, mit denen reden, sich Flyer mitnehmen, Fragen stellen und das...
2: Mitglied werden.
1: Das hatten wir als Linke zwar nicht. Wir haben keine Mitglieder angeworben, aber vielleicht die anderen Parteien. Das war wirklich richtig, richtig gut. Also da bin ich in richtig schöne Gespräche reingekommen. Natürlich waren jetzt manche von denen auch einfach nicht wahlberechtigt, die einfach noch nicht wählen durften, aber ich fand, das war sehr schön. Auch das Podiumsgespräch mit der Energiewende Eckental war sehr schön. Deswegen, ich finde, da haben wir gute Ansätze gehabt, aber insgesamt hätte, glaube ich, noch mehr stattfinden können, weil wer nicht 14 bis 24 war und wer nicht Mitglied bei der Energiewende Eckental war, hatte keine Podiumsdiskussion, weil das waren die einzigen beiden. Und hätte es mal wirklich eine, vielleicht noch ein, zwei größere Veranstaltungen gegeben, glaube ich, wäre das auf jeden Fall sinnvoll gewesen. Und insgesamt finde ich es und die Linke einfach total wichtig, mit der Bevölkerung ins Gespräch zu gehen. Man muss mit den Menschen reden. Und man muss so viel reden, wie es geht und so viel sich auch zuhören ist ganz, ganz wichtig und auch umsetzen. Ich habe das Gefühl, das fehlt in unserer Politik oft, also vor allem auf
2: beides, das Zuhören und das Umsetzen?
1: Ja, also voll. Ich meine, Zuhören ist halt die eine Sache, aber wenn man es dann nicht macht und sich nicht dran hält, ist auch nochmal die andere Sache. Und das, finde ich, fehlt auf Bundesebene gerade ganz massiv. Das fehlt auf Landesebene, finde ich, auch oft. Auf Kommunalebene ist es jetzt oft schon besser, wenn man die Leute eben auch ein bisschen kennt und mehr Berührungspunkte miteinander hat. Aber vor allem dann zum Beispiel jetzt in Städten wie Nürnberg oder Erlangen, da ist es einfach wirklich wichtig, ins Gespräch mit den Leuten zu gehen. Als Linke bieten wir zum Beispiel Sozialsprechstunden an. Also Linke in Erlangen macht das schon super. Die haben das richtig, wirklich gut auf die Beine gestellt und das läuft auch richtig gut. In Eckental schauen wir gerade, wie wir es hinbekommen, wie ich es zeitlich hinbekomme. Das ist natürlich ganz anders, wenn man so viel weniger Leute ist. Und ich habe jetzt natürlich auch nicht unendlich Zeitressourcen, um das zu machen. Aber an sich fände ich das richtig schön. Würde ich das umsetzen können, Sozialsprechstunden?
2: Aber was ist denn aus den Menschen geworden, die mit dir auf der Liste standen, die dann auf den hinteren Plätzen positioniert waren?
1: Ja, das ist ein schwieriges Thema. Also ich glaube, das ist ein großes Problem, was wir als linke Politik haben. Wir haben oft nicht den Einsatz der Menschen, wie das die etablierte Politik haben. Also wie das
2: sprich, bei der Jungen Union war der Opa schon drin und dann muss man auch.
1: Ja, super. Ich habe das Gefühl, bei CSU, Junge Union, Freie Wähler, aber auch die Grünen, die haben schon seit Jahren da was aufgebaut. Die haben schon Generationen von Politikern, wo es immer weitergegeben wird, die sich engagieren, die wirklich viel machen. Bei der Linken fehlt das, glaube ich, oft noch. Also wir haben diese erfahrenen Menschen einfach nicht. Wir haben nicht jemanden wie jetzt der, quasi die Person von der SPD, die im Gemeinderat sitzt, der ist so unfassbar erfahren. Und er weiß so viel und wir haben solche Menschen halt einfach leider nicht. Und das fehlt uns einfach ein bisschen, diese Politiker, die wirklich für die Sache kämpfen.
2: Auch Politikerinnen.
1: Politikerinnen. Ach, ich muss mich mehr dran gewöhnen. Sehr gut. Politikerinnen, die für die Sache kämpfen. Deswegen, das ist, glaube ich, ganz, ganz was, wo wir noch dran arbeiten müssen. Und in Eckental haben wir halt eben das Problem, wir sind noch kein eigener Ortsverein. Mhm. Und ich würde sagen, es gibt mich und dann habe ich noch zwei Leute, die wirklich sehr engagiert sind in Eckental. dann würde ich sagen, noch so zwei Leute, die noch so okay engagiert sind. Und das war es aber dann auch wirklich. Und das ist schwer, damit wirklich viel auf die Beine zu stellen. Und viel wird halt eben jetzt wirklich noch von der Erlanger Linken geleitet. Ich glaube, die hoffen gerade irgendwie, dass wir uns irgendwann mal verselbstständigen, weil die haben natürlich auch super viel selbst zu tun. Mhm. Und die machen das gerade auch noch für Heroldsberg und Buckenhof. Aber gerade bin ich unfassbar dankbar, dass ich die habe. Also ohne die Erlanger Linken hätte das auch einfach alles nicht funktioniert.
2: Mhm. Wenn man sich jetzt insgesamt den Ausgang der Kommunalwahlen anschaut, denn die SPD hat ja immer so ein bisschen auf sich gehalten, dass sie in Bayern schon präsent ist, weil sie in München den OB stellt, in Erlangen den OB stellt, einen sehr beliebten OB stellt, weil sie in Nürnberg auch lange regiert hat, auch ja kulturpolitisch viel geprägt hat. Denken wir ans Badentreffen, wer möchte darauf verzichten? Aber man hat dann so den Eindruck, dass diese Ära jetzt dann damit auch vorbeigegangen ist und damit würden sich ja eigentlich für die Linke in den Städten auch neue Optionen bieten, oder?
1: Ja, auf jeden Fall. Also ich meine, das sieht man ja auch an unseren Ergebnissen, zum Beispiel jetzt in Erlangen oder im Marktgemeinderat in Eckental. Wir sind drinnen, wir haben ein festes Standbein, vor allem im Stadtrat in Erlangen haben wir, ich glaube, vier Sitze. Im Gemeinderat in Eckental sind wir jetzt das erste Mal drinnen. In Heroldsberg sind wir drinnen.
4: Die Gleitzeit gleich auch weiterhin im Interview mit der linken Politikerin Sarah Kircher und mit Armin Laschet. Er äußert sich zu Rückschlägen in der Politik, auch einem Punkt in demokratischen Prozessen. Die Musikpausen in diesem Magazin sind heute sehr politisch ausgefüllt. Auch hier kommt eine Sarah zu Wort, Sarah Lesch. Poesie und Widerstand heißt ihre aktuelle Platte.

0: anstrengend. Immer dieses Hinterfragen, statt einfach die Männer zum Baumarkt zu schicken.
1: Und dauernd meine Bedürfnisse nach Bügeln und Einkaufen zu unterdrücken.
0: Ja, also ich muss auch sagen, das mit dem Feminismus.
1: Das muss ja jetzt auch nicht. Also das ist manchmal auch einfach ein bisschen zu doll gewesen.
0: Das tut ja auch niemandem dann am Ende gut.
1: Ja, wir sind schuld.
2: Ja, Herr Laschet, wenn ich mir Ihre Biografie ansehe, vor allem der letzten Jahre, dann fällt mir auf, Sie sind der Politik immer treu geblieben, so würde ich sagen, über alle großen Erfolge hinweg, auch über alle schwierigen Phasen. Und da würde mich interessieren, was begeistert Sie so sehr daran und was hält Sie so sehr an der Politik?
3: Also das Erste ist, wie kommt man überhaupt zur Politik? Und das war immer so der Wunsch, die Welt besser machen, so groß das auch klingt. Und ich war erst in Schülerzeitung organisiert, dann in der katholischen Jugend, dann dieses und jenes. Und irgendwann ist es die Politik beruflich geworden. Und das macht man dann auch, wenn man mal verliert. Dann muss man weitermachen, an seinen Themen arbeiten. Und das versuche ich bis heute zu machen. Also Engagement, um zu gestalten und die Welt besser zu machen.
2: Nehmen Sie da eine Veränderung wahr in der Lage der Demokratie, in Ihren täglichen Begegnungen auch, würde ich sagen?
3: Wir merken ja alle, dass es alles viel, viel aggressiver wird. Die sozialen Medien tun nochmal ihren Teil dazu. Und deshalb müssen wir wieder zu einer Gesellschaft kommen, wo man auch sachlich diskutieren kann, wo man auch theoretisch denken kann, vielleicht hat der andere doch recht, und nicht in dieser Schwarz-Weiß-Politik alles abtun, was anders gesagt wird. So, und die AfD gab es früher nicht. Die ist heute eine echte Bedrohung, auch für die Demokraten. Und deshalb müssen Demokraten eigentlich zeigen, auch wenn wir unterschiedliche Meinungen haben, wir haben doch ein gemeinsames Ziel, nämlich die Demokratie, die Freiheit, die Pressefreiheit, den Kampf gegen Antisemitismus, Engagement für Europa. Das eint uns und das lassen wir uns auch nicht kaputt machen.
4: Armin Laschet war kürzlich in Nürnberg. Was macht er heute? Er leitet den Ausschuss für das Auswärtige im Deutschen Bundestag. Der CDU-Politiker ist Träger des sogenannten Ehrenrings des Landschaftsverbands seiner rheinländischen Heimat für seinen, so Zitat, Einsatz für eine starke und lebendige Demokratie. Zitat endet. Marco Hendrich hat mit ihm für die Gleitzeit gesprochen. Kommunalpolitik zu machen oder überhaupt Politik hat eine höhere Hürde erreicht als noch vor einigen Jahren. Angriffe, auch tätliche Drohungen, Sachbeschädigungen in Wahlkämpfen, das Meinungsklima macht es nicht attraktiv. Und dann muss man neben einem Brotjob oder, wie im Fall von Sarah Kircher, unserer Gesprächspartnerin, neben einem Studium noch Zeit für einen Internetauftritt aufbringen. Wie bekommt man alles unter einen Hut, gerade wenn man keine Fraktionskolleginnen hat und sozusagen einzelkämpferisch unterwegs ist, wie unser Studiogast Sarah Kircher?
5: Jetzt hast du erwähnt, du befandest dich so in einer Selbstfindung.
6: Mhm.
5: Mhm. Was heißt das? Ist das, bezieht sich das auch darauf, was deine politischen Werte sind, oder bezieht sich das auf zu überlegen, was habe ich das richtige Studium gewählt oder was möchte ich mal Kinder haben oder was ist damit gemeint?
6: Also ich würde sagen, meinen politischen Werten war ich schon immer sehr verankert. Ich habe auch, also meine Eltern sind beide tatsächlich Parteimitglied bei den Grünen. Mhm. Deswegen waren schon immer ein politischer Haushalt.
5: Mhm.
6: Deswegen, ich würde sagen, im parteipolitischen Hinsicht war ich schon ganz gut gefestigt. Natürlich musste ich mir meine Meinung bilden zu den einzelnen Themen in Eckental, weil mit dem Trichterkreisverkehr oder so hatte ich mich jetzt auch noch nicht so viel beschäftigt. Aber generell war es mehr eine Findungsphase, einfach wirklich, wer möchte ich sein, worin möchte ich meine Zeit investieren, weil natürlich ein Molekularmedizinstudium raubt super viel Zeit. In der FSI zu sein, raubt super viel Zeit. Ich hatte dann währenddessen auch noch einen 9-Stunden-Job bei der Uniklinik, der hat Zeit geraubt. Dann der Wahlkampf hat Zeit geraubt. Das war eine große Findungsphase, wo möchte ich mich drauf konzentrieren und wie viel möchte ich mich darauf konzentrieren? Möchte ich jetzt ganz viel Zeit in Wahlkampf stecken oder mache ich wirklich nur das Minimum? Das war einfach ein großer Findungsprozess, wo ich, glaube ich, auch noch nicht durch bin. Da muss ich, glaube ich, immer noch schauen, was ich jetzt, wie ich meine Politik machen möchte, wie viele Anträge ich stellen möchte und sowas.
5: Mhm. Also Selbstfindung ist ein großes Wort. Tatsächlich hätte ich mir das jetzt nicht zugetraut mit 21?
6: 20.
5: So eine Aufgabe zu übernehmen. Wahrscheinlich mehr noch, wenn ich der Einzige bin, weil ich dann ja quasi keiner so einer Fraktion so gehorsam tun muss. Das hätte mir, glaube ich, dann schon Spaß gemacht. Aber gut, da war das Parteienspektrum noch ein anderes. Da war das halt noch nicht so zersplittert, sondern es gab halt meistens so 3,5 Größen, die eine Chance hatten.
6: Ja, also für mich ist tatsächlich dieses Allein, also wäre ich in der Fraktion, glaube ich, würde es mir für mich tatsächlich einfacher fallen. Also ich dachte mir schon die ganze Zeit, eigentlich finde ich es ein bisschen blöd, dass ich so alleine bin, weil ich habe natürlich Leute, die mir helfen, die mich unterstützen. Ich habe das jetzt nicht alles alleine gestemmt. Aber man fühlt sich alleine natürlich im Gemeinderat, weil man hat niemanden, mit dem man eine Fraktionssitzung machen kann oder der das wirklich ganz mitempfinden kann, wie das sich jetzt anfühlt im Gemeinderat. Und ich glaube, da würde es mir deutlich einfacher fallen, hätte ich eine zweite Person von den Linken im Gemeinderat. Aber schafft das schon, ich komme da durch.
5: Ja, ja, du kannst dich ja mit den Menschen von der SPD zusammenschließen, ist ja auch da einsam, oder?
6: Ja, das Ding ist halt, das ist seine 8. Amtszeit. Der ist das 8. Mal im Gemeinderat.
5: Das würde sich ja komplementär ergänzen.
6: Das heißt, es wird sich eigentlich schön ergänzen, aber natürlich will er die parteipolitischen Interessen der SPD mehr und nicht die parteipolitischen Interessen der Linken mehr. Deswegen, ich glaube, wir haben viele, viele Gemeinsamkeiten, aber sind halt dann doch bei anderen Parteien. Also ich wünschte, es wäre nicht so und er wäre auch zum Beispiel bei den Linken oder so, da wäre bestimmt voll die Bereicherung. Aber so ist es leider nicht.
4: Unsere Interviewpartnerin heißt Sarah Kircher und hat ihre neue Aufgabe als Marktgemeinderätin in Eckental angetreten. Das liegt zwischen Kalschreuth und Schneitach und hat um die 15.000 EinwohnerInnen. Sprechen wir mit ihr über die Parteienlandschaft.
5: Jetzt hat ja der Friedrich Merz mal angekündigt, er wolle die AfD halbieren, hat sie aber verdoppelt in Wirklichkeit. Wenn wir jetzt so auf den Herbst gucken, dann ist es ja ein echtes Risiko, dass es zwei AfD-Ministerpräsidenten mit entsprechenden AfD-Innenministern auch gibt. Und da wissen wir jetzt schon ein bisschen was sogar auch über die Medienpolitik. Und es gibt ja auch Felder im Bundesrat, wo die dann Einfluss nehmen könnten, auch tatsächlich sogar auf die Hochschulpolitik.
6: Ja.
5: Wie siehst du dem entgegen als Linke, als Vertreterin deiner Generation, die jetzt auch nicht so viel AfD ankreuzen, obwohl sie es schon auch tun? Und eben hier aus der bayerischen Sicht, wie viel betrifft uns das und wie viel können wir da dagegen tun? Auch vorab also, vielleicht noch.
6: Ich blicke dir mit ganz viel Respekt. Ich will nicht sagen Angst, weil Angst ist immer so ein Wort. Man soll eigentlich keine Angst haben, sondern man soll Respekt vor Sachen haben. Aber ich würde sagen, ich habe definitiv Angst. Also es ist beängstigend, was die Entwicklungen da gerade in Deutschland sind. Und ich meine, auch wenn jetzt in der Kommunalpolitik in Bayern die AfD noch nicht ganz so angekommen ist wie in anderen Bundesländern, sieht man es. Man sieht, dass die AfD immer mehr Stimmen bekommt. Und ich glaube, es hat Auswirkungen auf unser ganzes Land. Also ich glaube, wenn die dann wirklich halt auch Innenminister stellen können und insgesamt quasi an der Regierung so stark beteiligt sind, ist es für die Bundesländer einerseits sehr negativ, weil die eben so Einfluss auf Medien und Hochschulen nehmen können. Und da ist, glaube ich, auch für mich, die jetzt an der Universität studiert, macht das auch super Angst, was für Einfluss man da überhaupt nehmen kann. Ich glaube, es kann auch was Positives vielleicht daraus kommen, dass die Menschen merken, es gab ja jetzt schon den einen oder anderen AfD Bürgermeister. Und da hat man ja gesehen, dass es nicht gut läuft mit einem AfD-Bürgermeister. Und das ist auch so ein bisschen meine Hoffnung, dass die Leute, wenn die AfD jetzt wirklich mal Regierungsmacht in Anführungszeichen hat, dass die Leute dann wirklich mal merken, das ist nicht die Antwort, so wird es nicht besser. Das ist natürlich ein ziemlich hartes Ding, weil dafür muss sie halt erstmal Regierungsmacht haben. Aber irgendwie versuche ich trotzdem, das Gute drin zu sehen und denke mir so, vielleicht merken dann die Leute mal, dass es unter einer AfD ihnen nicht auf einmal besser geht und dass die Wählergruppen, die die AfD wählen, nicht unbedingt von der AfD profitieren würden. Da habe ich auch wieder meine Statistik mitgebracht. Wen würden die Steuerpläne der Partei entlasten? Und da sieht man eben ganz, ganz eindeutig, dass die AfD Menschen mit geringeren Einkommen belasten würde und Menschen mit einem extrem hohen Einkommen extremst entlasten würde. Also sogar viel extremer als noch bei der FDP, was ich finde krass ist. Zum Beispiel eine Grüne würde alle ein bisschen entlasten, die Armen ein bisschen mehr, die Reichen ein bisschen weniger. Und zum Beispiel eine Linke würde vor allem die Armen und den Mittelstand entlasten und die reichere Bevölkerung halt leicht belasten.
5: Weiß das der Mittelstand von Eckenthal?
6: Das weiß der Mittelstand, glaube ich, eben nicht. Und da ist auch, finde ich, ein großes Problem, was wir eben in der Politik haben. Es wird so viel geredet. Wir reden so viel und wir erzählen so viel. Die CSU, CDU erzählt so viel. Aber wir haben keine Faktenchecks mehr. Wir brauchen diese Zahlen, diese Fakten, wen wirklich welche Partei entlasten würde, woran sich die Parteien auch wirklich halten. Weil man kann viel erzählen, wenn der Tag lang ist. Aber was eine Partei dann wirklich macht, das wird, habe ich das Gefühl, oft dann einfach ignoriert und weggelassen. Und die Zahlen werden sich nicht angeschaut und Meinungen werden über Fakten gestellt, was ich finde einfach unsere komplette Politik irgendwie kaputt macht.
7: Umfragen zufolge steht Sachsen-Anhalt kurz vor einem AfD-Ministerpräsidenten, noch dazu einem Hardliner. Wie weit betrifft uns das in Bayern? Und wie lebt es sich mit der anderen Option, einer Minderheitsregierung mit mehreren kleinen Fraktionen? Wie verhindern wir ein neues 1933? Fragen wir nach im Nachbarland Thüringen bei Lena Sanje Günger. Sie ist Psychologin, Konfliktmanagerin und stellvertretende Präsidentin des Thüringischen Landtages.
8: Mein Name ist Lena Sanje Günger, ich bin Vizepräsidentin des Thüringer Landtags und ihr hört mich auf Radio Z. Das Klima hat sich auf jeden Fall im Verhältnis zur letzten Legislatur massiv geändert. Das merkt man definitiv bei der Art der Debatten.
7: Aus Sicht ihrer abgewählten Partei, Die Linke, beobachtet sie die schwierige Beschlussfindung in einem zersplitterten Parlament, in dem Björn Höckes Fraktion aktuell die größte ist, nur gut 200 Kilometer von uns entfernt. Quo vadis Demokratie in Bayern? Die Gleitzeit auf Radio Z.
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5: Hier seid ihr richtig, das ist die Gleitzeit. In der zweiten Hälfte wird unter anderem Lena Sanje Günger dran sein. Zurück nach Eckenthal in die Kommunalpolitik bei uns in Mittelfranken. Steigende AfD-Beliebtheitswerte hätten laut Meinungsforschung von Infratest DIMAP und Forschungsgruppe Wahlen mit dem Gefühl des sogenannten Abgehängtseins oder der Angst davor zu tun. Im Bundestagswahlkampf 2021 war das auch ein großes Wahlkampfthema. Wie sozusagen abgehängt ist denn Eckenthal, das zwar offiziell noch Metropolregion ist, aber doch ländlich gelegen?
10: Stadt-Land-Gefälle, Busse.
6: Also ich glaube, da sind wir in Eckenthal in einer relativ privilegierten Position, nachdem wir eine Zuganbindung haben und auch eine recht gute Busanbindung. Also ich würde sagen, in Eckenthal haben wir da nicht das große Problem mit der Anbindung. Ich glaube, was wir eher haben, ist, dass diese Geschäfte aussterben in Eckenthal. Also wir haben es jetzt immer wieder beobachtet, dass Geschäfte wo reinziehen und dann eigentlich gleich schon wieder weg sind. Das war zum Beispiel, wir hatten einen Dorfladen in Eckenheit und der war wirklich beliebt und ich bin da auch gern hingegangen, weil da konnte ich 5 Minuten hinlaufen, einkaufen gehen, wieder zurücklaufen, das ging schnell, musste ich nicht nach Eschenau rüberfahren, was halt dann doch mal 20 Minuten mit dem Fahrrad sind. Und die Läden sterben halt leider in Eckenthal aus und die Läden kommen auch nicht wirklich nach. Und ich würde sagen, das ist ein Problem, was Eckenthal hat. Und die Infrastruktur ist da das zweitrangige Problem. Also es ist mehr wirklich diese Läden, Einkaufsanbindung und auch Geschäfte, wo Leute direkt lokal arbeiten können, gibt es, glaube ich, auch wenig. Also ich glaube, in Eckenthal fahren wirklich die meisten Leute, vielleicht nicht die meisten, ich weiß gar nicht, wie viel Prozent, das wäre echt mal spannend, aber viele Leute auf jeden Fall nach Nürnberg und nach Erlangen die Arbeit. Meine Eltern ja auch, also meine Mutter fährt jeden Tag nach Forchheim zu Siemens Healthineers und mein Papa fährt jeden Tag nach Nürnberg oder Erlangen zu Siemens. Deswegen, ich glaube, das ist wirklich ganz viel, dass viele Leute in Nürnberg Erlangen einkaufen.
5: Jetzt haben wir aber indirekt arbeiten. Gelernt, dass es also auch in Doppelsimensianer Innenhaushalten also zwei Grüne geben kann.
6: Ja, ja. So, das gibt es auch. Also sogar mein Freund ist sogar auch Siemensianer. Also ich bin voll umgeben nur mit Siemensianern. Ich glaube auch, ich meine, das sieht man auch so ein bisschen, wenn man die Wählerschaft von den Grünen anschaut und wer so Mitglied bei den Grünen und den Linken ist, das sind oft gar nicht so die Leute, für die jetzt die Politik so viel besser wäre als die Politik von den anderen Parteien. Also man würde ja jetzt bei der Linken, wir machen ja viel Politik für Arbeiter und für Leute mit geringeren Einkommen, Leute, die vielleicht nicht Akademiker sind, nicht aus Akademikerhaushalten, und dennoch sind die meisten Leute, die dann bei der Linken sind, Akademiker. Und genauso ist es bei den Grünen. Die meisten Leute, die die Grünen wählen, sind tatsächlich Akademiker und Leute mit einem höheren Einkommen. Deswegen sieht man meistens auch in Regionen, wo eben Menschen kein hohes Einkommen haben, schneiden die Grünen auch immer schlechter ab. Also das finde ich auch total spannend. Aber ich glaube, das ist halt eben auch ein Teil von dieser Bildungslücke. Ich glaube, wenn Menschen weniger Bildung erfahren durften, dann bedeutet das auch oft, dass sie so Aussagen von der AfD oder der CSU und CDU gar nicht so gut vielleicht hinterfragen können und die Lügen nicht so schnell durchschauen können wie Menschen, die dann zum Beispiel studiert haben und quasi gesehen haben, wie schaut man sich eine Studie an, wie schaut man sich eine Statistik an, wie hinterfragt man, ob das eine quasi seriöse Quelle ist. Das lernt man ja auch alles viel in einem Studium. Und ich glaube, da merkt man halt auch wieder so ein bisschen diese Diskrepanz zwischen quasi Menschen, die schon aus dem Akademikerhaushalt kommen, die dann auch wieder studieren, die dann Kinder studieren dann auch wieder, und Leute, die aus dem Arbeiterhaushalt kommen, wo die Kinder auch wieder eine Ausbildung machen, die Kinder auch wieder eine Ausbildung machen und sich so quasi zwei Gesellschaften auseinander entwickeln.
5: Könnte es auch ein Hintergrund sein bei diesen 36%, die da nicht ihre Stimme abgegeben haben, dass so das, was ich in den Wahlprogrammen zu lesen bekomme von den Grünen oder von der SPD, dass das gar nicht verständliche Texte sind?
6: Das kann ich mir gut vorstellen. Das kann gut sein. Also da, so habe ich das bisher mir noch gar nicht betrachtet, dass es vielleicht daran liegen könnte, dass Menschen auch gar nicht wählen, weil in meinem Kopf wählen die dann eher Parteien, die einfach groß rumschreien, was wer der Feind ist und was man machen muss und auf Ängste ansprechen. Aber das kann ich mir gut vorstellen, dass das vielleicht auch ist, dass die gar nicht verstehen, um was geht es da überhaupt und was bringt das mir überhaupt, diese Politik. Das wäre vielleicht auch ein wichtiger Ansatz.
5: Wir gendern bei Radio Z. Sarah hat gesagt, sie fände das durchaus gut, müsse sich aber erst dran gewöhnen, das auch auszuüben. Gemeint waren ArbeiterInnen und AkademikerInnen aller Geschlechter. Auf die Suche nach den NichtwählerInnen begeben wir uns gleich mit Nasser Ahmed, der im März Oberbürgermeisterkandidat in Nürnberg für die SPD war. Vorher sammelt die Singer-Songwriterin Sarah Lesch ein paar Nachrichtenschnipsel und verwurstet sie in ihrem Song Kapitalismus, unserem zweiten Liedbeispiel aus Poesie und Widerstand der aktuellen Platte von Sarah Lesch.
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0: Wie lässt sich die Wahlbeteiligung steigern? Oder was steckt hinter den NichtwählerInnen? Welche Gruppierungen lassen sich da vermuten? Das ist sehr politologisch schlecht untersucht.
1: Ich bin viel unterwegs gewesen zwischen Wahl und Stichwahl und habe von vielen gehört, sie haben den Glauben daran verloren, dass Politik in ihrem Leben etwas ändert. Ich setze mich dafür ein, nicht irgendwelche Prestigeprojekte zu machen für irgendwen, sondern dafür, dass dein Leben besser wird, dass dein Leben bezahlbarer wird, dass du und deine Kinder mehr Chancen bekommen. Wir müssen mit den Menschen reden und wir müssen ihnen Hoffnung geben. Und da sage ich auch, versöhnen statt spalten. Es gibt Menschen, die haben vielleicht die AfD gewählt, die haben aber kein geschlossen rechtsextremes Weltbild. Die müssen wir wiedergewinnen für unsere Demokratie und ihnen Hoffnung geben.
2: Soweit Nasser Ahmed auf Radio Z, der sich als dritter Bürgermeister in Nürnberg die nächsten 6 Jahre verantwortlich um die Bau- und Wohnpolitik kümmern wird. Wie schaut er auf die Parteienlandschaft? Viele Parteien stellen nur je einen Sitz im Stadtrat.
0: Ist die Zersplitterung im Rathaus, im Stadtrat eher eine Chance? Das haben wir auch in Erlangen, dass Leute mit nur einem Sitz sich repräsentieren oder eine Partei zwar repräsentieren, aber alleine dort sind und sich dann irgendwie zusammenschließen.
3: Warum wählen eigentlich nur 2/3 der Wahlberechtigten? Was ist eine Bubble? Warum spielen die Talkshows eigentlich nur in Berlin?
1: Es wird dabei bleiben. Ich sehe keine große neue Ausgangslage. Neu ist in meinen Augen die Stärke der Rechtsextremen, der Ränder.
3: Quo war das in Bayern? Das Schwerpunktthema für 2026 in der Gleitzeit.
1: Für die größte Fraktion natürlich. Das ist die CSU, die große Wahlgewinner. Das muss man einfach sagen. Aber wir als SPD werden unseren Beitrag als zweitgrößte Fraktion auch leisten.
2: Vielen Dank, Nasser Ahmed. Wie definieren Leute auf der Straße eigentlich Demokratie? Das in einer Straßenumfrage herauszufinden, ist knifflig. Die Frage ist abstrakt, die Lust von Menschen in der Fußgängerzone überhaupt stehen zu bleiben, gering. Sich gar öffentlich zu äußern, selten erwünscht. Doch manche Personen sind ja selber welche, die aktiv andere ansprechen und kennen diese Situation. Einen habe ich gefragt, er nennt sich Blue. Was sind für ihn Merkmale einer gesunden Demokratie?
4: Blue? Wie die Farbe, ja. Blue, blau, ist egal. So kennen mich auch ziemlich viele, deswegen, ja.
0: Was ist für dich Demokratie?
4: Für mich persönlich, oder ich denke auch, es sollte so sein. Demokratie ist, wenn die Menschheit die Macht hat und die Macht hilft der Menschheit. Also mit der Macht meine ich alle Ressourcen von der Dings, weil ich finde, unser System ist so gebaut, dass es ist nur um Bestrafungssystem ist. Regelungen, die jemanden begrenzen. Und ich denke, wir sollen in andere Richtungen ein System bauen. Aber dafür, um eine andere Richtung System zu bauen, brauchen wir einen so gesagt, mentalen Level. Wenn man jeden älteren Mensch fragt, der irgendwie noch Kleinkopf ist, ja, oder ein Kriegsveteran ist, dass die sagen, die sind dafür.
0: Kennst du so Leute, die noch wirklich den Zweiten Weltkrieg miterlebt haben, die jetzt so 90, 95 Jahre sind?
4: Oh nee, bei mir sind alle gestorben und meine Uroma hat gelebt in der Zeit. Das war auch sehr knapp damit. Mit Ressourcen. Und mit alles hat sie gesagt, und sie hat Stalin gerade Blockade durch. Ja, ja. Deswegen, ja, es war schon kritisch.
0: Hart. Und jetzt, wenn wir ehrlich sind, wie sind die Leute hier so drauf? Du hast jetzt bestimmt schon mit ein paar Leuten hier gesprochen.
4: Die Leute sind heute definitiverweise sind die irgendwie sauer. Genau. Alle sind hier immer. Aber es ist auch langsam Ende des Monats, deswegen ist es normal. Finde ich persönlich. Das ist normal, wenn das bei Ende des Monats schon so ist. Deswegen, ja, passt.
0: Ja. Eine Frage, wenn man nicht wählt und die meisten, die Mehrheit in Nürnberg wählt gar nicht, obwohl sie denn die Wahlbenachrichtigung kriegen. Was denkst du, woran liegt es? Ist es, dass sie nichts finden, was zu ihnen passt?
4: Erstmal das, zweites Mal finden sie, dass eine Stimme macht nicht aus, aber das Problematik daran ja ist, je weniger Menschen wählen, finde ich, umso mehr kriegt die AfD die Stimme. Also praktischerweise jede nicht gewählte ist eine AfD-Stimme. Ich finde, man muss schon wählen, aber heutzutage, ich weiß nicht, wem kann man wählen, der gut ist.
2: 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Reinhard Fendrich kennen viele als ehemaligen Moderator der Fernsehsendung Herzblatt und als Interpret der Songs Haben Sie Wien schon bei Nacht gesehen, Wo ist der Hörzhorst via Bergwerk, Tango Corrupti, Es lebe der Sport oder Strada del Sole, alles Charts-Erfolge der 80er Jahre. Seine letzten drei Alben waren explizit politische Songwriter-Platten. Der Österreicher, der sich auch viel über Bayern informiert und hier auch regelmäßig getourt ist, äußert sich bei uns über die Aufarbeitung des Nationalsozialismus in Österreich, über seine Jugend dort und wo rechtspopulistische Tendenzen im Alpenland ihre historischen Wurzeln liegen haben. Zwischen der FPÖ in seiner Heimat und der AfD bei uns sieht er Parallelen. Vor einer stärkeren Macht dieser Parteien hat er Angst, diese würden die Demokratie nachhaltig beschädigen.
5: Zur Lage der Zeit, was soll ich sagen? Ich kann nur sagen, dass ich noch nie in meinem Leben zuvor so viel Sorge um die Demokratie gehabt habe wie jetzt.
0: Es gab ja schon auf Starkriegen so eine Auseinandersetzung mit Rechtspopulismus, mit Verdummungs-, Verblödungstendenzen. Was hat sich verändert seit 2019?
5: Ich kann das nur aus meiner Froschperspektive, kann man jetzt nicht erwarten von mir, dass ich da jetzt ein wesentlich Brauchbares zur Lage der Nation sage. Aber es hat sich natürlich der Rechtsruck in Europa, ich spreche jetzt gar nicht nur von Österreich, abgezeichnet. Die Ursachen, und das ist auch nur meine persönliche Meinung, liegen, dass die regierenden Parteien der letzten Jahre das Vertrauen ihrer Wähler verloren haben. In Österreich zum Beispiel, wenn man eine Regierung hat, die gefühlt mehr in Untersuchungsausschüssen sitzt und sich gegenseitig mit Dreck bewirft, als im Parlament zu sitzen, dann darf man sich nicht wundern, dass die Menschen mit der Regierungsarbeit unzufrieden sind. Das gilt aber für ganz Europa. Man hat Tendenzen verschlafen. Ich erwarte nicht von einem Politiker, dass er alles weiß. Aber ich erwarte eine gewisse Voraussicht. Und ich erwarte auch, dass man manchmal unpopuläre Entscheidungen treffen muss, zum Wohle der Allgemeinheit. Es ist halt leider Gottes so, dass politische Parteien immer ihre Klientel bedienen wollen. Und das ist natürlich alles, was auf die Mühlen der Populisten, die gerne den Finger in die Wunden legen, die oft zweifelsohne da sind, nur sie haben kein Pflaster parat. Das Problem ist, bei einer rechtspopulistischen Partei, die muss man nur einmal wählen. Und mit der Demokratie kann man keine Wahlen gewinnen. Das hat man ja in den Vereinigten Staaten gesehen. Etwas, was selbstverständlich da ist, ja, ist auch kein Thema. Die Leute wollen die Inflation runter haben, die wollen ihr günstiges Diesel haben, sie wollen ihre Verbrennermotoren genauso. Sie wollen ganz einfach statisch die Gegenwart konservieren. Das geht nicht. Ja, es ist so, dass seit dem Jahr 1975

0: einen Shitstorm. Das ist schon die erste Angstmache. Am Anfang wird man beschimpft, man wird beleidigt. In der Folge wird man bedroht und wenn es ganz schlimm hergeht, wird man auch noch verfolgt. Es haben wirklich Kollegen, das sind Schauspielerkollegen, wenn ich sage, du, das kann passieren, wenn es keine freie Presse mehr gibt, wenn es keine freien Rundfunkanstalten gibt, wenn alles, was staatlich ist, kontrolliert wird, dass man in verschiedenen Theatern kein Engagement mehr bekommt, dass man in verschiedenen diversen Fernsehshows nicht mehr auftreten kann und. Die Menschen haben Angst. Und diese Angst muss ich leider teilen. Ich habe Angst, dass unsere freie, demokratische Welt langsam zu bröckeln beginnt.
1: Ich finde es gut, dass du dich politisch äußerst.
0: Und ich kann dir nur eines sagen, diese Zeit, in der ich jung war, wirklich jung, nach dem Krieg. Ich bin 65 ins Gymnasium gekommen, da war der Krieg 20 Jahre vorbei. Da hat man in der gesamten Mittelschulzeit, und ich bin in ein humanistisches Gymnasium gegangen, kein einziges Wort über den Zweiten Weltkrieg im Geschichtsunterricht verloren. Man hat nicht über den Holocaust gesprochen. Man hat bis in die 90er Jahre das Narrativ vertreten, dass wir überfallen wurden und Opfer wurden. Also eine Mittäterschaft wurde geleugnet. Ich war in einem Internat, da hauchte noch, war noch ein bisschen der Geist der Vergangenheit mit Disziplin, Disziplin, Disziplin durch das ganze Schulgebäude. Also ich habe eigentlich erst nachdem ich maturiert habe, habe ich mich eigentlich mehr mit diesen Dingen auseinandergesetzt und bin draufgekommen, wie verlogen diese Zeit eigentlich war.
1: Ich weiß nicht, ob sich das auf deine Internatszeit bezieht, aber du hast so einen Titel, da geht der Text in etwa, die anderen haben ein Mädel gehabt und in der Schule habe ich die Erwartungen nie erfüllt und ich möchte nie wieder jung sein.
2: Nie, nie wieder jung sein, nie mehr so schwach und
1: blöd. Spielt es darauf an?
0: Natürlich.
2: Nie wieder jung sein.
0: Die Jugend ist natürlich die Blütezeit des Lebens, nur es kommt immer darauf an, in welcher Umgebung man jung ist. Und in welcher Epoche? Und meine Jugend war eben geprägt von Disziplin. Ich hatte einen sehr strengen Vater. Mein Vater hat mich erzogen, mein Vater hat geherrscht. Er hat keine Widerworte vertragen. Wir waren nicht arm und wir hatten nie Geld. Ich habe in meinem ganzen Leben keinen einzigen Schilling. Ich habe nie Taschengeld bekommen. Das war auch der Grund, warum ich wollte eigentlich studieren. Nicht das Jurastudium, das mein Vater wollte, sondern irgendwas anderes, aber ich konnte es mir da ganz einfach nicht leisten, weil ich kein Geld hatte. Und es hat auch keine Urlaube ans Meer gegeben, da war das Geld nicht da. Ich war im Sommer im Freibad, im Wellenbad und mir ist so lange nichts abgegangen, solange ich gesehen habe, was die anderen haben. Und meine Jugend war eigentlich von Unterdrückung eigentlich geprägt, ja, von dieser Disziplin. Und es hat auch in den 60er Jahren dann diese Flower Power Bewegung gegeben. Die Befreiung aus diesem spießigen Establishment. Und das erste Mal frei habe ich mich gefühlt, als ich meine erste Wohnung hatte. Und jetzt genieße ich meine Freiheit. Und zwar nicht, dass ich machen kann, was ich will, sondern dass ich nicht machen muss, was ich nicht will.
1: Jawohl. In dem Internat gab es auch einen Chor. Das war eine deiner frühen musikalischen Momente.
0: Naja, ich wollte eigentlich immer zu den Wiener Sängerknaben. Ich hatte sogar die Aufnahmeprüfung. Und ich war zwar in Mathematik schlecht, aber ich hatte ein sehr, sehr gutes Gehör. Die hätten mich sofort genommen. Ich habe einen wunderbaren Koloratursopran gehabt. Und ich habe auch sehr richtig gesungen, weil ich sehr gut intonieren konnte. Aber meine Mutter wollte mich nicht hergeben. Ich bin dann in ein ganz strenges humanistisches Gymnasium gegangen. Und ich kann da alles erzählen über die punischen Kriege zwischen Karthago und Rom, aber ich habe nichts erfahren über den Zweiten Weltkrieg. Und ich finde das ziemlich schlimm, dass das so verdrängt worden ist. Und ich habe mir dann erst nach meinem Abitur, habe ich mich überhaupt mit dieser Thematik mehr oder mehr auseinandergesetzt. Und gesagt, das ist wirklich erschütternd, wie sehr man eigentlich so eine Mittäterschaft so lange dann verleugnen kann, erfolgreich.
1: Ich habe auf YouTube einen alten Sketch gefunden. Da tritt ein Biologielehrer, Oberstudienrat Fässer auf, Heinz Maritschek, und sagt dann zum Beispiel, nicht jedes Skelett, das kann ich Ihnen sagen, das Ihnen in Ihrem Leben begegnen wird, wird beschriftet sein. War das wirklich so?
0: Es war exakt genau so, wie ich es in diesem Sketch mache. Es ist genau so gewesen. Zum Beispiel hat es ja auch, ich weiß nicht, ob du das weißt, es war bis, glaube ich, in die 70er Jahre der Mann, der Vormund der Ehefrau.
1: Ja, in Deutschland auch, ja.
0: Ja, also meine Mutter musste eine schriftliche Erlaubnis von meinem Vater mitbringen in die Fahrschule, um einen Führerschein zu machen. Es hat auch das Züchtigungsrecht gegeben. Also die gesunde Watschen war ein erlaubtes Erziehungsmittel.

0: sondern auch dann im Internat. Also wir wurden auch von unseren Lehrern manchmal geschlagen. Und wenn du einen Fünfer gehabt hast auf die Schularbeit, dann kamst du das Heft zurück und dann du irgendwie was gesagt hast, hat's geknallt, manchmal. Also das war schon eine sehr schlimme Zeit und genau das meine ich mit dieser Unterdrückung. Man hat Angst gehabt. Wenn ich jetzt zurückblicke, meine ganze Jugend, ja, bis zu meinem 18., 19. Lebensjahr, bin ich wieder 18 ausgezogen und zu Hause, war geprägt von Verboten. Von Verboten, und wenn man die nicht, wenn man gegen irgendwelche Vorschriften verstoßen hat, dann hat es drastische Strafen gegeben. Zum Beispiel in unserem Internat war es verboten, Comics zu lesen. Mhm. Man hat mich einmal erwischt mit einem Fix und Foxy, ich weiß nicht, ob du das kennst, diese Zeitschrift.
1: Ja, ja.
0: Ich habe Ausgangssperre gehabt, das hat geheißen bei uns, das Samson, Samstag, Sonntag, Ausgangssperre, da hast du nicht nach Hause dürfen. Musste ich das gesamte Heft auswendig lernen, mit allen Hooks und Stellen und was da so drinnen ist. Das ist ziemlich schwierig, weil du hast ja keine Anhaltspunkte, wenn man Gedicht hat, dann wäre es was. Ich habe sehr gut auswendig gelernt, aber ich habe ein ganzes Wochenende. Und wenn du einen Fehler gemacht hast, dann hast du das nächste Heft zum Auswendiglernen bekommen. Das war Psychofolter. Mhm. Ja? Komischerweise waren aber andere Schundhefte, wie zum Beispiel Lanzer, ich weiß nicht, ob dir das was sagt,
1: nee.
0: Ja? Das sind so Kriegshefte, die waren nicht verboten. Ja? Und im Nachhinein denke ich mir, da wehte noch ein ziemlich brauner Wind über die ganze Kulturlandschaft, zumindest in den Schulen. Und ich habe das auch bestätigt von meinen Schulkollegen, erst so in den 80er Jahren hat sich der Geschichtsunterricht dieser Vergangenheitsbewältigung ein bisschen orientiert. Also deswegen sage ich, ich bin eigentlich in einer Zeit jung gewesen, wo ich nicht sagen kann, dass es die glücklichste Zeit meines Lebens war.
1: Mhm. Und es ist erschreckend, dass das jetzt noch nicht so lange her ist. Also es wirkt ja fast wie aus einem, ja, aus grauer Vorzeit.
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0: Nie mehr Krieg, das stammt aus Reinhard Fendrichs Album Wimpernschlag. Gleich haben wir einen weiteren Singer-Songwriter aus dem Alpenland, der in Süditalien aufgewachsen ist, viel in Bayern tourte, in der Schweiz lebt. Die Rede ist von Pippo Pollina. Diese Woche kommt er nach Nürnberg, spielt am Sonntagabend im Serenadenhof. Zeitgleich findet das Badentreffen statt. Dort ist Pippo Pollina bereits 4-mal aufgetreten. Welche politischen Funktionen, welchen Nutzen für Partizipation, politische Bildung und Pluralismus hat das Badentreffen? Fragen wir Rainer Pirzkal, den künstlerischen Leiter.
1: Das Badentreffen ist für mich ein echter Bestandteil zur Demokratie auf gleich mehreren Ebenen. Zum einen ist es ein Festival, das für alle offen ist. Es ist kostenlos, es ist mitten in der Stadt, ohne Zugangsschwellen oder Zugangsbegrenzungen. Und da treffen sich eben Menschen aus ganz unterschiedlichen sozialen und kulturellen Hintergründen im selben öffentlichen Raum. Und das ist heute, denke ich, keine Selbstverständlichkeit mehr. Und genau dieses gemeinsame Erleben, dieses Nebeneinander, aber auch eben Miteinander, ist meines Erachtens im Grunde gelebte Demokratie. Zum anderen bringt das Festival Musik und Kulturen aus aller Welt nach Nürnberg. Man begegnet eben Klängen, Sprachen, Musiken, Traditionen, die man sonst vielleicht nicht einfach kennt oder denen man sonst vielleicht nicht einfach begegnet wäre. Und das schafft eben eine Offenheit, wie ich finde, es baut Vorurteile ab und stärkt eben auch die Fähigkeit, Vielfalt nicht als Bedrohung, sondern als Bereicherung zu sehen. Und ja, diese Haltung ist Ausdruck von Toleranz, Neugier, Respekt vor dem anderen. Deswegen auch ein Fundament, auf dem Demokratie überhaupt erst wachsen und funktionieren kann. Und zu guter Letzt sollte man sicherlich die Straßenmusikszene beim Badentreffen erwähnt haben. Das Besondere dabei ist, jede und jeder, der möchte, kann teilnehmen und seine Kunst, seine Musik präsentieren. Also das Festival ist ein hochgradig partizipatives Festival und es wird eben niemand ausgeschlossen, genau wie in einer Demokratie. Das zeichnet eine Demokratie aus.
0: Vielen Dank, Rainer Pirzkal. Das Badentreffen ist eines der größten Gratis-Open-Air-Festivals Europas. Und es ist auch im Segment der völkerverbindenden oder kulturenverbindenden Musik, der sogenannten World Music, ebenfalls eine der größten Instanzen. Politische Funktionen des Badentreffens hier zusammengefasst in der Gleitzeit auf Radio Z im Spezial Demokratie Quo Vadis in Bayern Teil 3. Pippo Pollina ist insgesamt 4-mal auf dem Badentreffen aufgetreten, 1992, 98, 2009 und 14. Seine aktuelle Platte heißt Krieg und Frieden. Rund um dieses Thema ist sie ein Konzeptalbum. Pippo lebt heute in der Schweiz, aufgewachsen ist er in Italien. Dort arbeitete er in den 80er Jahren als Journalist. Was tragen JournalistInnen und was tragen LiedermacherInnen seiner Ansicht nach zum demokratischen Prozess bei?
2: Der Unterschied besteht aus dem Instrument. Eine Sache ist das Schreiben an sich und mit einer gewissen Technik. Journalist zu sein, ist ja nicht Schriftsteller zu sein, sind zwei verschiedene Dinge. Mit Journalismus muss man eine synthetische Attitüde haben, muss man in relativ kurzer Zeit die Kapazität, also die Fähigkeit haben, eine Lage zu beschreiben, eine Situation zu beschreiben mit kritischer Seele. Und mit der Musik agiert man vielmehr in lyrischer Art und Weise, mit lyrischen Elementen, mit lyrischen Instrumenten. Die Kunst der Poesie und natürlich die Musik, die hat diese Macht, Penetrationsmacht in der Seele von den Menschen in eine ganz andere Art und Weise. Aber wenn du eine politische Intention hast, egal welches Instrument du in der Hand hast, du kannst schon sehr ähnliche Effekte, sehr ähnliche Resultate.
3: Mhm. Jetzt haben wir ja tatsächlich so ein Zeitzeugenproblem. Also ich lerne noch Menschen kennen, weil ich die Hälfte meiner Zeit in einem Krankenhaus arbeite, die wirklich noch bewusst den Zweiten Weltkrieg erlebt haben, die gesehen haben, wie zum Beispiel ihr Vermieter jüdisch war und dann verschleppt wurde. Solche Ereignisse und ein Teil von diesen Betroffenen ist ja aber auch schon dement. Also wie gehen wir damit um? Was würdest du empfehlen für die nächsten Jahre, wenn uns diese Personen abhanden kommen?
2: Diese Personen, ich habe die Frage nicht verstanden.
3: Künstler wie du sind natürlich dann noch wichtiger, aber was wäre deine Empfehlung? Wie gehen wir damit um?
2: Geschichte soll für uns etwas bedeuten, ja? Natürlich, das erste Handzeugung, von was es geschah damals, ist ja ganz wichtig, aber wir müssen bewusst sein, in 10 Jahren werden all diese Menschen nicht mehr da sein, alle definitiv. Sie werden alle tot. Und bei uns bleibt nur, was sie uns erzählt haben, was sie geschrieben haben. Mit der 21. Jahrhundert wurden wir katapultiert wieder mal in eine andere Zeit. Bedeutet, gewisse Dinge haben eine gewisse Zyklizität. Ohne diese Reichtum, die wir geerbt haben, das große Risiko ist, dass autoritärische Autokratien wieder mal ihren Platz annehmen werden und alles, was auf dem Tisch steht, gefressen wird von diesen Kräften. Und das dürfen wir nicht erlauben. Und das ist eine Herausforderung, dass progressive, wie sagt man, die linke Parteien haben. Man muss erkennen, was die wahren Probleme der Gesellschaft sind und nicht ignorieren. Und Themen wie die Sicherheit zum Beispiel oder Themen wie die Beziehung mit der Immigration umzugehen, muss man sich befassen und eine klare, machbare Vorstellung offerieren. Ansonsten werden alle diese Menschen, die Angst haben, in Deutschland alle massiv AfD wählen und AfD wird in 3 Jahren 50% haben. Nur weil die anderen sich nicht gekümmert haben, eine Vision zu haben, auch bei diesen Themen, die so wichtig sind für die Leute. Man muss das nicht ignorieren. Wenn das gemacht wird, und bis jetzt wurde gemacht, werden die Autokraten immer mehr Platz kriegen. Gibt es keine andere Wahl.
3: Es gibt ja auch wahnsinnig viele Menschen, die von ihrem Wahlrecht bei uns auf jeden Fall keinen Gebrauch machen. Also in Nürnberg zum Beispiel. Also da sind ja ganz, ganz viele Menschen, die vielleicht auch eine Position haben, die gar nicht abgedeckt wird.
2: Genau.
3: Eine
2: Das, weil sie keine Wahl haben.
3: Repräsentationslücke.
2: Sie fühlen sich nicht repräsentiert, von was es gibt, und darum gehen sie, verzichten sie. Und das ist eigentlich eine Sache, die überall in Europa genau gleich ist. Überall. Frankreich, Italien, genau das gleiche Problematik, die gleiche Problematik.
3: Aber das Bizarre ist, das ist auch in der Schweiz, obwohl uns immer gesagt wird von engagierten Reportern, ja, also die Schweiz mit ihrer Basisdemokratie, die ist ja so viel progressiver, als wir das hier sind. Aber trotzdem hält das den Rechtsextremismus nicht auf. Kannst du dir das erklären?
2: Ja, natürlich. Es ist ja erstmals der Prozent von den Menschen, die teilnehmen an der Wahlen, ist noch niedriger. Also die Schweizer Demokratie hat ein Problem damit. Also die Wähler, sie werden maximal 50%. Das heißt, die Hälfte von den Menschen verzichtet auf das, weil sie fühlen sich nicht so irgendwo nicht verantwortlich, von was da passiert. Sie wäschen sich die Hände, weil wirtschaftlich ist die Schweiz, muss man sagen, in der Schweiz, die Wirtschaft ist viel wichtiger als die Politik. Erstmals kommt die Wirtschaft und dann kommt die Politik. Und bei uns in Italien oder in Deutschland ist umgekehrt eher erstmal die Politik und doch trotzdem zweitstellige ist die Wirtschaft. Natürlich, die politischen Parteien machen ihre eigene wirtschaftliche Vorstellungen, wirtschaftliche Visionen der Gesellschaft, okay, aufgrund davon der Wählerwelt. Aber die Wirtschaft steht anders in der Position als in der Schweiz. In der Schweiz ist ja klar, der Banksystem befiehlt, was da läuft. Und auf die andere Seite, der konservative Gedanke ernährt sich heutzutage bei der Debatte Sicherheit und bei der Debatte Immigration. Und in der Schweiz, das Thema Immigration ist so wichtig seit immer, weil wir sind in der Schweiz 40% sind Ausländer, 60% sind Schweizer. Und die Konservativen versuchen immer, der Bevölkerung zu genau über diesen Punkt zu berühren, damit ihre, sagen wir so, Prozent immer hoch bleibt. Es ist tatsächlich so, dass es Die Völker scheinen in der heutzutage bei diesem Thema sehr sensibel zu sein, überall in der Welt. Und die rechten Parteien haben diese gemeinsame Element. In Italien, in Deutschland, in der Schweiz, in Frankreich, in Spanien, ja, die haben immer dieses Argument der Migration steht zentral.
3: Bei uns gibt es sogar eine linke Partei, die gegen Migration ist, von Sarah Wagenknecht. Das ist jetzt mal eine ganz neue Konstellation.
2: Ja.
3: Als du so das Album geschrieben hast, bist du da auch zum Beispiel mit Werner Schmidtbauer in Kontakt gewesen, über was du da schreibst? Hast du dich da informiert, wie die Tendenzen in Deutschland sind? Oder ist das sozusagen darüber schwebend? Ist das mehr auf die ganze Welt bezogen?
2: Es ist auf die ganze Welt, aber ich kenne mich in deutscher Politik schon sehr gut aus. Also ich folge das persönlich. Natürlich die Freundschaft mit verschiedenen Künstlern hilft mir ein bisschen eine Vision zu haben, aber ich bin sehr oft in dein Land und ich habe ganz viele Freunde und ich gebe ganz viele Konzerte und da natürlich nütze ich schon aus, meine Informationen zu verbreiten und so weiter. Ja, das Phänomen von Sarah Wagenknecht ist ja nichts Neues. Ist auch nicht so, dass es nur in Deutschland gibt. Das Argument von die Sarah Wagenknecht ist einfach alles dort, dass es durch diese massive Immigration der Wert der Arbeit niedrig gebracht wird. Bedeutet, es hat Millionen von Menschen, die bereit sind, für ganz, ganz wenig Geld zu arbeiten, weil sie aus einem Land kommen, wo kein Geld gibt. Und dann bringt die ganzen Rechte von den Arbeitern, die erreicht wurden durch ein großes Engagement von den Gewerkschaften nach unten. Und das Niveau von der Wert der Arbeit wird einfach auf unten gebracht. Das ist das Argument, zentrale Argument von Sarah Wagenknecht. Natürlich ist nachvollziehbar, aber es muss eine neue Politik entwickeln werden, dass diese neuen Kräfte keine, sagen wir so, wirtschaftliche Konsequenzen haben darf auf der deutsche Arbeiter, die schon lange da sind und die einen Beitrag gegeben haben für die Pensionen, für die Rente und so weiter. Es ist ein komplexes Argument. Auf die anderen Seite, diese Position hilft natürlich total, die Position von der AfD. Bedeutet auch automatisch eine ganz klare Hand gegeben zu haben an die Rechtsextremisten. Ich habe irgendwo gelesen, dass es in Sachsen oder in Niedersachsen bald oder Sachsen-Anhalt wird einen Bürgermeister gewählt, wo Sarah Wagenknecht und die AfD zusammen regieren werden. In Italien ist genauso weit und es gibt eine Bewegung, die in diese Richtung geht. Nicht so groß extrem wie Sarah Wagenknecht, weil Ostdeutschland ist natürlich ein Gebiet Deutschland, die ganz besonders ist. Die Wende ist immer noch spürbar nach 40 Jahren und gewisse Unterschiedlichkeiten, die immer historisch in Deutschland anwesend gewesen sind, zwischen die Preußen und die Rhenanen und die Bayern oder die von Baden-Württemberg werden heutzutage wieder mal ein bisschen an der Oberfläche. Diese föderalistische Realität leidet ein bisschen runter. Diese Mentalität, Unterschiedlichkeiten und natürlich die DDR und BRD-Trennung hat diese Unterschiedlichkeiten unter gewisse Aspekte noch verstärkt.
3: Du hast dann zwei ganz schwierige Themen hier, Sophie Scholl und die Reichskristallnacht. Also wir haben ja tatsächlich, du hast schon angesprochen, dass es Bürgermeister gibt mit AfD und auch Sarah Wagenknecht Stimme. Aber wir haben auch das Risiko, dass in zwei Bundesländern wirklich AfD-Ministerpräsidenten regieren werden ab Oktober. Und wenn man so die Geschichte der 1930er Jahre sich anguckt, dann ist vieles extrem schnell gegangen, von einem Tag auf den anderen. Also da waren im Hintergrund, letztendlich bis es zu der Reichskristallnacht kam, war vieles schon so systematisch organisiert. Und ich denke, da haben auch Menschen Angst davor. Und trotzdem ist das so ein Tabuthema. Also obwohl wir diese geschichtliche Erfahrung haben, wird da wenig drüber gesprochen, auch in den Medien. Du hast jetzt mal mutig einen Song geschrieben, der so heißt. Ist das dir leicht gefallen?
2: Solche Lieder zu schreiben, meinst du?
3: Ja.
2: Ja, also es ist mir, sagen wir, nicht schwierig gewesen, über solche Themen zu besingen, daher, weil ich mich natürlich sehr um die Themen, die wichtig in der Geschichte gewesen sind, handeln, hatte ich immer im Sinne. Ich glaube, wir werden uns wieder konfrontiert, bald und in Deutschland sehr, sehr bald, mit gewissen Problematiken. Also ich habe das Gefühl, dass es der Szenario, die du gerade erwähnt hast, werden Realität. Erstmals im Osten und dann langsam, langsam, langsam auch in anderen Ländern, wo die CDU stark ist. Wie das dann wirklich das Ganze ausdrücken wird, weiß ich nicht. Wenn du denkst, in Italien regieren die Postfaschisten schon seit 4 Jahren mit den Fratelli d'Italia und die Governo Meloni. Und jedes Mal, wo sie versuchen, eine reaktionäre politische Anhalt zu verstärken, kriegen sie eine gewisse Bremsung von der Präsident der Republik, weil die italienische Regierung, die italienische Demokratie ist so gebaut auf die Gleichwichtigkeit von den Mächten. So, das ist eine, nur weil er Regierungspräsident ist, darf nicht zu viel tun. Also sofort interveniert der Präsident der Republik und bremst das Ganze. Das Problem sein wird, wenn in Italien auch der Präsident der Republik ein recht orientierter Typ sein wird, dann wird alles in Einklang sein, dann wird alles wirklich stattfinden. Bisher war nicht möglich deshalb. In Deutschland ist ein bisschen anders. Der Kanzler hat mehr Mächte als der italienische Präsident. Sagen wir so, der Kanzler, die institutionelle Hierarchie und Struktur der deutschen Demokratie ist anders als in Italien und anders als in Frankreich. Es ist eine Zwischenposition zwischen Frankreich und Italien. In Frankreich ist noch extremer die Mächte, die der Präsident hat. Macron hat viel mehr mächtige Möglichkeiten als der Merz. Und er hat noch mehr als die Meloni. Deshalb in Deutschland wird alles am Schluss abhängig sein, wie die anderen Institutionen reagieren werden, falls gewisse autokratische Initiativen angenommen werden von gewissen Ländern und so weiter. Wir werden sehen. Ich bin sehr gespannt.
3: Ja, gar nicht so weit von Nürnberg ist ja München und der Geschwister-Scholl-Platz in München. Und was sagt uns, ich denke mal, dass auch viele, die da Politikwissenschaft in München am Geschwister-Scholl-Platz studieren, heute nicht mehr wissen, was die Geschwister Scholl getan haben. Was lernen wir aus diesem Song? Was ist das, was du dem Publikum vermitteln willst über die Weiße Rose?
2: Ja, der, also einige Menschen haben eine gewisse Aufgabe. Die werden oft Helden, sagen wir so. Die Funktion, die sie haben, ist uns einen Weg zu zeigen. Einen Weg zu zeigen, die kann ein anders sein als der Weg, der die ordinäre Menschen tun normalerweise. Also es gibt gewisse Personage in der Geschichte, die durch ihre Lebensbeispiel zeigen uns eine alternative Anhalt in der Gesellschaft zu haben, was natürlich kosten kann, aber aufgrund von diesem Sakrificium, aufgrund von diesem Opfer, wird die Geschichte sich ändern. Da müssen wir diese Menschen honorieren. Die haben sich geopfert für unsere Freiheit. Die Kunst hat diese Gabe, die am Memoir zu behalten. Es war für uns die Repräsentation einen Freiheitskampf. Und das ist natürlich der Beispiel von den Geschwister Scholl, sehr repräsentativ für Deutschland, aber nicht nur für Deutschland letztendlich, ja.
3: Was würdest du sagen, wo kann man sich heute effektiv zivilgesellschaftlich engagieren?
2: Als allererstes muss man sich gut informieren. Wir sind heute nicht mehr gerade so einfach in der Lage, eine Meinung aufzubauen, weil wir sind überschwommen von Fake News. Das bedeutet heute mehr denn je, sich zu kultivieren, informiert zu sein. Also der eigene Zivilengagement darf nicht nur aufgrund von einem Gefühl aufgebaut werden und ausgedrückt werden, sondern muss man sehr gut informiert sein, um was es passiert, in der Lage, wo du intervenieren wirst. Ansonsten, es gibt das Risiko, man kämpft für etwas, wo ist nicht gerade, was dir am Herz liegt. Ohne eine klare, sagen wir so, Kenntnis über das Materia kann man keine gute Position annehmen. Und das geht auch um die, sagen wir so, um die tägliche Engagement, was wir haben für Asylanten oder Flüchtlinge, für Rechte der Arbeiter und so weiter. Man muss wissen, man muss lesen, man muss sich informieren, man muss bewusst sein. Sonst ist alles nur populistische Luft, die in unsere Häuser kommt. Und genau so wie reingekommen ist, wird wieder raus. Und die Politiker nützen diese Ignoranz von den meistens, um das Slogan aufzubauen. Und die Menschen, die eine gewisse Sensibilität haben und wollen sich engagieren für eine gerechte Thema, sagen wir so, müssen vor allem vorbereitet sein. Gut vorbereitet sein. Und dann wird ihre Energie in der richtigen Kanäle fließen.
3: Jetzt hast du einen schwierigen Termin in Nürnberg. Soweit ich das sehe, trittst du am 2. August auf und da ist das Badentreffen auch bei uns. Und das Badentreffen ist ja eigentlich genau dein Publikum. Du warst selbst ja bei dieser Veranstaltung schon mehrmals, hast das auch mal eröffnet vor 10 Jahren.
2: Das ist schade, das wusste ich natürlich nicht. Und vielleicht hätten die Veranstalter das eher im Griff haben sollen. Ein Badentreffen ist den ganzen Tag, dann können Sie gerne im Badentreffen sein, im Nachmittag und dann frühabend bei uns kommen und dann danach sofort wieder in die Altstadt, vielleicht mit uns gehen, um das zu genießen. Aber ich warte alle in der wunderschönen Atmosphäre von der Serenadenhof, der 2. August.

0: Für die Freunde von Radio Z in Nürnberg und in Franken und für die Freunde von dieser Initiative Quo Vadis einen Gruß, einen lieben Gruß von Pippo Pollina. Und ich freue mich auf euch allen, der 2. August in Nürnberg, und die Serenaden oft begrüßen zu dürfen. 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
2: Mit Philipp Kause am Mikrofon. Die nächste Gesprächspartnerin ist Lena Sanje-Günger von der Partei Die Linke. Sie ist die stellvertretende Präsidentin des Thüringer Landtages. Erkenntnisse darüber, wie die parlamentarischen Prozesse dort laufen und wie sich das Meinungsklima dort gewandelt hat, können uns auch vergleichen. Hilft ja für uns hier in Bayern helfen und können aber auch eine Einordnung sein für Sachsen-Anhalt oder Mecklenburg-Vorpommern, wo dann im Herbst Wahlen stattfinden, die ja auch die Zusammensetzung des Bundesrates beeinflussen. Und uns damit wieder hier, lokal in Nürnberg oder Erlangen tangieren. Lena Sanje-Günger ist studierte Psychologin. Sie hat sich dann in einem Masterstudiengang auf Konfliktmanagement spezialisiert. Das ist so ein Schwerpunkt, ein Schnittflächenbereich aus Politologie und speziell politischer Psychologie, Sozialwissenschaften, aus Geschichte, auch aus dem, was man lernen kann, aus bewältigten Konflikten. Aber vor allem arbeitet man dort mit Modellen und vielleicht lässt sich davon auch etwas in der aktiven Politik einsetzen oder etwas davon übertragen. Das wollte ich zunächst einmal von ihr wissen.
3: Auf innenpolitischer Ebene sitzt man ja zum Schluss mit ganz unterschiedlichen Verhandlungspartnern zusammen. Bei mir ist es im Thüringer Kontext jetzt gerade die Brombeer-Koalition aus CDU, SPD und BSW. Ob da jetzt alle Konfliktmodelle im Kopf haben, wenn sie sich an einen Verhandlungstisch setzen, würde ich mal in Frage stellen wollen. Aber für mich ist es natürlich ein Grundanliegen, wenn ich verhandle, so zu verhandeln, dass alle gesichtswahrend rausgehen können. Und gesichtswahrend kann Unterschiedliches bedeuten. Da geht es manchmal irgendwie um symbolische Siege und Niederlagen. Im besten Fall geht es um eine fachliche Ebene, wo man halt gucken muss, hinter welcher Forderung kommt wer nicht wie zurück. Und eben das Beste auszuholen. Und da ist für mich immer wichtig, dass es nicht das Beste aus einer parteipolitischen Perspektive oder auch einer Ego-Perspektive ist, sondern mit der Frage, was ändert sich konkret für Thüringerinnen und Thüringer?
4: Sie sind ja in Dortmund aufgewachsen. Mit welcher Erwartung sind Sie denn, also falls Sie da ein Bild im Kopf hatten, damals nach Chemnitz und dann nach Jena gezogen?
3: Also für mich war es auf jeden Fall der Reiz zum Studium, die Möglichkeit zu nutzen, weit wegzugehen und einfach auch nochmal eine neue Ecke von Deutschland kennenzulernen. Ich fand das immer sehr befremdlich, wenn Leute immer nur in so einem 100-Kilometer-Radius vom Ursprungsort geblieben sind. Das war ich so nicht. Und ich habe damals gegenüber meinen Eltern, die durchaus Bedenken hatten, dass ich als Deutsch-Türkin nach Chemnitz ziehen wollte, habe ich eine ganz im Nachhinein eine naive Rede gehalten, die man als 18-Jährige aber so empfunden hat, nämlich zu sagen, also wir sind doch alle ein geeintes Deutschland. Das ist doch völlig egal, ob ich jetzt in Osten, Norden, Süden oder sonst wohin ziehe. Da gibt es sehr gute Studienbedingungen, da gibt es günstige Mieten, da kann man auf jeden Fall gut akademisch arbeiten. Die Rede hätte ich sicherlich nach 3 Jahren Chemnitz dann anders gehalten. Also es war für mich eine sehr politisierende Zeit. Ich bin 2012 nach Chemnitz gekommen. Sie werden sich vielleicht erinnern, das war die Pegida, Zegida, Legida Aufbruchszeit, die ja insbesondere auch in Sachsen stattgefunden hat. Das heißt, montags zum Gegenprotest zu gehen, der sich eben für ein buntes und weltoffenes Chemnitz positioniert hat, war in meinem Kalender so fest, wie bei anderen vielleicht der Unisportkurs gestanden hat. Deswegen habe ich meine Zeit da sehr gerne verbracht und dennoch gemerkt, dass es auf jeden Fall andere Problemlagen gibt. Wobei ich da immer klar benennen würde, gerade Dortmund hat seine Nazi-Kieze, hat auch auf jeden Fall eine militant rechte Szene. Also ich glaube, die teilweise ja auch medial geübte Darstellung, dass der Rechtsruck eine Ost-Thematik wäre, der würde ich eben gar nicht zustimmen, sondern sagen, es hängt sehr an verschiedenen Regionen. Und wenn wir uns jetzt die letzte Wahl in Baden-Württemberg oder wo auch immer angucken, dann sieht man ja auch dort zum Beispiel steigende AfD-Zugehörigkeitswerte. Ich nehme das schon so wahr, dass nach der Frage von so Stadtbildern, also auch Dortmund als Region, die einen industriellen Wandel hinter sich hat, da hat man es eben nicht Osttransformation genannt, aber es sind ja auch transformative Prozesse gewesen, ist durchaus an der einen oder anderen Stelle vergleichbar. Und ich fand das ganz amüsant, als verschiedene Kolleginnen und Kollegen hier aus der linken Thüringen zur NRW-Wahl damals mit sozusagen dort geholfen haben im Wahlkampf, dass sie danach gesagt haben, oh Mann, das ist ja super dreckig und was gibt es denn da für Ecken und voll die krasse Arbeitslosigkeit. Also NRW ist dann halt nicht nur Köln und Düsseldorf. Ja? Also da gibt es sicherlich verzerrte Bilder sowohl in die eine als auch in die andere Richtung, auch immer noch bei Leuten meiner Generation.
4: Eine Brombeer-Koalition hatten wir ja so noch nicht. Ist das etwas, dem Sie Chancen geben, dass das die ganze Legislaturperiode lang hält?
3: Das ist natürlich eine schwierige Frage, weil ich da den Koalitionären nicht zu nahe treten will. Ich glaube, man muss schon festhalten, dass es eine sehr bunt durcheinander gewürfelte Truppe ist, die sich da gefunden hat. Also ich glaube, CDU und SPD haben ja offensichtlich auch auf Bundesebene schon ihre Gemengelage. Und jetzt kommt noch das BSW als einfach sehr neue Partei und Struktur dazu, die einmal im Aufwind war. In der Zeit war auch die Thüringer Landtagswahl. Sie sind jetzt mit 15 Mandaten entsprechend vertreten, sind danach aber nicht in den Bundestag eingezogen, sind einfach krachen gegangen auf allen anderen Ebenen. Und wir haben jetzt dieses sehr regierungstragende BSW Thüringen unter Katja Wolf und Co., die eine ganz andere Linie fahren als das, was Sarah Wagenknecht und KollegInnen auf Bundesebene vorgehen. Und eine Erfurter Regierung zu haben, wo regelmäßig aus Berlin Anrufe reinkommen, was das BSW jetzt darf oder nicht darf oder machen soll oder nicht machen soll, macht natürlich so Koalitionssituationen nicht gerade leichter.
4: Ist da schon irgendwas Produktives bei herausgekommen? Also gibt es Gesetze, wo Sie sagen, da ist jetzt tatsächlich was von Anfang bis Ende auch handwerklich
3: gelungen? Muss man leider klar Nein sagen. Also es ist ein sehr langer Findungsprozess auch innerhalb dieser Brombeer-Koalition gewesen. Sie haben sich an vielen Stellen Bürokratieabbau auf die Fahnen geschrieben und meinen damit doch nur Schleifen von ArbeitnehmerInnenrechten. Das gibt es dann halt mit linken Stimmen nicht. Die Brombeer-Koalition ist jetzt seit 1,5 Jahren an der Macht und hat immer noch nicht verstanden, dass 44 von 88 keine Mehrheit ist. Mario Vogt läuft immer noch durch die Presse und erzählt, es sei eine de facto Mehrheit. Mir kann bisher niemand erklären, was das bedeuten soll, eine de facto Mehrheit. Bei 44 von 88 ist immer klar, dass sie entweder auf unsere Stimmen als Linksfraktion angewiesen sind oder aber damit kokettieren, die Stimmen der AfD-Fraktion für sich zu gewinnen, für ihr Anliegen zu gewinnen. Man darf auch nicht vergessen, ich habe es gerade schon erwähnt, dass insbesondere die BSW-Fraktion, das sind alles neue. Es gibt ein paar Personen, die waren davor mal bei der Grünen oder bei der Linken, die haben schon eine Politerfahrung, aber der Großteil ist neu, die erstmal ein, ich sag mal, parlamentarisches Vorgehen auch einfach lernen müssen, da eigene Erfahrungen sammeln müssen und die auch nicht immer gewillt sind, Mario Vogts Linie mitzutragen. Also ob die 44 Stimmen der Koalition immer stehen, da würde ich schon ein großes Fragezeichen dran setzen. Das sieht man auch sehr deutlich beim Abstimmungsverhalten im Landtag, dass die Koalition, was man ja immer unterstellen würde, nicht geschlossen abstimmt.
2: Die Gleitzeit mit dem Schwerpunktthema Demokratie. Quo Vadis in Bayern, aber im Gespräch mit der stellvertretenden Landtagspräsidentin von Thüringen, das Parlament dort in Erfurt, und hier zugeschaltet Lena Sanje-Güngör. Wir setzen das Gespräch gleich fort nach Sarah Leschs Song Der letzte Faschist aus ihrem aktuellen Album Poesie und Widerstand.

0: Lena Sonje Günge, unsere Gesprächspartnerin, hat auch in einer Studie mitgearbeitet oder an einer Broschüre, die knapp 100 Seiten lang ist und sehr interessant, über die Apolldaer Textilindustrie, denn sie ist auch Kommunalpolitikerin in Jena, da liegt Apolldaer gar nicht so weit entfernt. Und es gibt bei ihr dann auch, oder es gibt in dieser Broschüre auch einige Hinweise auf den Verlauf der Wiedervereinigung. Und der wird in der Meinungsforschung auch immer wieder mal für die viel höheren AfD und linke Prozentwerte verantwortlich gemacht, als eben in den westlichen Bundesländern, auch wenn es da ja mittlerweile schon auch Angleichungen gibt. Also ein Blick zurück in die Geschichte lehrt ja manchmal einiges und darauf bezieht sich meine erste Frage.
1: Es ist die CDU in der Aufarbeitung der Wiedervereinigung, also diese Amtszeiten Bernhard Vogels, das kann man ja alles auch ein bisschen kritisch sehen und sagen, da wurde eigentlich der Nährboden bereitet für die hohen AfD. Prozente heute. Ich habe hier ein Zitat aus dieser Studie über die Apolldaer Textilbetriebe, wo eben ein Textilunternehmer Jürgen Reichenbach sagt, das bezieht sich jetzt gar nicht auf die Textilindustrie, sondern aufs Glockengießen. Hier wird seit Jahrzehnten keine Glocke mehr gegossen. Es gibt generell nicht mehr viele Gießereien. Es wissen die allerwenigsten, dass die größte Glocke im Kölner Dom in Apolldaer gegossen wurde. Das Alte interessiert nicht mehr, die CDU hier auf alle Fälle interessiert es nicht. Für die Erhaltung der Tradition hier haben sie nichts getan. Die Clubhäuser haben sie abgerissen oder einfallen lassen. Nichts mehr, was an die DDR erinnert. Das Clubhaus der Textilarbeiter haben sie auch abgerissen. Da steht kein Stein mehr auf dem anderen. Das ist jetzt halt ein Ausschnitt, aber das es ist mal ein sehr expliziter O-Ton sozusagen zu dem, wo man immer denkt, da sind irgendwie Biografien korrumpiert worden in den, ja letztendlich, man auch sagt, in dem Stolz der Arbeiterschaft. Ist das ein Befund, den Sie auch im direkten Kontakt mit BürgerInnen hören in Jena?
2: Ja, es ist definitiv so, dass die Frage von Biografiebrüchen, von Abwertungserfahrungen, von dem Nicht-Anerkennen eben auch explizit von Abschlüssen, von Lebensleistungen, von dem, was man sich eben aufgebaut hatte, für viele Menschen sehr, sehr prägend war und ist. Und dann gibt es natürlich ganz unterschiedliche Varianten, ja? Also von Menschen, die einer Umschulung oder mit einer Weiterbildung eben in einem Bereich wieder beruflich tätig sein konnten, den sie wollten oder den sie meinten, bis hin zu denjenigen, die gar nicht wieder Fuß gefasst haben im Erwerbsleben oder die eben vorher einen sozusagen anerkannten, gewertschätzten Job hatten und dann auf einmal in niedrigeren Berufsbereichen gelandet sind. Und dass es da auch so kollektive Verlusterfahrungen gibt, das ist sicherlich gut belegt und dargestellt. Ich glaube aber, man darf wie immer nicht den Blick auch für die Unterschiedlichkeiten verlieren. Also eine Stadt wie Gera, die mal sehr reich war und wenn man durch die Stadt läuft, sieht man das auch an der Architektur beispielsweise, die jetzt eine ganz hohe Arbeitslosigkeitsquote hat, wo sich nicht umsonst auch ein Amazon-Logistikzentrum direkt an die Autobahn gesetzt hat. Also das sind andere Entwicklungen als Jena, wo es eben den Universitätsstandort Thüringen gibt, wo es die Universität, aber auch die Hochschule gibt, wo es insgesamt ein sehr junges, wachsendes Publikum gibt, wo es viele junge Menschen, junge

0: mit einer anderen sozialen und wirtschaftlichen Entwicklung seit den 90ern unterwegs sind.
1: Es ist interessant, weil Sie ja eingangs sagten, auch wegen der bezahlbaren Mieten hat es sie in den Osten gezogen. Und das hört man schon aus diesen Trendstädten Leipzig und Dresden auch immer wieder. Das ist nicht mehr so, das hat also eigentlich das Westniveau mittlerweile, obwohl die
0: Genau,
1: Verhältnisse
0: und
1: das
0: dabei
1: nicht.
0: eben auch noch zu bedenken, also das hat mich damals sehr beschäftigt, als eine Studie rausgekommen ist, die deutlich gezeigt hat, dass Jena in der Mietpreisbelastung, also in der Relation Einkommen zu Miethöhe, nur, ich glaube, damals waren es 2% unter Berlin liegt. So. Und die würden aber ja nie im gleichen Ranking auftauchen als Städte. Und ich glaube, das ist ein relevanter Punkt. Wir können gerne darüber reden, wie heftig sich die Mietpreise in München entwickelt haben. Aber die Gehälter in München haben sich eben auch entwickelt. Und das ist eben nicht die gleiche Entwicklung wie in Leipzig oder in Dresden. Und ich glaube, diese Relation, also über die Mietpreisbelastung zu sprechen, die ja den de facto Druck auf die Personen ausübt, auch Familien ausübt, ist
1: Ja,
0: halt.
1: ich gehöre zu der Fraktion, die tatsächlich große Angst hat vor dem Herbst. Es ist ja auch so, wir sind hier ein freies Radio. Wir übernehmen Beiträge von Radio Korax in Halle sehr oft, also eigentlich fast jeden Tag einen. Und wissen auch, dass die AfD dort alle Fördergelder streichen will. Und das ist ja nur das, was man öffentlich weiß. Und wenn man jetzt in die Geschichte guckt auf 1933, sieht man, dass strukturell offenbar sehr viele Dinge von langer Hand im Geheimen vorgeplant waren, die dann sehr plötzlich auf einmal umgesetzt wurden. Und nun sind Thüringen wie auch Sachsen-Anhalt ja eher radikale Landesverbände auch der Blauen. Also ich habe tatsächlich Angst. Es gibt ja Menschen, die sagen, das ist alles durch den Föderalismus und die Gewaltenteilung so nied- und nagelsicher. Und man hat ja sogar bei Viktor Orban in Ungarn gesehen, dass das keinen nachhaltigen Effekt hat, wenn so jemand an die Macht kommt und so weiter. Ich habe neulich in einer kleinen Stadt, 40.000 EinwohnerInnen, die hier in der Nähe ist, mit dem Rechtsreferenten gesprochen. Also es ist ein SPD-Mitglied. Und er sagte, na, das ist zwar alles, es mag uns nicht schmecken, auch von den politischen Positionen her, aber es ist nicht so, dass wir jetzt deswegen in Lähmungsstarre verfallen müssen oder irgendwie denken müssen, da würden tatsächlich ganz schnell Richter, Richterinnen ausgetauscht und so, das würde 20 Jahre dauern, bis so etwas greifen würde. Trotzdem hätten ja also diejenigen Damen und Herren Sitze im Bundesrat und könnten direkt zum Beispiel in die Innenpolitik, die ja sehr oft in der Bundesinnenministerkonferenz verhandelt wird, da könnten sie stören und da könnten sie auch Beschlussunfähigkeit bewirken, wenn es dann aus drei Bundesländern käme. Wie blicken Sie da drauf? Das ist natürlich auch ein bisschen eine rechtliche und teilweise aber auch eine emotionale und aber auch eine historische Einschätzung.
0: Ja, es ist für mich vor allem eine politische Einschätzung und ich halte die Einschätzung für fatal, so zu tun, als würde eine Machtergreifung durch Rechte keinen Einfluss haben. Also wie privilegiert muss man sein, wenn man glaubt, dass das keinen Einfluss hätte? Es hätte für sehr, sehr viele Menschen vor Ort einen massiven Einfluss. Und das sehen wir ja auch jetzt schon deutlich. Also es gibt einerseits die Pläne, die die AfD öffentlich formuliert und auch angibt, was sie wie vorhaben, wenn sie in Regierungsverantwortung kommen. Und es gibt natürlich welche, die sie sicherlich nicht online stellen, aber die dennoch auf dem Schreibtisch schon längst ausgearbeitet sind. Und ich glaube, all diejenigen, die sich für eine freie Medienlandschaft, für eine freie Wissenschaftslandschaft, für eine freie Bildungslandschaft für sich und ihre Kinder interessieren, die sollten nicht so tun, als hätte es mit ihnen nichts zu tun. Ich nehme das so wahr, dass insbesondere bei migrantischen Communities eine berechtigte Angst ist, weil der Begriff der Rechten, die nicht von Deportation sprechen, sondern von Remigration, ja bis in die bürgerliche Mitte zur CDU als benennbarer Begriff genutzt wird, die sich natürlich fragen müssen, wo sie mit ihrer Familie gute Lebens- und Arbeitsbedingungen vorfinden. Und ich glaube, das Abwandern, was wir ja auch jetzt schon in Teilen der Republik nach Wahlen

0: Familien gesehen haben, wo Menschen für sich und ihre Familie entscheiden, dass hier kann ich nicht mehr gut leben, hier sind wir nicht mehr sicher, hier werden wir schon beim Einkaufen bepöbelt, hier finden wir keine Wohnungen, hier kriegen wir keine vernünftigen Jobs nach unseren Kapazitäten und Qualifikationen. Ja, na klar, das sind dann die Personen, die fehlen. Und bei der demografischen Entwicklung, die wir gleichzeitig haben, ist das keine Nebensächlichkeit, das zu formulieren. Ich sitze jetzt seit 6, 7 Jahren auf Podien zum Thema Arbeitsmarktentwicklung, Fachkräftegewinnung. Und es ist ein Aspekt, der für mich wesentlich ist, solange sich eine Zivilgesellschaft und auch explizit Unternehmen nicht positionieren im Sinne von einer bunten Belegschaft, einer weltoffenen Gesellschaft, in der Menschen Lust haben, dorthin einzuwandern, ja, solange wird man eben auf der Suche nach Fach- und Arbeitskräften auch weiterhin sein. Weil es geht ja nicht nur darum, für Menschen, die neu nach Deutschland oder nach Thüringen kommen, attraktive Arbeitsbedingungen zu bieten, sondern eben auch für diejenigen, die bisher in Bremen oder in Niedersachsen gewohnt haben und auch diese Binnenmigration erfolgreich zu gestalten. Solange aber die Tarifbindung aussieht, wie sie aussieht, und da hat die CDU ja auch langjährig ihren Anteil in Thüringen und anderen Ländern beigetragen, solange ist man eben nicht auf dem gleichen Gehaltsniveau wie andere Bundesländer und damit auch potenziell weniger attraktiv für Familien, die überlegen, wo sie wohnen und arbeiten wollen.
1: Wenn wir das mit der Remigration nochmal nehmen, also tatsächlich ist es ja noch nicht so lange her, da gab es Leute wie Alfred Räger oder Manfred Kanter in der CDU. Da waren die Republikaner zu der Zeit eigentlich sogar noch eine Konkurrenz der CDU. Als sie 6 Jahre alt waren, hat Jürgen Rüttgers Kinder statt Inder plakatiert. Jürgen Rüttgers ist jetzt gar nicht mal ein so sonderlich rechter Kandidat. Wir hatten die Kampagne von Roland Koch in Hessen mit der knapp auf dem Rücken von Ausländern, die uns angeblich die Rente wegfräßen, eine Wahl gewonnen hat und ihm die FDP sogar noch den Steigbügel gehalten hat. Und wir hatten hier in Bayern auch ein Jahr lang einen Ministerpräsidenten, Günther Beckstein 2007, der auch oft durch rechtsradikale Positionen gegen Migranten und Migrantinnen aufgefallen ist. Also das ist alles nicht lange her und trotzdem, man hört irgendwie von der CDU so wenig Abgrenzung. Wie ist es mit Mario Vogt? Wie ist es mit der CDU-Fraktion in Thüringen?
0: Ich glaube, mit der ist es insofern schwierig, als dass die sowohl Personen in ihren Reihen haben, denen ich dezidiert zugestehen würde, sich als demokratisch zu wissen und auf eine klare Abgrenzung zur AfD zu drängen, als auch diejenigen, die jetzt schon mit AfD-Abgeordneten ihre Kaffeepausen verbringen und am liebsten dort die Zusammenarbeit pflegen würden, statt mit uns als Linksfraktion. Das gibt es halt beides im Thüringer CDU-Verband.
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3: Mach mal langsam heute mit Teil 2 unserer Reihe Hörtest. Gespräche über Musik. Jeweils zwei Gäste spielen sich Musik vor, ohne vorherige Informationen für das Gegenüber. Es geht dabei auch ums Erraten, vor allem aber erhoffen wir uns Gespräche übers Hören und über Einstellungen gegenüber jeweiligen Sounds und Stilen. Hier im Studio sitzen sich der süße Benny und Andrea gegenüber, beide mit langen Erfahrungen in abseitigen Musikgenres. Den Anfang macht Andrea und ich spiele gleich mal Musik von ihr.
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0: Hi Benny.
1: Grüß dich Andrea.
0: Große Freude.
1: Ja, schön, dass wir hier sitzen.
0: Wir lächeln uns schon an und haben schon das erste Stück durch, das ich mitgebracht habe. Und hast du irgendeine Spur, eine Idee?
1: Also ist so erstmal so basslastig, wie ich es auch ein bisschen erwartet habe und natürlich auch nicht so leichtfüßig, ne? Also bin aber ratlos, was da jetzt gerade lief. Ja. Mich hat die Stimme tatsächlich ein bisschen an an Jonas von Rabat erinnert.
0: Oh.
1: Jetzt dachte mir, ob es ein Seitenprojekt ist, was ich vielleicht nicht kenne. Aber
0: Ich sag was dazu.
1: Gerne.
0: Du hast schon richtig reingehört, sehr basslastig. Für mich ist ja so der Bassmaster Kevin Martin von The Bug. Und das war tatsächlich jetzt auch ein Remix von The Bug. Und das Stück heißt Corporate Cannibal. Und die Stimme, die ist nicht Jonas, sondern die ist Grace Jones.
1: Also, aber original Grace Jones oder sie war quasi mit denen...
0: Original,
1: okay,
0: original Grace Jones. Und das Stück gibt's auch auf einem Album, also Corporate Cannibal. Und ich habe es deshalb ausgesucht, weil eigentlich beide KünstlerInnen, MusikerInnen für mich eine Bedeutung haben. Kevin Martin, den verfolge ich eigentlich schon sehr, sehr lange. Aufmerksam bin ich auf ihn geworden mit seiner Band God. Ich weiß nicht, sagt dir God was?
1: G.O.D.
0: Ja, genau.
1: Das ist aber auch ein Projekt, was in den letzten Monaten...
0: aber ohne Anführungsstrichen, also God.
1: Okay, das nicht.
0: Und das war für mich vor vielen, vielen Jahren tatsächlich ein... wie soll ich sagen, ein Klangerlebnis, ein Live-Konzert, damals im Com. Das war für mich wie eine Offenbarung. Ja. Also Kevin Martin, der hat ja unterschiedliche Profile schon gehabt und mit The God hat er mich einfach total gepackt und auch live. Er hat damals den Techniker zum Wahnsinn getrieben und viele Leute haben auch den Saal verlassen. Aber bevor ich jetzt noch mehr drüber rede, also Kevin Martin, den finde ich spannend. Der hat immer wieder neue Projekte, Musikprojekte angestrebt. War ja dann auch mal Techno Animal, eher so Hip-Hop, Rap war dann so die Richtung. Und dann ist er ganz stark in diese Bassschiene gegangen. Pressure ist ja auch sein Label. Und der hat dann auch eine Zeit lang in Berlin gewohnt und hat immer Pressure-Partys gemacht und da haben die Hosen geflattert und ja.
1: Der ist nicht im Haus, um den Bass möglichst angenehm, sondern schon sehr fordernd einzusetzen.
0: Kann man so
1: und
0: sagen.
1: Und das hat wahrscheinlich auch die Techniker damals in den Wahnsinn getrieben. Ne?
0: Damals war es eher eine, muss ich nochmal sagen, zu God, eher eine Band. Aha. Und wenn ich es richtig erinnere, waren 17 Musiker. Es waren tatsächlich, war keine Frau dabei, aber Musiker auf der Bühne, drei Schlagzeuge, mehrere Gitarristen.
1: Das hatte ich jetzt nicht mitgeschnitten.
0: Ja, genau. Und erst später hat er sich so dem tiefen Bass, sag ich mal, gewidmet und ist da auch geblieben. Und er hat auch, ist jetzt subjektiv, meiner Meinung nach auch schon Irrläufe gehabt mit seinen Kooperationen, aber auch mit tollen Musikern wie More Mother oder Warrior Queen zusammengearbeitet. Und das mit Grace Jones begeistert mich. Das ist, weil es auch nach vorne geht, weil es auch tanzbar ist und weil ich Grace Jones halt von den 80ern kenne.
1: Ich kenne Grace Jones tatsächlich so gut wie gar nicht. Ich kenne halt einfach so diese Gassenhauer-Alben, die man auch oft findet, wenn man halt im Gebrauchtsektor quasi unterwegs ist. Ich habe mich aber noch nie mit der befasst. Aber das ist natürlich eine Exzentrikerin gewesen und die spulen sich ja manchmal auch in so Richtungen. Also das überrascht mich jetzt, dass die da mit dabei ist und ist auch ein Kompliment, dass die für eine gute Auswahl an so künstlerischen Entwicklungen so,
0: ja,
1: ne? Dass man einfach sagt, ey, dass sie da auf sowas Bock hat, weil das Zeug aus den 80ern ist wahrscheinlich schon eingängiger gewesen. Ne?
0: Ja, also Man kann eigentlich froh sein, dass Kevin Martin eben nicht La Vie en Rose genommen hat. Das ist ja das Original von Edith Piaf. Aha. Und auch nicht Bull Up to the Bumper, Baby. Ja, genau, ne? Das okay, waren ja halt so die Hits da in den 80ern, die auch im Kitsch damals rauf und runter. Also er hat sich ganz bewusst eben dieses Corporate Cannibal. Aha. Und das ist ja auch ein späteres Album von ihr. Und was ich jetzt nur noch dazu sagen möchte, ist, ich finde auch, dass die Frau, die Künstlerin, eine tolle Entwicklung gemacht hat. Ja. Und jetzt auch erst, die geht ja auch schon langsam auf die 80 zu und immer noch aktiv ist, ist eigentlich in meinen Ohren und ganz subjektiv immer besser geworden ist. Es gibt auch eine tolle, tolle Dokumentation ja zu ihr. Die nennt sich, da lese ich jetzt mal ab, Bloodlight and Barmy, das ist von einer Frau gemacht, konnten wir bei Arte anschauen. Also dieses ganze Spektrum, was diese Frau mitbringt, zeigt der Film und der Film ist einfach toll.
1: So. Prima auch, wenn sie eine gute Entwicklung hingelegt hat, ist nicht bei allen alternden Künstlern so. Ne?
0: Ja, und es wundert mich nicht, Benny, dass du jetzt sagst, also du hast jetzt schon auch jetzt mit Grace Jones und mit den Hits, habe ich jetzt schon gemerkt, das sagt dir was, aber du bist ja auch eine andere Generation.
1: Ja.
0: Und ich habe die 80er halt wirklich im Kitsch in der Disco erlebt. Ne?
1: Muss aber auch ganz kurz noch einwerfen, ich finde es auch tatsächlich immer ganz ulkig, gerade in sowas in Anführungszeichen abgegriffen ist, dann halt irgendwie mal reinzuhören, weil da lässt sich schon auch immer, meiner Meinung nach, ästhetisch dann viel noch rausziehen oder entdecken, wo man sich dann selber manchmal vielleicht im Weg steht und einfach damit man sich öffnet. So. Mhm. Ja. Also das
0: ja.
1: Grace Jones steht auf der To-Do-Liste, dann mal reinzuhören, auch
0: wenn
1: in die
0: Wenn du Lust hast, also wenn du auch Filme anschaust, schau dir die Dokumentation an, die ist super.
1: Ja.
0: Also weil das auch weggeht von dieser reinen Kunstfigur und sondern auch was ganz Privates und Persönliches ja mitbringt. So, okay, jetzt aber zu dir. Was hast du mitgebracht?
1: Sehr gut. Lass doch einfach mal drück doch einfach mal auf Play Huddle und lass uns langsam einsteigen. Ich bin gespannt, wie es ankommt.

0: Also, zwei Tracks jetzt. Erste war ein brasilianischer Track von einer Sängerin aus den 70ern namens Mina oder Minha. Und der zweite Track ist von Sharon Redd, einer New Yorkerin, meine ich, aus den 80ern. Das hört man ja gut raus und man kennt den eventuell auch so. Ne? Ich kenne den, weil es auch gleichzeitig eine Anlehnung, also weil sich De La Soul auch mal dazu bewogen haben, den quasi Vocal zu samplen, einen Refrain halt rauszunehmen. Das ist ein Song, den höre ich, wenn ich mich verliebt fühlen will.
1: Oh. Weißt du?
0: Also ist einfach ein schönes Zugeständnis. Das,
1: oh.
0: Ne? Und der erste ist einfach, also das ist eine brasilianische Pressung und ich freue mich, wenn ich sowas hier finde beim Sammeln, nicht aus einer Snobbigkeit, sondern einfach, weil ich mir denke, ey, das ist einfach ein authentischer Song. Das ist für mich wie ein gutes, weiß ich nicht, so ein Besuch in einem originären brasilianischen Restaurant, wenn du so willst.
1: Mhm.
0: Ja. Mhm. Und ich finde es auch sehr, sehr genussvoll, weil gut orchestriert, gutes Maß an Kitsch. Und wo ich ein bisschen so ins Düstere auch manchmal reinschnupper, weil ich finde, trotz allem höre ich mir da auch ganz gern so eine Tragik rein.
1: Mhm.
0: Ja?
1: Mhm.
0: Also vielleicht höre ich sie raus, mag auch sein, ja? Aber gehört für mich dann irgendwie mit dazu.
1: Mhm.
0: Ja?
1: Es ist interessant, das kann ich echt alles unterstreichen, was du jetzt so sagst, warum du die Musik rausgesucht hast und warum du die auch gerne hörst. Ich habe ja auch sofort gedacht, Brazilian Jazz, also so, das ist ja nicht zu überhören. Und dann fand ich es aber auch, die Entwicklung des Stückes interessant, auch mit den Bläsern. Und es ist nicht so billig, so einfach produziert. Das ist wirklich schön anzuhören. Naja, und das 80er-Stück, da habe ich ja schon gleich meine Finger mit schnippen lassen. Du sagst, das hörst du gern, weil es für dich auch so ein schönes Liebeslied ist und weil das für dich so viel ausdrückt und an Freude und an Liebe, und das kann ich alles nur unterstreichen.
0: Ja, natürlich auch ein bisschen weich gezeichnet, so, ne? Aber hey, hab manchmal solche Phasen, ne? Und ja, ne? Aber abgesehen davon, am Anfang auch offene Drums drauf und hatte ich ja gerade auch schon im Vorgespräch kurz erwähnt, also der Hauptteil von meiner Sammelleidenschaft, wenn du so willst, das hängt auch damit zu tun, dass die Sachen ja oft dann quasi in eigenen Sachen, in eigenen Songs verwurschtel. Und da sind offene Drums für jeden, der irgendwie aus der Rap-Produktion kommt oder Beat-Produktion kommt, halt einfach, ja, eigenes Vokabular.
1: Das muss man jetzt einfach so sagen. Du bist ja auch, du hast ja auch dein Home-Studio und du beschäftigst dich ja ganz, ganz viel mit Musik und machst ja deine eigenen Aufnahmen und Samples und das ist natürlich eine ganz andere Herangehensweise an Musik, die ich jetzt so kenne, ne? Oder, ne? Also das macht dich schon aus und auch dieses Funkige. Ich habe ja öfters mal auch schon was Eigenes von dir angehört, was du uns zugespielt hast. Da höre ich ja auch immer ein bisschen Funky-Stuff raus. Und da bist du ja bei mir auch an der richtigen Stelle.
0: Gehört mir dazu, weiß ich. Und ich würde aber sagen, jetzt machen wir deinen nächsten Track, weil ich bin gespannt.
1: Ja, aber dann würde ich jetzt eine kleine Reihenfolgeänderung, weil wir jetzt gerade bei Liebesliedern sind, dann würde ich tatsächlich eines meiner schönsten Liebeslieder gleich draufsetzen.
0: Ich bin gespannt.
1: Das ist die Nummer, du weißt, die Nummer 5?
2: Die Nummer 5?
1: Ja. Dauert ein bisschen, weil ich jetzt ganz spontan den Wechsel mache.
0: Habe ich auch bei den beiden Tracks besonders drüber gefreut, weil ich schon auch ein bisschen erwartet habe, so, ich kenne euch ja auch vom Auflegen und gerade die Düsterheit und auch das Energische vom ersten Track, den du hast spielen lassen, das bin ich auch ein bisschen gewöhnt und das ist ja auch nicht so eingängig. Da muss man sich ja schon auch mal für öffnen, möchte ich sagen. Und das ist jetzt ein bisschen so, ich war gespannt auf den Kontrast, den es gibt.
1: Mhm.
0: Ich finde aber, funktioniert bisher ganz gut.
1: Ja, kommt mein Liebeslied.
2: Der CD-Spieler lädt und lädt und lädt.
1: Ah.
2: Doch jetzt haben wir es endlich.
1: Ah. Es kommt.

0: Also sehr rührend dargeboten auf jeden Fall. Textsicherer bist du da, aber du hast mir ja gerade ein bisschen erzählt. Es ist schon auch eine komplexe Liebesgeschichte, nenne ich es jetzt mal, oder?
1: Ja, kann man sagen. Also es ist natürlich eine Liebesgeschichte, die letztendlich dann da irgendwann endet, weil es einfach für die eine Seite nicht mehr erfüllend und glücklich machend ist. Und also für mich ist es mir das schönste und gleichzeitig traurigste Liebeslied, deswegen wollte ich es gerne heute vorspielen, dir vorspielen. Und jetzt kommt wieder so ein Link zu meiner Vergangenheit,
0: ja.
1: Weil es gab schon mal eine Coverversion von Kassiba. Kassiba hat eben auch At Last I'm Free auf einem Album veröffentlicht, das hieß The Beauty and the Beast, also in den Mitte der 80er. Aha. Und ist auch ein total tolles Cover, das Original, der heißt Rogers. Und ich finde aber diese Version von Fire Orchestra aus Norwegen setzt dem Original wirklich die, also nochmal die Krone auf. Also für mich ist das einfach der Hammer.
0: Du hast sie auch schon live gesehen?
1: Nein.
0: Okay, oh, weil das ist, glaube ich, also da...
1: Nein.
0: Da steht wahrscheinlich danach knietief das Wasser im Saal.
1: Ja, und ich wahrscheinlich Gänsehaut von oben bis
0: ja,
1: unten.
0: Ja, stelle ich mir gerade prima vor, das live dargeboten zu hören. Ja.
1: Das habe ich aber auch bei Kassiba, bei der Kassiba-Version, da habe ich auch von oben bis unten Gänsehaut.
0: Ja, okay. Dann jetzt wieder eine Grätsche, Herr Hadl, du kannst gerne auf Play drücken, ich bin gespannt.

0: So, dann ich deck's einfach mal gleich auf und es ist Flo de Cologne.
1: Ah ja.
0: Ich kann's nur jedem nahelegen, sich mal in den ihre Diskografie reinzuhören.
1: Ja, auf Flo de Cologne hätte ich eigentlich kommen können.
0: Hätten wir können, ne?
1: Ja.
0: Aber auch halb so wichtig. Wie gesagt, tolle Band. Ich finde es Wahnsinn, was die für einen Auftrag schieben. Dass, nicht nur, dass sie einfach grandios spielen, so, ja. Dieses ganze dröge Polittheorie so gut verpacken, dass er halt auch wirklich verständlich nachvollziehbar ist.
1: Mhm. Auf den Punkt gebracht, ne?
0: Ja, ganz, ganz große Nummer. Ich habe mich die letzten Tage durch das, was ich von denen zu Hause habe, ein bisschen durchgehört. Halt, sind ja alles fähige Musiker mit auch so Übersprung in so Theaterprojekte und so. Also, was die geleistet haben, Hut ab. So. Und wie gesagt, auch null langweilig. Ich finde auch krass, was das Ding, was gerade der Track auch für einen Groove hat, so, ja. Und das Ohr-Label kann ich auch nur empfehlen. Mach das Ohr auf. Ja.
1: Du hast auch gerade gesagt, dass es für dich auch eine Hymne ist.
0: Ganz großer Fan davon, wenn man mal wirklich die Schnauze voll hat von was alles so in der Welt vor sich geht. Und wohlgemerkt Anfang der 70er, also man hat das Gefühl, man dreht sich im Kreis. Verflucht nochmal.
1: Ich hatte auch ein bisschen an Schmetterlinge gedacht oder ein Lied ging mir durch den Kopf, der Kapitalismus stinkt, aber ich konnte es jetzt wirklich nicht, aber auf Flo de Cologne hätte ich kommen können.
0: Soundmäßig jetzt natürlich auch vielleicht wieder ein bisschen eine Grätsche, aber hey, ja, dafür sitzen so, wir hier.
1: Ja, ne? Natürlich, macht Spaß.
0: Andrea, ich bin gespannt.
1: Ja, dann.
2: Ihr seid bei Mach mal langsam zum zweiten Mal Hörtest, Gespräche über Musik. Hier im Studio Andrea und der süße Benny. Und wir hören jetzt wieder mal eins von Andrea.

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0: Krass, ne? Was das die Stimme kann.
1: Auf jeden Fall. Ja, gerade auch schon gemeint, hat mich gleich an so eine Nina Hagen erinnert. Und ich könnte es jetzt auch, also ich könnte es zeitmäßig nicht so wirklich verorten. Hör schon ein bisschen neueres Machwerk raus. Dazu hört es sich ein bisschen zu wenig nach 80ern an. Da wäre es wahrscheinlich ein bisschen dünner. Kann aber, ey. Ja. Kann auch trotzdem, könnte ein 80er-Track sein.
0: Finde ich aber interessant, also dass du Nina Hagen so rausgehört hast oder dich da reingespürt hast. Das ist ja auch, eine, kann man ja sagen, eine Diva so ein bisschen gewesen oder immer noch, keine Ahnung. Und das ist tatsächlich Diamanda Galas.
1: Okay, noch nie gehört.
0: Noch nie gehört. Also sie ist praktisch... die war Mitte der 80er ganz stark, so die Frontfrau auch in der, während der sogenannten AIDS-Epidemie oder auch Epidemie, und war auch immer so eine Frontfrau in der ganzen Bewegung, Aufklärung für Rechte, für die Rechte von Infizierten und Kranken und so weiter und so fort, und war immer ganz stark vernetzt in der homosexuellen Community. Mhm. Eine tolle Künstlerin, aufgrund ihrer Wahnsinnsstimme, auch dämonischen Stimme, ist die auch öfters mal bei Filmen verwendet worden, Dracula-Filmen, Natural Born Killers, was da alles lief. Mhm. Und ja, also sie hat einfach eine Opern- und Operettenstimme, kann man sagen, die sie aber ganz anders umsetzt und einsetzt.
1: Bestes Beispiel dafür, das ist eine Stimme, die dich auf jeden Fall einschüchtert, wenn die sich laut macht, so, ne?
0: Ja.
1: Mit der Entschiedenheit. Und wenn du sagst, dass sie auch aus dem, also quasi aus inhaltlich aus der Ecke und in ihrer Aktivität aus
0: Widerstand, ne, und Power,
1: aus dem widerständischen, ja, Spektrum kommt, da kann die Stimme nur hilfreich sein. Und also auch kräftiger, als man meint. Das mal allgemein gesagt. Ich finde, das ist eine unterschätzte Kraft von Musik. Ja. Ja. Mhm. Hat mich auch noch an der Spoken, da war so ein bisschen gesprochenere Sektion drin, die hat mich auch ein bisschen ans erste Crass-Album erinnert. Genau, das ist mir auch noch eingefallen. So als kleine Assoziation dazu. Feeling of the 5000.
0: Mhm.
1: Ja, genau.
0: Kenne ich nicht.
1: Und Nina Hagen.
0: Ja. Ja.
1: Also, Crass und Nina Hagen.
0: Gute Jawohl, Mischung. Genau. Und dann kommt Diamanda Galas raus.
1: Auf jeden Fall auch ein Tipp, guter Tipp, werde ich mir auch mal ein bisschen intensiver reinfahren, ja.
0: Ja.
1: Lohnt sich, glaube ich.
0: Schön.
1: Gerne Hadl auf Play drücken, widerständig geht's weiter, würde ich sagen.

0: Also für jeden, der sich gefragt hat, inklusive uns dreien hier im Studio, Hugh Masekela von seinem Album Masekela, selbst betitelt nach ihm, habe ich auch zu Hause in Gänze, rührt mich auch ungelogen immer zu Tränen, weil er wirklich sehr verzweifelt, also er legt eine Verzweiflung in sein Spiel, sein Singen, seine Orchestrierung. Die höre ich auch nicht überall und die geht mir auch wirklich, da bleibt der Boden auch nicht trocken, wenn ich mir die zu Hause rauffahre, weil ja, sehr entschieden und hat sich auch gut gegeben mit der Stimme von vorher, fand ich, ja, auch wenn es ästhetisch ein bisschen anders war, das fiel mir jetzt so auf. Und als kleiner Einwurf lief gerade von 7-Inch und was ich natürlich schon gern mache, auch zu Hause bei mir, aber auch gerne mal, wenn ich die Gelegenheit habe aufzulegen. Ich spiele die Sachen schon sehr gerne langsam, mitunter, wenn es passt. Beim Gesang ist es immer ein bisschen schwierig, bei Instrumentals geht es ein bisschen besser. Schon auch wirklich sehr noch langsamer, weil ich einfach finde, man hört da auch andere Qualitäten noch raus. Im Übrigen auch bei so Evergreens aus den 80ern. Also Grace Jones auf sehr tief runtergepitcht. Ich glaube, da gibt's was zu entdecken.
1: Also mir hat bei dem Stück sehr gut gefallen, eben die Stimme, dann auch immer wieder dieses Zurücknehmende, na, dass halt instrumental dann auch oder instrumentell dann wieder Platz ist und die Stimme nicht permanent im Vordergrund ist. Erraten konnte ich es nicht. Ich kann nur sagen, dass ich da auch einen Zugang dazu habe, dass mir das auch sehr gut gefällt. Ja, und danke, dass du das mitbringst. Also
0: Hadl hat ja noch ganz kurz das Art Ensemble of Chicago mit eingeworfen. Ja. Sicherlich auch, also da kann man eine Verbindung auch zu finden.
1: Ja.
0: Ne?
1: Ja.
0: Wobei wahrscheinlich, glaube ich, hier und da auch noch ein bisschen Free-Jazziger unterwegs waren natürlich, ne? Also habe ich zumindest, ich kenne mich aber bei denen auch nicht so gut aus. Wie geht's denn weiter, Andrea?
1: Wie geht's denn jetzt weiter?
2: Das sind zwei Stücke, sind beide drin.
0: Also
1: mach mit dem dritten weiter.
0: Okay, prima.
1: Nummer drei.
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0: 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Sagt dir das Zitat was?
1: Nee, von wem ist es?
0: Patti Smith.
1: Patti Smith auch überhaupt nicht im Thema, auch müsste ich auch.
0: Ja, das ist doch das Tolle an dem Abend, dass wir auch merken, dass wir uns ganz unterschiedliche Stücke präsentieren und wir auch eine unterschiedliche musikalische Entwicklung haben, aber ganz viel Gemeinsames. Und die Patti Smith ist halt auch, ja, das war die Good Mother of Punk, kann man sagen. Backswash, also das Stück war von Backswash und das ist eines sein, ich glaube, das ist sein allererstes Album. Das ist eine kanadische Rapperin, die hatte 2018 eben ihr Outing als Transgender. Und in diese Zeit fällt auch dieses Stück. Mhm. Und ich fand es so spannend, als ich das gehört habe, weil auf dem Album gefallen mir noch andere Stücke, manchmal sogar besser. Aber ich fand die Parallele zu Patti Smith so interessant, mhm. weil nämlich beide aus streng christlichen Elternhäusern kommen und, sagen wir mal, durch diese strenge Erziehung, Regeln, Vorstellungen, auch was Geschlechterrollen angeht, tradierte Geschlechterrollen angeht, da haben die beide viel durchgemacht und sie mussten sich beide emanzipieren mhm. und ihre Identität, auch ihre Geschlechtsidentität finden. Mhm. Und es war ein harter Kampf, auch eine Befreiung vom Elternhaus und so. Und dass eben Backswash, also eine Künstlerin in der Jetztzeit, sich dann auf Patti Smith bezieht und dieses Zitat in ihren Song einspeist, das hat mich halt begeistert. Und
1: ja, auch so diese, halt auch wieder diese genretechnische Offenheit über, es ist immer interessant auch zu sehen, woher nehmen die Leute ihre Einflüsse. Und das ist tatsächlich ein bisschen untypisch für jemanden, der dann ja eher, wird es zwar ästhetisch, es ist Rap, ganz ja. handelsüblich, tradierter Rap so. Ne?
0: Ja.
1: Und ja, da erwartet man nicht unbedingt ein Zitat von einer Punk-Koryphäe. Ne?
0: Genau.
1: Ja.
0: Mhm. Und ich meine, die Patti Smith, also die hat eben auch traditionelle Geschlechterrollen immer in Frage gestellt und auch das klassische sexualisierte Frauenbild im Musikgeschäft, was in der Zeit Ende der 70er, Anfang der 80er ja leider Mainstream war. Das waren einfach die Ausnahmen, solche Musikerinnen auf der Bühne, die dann auch Frontfrauen waren und halt in strubbeligen Haaren und Krawatten und Oversized-Klamotten dastanden. Und deswegen immer noch Respekt

0: So, also absolute Friedenshymne von Ice-T und Slayer. Wer meint, auch das eins von den Songs, der, hey, ich bin nah am Wasser gebaut, rührt mich zu Tränen, wenn es einmal richtig beschissen geht, so. Muss gesagt werden, und ein Cover von drei Exploited-Songs, wer sich schlau machen will, ihr habt Wissen, das Welt in der Hosentasche, also nutzt es. Ne? Wir machen weiter im Programm, würde ich sagen.
1: Ja, dann zu meinem letzten Stück, das ich heute noch spielen wollte für dich, Benny, und für die Zuhörerinnen. Es kommt von Gino Amobi, von ja, seinem Album Airport Music for Black Folk K-Pop, und das Stück heißt Shamans. Warum ich mich für Gino Amobi jetzt noch entschieden habe, ihn unbedingt spielen wollte, ist, weil sein Debütalbum Paradiso für mich ein Hammerwerk war. Und auch in diesem Airport Music for Black Folk hat er wieder so sein Markenzeichen. Der Musik zeigt er wieder die existenzielle Unruhe, ein Wechselspiel von Widersprüchen, Chorälen, Sprechgesängen, Hubschrauber, Kreischen, Original-Tonaufnahmen von Demos, und ich finde ihn einfach großartig. Und er ist für mich durch und durch auch ein politischer Künstler, der immer wieder Machtstrukturen in Frage stellt und dagegen ankämpft. Und wer mehr wissen will, der kann auch was nachlesen unter Gino Amobi und auch auf unserer Seite. Wir hatten ihn schon öfters mal vorgestellt.
0: Ich bin gespannt.
2: Ja, das war Mach mal langsam heute nochmal mit Hörtest, Gespräche über Musik. Wir hatten den süßen Benny da und die Andrea. Benny, was hast du noch aufgelegt?
0: Ich habe nochmal eine Gangart zugelegt, was die Metal-Härte rausgeht. Ihr werdet es dann gleich sehen. Genießt's. Und danke für den guten Input, Andrea.

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2: Mittwoch, 21 Uhr, 35 Grad oder irgendwas in dieser Größenordnung. Mindestens, also hier im Zosch-Studio sieht man schon die ersten Nilpferde und tropischen Regenwälder sprießen. Mhm. Oder es fühlt sich zumindest so an, wenn man die Augen zumacht und nur geringfügig Fantasie hat. Und ja, wir schauen mal, was wir das dagegen tun können, oder?
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1: Tja, da sind wir doch gleich in Urlaubsgefilde abgedriftet und deshalb wohl die Sommerferien ja erst nächste Woche anfangen. Mhm. Das waren jetzt Edguy mit Trinidad vom Rocket Ride Album. Das ist auch schon ein paar Jahre älter. Aber immer wieder ein schöner Sommersong und ein guter Soundtrack für die Hitzewelle gerade.
2: Genau, und eingangs hörten wir Metallica mit
1: Fight Fire with Fire.
2: Das hat sich der Uwe gewünscht. Schönen Gruß und vielen Dank. Bei der Gelegenheit gleich, wenn ihr im Laufe der Sendung euch irgendwas einfällt, nicht nur zum Thema Sommer, sondern wenn ihr einfach Musikwünsche habt, dann ruft uns an hier im Studio unter der 0911 5300666.
1: Und wer sich die Cantina-Band wünscht, der kriegt einen Stromschlag durchs Telefon.
2: 5300 ist Bullshit, ich habe Käse erzählt. 4500666. Also nochmal. 0911 4500666. Und ich glaube, die Leute, die anrufen, die wissen sowieso, die ist die Nummer auf Kurzweil Nummer 1 gespeichert von Zosch. Also das passt schon.
1: Muscle Memory, da wird das Telefon versucht mal plötzlich einen Notruf zu machen, plötzlich ist man bei Zosch im Studio.
2: Ja, genau. Ja, Zosch, das sind heute der Jo und der Wenz, habt ihr wahrscheinlich auch schon gehört. Und wir haben wieder eine schöne volle Sendung für euch mit insgesamt 3 Neuvorstellungen. Richtig.
1: Könnte hinkommen.
2: Ja. Wir haben einen recht ausführlichen Nachruf zum kürzlich verstorbenen Luke Holler von Sick of It All. Und ansonsten haben wir eine ganze Menge toller Musik eingepackt und einen Haufen
1: Konzerthinweise,
2: ja. Festivalhinweise.
1: Die Veröffentlichungen sind im Sommer dünn, aber dafür ist halt, die Leute sind halt draußen und machen draußen Musik und fangen wir sie da ab.
2: Ja, genau. Ja, und wir machen mal weiter mit einem Prädikat wertvoll von einer der letzten Sendungen von dir.
1: Genau, nicht, dass jetzt hier plötzlich alle zu fröhlich werden und das Tanzen anfangen, gehen wir vom Power Metal mal ein bisschen weg. Ich hatte hier im Juni Heavenwood als Prädikat wertvoll, Gothic Doom aus Portugal, The Tattoo of the Bohemians Part 2 hieß das Album und davon gibt es jetzt noch den Track The Sun.

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0: Also ich finde die Melodien ja total stark. Das waren die Schweden von Together to the Stars mit ihrem neuen Album Iridescence. Auch von mir ein Prädikat wertvoll bekommen in einer der letzten Sendungen. Und der Song hieß Malachite. Das haben wir gerade off-air geklärt. Der Geologe vom Dienst kann sagen, was es ist.
1: Geograf zum Glück.
0: Geograf, ja, sorry.
1: Ja, das ist ein wichtiger Unterschied. Ja, Malachit ist ein sehr schönes grünes Mineral.
0: Ja.
1: Wer sich gerne ein schönes Mineral in die Vitrine stellen möchte, ist da nicht gänzlich verkehrt.
0: Gibt es ja oft auf so Märkten, ne? Dass da so, ja, so Mineralien da verkauft,
1: ich glaub,
0: werden.
1: Ich glaube, der wird viel Geld gerne gekauft. Ja, das ist aber kein besonders teurer. Das ist irgendwie so eine Art Halbedelstein.
0: Ja, okay. Also. Aber wenn er schön grün ist, dann stehen die Leute meistens drauf. Ja. Ja. Sieht ja ganz schick aus.
1: Genau. Kann man schön polieren, dann glänzt er schön.
0: Mhm. Ja. So. Vom Post-Black Metal machen wir bekannt für Zorsch einen knallharten Stilbruch und gehen in den New York Hardcore. Denn die absoluten Urgesteine, Madball, haben ein neues Album rausgebracht. Madball, Urgesteine deswegen, die gibt es jetzt seit 1988, also haben stolze Jahreszeile auf dem Buckel und kommen jetzt mit Album Nummer 10 mit dem Titel Not Our Kingdom um die Ecke, und das kam raus am 24.07. letzten Freitag, müsste das gewesen sein, ja genau. Und kam raus via Nuclear Blast. Hardcore typisch, 14 Songs in 30 Minuten, also einmal schöne halbe Stunde aufs Maul, das macht Spaß. Und sie beweisen tatsächlich auch, dass sie es nach 38 Jahren noch können. Verbinden ihren absolut klassischen New York Hardcore, denn die waren ja auch stilprägend mit dabei, mit wirklich frischen Ideen, finde ich ganz gut in dem Album. Und zeigen aber trotzdem ihre klare Hardcore-Haltung und Straight Edge und wie auch immer die ganzen Sachen. Läuft einfach bei Madball, finde ich. Das Album ist absolut laut, kompromisslos und eben, ja, Madball. Ich glaube, Vergleiche zu ziehen mit irgendeiner anderen Band wäre fast frevelhaft. Deswegen, mir fällt nichts anderes ein, außer zu sagen, klingt wie Madball. Ein bisschen schade, denn die sind seit Anfang Mai schon auf Europa-Tour, also vielleicht ein bisschen früher auf Tour gewesen, bevor das Album rauskam. Jetzt gibt es leider in Deutschland nur noch einen einzigen Gig, und es ist am kommenden Wochenende beim Full Rewind Festival, was ja auch bekannt ist für, dass Madball da Stammgast sind. Und danach ist leider nur noch ein Gig in der Schweiz und in Frankreich, und dann ist erstmal wieder Schluss. Aber typischerweise touren die ja auch wie wild und sind immer und überall unterwegs. Also ich glaube, es dauert nicht lang, bis sie auch mal wieder hier in der Gegend auftauchen. Genau. Ich habe einen Song rausgesucht vom neuen Album Not Our Kingdom, wo ich fast der Überzeugung bin, dass es mal ein Hit werden wird, der auf vielen, vielen, vielen Konzerten quasi dauerhaft in die Setlist eingehen wird, denn der hat einen super eingängigen Refrain und ich finde, transportiert mega die 90er Jahre Hardcore-Attitüde, und das Ding heißt Rebel Kids. Hier sind Madball.

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0: Da haben wir das Gaspedal noch mal ein bisschen mehr durchgetreten. Das waren gerade Gadget Grindcore aus Schweden von ihrem neuen Album Coerced, auch vorgestellt in einer der letzten Sendungen. Die Songs, das waren zwei Songs, weil sie so kurz waren, haben wir gedacht, spielen wir zwei. Und die hießen Knistern und Funerary Rites.
1: Wie lange haben die beiden Songs zusammen jetzt gedauert?
0: Ich glaube 1,30 oder so.
1: Ja. Ja, knapp. Ich dachte irgendwie, der zweite kommt jetzt gleich noch.
0: Ja. Okay. So ist das im Grindcore.
1: Ja. Machen wir mal ein bisschen langsamer mit Songs, die 1-Minuten-Marke auch wieder knacken. Mhm. Ich habe noch mal eine neue Vorstellung für euch, und zwar Iron Flame aus Ohio, aus den USA. Die bringen jetzt am 14.8., also in 2 Wochen, ihr neues Album raus. Oder man muss eigentlich fast sagen, er bringt sein neues Album raus. Die ganze Band besteht nämlich offensichtlich aus einer einzelnen Person, Andrew Della Cagna oder Cagna. Ich weiß nicht, wie man das italienisch korrekt ausspricht. Aber der ist eben als Sänger und Multiinstrumentalist und bei diesem Album auch Mixer und Masterer und was weiß nicht alles.
0: Oh, wow.
1: Ich weiß nicht, ich glaube, das Cover hat er nicht selber gezeichnet. aber sonst gefühlt alles hat er an diesem Album selber gemacht. Mhm. Plus seine zwei Live-Gitarristen hat er noch eingeladen, die haben dann die Gitarren-Soli einspielen dürfen.
0: Ah, okay. Zumindest. Also es gibt tatsächlich live eine Live-Kombination.
1: Es gibt eine Live-Gruppe dazu, genau.
0: Ja, okay.
1: Das ist ja schon mal gut. Das ist kein reines Studioprojekt.
0: Ja. Das, also sowas hört man ja immer wieder in der Vergangenheit, dass so solche One-Man, One-Woman-Shows irgendwie und die sagen dann aber, nö, live ist mir jetzt zu doof.
1: Gerade auch aus Ohio, ne? Midnight ist doch auch so ein Ding.
0: Ja, kann sein.
1: Der kommt auch noch aus derselben. Am Ende ist es derselbe wahrscheinlich, ne?
0: Vielleicht.
1: Ne, ich glaube, der ist anders. Mhm. Genau, aber ja, das, wie gesagt, ein Solo-Projekt mit Live-Anhang. Erscheint jetzt das neue Album, das 6. Album immerhin in 10 Jahren, also trotzdem auch ein hoher Output.
0: Ja, schon.
1: Erscheint jetzt bei High Roller Records in 2 Wochen und spielt sich musikalisch irgendwo so im Dreieck zwischen Maiden, Dio und Saxon ab. Also wirklich ganz klassischer, klassischer Heavy Metal mit hier und da ein bisschen Spuren von so US Power Metal, aber die hört man auch nur bei einzelnen Songs so ein bisschen raus. Insgesamt auf jeden Fall ein sehr schönes, sehr gutes Album. Die letzten Alben von ihm waren auch relativ gut bewertet. Das ist jetzt bei manchen Kritikern, glaube ich, so ein bisschen durchgefallen, weil es so klingt wie die älteren. Dazu kann ich nichts sagen, weil ich die älteren Alben nicht kenne. Aber ich fand es auf jeden Fall gut. Ich würde mich auch freuen, das irgendwo mal live zu sehen, weil es klingt schon echt nicht verkehrt. Und ja, es ist von überschaubarer Länge. Es sind 40 Minuten, glaube ich. Also es ist, kann man sich mal anhören. Macht man auf keinen Fall was verkehrt, wenn man sich irgendwo für klassische Musik interessiert. Und deswegen hören wir da jetzt einfach mal direkt rein. Iron Flame, Words to Conquer heißt das Album. Und davon hören wir jetzt Legion of Fire.

0: So, vorher klang es nur klassisch, ist aber erst in 2 Wochen draußen und jetzt ging es nochmal ganz klassisch weiter. Das war jetzt nochmal Dio vom Holy Diver Album mit Gypsy, dass man nicht immer denselben Song von dem Album hören muss.
1: Mhm. Ja, sehr schön. Klassiker immer willkommen und auch bei der Gelegenheit nochmal der Aufruf, wenn ihr Bock auf irgendeine coole Musik habt in dieser Sendung, dann ruft uns an unter der 0911 45 00 666. 0911 45 00 666. Wir versuchen es dann zu finden in unserem Archiv und für euch zu spielen. Ja, genau. Es geht weiter mit einem weiteren Stilbruch und wir gehen zurück in langsamere Gefilde. Ich habe ein bisschen Psychedelic Doom für euch mitgebracht. Ein Mitbringsel vom Stone from the Underground. Den Rückblick habe ich in vorletzter Sendung gemacht. Die Rede ist von Vast Pyre, also einen großen Scheiterhaufen, habe ich gerade gelernt, heißt es. Die kommen aus Eisenach, gibt es jetzt seit 2021 und haben ein Album mit dem schönen Namen 2 Pleak rausgebracht und wir hören den Song Tenebrosity's Path. Hier sind Vast Pyre.

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ebenfalls ein Mitbringsel aus vom Stone From the Underground. Das waren Kala Kult, eine relativ neue Band, die sich formiert hat aus verschiedenen Bands namens Eisenvater und Melting Palms. Kommen aus Hamburg und Baden-Württemberg, also auch irgendwie quer über das Land verteilt. Spielen, ja, ihr habt es gehört, so drone-doomiges, psychedelisches Zeug und wir hörten einen Song namens Hekate und jetzt ist es fast 21 Uhr und wir machen weiter damit.

Unser Triple Oldie Treat hat heute einen eher sehr traurigen Anlass, denn Sänger und Mitbegründer von der New York Hardcore Band Sick of It All, Luke Koller, ist letzte Woche Freitag, also am 24.07. mit nur 59 Jahren verstorben. Ich habe Sick of It All persönlich, glaube ich, unzählige Male live gesehen. Ich kann es nicht mehr zählen. Es ist wirklich, wirklich, wirklich oft gewesen. Und es war immer ein großartiges Erlebnis, vor allem, weil Lou einfach ein hervorragender Entertainer war und die Meute immer gut im Griff hatte. Die Jungs haben, wer es vielleicht nicht weiß, die Wall of Death erfunden, die ja mittlerweile von vielen, vielen, vielen Bands praktiziert wird. Aber sie haben es einfach erfunden und auch bei jedem Auftritt gelebt. Ich kann mich an unfassbare Szenen, zum Beispiel beim Wistful Force, erinnern, wo Hunderte von Menschen einfach aufeinander zugerannt sind. Es war immer sehr witzig. Und auch die Platten von Sick of It All habe ich seit meiner Jugend hoch und runter gehört. Ich habe die komplette Diskografie zu Hause liegen. Und für mich persönlich bedeutet Sick of It All einfach ganz viel. Umso trauriger ist es, dass der Sänger jetzt leider sterben musste, denn bei Lou wurde 2024 im Juli Speiseröhrenkrebs diagnostiziert. Letztes Jahr im Mai hat er dann bekannt gegeben, dass er den Krebs vorerst besiegt hatte und jetzt dann in die Reha gehen wollte. Und aber leider im September kam dann schon die nächste böse Nachricht, dass quasi die Erkrankung zurück ist und auch Metastasen gebildet hat. Sein Bruder Pete, der auch in der Band mit ist, hat damals schon Spenden gesammelt und gerade in der Hardcore-Szene und auch in der Musikerszene gab es eine Riesenwelle an Solidarität. Also Bands haben Soli-Auftritte gemacht, haben Shirts verkauft und so weiter und so fort. Es hat mehrere hunderttausend Dollar eingespielt. Leider hat es ihm nur bedingt geholfen, vielleicht seinen Weg zum Ende etwas erträglicher zu machen, denn jetzt am 24. Juli ist er, wie gesagt, im Alter von gerade mal 59 Jahren verstorben. Und ich finde, die Welt verliert definitiv einen hervorragenden Musiker, einen großartigen Entertainer und auch einen absoluten Überzeugungstäter, was jetzt so die Attitüde und die Verkörperung des New York Hardcore angeht. Also wirklich schade. Vielleicht noch mal ein bisschen zum Hintergrund. Lou hat Sick of It All 1986 mit seinem Bruder Pete und dem Schlagzeuger Armand Machidi gegründet. Die sind auch immer noch fester Bestandteil der Band bis heute. Ist auch relativ ungewöhnlich nach knapp 40 Jahren. Sie haben halt, ich glaube, die meisten wissen, dass die New York Hardcore-Szene, glaube ich, wie kaum eine andere Band geprägt und auch den Sound einfach extrem mitbestimmt. Haben damals angefangen mit Auftritten im CBGBs und sind dadurch auch einfach riesengroß geworden. Haben insgesamt 12 Alben rausgebracht und sind nun in den fast 40 Jahren wirklich, haben die auf fast allen Bühnen dieser Welt gestanden. Ich denke, die meisten da draußen werden sie mal irgendwo gesehen haben, zumindest auf einem Festival, weil sie eigentlich immer am Start waren, haben sich letztendlich immer den Hintern abgetourt, ja, wie man so schön sagt. Mit dem Tod von Lou geht eine Ära zu Ende und deswegen wollen wir ihm einfach auch nochmal ein bisschen Tribut mit unserem Triple Oldie Treat zollen. Und ich habe mitgebracht zwei Songs von dem Tribute-Sampler Our Impact Will Be Felt, Tribute to Sick of It All, der ist im Jahr 2007 rausgekommen, und habe mitgebracht Most Precious Blood mit dem Song Alone. Der stammt ursprünglich original vom Sick of It All Album Blood, Sweat and No Tears aus dem Jahr 1989. Danach Sepultura mit Scratch the Surface. Das stammt vom gleichnamigen Album aus dem Jahr 1994 eigentlich. Und wir starten durch natürlich mit Sick of It All und einem meiner Lieblingssongs, Sanctuary, der den Lou meistens auf der Bühne den Mädels gewidmet hat, also dem sicheren Hafen, der uns allen hilft. Und der kommt ursprünglich von der Call to Arms aus dem Jahr 1999. Wir hören aber eine neu aufgenommene und etwas schöner gemixte Variante vom Album Nonstop aus dem Jahr 2011. Rest in Peace, Lou Koller. Hier sind Sick of It All.

0: Unser Rest in Peace Luke Koller, Triple Oldie Treat. mit natürlich Sick of It All und Sanctuary vom Album Nonstop aus dem Jahre 2011. Danach hatten wir Sepultura und Scratch the Surface, also auch ein totaler Sick of It All-Klassiker, vom Tribute-Album Our Impact Will Be Felt, Tribute to Sick of It All aus dem Jahr 2007, und vom gleichen Album hörten wir jetzt zum Schluss Most Precious Blood mit Alone.
1: Ja, und auch wenn das jetzt mit Hardcore-Punk natürlich schon ein Punk-TOT war, gibt es trotzdem noch ein Punk nach dem TOT, eine schöne Kategorie, die wir natürlich nicht aussterben lassen wollen. Hm? Und die wir heute mit einem Konzerthinweis verknüpfen können. Und das Allerbeste ist, kostenlos.
0: Oh. Und das ohne Verlosung, ne?
1: Und das ohne Verlosung.
0: man das heißt, darf natürlich mal anrufen.
1: Man darf natürlich trotzdem anrufen und Songwünsche abgeben oder auch Radio Z-Mitglied werden oder so. Das lohnt sich an anderen Tagen auch immer, auch wenn wir heute dazu nichts verlosen. Aber wie der eine oder andere vielleicht auf dem Schirm hat, ist ja am kommenden Wochenende wieder ein sehr schönes Festival in Nürnberg, und zwar das Badentreffen. Und da spielen unter anderem am Sonntag um 20.30 Uhr auf dem Hauptmarkt Mal Ölewe. Das ist der Soloprojekt vom Ayre Revolté-Sänger. Und ja, der macht da mit ein paar Mitstreitern sehr schönen mehrsprachigen Ska-Punk auf Deutsch, auf Englisch, auf Französisch. Ich weiß nicht, was er noch alles hat. Spanisch ist noch irgendwo mit drin. Und davon hören wir jetzt was. Und weil die Songs nicht allzu lang sind, gibt es hinterher gleich noch einen zweiten Song von einer Band, die auch auf dem Badentreffen spielt, aber mehr zu der hinterher. Jetzt sind erstmal Mal Élevé dran vom 2020er Album Génération Sans Frontières, der Song Viva la Anarchia.

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0: Pepelan. 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
1: Schön.
2: Ja, das waren Alkalized. Vielleicht kennt ihr der eine oder andere. Die ist eine Band aus Finnland, übersetzt die Rentner, und mittlerweile sind sie es auch fast, weil die sind nämlich seit 1993 unterwegs und covern alles, was nicht bei drei auf dem Baum ist, bevorzugt Hits aus den Bereichen Pop, Rock, Punk und Metal. Also egal, ob das jetzt ABBA, Megadeth, Maiden oder Dio, ist nichts vor denen sicher, und auch diesen Song hat mit Sicherheit der eine oder andere erkannt oder sich zumindest gedacht, das kenne ich doch irgendwoher, diese Melodie. Das war natürlich der große Hit von Frank Zappa, Bobby Brown, in der finnischen Humpa-Version vom Album Humpa Till We Die von 2000, und nennt sich auf Finnisch dann Humpa Susi Ruotsissa. Fragt mich nicht, was das heißt, ich kann kein Finnisch, aber es ist bestimmt nichts Anständiges.
1: Sehr cool, immer wieder spannend. Die spielen jetzt am...
2: Genau, die spielen jetzt auch auf dem Badentreffen. Am Samstag schon, ja. Um 21.30 Uhr, also 21:30 abends auf dem Seewalder Platz. Und wie das gesamte Badentreffen natürlich komplett kostenlos.
1: Das ist cool. Also da überlege ich tatsächlich, ob ich mir das mal angucke. Ich habe es ja schon mal live gesehen irgendwo, auf irgendeinem Festival, und das war auf jeden Fall sehr, sehr lustig. Ja. Also wenn die richtigen Leute mit dabei sind und Party machen, dann ist das wirklich witzig.
2: Das ist ja auch so eine Band, die gefühlt überall ist, ne?
1: Ja, ja, ja, an jeder Steckdose, genau. Von dem, von diesem wilden Gewarf gehen wir mal wieder in ruhigere Gefühle, und ich habe euch mitgebracht eine weitere Neuvorstellung von einer Band namens If These Trees Could Talk. Ich kannte sie vorher nicht. Die kommen aus Ohio und spielen...
2: Nochmal Ohio.
1: Mhm, instrumentalen Post-Metal. Ja, stimmt. Da haben wir uns heute irgendwie konzentriert, ne? Genau. Und die haben jetzt 10 Jahre nach ihrer letzten Scheibe Album Nummer 6 herausgebracht. Kam am 10. Juli via Metal Blade raus. Und ja, die haben sich sehr, sehr, sehr viel Zeit also gelassen, 10 Jahre lang, um das ganze Ding reifen zu lassen, und ich finde, man hört es. Und die Trademarks der Band sind ja eher so akustischer Rock, verspielter Brock und natürlich viel atmosphärischer Post-Metal. Das kommt alles ziemlich fein abgestimmt rüber und ist auch gar nicht kitschig, wie man manchmal denkt. Bei manchen Songs kamen mir tatsächlich Erinnerungen in Richtung Iron, also die vom Stil her natürlich ganz, ganz anders sind, die Wilden aus England da. Denn ich finde, die Songs haben einen sehr, sehr cineastischen Charakter teilweise, und ich bin der Meinung, dass die durchaus den ein oder anderen Soundtrack füllen könnten. Finde ich voll gut. Daumen nach oben. Das Album heißt The Hidden Hand. Ich finde es gut. Hat sich anscheinend gelohnt, das 10 Jahre lang reifen zu lassen. Ein Song, der mir ganz besonders hängen geblieben ist, ist The Sea of Glass. Und wir hören mal rein. Hier sind If These Trees Could Talk.

0: italienischer Post-Black-Sludge. Ivory waren das. Die haben am 8. Mai ihre Debüt-EP mit dem Namen Uragano rausgebracht. Uragano. Und wir hörten den Song Tempeste. Habe ich letztens vorgestellt. Ja, schönes Ding. Gefällt mir sehr, sehr gut.
1: Ja, jetzt machen wir ein wenig Krach.
0: Ja, gute Idee.
1: Wir haben einen weiteren Konzerthinweis für euch. Ne? Wir haben schon gesagt, das, wo die Bands halt jetzt gerade nicht im Studio verbringen und neue Alben rausbringen, das vertreiben sie sich die Zeit auf Festivals und Konzerten. Mhm. Und eins dieser Konzerte ist kommende Woche Mittwoch. Das heißt, da werdet ihr ausnahmsweise von Zosch entschuldigt. Wir schreiben euch da so einen Zettel. Mhm. Ist im Hirsch, Dayside oder D-Side?
0: D-Side,
1: ja. D-Side, Death Metal aus Florida. Die sind jetzt auch schon seit fast 40 Jahren, nächstes Jahr haben sie 40-jähriges Jubiläum. Und die sind jetzt gerade mit ihrem Album Banished by Sin von vor 2 Jahren unterwegs. Wir hatten hier bei Zosch Plätze verlost, die sind jetzt aber alle weg. Das heißt, heute gibt es leider keine mehr. Aber wir legen euch das Konzert trotzdem nochmal ans Herz bzw. ins Ohr. Und deswegen gibt es jetzt hier von D-Side Scars of the Crucifix.
0: Los geht's.

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0: Ja, wenn man Death mit ein bisschen Thrash mischt, dann klingt es so, dass ich mir das auch anhöre. Das waren Avarice von ihrem aktuellen Album Perpetual Ruin, ist im Juni erschienen und ist ein sehr schönes Album geworden.
1: Fand ich jetzt aber gar nicht so thrashig, ehrlich gesagt. Also,
0: Ein bisschen so diese Melodie ist mit drin,
1: ja,
0: ne?
1: also hat mir gefallen, weil wenn da zu viel Thrash drin wäre, dann würde es mir wieder nicht
0: Das war
1: gefallen. Ich
0: der
1: fand's
0: perfekte
1: gut.
0: Sweet Spot.
1: Ja, wir haben, haben eine Schnittmenge gefunden, finde ich gut. zum nächsten Veranstaltungstipp und zwar zum einem Zosch präsentiert sogar, und zwar das Sabbath Festival Ende August im Z-Bau, und zwar genau genommen am 29. August. Haben wir auch schon in den letzten Sendungen beworben und werden wir auch in den nächsten Sendungen immer mal wieder bewerben.
0: Ihr geht dahin,
1: Ihr
0: ob ihr
1: geht
0: wollt
1: dahin,
0: oder nicht.
1: genau, kauft euch Tickets unbedingt, denn da gibt es eine tolle, ja, Staffelung möchte ich nicht sagen, aber Auswahlmöglichkeit. Und zwar kostet das reguläre Ticket 55 €. Es gibt ein Soli-Ticket, was in einer begrenzten Anzahl erhältlich ist und für Leute, die sich diese 55 € nicht unbedingt leisten können oder ja, die einfach das Geld nicht aufbringen können und einfach trotzdem eine tolle Veranstaltung besuchen wollen. Und für die kostet es 38,50 €. Und es gibt ein Ticket für Supporter, also für Leute, die ja das Geld schön auf der hohen Kante liegen haben und gerne eine DIY-Veranstaltung, die ja, Überzeugungstäter unterstützen möchte. Und da kostet das Ticket 71,50 €. Also sucht es euch aus. Tickets könnt ihr kaufen, wenn ihr auf die Z-Bau-Webseite geht und dort den Veranstaltungslink klickt. Und dann kommt ihr dann auch in den Ticketshop. Tolle Sache. Dort spielen Grave Miasma, Ulta, Himmelbestormer, Burial, Limbs, Infiltrator, Black Evil, Goat Explosion, Winzelmutter und Count Roaches. Also eine wilde Mischung aus Doom, Heavy, Black, Punk, Noise, Death. Da ist alles dabei aus den Gefilden der extremen Musik und des Undergrounds. Wird mit Sicherheit wieder eine tolle Veranstaltung auf allen Bühnen des Z-Baus, inklusive auch Biergarten. Ich freue mich tierisch drauf. Und ich habe euch mal mitgebracht, eine Band aus den ja, eher unteren Reihen, sage ich mal, eher unbekannt, mit dem Namen Winzelmutter, die ich eben auch gerade schon gesagt habe. Die haben ein Album raus, eine EP rausgebracht, genau, mit dem Namen Ketzergeist. Und wir hören den Titel zur Einstimmung auf das Sabbath Festival mit dem Namen Cold Winds of Eternal Solitude.

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1: Ja, wir haben mal wieder ein Original und Fälschung und wir bleiben ein bisschen im black-metallischen Bereich. Und zwar kommt jetzt das Original heute von Immortal. Beyond the North Waves ist auf, ich habe vergessen, wie das Album hieß.
2: Ich auch, keine Ahnung.
1: Sons of Northern Darkness oder irgendwas in diese Richtung.
2: Passt bestimmt.
1: Ich glaube, passt bestimmt. Irgend sowas auf jeden Fall, so ganz, ganz truer Black Metal.
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1: Ja.
2: Wir liefern nach.
1: Immortal würden sich auch mit V schreiben, wenn sie ein U im Namen finden würden. von dem kommt das Original. Beyond the North Waves heißt der Song, wie gesagt. Und die Fälschung, die Coverversion, kommt heute von Finsterforst aus dem Schwarzwald, also aus dem Finsterforst. Deren neues Album Still, das ich hier vor zwei Wochen oder so oder drei vorgestellt habe, das erscheint jetzt diesen Freitag, ist also quasi ganz, ganz, ganz, ganz frisch. Und die haben darauf eben unter anderem, also als eins von zwei Covern, besagten Immortal Song gecovert. Und da hören wir jetzt einfach mal den Direktvergleich. Zuerst Immortal mit Beyond the North Waves und danach Finsterforst mit demselben Song.

0: Das war Beyond the North Waves, erst von Immortal, dann von Finsterforce. Und ich muss sagen, ich finde da, das Cover hat deutlich mehr Wumms. Das gefällt mir auf jeden Fall besser. Aber ja, wer auf rumpeligen alten Black Metal steht, der hat wahrscheinlich bei Immortal vorher eher sich gefreut.
1: Ich fand's gut. Ich fand, also mir hat, aber ich bin da persönlich auch mal ein bisschen anders drauf. Mir hat die Fälschung auch deutlich besser gefallen. Ja, Frevel, schreien jetzt wahrscheinlich viele da draußen.
0: Ketzerei! Genau. Moment, ist das nicht genau das, worüber sich Black Metal freuen?
1: Ja, genau. Aber das ist ja alles zum Glück super subjektiv und ja, darf sich ja jeder freuen über das, worauf er gerade Lust hat. Genau. Wir bleiben also ganz grob im Fahrwasser, das glauben wir zumindest, denn jetzt kommt was, das wir vorher noch nicht gehört haben und auch nicht kannten. Ein Musikwunsch, und zwar haben wir über Social Media gefragt, was für Songs wünscht ihr euch denn für die nächste Hitzewelle oder in Bezug auf die nächste Hitzewelle? Und dann hat uns Ballester Booking geantwortet, dass er gerne hören würde The Divine Accolade mit King's Prayer. Und ja, wir hören es uns mal an, wir sind gespannt. Hier ist dein Musikwunsch. Viel Spaß.

0: Das war unser Musikwunsch von Ballister Booking, The Divine Accolade mit King's Prayer.
1: Ja.
0: Ja.
1: War interessant. War
0: interessant. Was anderes. Also es klingt nach mehr. Ich werde mir das auf jeden Fall mal auf Bandcamp anhören. Klingt spannend.
1: Ja. Ja. Genau, wir wechseln mal wieder das Genre, dass ihr hier immer auf, dass wir ich habe vergessen, was ich sagen wollte.
0: Das Hirn setzt aus bei
1: dir. Ja, das Hirn ist schon zu den Ohren rausgetropft, ja, genau. Da ist noch die Hälfte da.
0: Genau, dass ihr einfach ein bisschen Abwechslung habt.
1: Genau, mal was anderes auf die Ohren kriegt. Mhm. Wir machen einen kleinen Sprung zum Power Metal und da habe ich einen Klassiker mitgebracht. Oder zumindest einen für mich Klassiker, einen modernen Klassiker, nennen wir es so. Der ist nämlich auch schon 18 Jahre alt, habe ich festgestellt. Und zwar habe ich das Debütalbum von Aelstorm dabei und davon hören wir den Titeltrack Captain Morgan's Revenge.

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0: Tja, da waren die Propheten am Werk. Das waren Orden Ogan mit In the Dawn of the AI von ihrem 2020er Album Final Days. Das war 2 Jahre bevor dann mit ChatGPT tatsächlich The Dawn of the AI so richtig losging. Ne?
1: Mhm, aber so richtig, ja. Aha. Und ja, ich glaube, den Zenit haben wir noch nicht erreicht.
0: Ich befürchte es.
1: Es wird noch heftiger, erwartet uns ganz schön viel, ja.
0: Ja. Schauen wir mal, was kann man dagegen tun? Kiffen, oder?
1: Nee, ja, tatsächlich nichts. Also man kann sich nicht wehren. Das nimmt so einen Lauf. Also ich bin da ja leider so ein bisschen involviert und ja.
0: Dann lieber kiffen und wenigstens stoned sein, wenn die KI irgendwann die Menschheit auslöscht.
1: Ja,
0: ne?
1: Genau.
0: Das ist das Zosch, das Magazin für perfekte Überleitungen. Das ist natürlich ein Hinweis auf eine kleine Stoner-Rock-Veranstaltung und zwar ein Konzert im E-Werk kommenden Dienstag, 4. August in Erlangen. Da spielen Wolfmother aus Australien abends um 8. Vorverkauf kostet 48 Euro und ja, kann man mal hingehen, wenn man Dienstag nichts zu tun hat. Da soll ja auch die Hitzewelle langsam wieder abklingen. Also
1: vielleicht ja, ist es da bleibt warm, aber nicht mehr so heftig. Ja.
0: Vielleicht ist da dann wieder. Im E-Werk ist vielleicht auch ein wenig kühler. Ne? Das ist ein großer, schöner, großer Klotz.
1: Ja.
0: Genau, wir hören rein. Ich habe das Debütalbum von Wolfmother von 2005 selbst betitelt dabei. Und davon hören wir jetzt Joker and the Thief.

0: Ja. Das waren Slift gerade. Wir sind ein bisschen irritiert, weil bei uns hier die Software gerade mächtig abkackt, aber wir kriegen das alles hin. Slift waren das mit Waiting Man von ihrem neuen Album Fantasia. Auch ein tolles Album. Und wir haben euch noch einen schönen Song fast zum Schluss mitgebracht.
1: Genau, bevor wir uns dann langsam verabschieden, haben wir noch einen kurzen, knackigen Punk-Song. Pasco vom, welchen Album war das? Alles muss kaputt sein?
0: Ja, alles muss kaputt sein.
1: Alles genau. Muss kaputt sein. Machen wir den Opener The Strongest of the Strange.

0: Das ging schnell, wie versprochen. Pasco waren das mit The Strongest of the Strange. Oh, und wir sind fast am Ende angekommen und es gab einen vom Titel her perfekt passenden Hörerwunsch für diesen Slot von der Sabine. Die hat uns hat sich auch über Social Media an uns gewandt und hat gesagt, ihr Hitzewellen-Song, das ist The Doors mit The End und The End am End machen wir halt. Das passt ja.
1: Genau, passt perfekt.
0: Wir sind uns für kein Wortspiel zu schade, das wisst ihr.
1: Definitiv, genau. Ja, nach uns hört ihr Musikspezial. Mit was, wissen wir leider nicht das so genau.
0: Das wissen wir nicht so genau, weil es steht nicht in der Liste drin.
1: Ja, genau.
0: Aber also es wird Überraschung. Speziell,
1: vermutlich. Und Musikspezial lohnt sich immer. Also, wenn ihr noch wach seid und noch nicht so müde, dann hört noch rein. Ist bestimmt cool. Nächste Woche werden euch begrüßen meine Wenigkeit und die Saskia. Und ich denke, wir haben auch wieder viele schöne Dinge für euch. Ich glaube, eine Verlosung gibt es nicht erstmal. Und mit Sicherheit gibt es einiges.
0: Ja. Schönes. Und falls ihr nächste Woche auch wieder was hören wollt, was ihr euch gewünscht habt, dann könnt euch natürlich auch ohne Aufruf jederzeit per E-Mail, Brieftaube oder Social Media an Zosch wenden. Bei Tauben bitte drauf schauen, dass ihr leserlich schreibt. Die Zettel sind immer nicht so groß.
1: Ja.
0: Und dann schauen wir mal, ob wir den Song irgendwo finden.
1: Wir freuen uns auf jeden Fall auch immer über frische Impulse und tolle neue Songs. Und sagen jetzt gute Nacht, bye bye und hier sind die Doors.

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2: Radio Z 95,8. Ihr hört die lokalen Leidenschaften. Und es ist nicht Donnerstag und ich bin trotzdem im Studio und das nicht nur eine kleine Stunde. Nein, wir sind hier für euch bis 24 Uhr. Das machen wir nicht zum Spaß, das machen wir nur, wenn wir einen sehr, sehr guten Grund haben. Und der sehr, sehr gute Grund sitzt mir gegenüber, denn ich würde das mit ganz wenig Personen machen. Schön, dass du wieder da bist, Lilly.
3: Ja, das ist meine Lieblingstradition. Vielen Dank, Lisa. Es freut mich wirklich immer wieder. Das ist so meine Einstimmung auf die Mutzbühne einfach. Ich kann es immer eine Woche vor der Mutzbühne nicht ganz glauben, dass es jetzt nur noch eine Woche oder zwei Wochen hin sind. Und das hilft mir irgendwie, das einzuordnen, dass es jetzt bald so weit ist.
2: Es ist real. Die Bands existieren. Oh mein Gott. Bevor wir zu den Bands kommen, müssen wir dich vorstellen.
3: Mhm. Können wir gerne machen. Ja. Also ich bin Lilly, ich arbeite jetzt seit 2022 in der Mutz und werde hier einmal im Jahr eingeladen, um die Bands von der Mutzbühne vorzustellen mit euch. Und machst du die Orga und noch ein paar andere Sachen in der Mutz und bin sehr happy mit meinem Job und den neben dem Studium machen zu dürfen, weil auch wenn es immer auf die Prüfungsphase fällt, aber und es macht einfach immer voll viel Bock, so viele Musiker kennenlernen zu können und sich zu vernetzen und ja, ich liebe meinen Job. Liebe geht raus an die Mutz.
2: Beste Voraussetzungen. Ja. Wir brauchen noch eine Runde Basics für die Zuhörerinnen und Zuhörer. Mhm. Die Mutzbühne steht wo, was passiert da und wie kommen die Leute dahin? Es ist eine Triple-Frage.
3: Ja, also die Mutzbühne gibt es jetzt schon seit über 20 Jahren am Badentreffen und das Badentreffen feiert auch dieses Jahr 50 Jahre Bestehen und und wir sind am Lorenzer Platz und repräsentieren einfach die lokale Musikszene und ich finde, das machen wir ganz gut.
2: Wie kommen die Bands dahin? Das war nämlich Teil 3 der Frage.
3: Ach so, pardon. Man kann sich immer so Ende Januar, Anfang Februar bei uns bewerben, einfach per Mail an mich und dann haben wir so ein recht nettes ehrenamtliches Gremium, das dann
4: recht nett?
3: Ja. Das dann einfach ein paar Bands auswählt und wir hoffen immer so die Szene einfach so gut wie möglich abzubilden jedes Jahr. Und ja, schreibt mir gerne Bewerbungen, aber erst nächstes Jahr wieder. Und man kann mich auch immer gerne ansprechen, wenn man Fragen hat, was in so eine Bewerbung reinkommt oder wie sich die Chancen erhöhen oder so. Also meldet euch gerne bei mir.
2: Wenn jemand jetzt schon total fleißig vorm Radio sitzt und mitstenografiert, gibt es so ein Kurzding, also was man jetzt schon mal vorbereiten könnte, um sich dann bewerben zu dürfen?
3: Mir reichen ein paar Links und ein paar Fotos und Musik, ein paar MP3s maybe und vielleicht ein paar Sätze auch, warum man eigentlich Bock hat auf die Mutzbühne und was einem das bedeuten würde. Also keep it simple, es haben auch viele Bands irgendwie Bewerbungsvideos geschickt, das ist natürlich auch schön und erzeugt halt Aufmerksamkeit, aber es muss auch nicht sein. Also ja, keep it simple.
2: Ja, und wenn es gibt, was ich immer ganz geil finde, ist tatsächlich so ein Mitschnitt von irgendeinem Auftritt. Ja, und der muss überhaupt nicht geil sein, das ist ganz wichtig. Ne? Wir sind alle Musikprofis und recht nett. Aber es reicht völlig, wenn wir einfach sagen, hey, wir haben die einmal gesehen, was spürt ihr, was für eine Energie auf dieser Bühne ist.
3: Ja, das stimmt. Und Live-Video ist auch wichtig.
2: Ja, und das wird auch nicht besser, wenn man das dann nochmal super duper abmischt oder so, sondern ne.
3: Ja, oder man schaut halt auch, dass man einfach viel in Nürnberg spielt auch, dass sich dann auch die Wahrscheinlichkeit erhöht, dass dieses Gremium halt zufällig mal bei einem Konzert ist. Und auf irgendwelche Netzwerktreffen gehen ist immer auch hilfreich.
2: Ja, vorher schon mal in der Sendung gewesen sein, auch hilfreich. Weil es ist tatsächlich so, du bekommst diese lange Liste und gehst du durch und sagst, kenne ich, was ist denn das?
3: Ja, voll, also connecten auch sehr wichtig.
2: Hervorragend. Es haben sich wie viele Bands beworben dieses Jahr?
3: Ich glaube 140, ich weiß es gerade nicht mehr ganz genau, aber so um den Dreh. Also es sind immer zwischen 140 und 180, genau. Und einige Bands, die aber auch aus anderen Städten kommen und die wir leider nicht berücksichtigen können.
2: Da sind wir recht streng. Ja. Wie viele Bands haben es geschafft?
3: 16. Und und eine davon ist eben immer, das ist praktisch das Resultat aus dem Sparda-Band-Voting. Und dann gibt es auch noch ein Artist-in-Residence-Projekt, da sprechen wir auch später noch drüber. Das gibt es erst seit letztem Jahr und es ist so ein Partnerstädte Projekt und da haben wir eben eine Band aus Nizza, die dann zusammen mit einer Nürnberger Band innerhalb von einer Woche ein Set erarbeitet und da bin ich auch schon sehr, sehr, sehr gespannt drauf, wie das dieses Jahr wird und genau, dann haben wir so ein bisschen Nizza-Flair auch an der Mutzbühne.
2: Aber eine Band hat es ganz regulär einfach durch die Jury durchgeschafft.
3: Durchgekämpft.
2: Herzlich willkommen jetzt hier auf Platz 1 unserer heutigen Sendung The Green Apple Sea.
4: Hallo, vielen Dank, dass ich hier sein darf.
2: Es ist eine Freude, dass du da bist. Wer steckt hinter der Stimme und wer gehört eigentlich noch zur Band?
4: Ja, ich bin Stefan. Ich singe und schreibe Lieder. Und wir sind insgesamt, ich habe keine Ahnung, ich glaube 5 oder 6. Das kommt immer so ein bisschen drauf an, wer Zeit hat. Und sind eine Band, die so tut, als wenn Country Indie wäre. So ein bisschen.
3: Okay. Und was würdest du sagen, wie laufen gerade eure Vorbereitungen auf euren Auftritt? Wie ist so die Gefühlslage aktuell?
4: Die Gefühlslage ist sehr, sehr gut. Wir haben beschlossen, dass wir den Auftritt einfach nur genießen wollen. Und wir hatten viele aufregende Auftritte in den letzten Monaten und wir sehen so den Auftritt auf der Bühne am Lorenzer Platz so als Belohnung für all das, was wir erleiden mussten.
3: No.
4: Und wir proben fleißig, allerdings nur zu dritt im Moment, weil unser Bassist wohnt in Münster, das ist zu weit weg. Und die Lena hat 2 Kinder und die muss immer kann dann abends nicht weg, wenn wir proben. Aber wir proben und freuen uns.
3: Voll gut. Und wenn du sagst, magst du teilen, was so in einem Jahr ein bisschen hart war als Band oder wie, also musst auch nicht, oder also
4: doch,
3: du kannst
4: klar.
3: auch über Highlights
4: ja,
3: reden,
4: also
3: wie du möchtest.
4: Das ist ja eine Sache, über die man jetzt auch viel spricht, so als Band. Wie ist das mit Auftritten? Wir machen das ja jetzt schon eine ganze Weile, also wir haben im Jahr 2000 unsere erste Platte veröffentlicht.
3: Ja.
4: Und können so ein bisschen nachvollziehen, wie sich das verändert hat, wie leicht oder schwer kriegt man Auftritte, wo kriegt man Auftritte. Und es hat sich einfach massiv verändert in den letzten 10 Jahren. Und man findet halt einfach oft roughere Bedingungen vor als sonst. Und ja, aber ich will jetzt auch gar nicht jammern, weil wir hatten eine tolle Zeit. Wir haben eine neue Platte rausgebracht jetzt im Februar diesen Jahres. Und wir haben einfach dafür schon im Oktober 2025 angefangen zu spielen.
3: Ja.
4: Und wir wollen jetzt gar nicht irgendwie in den großen Städten spielen, sondern wir gehen auch gern mal so ein Abenteuer ein. Also wir waren jetzt mal in Breslau, das war total spannend, in so einem ganz mini kleinen Laden. Das war alles völlig absurd, aber es war total schön.
3: Schön.
4: Oder wir haben auf einem Schiff gespielt, in einer alten Mühle, keine Ahnung. Also es war viel dabei und das macht immer viel Spaß. Aber es ist natürlich auch anstrengend, einfach, weil man hat ja ein Leben. Das ist so wie, obwohl du hast ja gesagt, du liebst deinen Mutzjob und musst noch studieren oder studierst noch.
3: Ich habe kein Leben.
4: Genau, ja, ne? Also man, du kennst das ja. Ne? Man denkt sich, ist das alles super? Und dann kommt aber die Klausurenphase.
3: Mhm.
4: Und bei uns ist das so, super, 3 Tage durch die Gegend gefahren und am Montag muss man aber wieder um 6 Uhr auf der Matte stehen oder so.
3: Reality-Check.
4: Genau. Aber wie gesagt, ich will nicht jammern. Ich bin froh, dass wir rumkommen. Ich bin froh, dass wir Auftritte spielen. Und der bei euch auf der Mutzbühne ist ein ganz besonderer und ganz schöner.
3: Das freut mich. Und wer macht bei euch das Booking? Macht ihr das einfach selber?
4: Ja,
3: oder?
4: Okay. Das machen wir selber. Haben wir eigentlich fast immer gemacht. Wir hatten immer mal so für 1 oder 2 Jahre jemanden, der sich gekümmert hat. Aber mit uns ist es auch nicht so einfach, Geld zu verdienen. Das ist so ein bisschen das Problem. Also wenn jetzt jemand eine Booking-Agentur hat, dann finde ich das, also mit uns kann man schwer arbeiten, weil das Geld... Natürlich muss man irgendwie den Sprit bezahlen oder so, aber Geld ist für uns eigentlich kein Grund, einen Auftritt abzulehnen. Also wir erzählen immer so gern diese alte Geschichte, wie wir für 50 Euro nach Brüssel gefahren sind und am gleichen Abend wieder zurück, weil Wuschi arbeiten musste.
3: Wow.
4: Aber das war super.
3: Ja.
4: Also weil, wenn man spielen kann, wie gesagt, gerade unter den Bedingungen jetzt, dann ist das echt ein Geschenk und dann sollte man... sich auch auf Abenteuer einlassen.
3: Ja.
4: Das klingt so einfach, wir leben nicht von der Musik. Also wenn jetzt jemand davon lebt, ist das ein ganz anderer Schnack. Also dann ist es klar, dann brauchst du Geld, dann musst du Geld verdienen.
3: Und spontane Frage, weil ich gerade sehe, deine Cappy, habt ihr Metal-Einflüsse?
4: Ja, ich
3: habt
4: liebe
3: Metal. Sehr schön.
4: Magst du?
3: Ich kenne die tatsächlich.
4: Ich
3: höre es jetzt nicht so regelmäßig, aber ich habe auch einen Freund mit derselben Cappy und dann habe ich mir die mal angehört und war sehr begeistert.
4: Ja.
3: Aber was würdest du sagen, Wie äußert sich das in der Musik? Oder war
4: die,
3: das
4: die Death Metal oder Metal an sich?
3: Ja, also in eurer Musik?
4: Also die ist eigentlich in allem drin, auch wenn man es nicht hört. Also ich bin ein Metal-Kid, ich bin aufgewachsen mit Heavy Metal. Mein erstes Gitarrenlehrbuch war Heavy Metal Gitarre 1 von Peter Bursch.
3: Sehr gut.
4: Und das zweite war Heavy Metal Gitarre 2 von Peter Bursch. Und ich habe früher in meinem Kinderzimmer oder Jugendzimmer Black Sabbath gespielt und Maiden und keine ja. Ahnung. Also ich bin so. Aber ich habe cool. schon immer auch alles andere gehört, was mich irgendwie berührt hat. Und ich bin jetzt kein super Gitarrist. Hm. Ich kann schlicht nicht in einer Metal-Band spielen.
3: Ja.
4: Also ich kann irgendwie in einer Stoner-Band spielen, ich kann irgendwie in einer Hardcore-Band spielen.
3: Das erwartet auch niemand von dir.
4: Aber ich kann nicht in der Metal-Band spielen. Also Neil Young ja. kam dann auch irgendwann rein und dann und ich glaube, diese Stimmung, die Metal so hat, so dieses so ein bisschen lost sein,
3: ja.
4: So ein bisschen nachdenklich sein, und das überträgt sich auf die Musik ganz
3: ja.
4: klar.
3: Sehr cool. Ja, ja. Sind wir auch schon so weit, dass wir das mal erproben, ob wir den Metal raushören, Lisa?
2: Wir sind soweit. Und wir hören von The Green Apple Sea den Song Don't Look Down vom Album Dark Kid. Live könnt ihr sie sehen auf der Bühne der Musikzentrale am Samstag um 20.30 Uhr.

0: Wir hörten gerade The Green Apple Sea und wir machen jetzt auch direkt weiter mit der nächsten Band, die am Freitag bei uns auf der Mutzbühne am Bahntreffen spielen wird um 20.30 Uhr. Und ich habe den lieben Dirk hier, den Bandleader von John Q Irritated. Schön, dass du da bist.
1: Ja, schön, dass ich da sein darf.
0: Magst du direkt mal deine Bandmates begrüßen und erzählen, wer was macht in der Band?
1: Ja, also wir sind ein Trio, bestehend aus dem Matthias Rosenbauer am Schlagzeug und dem Tobi Zillner am Sousaphon und Orgel.
0: Blöde Frage, was ist ein Sousaphon?
1: Sousaphon ist so eine Art Tuba.
0: Okay.
1: Und das ist so in dieser New Orleans Brassband-Musik das eins der wichtigsten Instrumente. Es ersetzt quasi den Bass.
0: Okay, dann freue ich mich, das kennenzulernen, das Instrument. Vielleicht darf ich ja auch kurz drauf spielen. Und ja, vielleicht so ein paar Eckdaten. Wie lange gibt es euch schon und wie würdest du so grob, also auch nicht unbedingt in Genrebezeichnungen, eure Musik beschreiben?
1: Uns gibt es tatsächlich schon ziemlich lange. Gegründet haben wir die Band 98. Mhm. Also wir sind schon richtige Oldies.
0: Ja.
1: Und dann, damals noch unter anderen Namen. Wir hießen damals Hot Club und dann irgendwann hat sich die Band gewandelt. Es wurde weniger so Brassband-Musik. Also diese Brassband-Musik sind ja diese Marschkapellen, die da durch die Straßen da in New Orleans laufen. Und irgendwann wurde es so ein bisschen songlastiger, rock'n'rolliger und auch ein bisschen punkiger. Und dann haben wir auch einen Plattenvertrag bekommen und dann wurde aus Hot Club John Q Irritated.
0: Okay.
1: Und ja, neuerdings so seit etwa 3 Jahren sind wir jetzt dann rein als Trio unterwegs. Und ja, die Musik nennt sich New Orleans Funk.
0: Okay, cool.
1: Ja.
0: Da seid ihr, ich glaube, so was in die Richtung hatte ich noch nicht auf der Mutzbühne in meiner Mutzbühnenkarriere. Ich freue mich sehr drauf, bin sehr gespannt.
1: Ja, wir freuen uns riesig.
0: Und ich finde auch den Slot schön und ich finde so generell, wie sich das so ergeben hat, so der Ablauf eigentlich sehr spannend, weil dann auch direkt danach spielen ja Jupiter Orbit Escape, was ja dann nochmal komplett wieder was anderes ist. Und habt ihr schon irgendwelche besonderen Pläne für das Konzert? Habt ihr euch irgendwas Besonderes überlegt oder wie bereitet ihr euch aktuell drauf vor?
1: Ja, wir proben ja regelmäßig und wir haben natürlich schon Basteln an unserem Set und das soll natürlich alles jetzt ein bisschen knackiger werden, auch für die große Bühne und aber wir haben jetzt keine Show à la Helene Fischer vorbereitet mit tanzenden Männern auf der Bühne.
0: Ich akzeptiere keine Pyrotechnik. Das ist verboten bei uns.
2: Aber tanzen, lass sie tanzen.
1: Tanzen sollen die Leute bitte. Das fänden wir sehr, sehr schön. Und Pyrotechnik haben wir tatsächlich einmal. Wir hatten mal zeitweise einen Sänger dabei und der hat bei manchen Liedern dann immer so Feuer gespuckt.
0: Was? Wirklich?
1: Und das hat er weder mit uns noch mit dem Veranstalter abgesprochen.
0: Oh.
1: Und dann ist quasi in dem Club so die Lichtleiste abgeraucht.
0: Oh Gott.
1: An dem Abend.
0: Oh nein.
1: Seitdem machen wir das auch nicht mehr.
0: Aber er wurde dann nicht deswegen rausgeschmissen? Oder?
1: Nee.
0: Okay. Also ihr seid okay verblieben.
1: Ja, ja.
0: Schön. Aber macht er das, also ist das einfach ein Hobby von ihm oder?
1: Ja.
0: Okay, also er ist nicht beruflich Feuerspucker.
1: Nein.
0: Wow, das habe ich auch noch nicht gehört. Cool, vielleicht sollte ich das mal in meiner Band vorschlagen.
1: Genau.
0: Ein bisschen Wow-Effekt. Ja, spannend. Und habt ihr Schallplatten dabei oder CDs oder was habt ihr so an Merchandise?
1: Ja, wir haben CDs dabei, Schallplatten, auch die aktuelle, die letztes Jahr bei Rosenau Records erschienen ist, vom Rainer Pürzkal, das kleine Jazz-Label.
0: Mhm.
1: Ja.
0: Aha, dann können wir gleich wieder einen Bogen, der Bogen schließt sich, ja, spannend. Liebe Grüße an den Rainer, falls er gerade zuhört. Ich weiß es nicht, aber der ist wahrscheinlich gerade ein bisschen im Stress, so kurz vorm Badentreffen.
1: Ich glaube auch, ja.
0: Voll schön. Und was bedeutet euch das, auf der Mutzbühne zu spielen? Und was waren so die letzten Highlights in eurem Jahr, so konzerttechnisch?
1: Also, die... Gut, wir spielen einfach viel momentan und was waren jetzt tolle Konzerte, war zum Beispiel bei Jazz Burghausen oder letztes Wochenende waren wir auf so einem kleinen, schönen Festival Richtung Hersbruck raus, es hieß Bright Mountain Festival und einfach viele schöne Konzerte gehabt in kleinen Clubs. Aber ich freue mich riesig auf die Mutzbühne, weil ich mir das schon die letzten 2-3 Jahre gedacht habe. Ich gehe ja sehr, sehr gerne aufs Badentreffen und schaue mir da immer sehr viel an. Und irgendwie ging es mir so, dass ich mir gedacht habe, auf der Mutzbühne ist eigentlich wirklich mit das schmissigste, schönste Programm. Also da war ich oft erstaunt, was eigentlich unsere lokale Szene hervorbringt und was ihr da dann auch auf die Beine stellt mit den Leuten. Und das war irgendwie riesig. Also ja. Da gab es zum Beispiel letztes Jahr den Frieder Gräf, das hat mir super gut gefallen, die Karin Raab-Hansl und das sind einfach richtig tolle Bands, richtig tolle Künstler und ja.
0: Ja, mich freut es auch, dass ihr euch alle untereinander schon ein bisschen kennt und dass man sich nicht so fremd ist, weil das hilft auch einfach so, wenn man an Umbau zum Beispiel denkt, dass man einfach schon mal sich gesehen hat, man kommt miteinander klar und man faucht sich nicht an, wenn die eine Person gerade mal den Amp anfasst oder so. Das ist, irgendwie erleichtert mir das auch die Arbeit, dass ihr euch alle gut versteht.
1: Ja, gerade, also der Freitagabend ist super. Die Conny Kohle sind ja eigentlich Freunde und die Joe eigentlich auch.
0: Schön.
1: Wir kennen uns gut und wir freuen uns auch einfach auf den Abend, auf die Konzerte auch der anderen. Ja. Also das wird, glaube ich, einfach ein Abend unter Freunden.
0: Toll, war schön. Haben wir noch kurz oder wollen wir gleich rein?
2: Ihr habt noch kurz, ich muss mich dazwischen mal bei Andreas bedanken übrigens, denn der ganze Zeit hier schon A, die Vorbereitungen gemacht hat und B, sich in der Küche um die Bands kümmert. Und Andreas Vorbereitungen gehen so weit, dass Lilly und ich quasi beide einen minutengenau ausgearbeiteten Plan vor uns haben. Und ich bekomme Fragen gestellt wie, hast du einen Stift? Weil du musst danach, nach jedem Künstler das ausstreichen, damit du genau weißt, wo du bist. Ah, also es ist kurz vor Mikromanagen oder so eine Mischung aus Mikromanagement und Overwhelming Love.
0: Ich habe einen Stift. Vielen Dank, Andreas. Also wirklich an der Stelle wichtig zu sagen. Einfach, ich liebe auch einfach, dass es immer so ordentlich ist beim Andreas.
2: Es ist unglaublich, oder?
0: Das ist geil.
2: Ich mache das seit 16 Jahren so. Das ist seit 16 Jahren ordentlich in Excel.
0: Cool. Ich genieße es seit 5 Jahren circa. Sehr dankbar.
2: Wir müssen nur herkommen und mit großartigen Musikerinnen und Musikern sprechen und mit unserem Stift, den wir noch gebracht gebrochen haben, dann das ordentlich ausstreichen auf unserer Excel-Tabelle.
0: Was ein Service.
2: Andreas ist übrigens gerade da hinten und zeigt auf die Uhr. Ja, ich habe ein Backtiming. Danke. Er sagt, er kann mich nicht hören. Er hat ein T-Shirt, auf dem steht super. Keine weiteren Fragen. Genau. Nein, ihr habt einen Song mitgebracht, den wir jetzt von euch hören. Who Got Love vom Album Must Have Been Great. Gibt's was, was wir vorab wissen müssen zu diesem Song?
1: Wie viel Zeit habe ich denn?
2: 20 Sekunden.
1: Hört ihn einfach an.
0: Okay.
1: Es gibt eine tiefere Erklärung hinter dem vordergründigen Titel, aber das kriege ich jetzt so schnell nicht hin.
0: Okay. Das hören wir dann am Bahntreffen vielleicht.
1: Genau.
2: Freitag, 20.30 Uhr. Bekommt ihr es dann zu hören. Junkie Irritated, aber jetzt in den lokalen Leidenschaften auf Radio Z.

0: So, und wir haben gerade Crimson Roots gehört. Ich bin wieder in der richtigen Zeile. Das war der wunderschöne Song Steps. Und wir machen jetzt gleich weiter hier mit unserem Programm auf der Mutzbühne am Badentreffen. Und bei uns im Studio sitzen jetzt die zwei von Slam Elephant. Und ihr seid ja noch viel, viel mehr Personen. Vielleicht wollt ihr euch mal kurz vorstellen, wer ihr seid und wer was bei euch macht.
1: Ja, ich bin der David und bin zurzeit Bassist bei Slam Elephant.
0: Zurzeit?
1: Zurzeit,
0: Okay.
1: ja. Ja, tatsächlich hat sich unser Bassist verabschiedet, also
0: Ah.
1: aus beruflichen Gründen.
0: Okay.
1: Und zurzeit spiele ich da eben Bass. Und ja, der Nachfolger des Bassisten, der steht aber schon in den Startlöchern, ab September allerdings erst.
0: Okay.
2: Ja, an der Stelle danke an den David, dass er von der Gitarre weggeht und sich den Bass schnappt. Ich bin der Philipp, ich bin der Schlagzeuger in der Band.
3: Oh, die Schlagzeuger dürfen mal mitkommen.
2: Ja.
3: Das ist ganz selten.
2: Ja, weil alle anderen nicht konnten. Ich will. Nee, Quatsch.
0: Ja, und ich habe es vorhin schon kurz erklärt, dass wir eigentlich nur so Nürnberger Bands haben, aber ihr seid jetzt praktisch eine der Ausnahmen und ihr habt beim Sparda Band Voting gewonnen. Und ja, wie waren da so bei euch die Emotionen oder wie habt ihr so das Voting empfunden? Wie war das für euch, da teilzunehmen? Und habt ihr gedacht, dass ihr gewinnt und wie habt ihr so eure Community aktiviert?
2: Boah, ja, also wir sind echt super dankbar, dass das so viele Leute für uns gewotet haben. Also wir waren da echt sprachlos und echt überrascht. Aber wir haben auch so einen kleinen, ja, Meme-Marathon veranstaltet. Also
0: Okay.
2: aus der Bandgeschichte kamen ganz viele Fotos hoch, die irgendwie mit blöden Texten versehen worden sind. Und da wir sechs Leute in der Band waren und alle auch aktiv an der Sache mitgearbeitet haben, gab es da WhatsApp-Spam-Status-Nachrichten,
0: Okay.
2: genau. Und
0: Spannend.
2: ganz viele Leute haben da einfach echt täglich für uns gewotet und haben
0: Voll
2: das noch
0: cool.
2: verbreitet. Und ja, vielen Dank an alle da draußen.
0: Ja, Glückwunsch.
1: Und vielen Dank an den Georgie, unseren Saxophonisten. Der kam nämlich erst auf die Idee, das Ganze so zu gestalten.
0: Cool. Das mit dem Meme oder sich überhaupt da
1: Mit
0: zu
1: den
0: beteiligen?
1: Memes, mit den
0: Okay.
1: Memes. Genau.
0: Ja, cool. Und seid ihr so Mutzbühnengänger? Wart ihr schon mal an der Mutzbühne privat?
2: Ja, tatsächlich. Ist aber jetzt schon ein paar Jahre her. Dementsprechend freue ich mich viel mehr, jetzt mal wieder da zu sein und
0: Okay.
2: dann auch zu spielen.
1: Ich war tatsächlich, muss ich gestehen, noch nie auf dem Badentreffen gewesen.
0: Aha,
1: Also es ist
0: okay.
1: auch auf meiner Bucketlist gewesen. Und jetzt das erste Mal da zu sein und gleich zu spielen, ist auf jeden Fall sehr toll.
0: Cool. Und habt ihr dann vor, auch noch ein bisschen länger zu bleiben oder nur für euer Konzert am Sonntag?
2: Also wir sind auf jeden Fall länger da.
0: Okay.
2: Es ist ja auf jeden Fall der Plan.
0: Noch schnell
2: Ich als,
0: proben?
2: ja, nee, das nicht. Ich habe zum Geburtstag noch eine Festivalkarte geschenkt bekommen
0: Okay.
2: und ich bin echt froh, dass der Gig am Sonntagabend stattfindet, weil dann habe ich dann 2 Tage vorher noch
0: Ja.
2: Zeit.
0: Ist bei Rock im Wald? Ja, okay. Das war mir ein bisschen klar. Ja, cool. Was sind denn so eure letzten Veröffentlichungen gewesen oder habt ihr gerade noch was in der Pipeline?
1: Tatsächlich hatten wir 2024 ein Unplugged-Album veröffentlicht. Das war unsere erste Platte auch, unsere erste Vinyl. War sehr aufwendig produziert, sehr lange auch. Und ist mal was komplett anderes, als wir normalerweise tun. Und dieses Unplugged ist durch die ganze Corona-Pandemie ein bisschen gewachsen, als wir dann im kleineren Rahmen gespielt haben, dass wir dann auch die Abstandsregeln einhalten.
0: Ja.
1: Und so ist es daraus gewachsen, dass wir dann eben ein komplettes Unplugged-Album The Lounge aufgenommen haben. Grüße gehen raus an den Yogi und seinen Produzenten.
0: Cool.
1: Ja,
0: Ja,
1: genau.
0: schön. Und habt ihr auch vor, Unplugged zu spielen, auch am Body, oder ist das alles nur mit Stromgitarren?
2: Nö, das sind nur
0: Okay,
2: Stromgitarren.
0: nice. Ja, cool. Wie sind so gerade die Vorbereitungen? Probt ihr viel oder seid ihr so entspannt, weil ihr eh gerade schon viel spielt? Oder wie ist so die Gefühlslage?
2: Beides. Also
0: Okay.
2: tatsächlich sind wir gerade mal wieder sehr aktiv und haben vor, an diesem mega heißen Wochenende haben wir uns tatsächlich im Keller und im Studio verkrochen und haben nochmal 2 Songs recorded. Also
0: Oh,
2: ja,
0: wow.
2: tatsächlich und haben da uns jetzt in letzter Zeit schon sehr häufig zum Musizieren getroffen,
0: Cool.
2: um das Ganze
0: Schön.
2: wieder ein bisschen aufzuheizen.
1: Ja, auch der neue Bassist muss eingeprobt werden. Ne? Die haben wir ja die letzten Wochen doch viel geprobt, aufgrund dessen, da ich jetzt doch ein anderes Instrument spiele, sind doch nur 4 Saiten, aber doch nicht so einfach.
0: Das ist schon eine Umstellung.
1: Stimmt. Ja, auf jeden Fall.
0: Und noch habe ich noch Zeit für eine Frage. Okay, yep. Sehr schön. Ich fand irgendwie eure Bandfotos so sympathisch und habe mich gefragt, ob ihr halt alle einfach, also ob ihr alle einfach sehr viel Zeit miteinander verbringt oder ob ihr sehr oder nur so zum Musik machen oder wie dicke ihr zusammen seid. So. Hat mich irgendwie interessiert.
2: Ja, tatsächlich spielen wir auch schon seit 10 Jahren zusammen und ich glaube, die Zeit ist einfach prägend. Also da musst du gar nicht so viel Zeit miteinander verbringen.
0: Ja, weil, man chillt eh dann zusammen.
2: Ja, wenn du dich 2-mal im Monat mindestens im Proberaum triffst, dann hast du da schon gut einen Austausch. Und ja, aber ansonsten sind wir natürlich auch teilweise Kindergartenfreunde. Das gehört schon auch noch dazu.
0: Schön. Und dann noch so ein paar along the way mitgenommen, also seit dem Kindergarten.
2: Richtig, ja.
0: Voll schön. Ja, dann vielen Dank, dass ihr heute da seid. Und ich freue mich sehr, dass ihr Bamberg representen könnt. Wir hören jetzt kann ich aber, genau, Old Man, das ist ein Song von eurem Akustikalbum oder Unplugged-Album.
1: Genau.
0: Wollt ihr da noch ein, 2 Sätze drüber sagen zu dem Track? Oder...
3: Wo kriege ich es denn? Bringt ihr Merch mit? Mal die wichtigen Dinge.
2: Ah, ja, natürlich. Wir haben dann die Platten sogar dabei, auch am Badentreffen. Und da kann man den Song hören. Man kann da ja auch überall streamen, also sind überall im Netz vertreten. Ja, und zum Song selbst. Ist eine schöne Geschichte des Reifens eines Menschen generell. Und wir haben den vorher als Stromgitarren-Lied recorded und dann aber nochmal runtergebrochen zum Akustik.
3: Ihr könnt sie live hören auf der Bühne der Musikzentrale am Sonntag um 18.10 Uhr oder jetzt in den lokalen Leidenschaften auf Radio Z Slam Elephant mit Old Man.

0: Das war ein Slam Elephant mit ihrem Song Old Man. Und wir sitzen heute hier und stellen alle 16 Bands von der Mutzbühne am diesjährigen Badentreffen vor. Und jetzt bei mir im Studio sind drei liebe Leute von Bülbül Manouche. Und das sind auch unsere Headliner für den Samstag. Also herzlichen Glückwunsch für diesen sehr, sehr geilen Slot. Weil ich finde, das passt auch perfekt zu euch. Wollt ihr euch vielleicht mal kurz vorstellen, wer ihr seid und welches Instrument ihr spielt?
1: Hey, hello. Ich bin die Sängerin von Bülbül Manouche und heiße Funda.
2: Ich bin die Katrin und spiele Saxophon und Klarinette.
3: Ich bin Rosan und ich bin der Schlagzeuger.
0: Hi, schön, dass ihr da seid. Vielen Dank. Und ich war begeistert, als ich euer Bandfoto angeschaut habe. Ihr habt ja wirklich eine große Truppe da am Start. Da hat es mich interessiert. Euch gibt es ja auch schon ein bisschen länger. Und vielleicht wollt ihr so ganz kurz die Bülbül Manouche Geschichte erklären und was sich da so verändert hat über die Jahre hinweg.
3: Also die Bülbül Manouche Geschichte ist eigentlich schnell erzählt. Und viel hat sich zum Glück nicht verändert. Wir waren am Anfang, 2012 waren wir schon mal auf der Mutzbühne.
0: Ah, okay.
3: Und da gab es uns gerade 2 Jahre, gegründet haben wir uns zu viert und waren aber sehr schnell so ein Riesenhaufen mit 11, 12 Leuten. Aktuell sind wir auch, glaube ich, wieder 12. Ne? Und obwohl sich so mit der Zeit immer wieder ein paar Leute ausgetauscht haben, bleiben wir so ein großer Haufen und uns gibt es jetzt seit 16 Jahren. Das ist im 16. Jahr. Und wir machen immer noch den gleichen Mist und die Leute hören das sehr gerne und wir haben diesen Spaß und für uns ist das wirklich ein sehr schönes Hobby, dass wir immer noch beisammen sein können und immer wieder mit neuen Menschen.
0: Was ist denn euer gleicher Mist? Erklär mal, was macht ihr? So ganz grob.
4: Was habe ich vorhin gesagt? Ja. Mit Machmusik, mit Tanzmusik, mit Fühlmusik, mit Feiermusik.
1: Genau, ein Mix aus Balkan, Funk, Oriental, Jazz.
3: Wir nehmen Volkslieder heran und wir kommen alle aus verschiedenen Ecken der Musik und jeder macht ein bisschen so, was er dann will und dann kommen ganz neue Sachen raus. Aber eigentlich Volksmusik aus aller Herren Länder.
0: Okay.
3: Ja.
0: Und was habt ihr so zuletzt für Veröffentlichungen gehabt oder habt ihr irgendwas noch in Planung? Bringt ihr auch eine Schallplatte oder eine CD oder Merchandise mit? Was sind so gerade, was ist gerade so die Lage bei euch?
3: In Planung haben wir viel.
1: Yeah. Also wir haben zuletzt, waren wir tatsächlich auch in der Mutz und haben aufgenommen ein paar Songs, türkische Balkan-Songs, was auch. Und sind alles aktuell gerade in Bearbeitung und wir hoffen, dass wir die bald releasen können.
0: Ja, cool. Spannend. Und ich habe auch gesehen, dass ihr sehr viel generell so auf Stadtfesten spielt und das ist so eure bevorzugte Bühne oder was ist so euer Lieblingskonzert, was ihr spielt? Oder, weil ich habe gesehen, ihr spielt so viel auf Stadtfesten. Ist das so euer...
3: Naja, man muss uns ja auch buchen irgendwie können. Ja. Das ist schwierig bei so diesem Verein. Also lieber spielen wir auch so auf so großen Bühnen wie bei euch, aber auch, dann auch wieder in so einer ganz kleinen Bühne mit so 20 Zuhörern. Also wer uns auch immer bucht, Hauptsache wir haben ein bisschen Spaß. Also es macht
0: alles. Also für kleine Cafés eher nicht so oder so.
1: Da passen wir nicht rein.
2: Genau. Und ich finde es auch bei so Stadtfesten immer ganz cool, dass da ganz viele Leute sind, die uns eben zufällig dann sehen und die dann trotzdem total mitmachen und Spaß haben. Und dann ist es so eine nochmal so eine Bestätigung, dass das jetzt das Richtige ist, was wir da machen.
0: Ja.
2: Auch die Nicht-Fans dann da dabei sind.
1: Und tatsächlich haben wir immer wieder Leute dabei, die fast immer dabei sind im Zuschauerblock.
0: Okay,
3: ganz hartnäckige.
1: Und das macht dann echt richtig Spaß, die dann immer wieder zu sehen.
0: Okay, voll schön. Ja, ich hoffe, dass ich dann eure Hardcore-Fans auch bei der Mutzbühne kennenlernen darf. Wie ist gerade so euer Modus? Probt ihr gerade viel oder wie ist so die Aufregung? Ich meine, ihr seid es ja auch schon gewohnt, auf größeren Bühnen zu spielen, wie...
3: Wir freuen
0: so
3: uns. Wir geben uns tatsächlich auch Mühe. Wir proben jetzt mal. Es ist wirklich schwierig. Wir sind zwölf Leute und alle sind berufstätig. Ja. Es ist generell, also wir freuen uns schon, wenn wir nur zu 8-mal im Proberaum sind. Und dann sagen wir, wow, so viele Leute da. Oder so wenig. Das ist auf jeden Fall sehr schwierig, alle zusammenzukommen. Und aktuell sind wir mal tatsächlich fleißig. Und
1: ziemlich oft.
3: Ja.
1: Vollständig,
3: Wir freuen uns wirklich.
0: Also habt ihr einen
2: geplant, haben wir noch nie alles gut geschafft mit Ablauf und...

0: Toll. Und du hast noch ein anderes Projekt, ne? Habe ich gesehen.
1: Ja.
0: Wie heißt denn deine andere Band?
1: Die heißt Yaren Dünya,
0: Okay.
1: übersetzt Morgen die Welt. Ist ein bisschen was anderes als Bibi Manisch, aber auch ähnlich. Auch, gehört auch zur Weltmusik.
0: Okay.
1: Bisschen anatolischer
0: Ja,
1: Volksrock.
0: dann vielleicht nächstes Jahr oder
1: Vielleicht
0: übernächstes
1: nächstes
0: Jahr. Wir sehen's.
1: Jahr.
0: Freue mich immer auf Bewerbungen, auch von Nebenprojekten oder anderen Projekten. Haben wir noch ganz kurz, ich weiß gar nicht, okay. Was sind denn so eure Traumvorstellungen oder Ambitionen für die Band? Oder seid ihr einfach so go with the flow und schaut, was auf euch zukommt? Oder habt ihr so konkrete Ziele, was ihr noch erreichen möchtet? Oder irgendwelche bestimmten Festivals, wo ihr gern spielen möchtet?
2: Also ich würde mich freuen, wenn wir unsere Aufnahme mal fertig mischen. Das wäre ziemlich cool, weil
0: Okay.
2: das haben wir jetzt schon länger. Und
0: Ja.
2: wir beide zum Beispiel, also Funda und ich, sind auf den bisherigen CDs noch gar nicht dabei gewesen.
0: Ah, okay.
2: Und auch noch
3: Da waren
2: Konsti
3: wir noch
2: ja auch, unsere
3: nie, ja.
2: Trompete.
3: Also die Hälfte
2: Deswegen,
3: noch nicht, ja.
2: das wäre cool, wenn das jetzt dann mal klappt.
1: Ja.
2: Und sonst
1: Und
2: auf jeden Live-Gig eigentlich.
1: ja, und
0: Okay.
1: nächstes Jahr einfach auch ein bisschen noch mehr wieder live gehen.
3: Ja.
0: Ja.
1: Genau, das so.
3: Und dass wir tatsächlich in 15 Jahren weiter zusammenspielen. Das wäre wirklich,
0: Ja,
1: das
3: das
1: wäre
3: ist ja
1: schön.
3: selten, dass wir so einen Riesenhaufen so lange auch halten können. Und dass es uns wieder gibt, dann werden wieder was schon dazukommen, wieder gehen und dann, aber Hauptsache es gibt die Band noch.
0: Ja, das wünsche ich euch auch. Also ganz viele Sachen auf der Wishlist hier. Und es ist auch gut, wenn man da regelmäßig drüber redet, was man so für Ambitionen mit der Band hat. Nicht, dass dann alle irgendwie andere Träume haben und nichts davon verwirklicht wird. Wollt ihr kurz was zu dem Track sagen, den wir jetzt gleich hören werden? Ich habe schon vorhin gehört, dass der Song noch nicht so in Gänze gespielt wurde, aber.
3: Nee, den haben wir gespielt, aber glaube ich das letzte Mal vor 10 Jahren. Das hat ja,
0: Okay.
3: glaube ich, mit der Übertragung nicht geklappt mit
0: Ja.
3: den neuen Songs. Aber der
0: Richtig.
3: Song ist auch gut. Also
0: Gut.
3: zumindest, ich bin gespannt, wir haben ihn
2: Ja,
3: auch
2: und ich bin auch
3: 10 Jahre
2: gespannt.
3: gespielt.
4: Wo
3: Ja.
4: bekommt man denn dann die neuen Songs, wenn es soweit ist?
1: Bald auf
3: Du
1: Spotify, oder?
3: bestimmt, genau da. Ja.
2: Genau, und auf Insta
3: Cool.
2: machen
3: Und
2: wir
3: wir genau.
2: Werbung für alles, was
3: Eben.
2: gerade so aktuell passiert. Wir
0: Okay.
2: haben auch einen YouTube-Kanal, aber
3: Den wir
2: der
3: jetzt seit 3 Jahren
2: nicht
3: oder
2: so,
3: nach 3 Jahren Pause wieder pflegen, mal.
2: genau.
0: Ja.
3: Also, wir
1: Aber da
3: sind nicht die
1: gibt es auch
3: Fleißigsten.
1: tatsächlich schon wieder ein paar neue
3: Sehr
1: Songs.
3: gut.
2: Ja.
0: Okay.
4: Bülbül-Manusch sind hier bei uns in den lokalen Leidenschaften in der Sondersendung, die Lilly und ich jetzt dann noch 3 Stunden weitermachen. Eine Stunde ist dann, ja genau, Juhu ist die richtige Einstellung dazu. Ich darf mal ein bisschen spoilern. Es kommen hier noch vorbei Hotel Paradis, die Fledermaus, Pets, Conny Kohle, Monobraut, Appaloosa, Mitch, Chris Padera, Jupiter Orbit Escape und The Great Bertolinis. Und ganz zum Schluss senden uns noch Grüße von The Love Bites. Lilly, wir haben noch einen großartigen Abend vor
0: Ja.
4: uns. Wir hätten mal vorher-nachher-Fotos machen sollen. Aber
0: Ich sah schon
4: Andreas,
0: vorher fertig aus.
4: ja.
0: Also.
4: Und Andreas macht so eine lokale Collage über den Abend.
0: Ja, freue
4: Jetzt
0: mich.
4: aber, genau, könnt ihr noch eine Runde tanzen zu Bülbül Manusch und Odessa Bulgar in den lokalen Leidenschaften auf Radio Z.

0: wir starten jetzt auch gleich rein mit ein bisschen Live-Musik von Hotel Paradis, die am Sonntag die Bühne eröffnen werden. Ich freue mich sehr darüber. Ja, wollt ihr euch ganz kurz mal vorstellen, kurz sagen, bevor ihr auch selber Musik spielt, wie ihr eure Musik beschreibt, wie lange es euch gibt, einfach kurz so die Eckdaten, damit wir euch ein bisschen einordnen können.
1: Ja, wie wir uns beschreiben, das wissen wir selber nicht so genau. Okay. Es ist letztlich so deutsche Liedermacher, Pop, Indie vielleicht. Mhm. Und uns gibt es so seit ein paar Jahren und wir spielen so vor uns hin und treten ab und zu auf und freuen uns natürlich total, dass wir am Bahntreffen dabei sein dürfen.
0: Schön vage gehalten, so seit ein paar Jahren gibt es euch schon. Ja, cool. Ich würde euch einfach jetzt so die Bühne überlassen. Ihr habt euch ja schon so aufwendig hier aufgebaut und dann wollen wir das jetzt einfach genießen. Wie heißt euer Song?
2: Amore mio.
3: Die Neulandhörer müssen jetzt ganz stark sein.
0: Yep.

0: vielen herzlichen Dank für dieses wunderschöne Lied. Es war auch mein erstes Mal, dass hier eine Band live gespielt hat. Es hat mich sehr gefreut, das jetzt einfach mal hier zu haben. Saugeil. So, alle wieder gesettelt. Sehr schön. wann ist denn dieses, ich habe gerade gesehen, euer gleichnamiges Album, wann ist es dann rausgekommen und wie war da so der Prozess?
1: Ja, Album ist die gute Frage. Wir sind jetzt, wie du vorhin schon gesagt hast, seit eigentlich 4-5 Jahren am Machen.
0: Ah, okay.
1: Wir haben gut 30 Lieder, aber kein Album.
0: Ach so, weil also, hier steht vom Album Hotel.
1: Ja, aber wir sind schon voll wieder dabei, wir sind voll dran und wir werden definitiv jetzt nach dem Baden-Treffen Gas geben, dass das dann auch da ist. Also aktuell gibt alles auf der Webseite.
0: Alles klar. Also das Baden-Treffen ist eure absolute Motivation jetzt durchzustarten.
2: Absolut, ja, natürlich.
0: Sehr schön. Aber habt ihr da, also habt ihr schon einen Termin irgendwie oder wann können wir es ungefähr erwarten?
3: Ja, die müssen halt alle erst ihre Dayjobs aufgeben.
0: Okay.
2: Ja, unser Problem ist die Zeit wirklich und das halt alles in gute und geordnete Bahnen zu bringen. Aber wir versuchen jetzt wirklich im Herbst so ein bisschen.
3: Oktober 26 kommt es raus.
0: Okay, genau. Ja, ich,
2: aber zu viel können wir jetzt noch nicht verraten.
0: Ich will euch nicht unter Druck setzen, aber ja, schon auch ein bisschen.
4: Also ich würde es machen. Wir haben schon Bands gesagt, ihr habt den Tag habt ihr einen Termin und bis dann braucht ihr halt das Album. Nächstes Jahr April habe ich einen Termin frei.
1: Ja, alles genau. Klar? Der Andreas hat uns auch schon mehrfach gesagt, wir kommen wieder, wenn das Album fertig ist. Und wir haben halt jetzt seit Mai den Christian hier mit neu in der Band. Mhm. Und deswegen schreiben wir alles so ein bisschen um und machen alles nochmal noch besser. Und dann geht's richtig los.
0: Okay.
4: Ich habe noch kein Datum gehört.
2: April habe ich gesagt. Wäre völlig okay.
4: Alles klar, nehmen wir den Donnerstag, der am 17. April am nächsten ist.
1: Okay.
4: Ist gebucht. Geil.
1: So machen wir das.
0: Aber bringt ihr noch irgendwas an Merch mit oder habt ihr irgendwas am Gepäck fürs Bahntreffen? Oder irgendwelche Specials vorbereitet? Nein.
2: Thorsten, die Frage ging, glaube ich, an dich.
1: Ja, also wir haben T-Shirts geplant, wir haben alles Mögliche geplant, aber haben uns jetzt doch eben auf die Musik konzentriert, damit das jetzt richtig gut rockt.
0: Es gibt genug Textilien auf dieser Welt.
1: Ja. Und also ich habe schon überlegt, ob man nicht uns irgendwie die Leute, dass sie sich in eine Liste eintragen können und wir schicken die Songs dann per E-Mail oder irgendwie sowas.
0: Ah, Newsletter mal gucken, oder?
1: Ob wir da einen Zugang oder sowas machen. Mhm. Mal gucken.
0: Okay, spannend. Und wie ist eure Gefühlslage? Also freut ihr euch drauf? Seid ihr nervös oder seid ihr es eh schon gewohnt, live zu spielen?
2: Nee, wir freuen uns natürlich total. Okay. Wir dachten eigentlich gar nicht, dass wir mitspielen und ganz geheim hat der andere Christian, der Klavier-Christian sozusagen, uns also heimlich angemeldet und uns dann damit überrascht, dass wir also spielen. Und wir waren natürlich völlig on fire, weil wir eigentlich das abgeschrieben hatten und freuen uns natürlich total.
0: Also ihr habt schon ein paar Mal probiert mit einer Bewerbung oder?
2: Auch eigentlich. Einmal glaube ich, ja.
0: Okay.
2: Ja. Genau, ja. Aber Bahntreff ist halt einfach cool. Ich war als Kind immer am Bahntreff und fand das immer rattenscharf und es ist natürlich toll, wenn wir da selber mal spielen dürfen.
0: Also seid ihr alle Nürnberger oder kennt es? Nein, nicht alle Nürnberger. Du bist aus Fürth, stimmt, okay. Aber also die Bahntreffenliebe ist auf jeden Fall da, hoffe ich.
1: Absolut. Wir sind total on fire.
0: Ja. Schön.
1: Wir freuen uns da Gas zu geben und zu eröffnen. Und hoffen, dass da viele Leute kommen und dass das Wetter gut ist.
0: Auf jeden Fall.
3: Wetter ist gut.
0: Also wir warten dann am Sonntag noch die Kirchenglocken, wie gesagt, ab. Das war jetzt die letzten Jahre immer so ein Problem, dass dann die Kirchenglocken von der Lorenzkirche so viel zu laut waren und die Bands dann so versucht haben, dagegen anzuspielen.
2: Können wir das nicht umstellen von der Kirche her?
0: Nee, also die Kirchenglocken, die können wir leider nicht abstellen. Okay. Tut mir leid. Aber ihr könnt auch mit den Kirchenglocken spielen, aber das letzte Jahr war es dann so, dass die Person dann einfach nicht mehr mitgekommen ist, weil es dann aus dem Takt war. Okay, aber dann ohne Kirchenglocken. Ja, cool. Lisa, wir hören jetzt noch mal den gleichen Song oder einen anderen Song?
4: Nee, wir hören noch einen anderen Song. Ihr habt schon gehört, Hotel Paradis haben es geschafft, ihre 11 Minuten Sendezeit hier tatsächlich komplett das Studio vollzupacken. Also brauchen wir jetzt noch einen Song, damit sie das wieder rauspacken können, bevor wir weitermachen können mit Die Fledermaus. Vielen, vielen Dank, dass ihr da wart. Wir freuen uns auf euch am Badentreffen Sonntag, 14.10 Uhr pünktlich. Wollen wir euch spielen hören. Und jetzt hören wir noch rein in Hedonisten in lokalen Leidenschaften auf Radio Z.

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0: Wir hörten gerade eben noch Hotel Paradis und davor hatten wir auch ein kleines Live-Konzert hier und wir sind hier bei den lokalen Leidenschaften. Ich bin heute ausgeliehen von der Mutz, ich bin die Lilly und kümmere mich um die Orga bei der Mutzbühne und darf heute mit der Lisa zusammen das Programm vorstellen. Und jetzt bei mir im Studio sitzen zwei Personen von der Band Die Fledermaus. Wollt ihr euch kurz vorstellen, wer ihr seid und welches Instrument ihr spielt?
1: Ja, gerne. Hi, ich bin Julia von der Fledermaus. Ich singe und spiele Keyboard und spiele noch an unserem Special-Instrument, der Kitar.
2: Ja, ich bin der Max und ich mache das Gleiche. Also ich singe auch und spiele auch Kitar und wir wechseln uns ab, je nach Song. Singt mal die eine und mal der andere.
0: Sehr schön. Genau, und ihr seid auch, ihr macht auch den Opener am Samstag. Und ja, vielleicht wollt ihr mal kurz erzählen, wie ihr so auf die Mutzbühne gekommen seid, warum ihr bei uns spielen wolltet und was ihr vielleicht auch für einen Bezug zum Badentreffen oder zu der Mutz habt, was euch das so generell bedeutet.
1: Also wir sind persönlich schon immer eigentlich große Fans des Badentreffens gewesen, privat immer sehr, sehr gerne dahin gegangen. Und ich habe mit meiner früheren Band auch öfter da tatsächlich Straßenmusik gemacht.
0: Wie hieß sie denn?
1: Die hieß Nick and June.
0: Ah ja.
1: Und da habe ich auch schon mal auf der Mutzbühne gespielt, mit halt ganz, ganz, ganz anderer Musik. Und das ist auch schon ewig her. Und es war eine super, super schöne Erfahrung. Also es hat mir ganz, ganz viel Spaß gemacht. Da war es unfassbar heiß an dem Tag. Das weiß ich noch, da hat es, glaube ich, 40 Grad.
0: Oh.
1: Ich habe mein T-Shirt komplett in Wasser getunkt und vor dem Auftritt. Und es war nach 5 Minuten trocken. Also genau, aber es war trotzdem mega schön. Ich habe es total gut in Erinnerung und habe mich ganz arg gefreut, dass wir jetzt wieder da spielen dürfen mit der neuen Band.
0: Schön.
1: Genau, und bei der Mutz ist es ähnlich, also die Mutz lieben wir schon immer, also da gibt es tolle Veranstaltungen, tolle Konzerte, wir fühlen uns immer mega wohl, wir gehen da ganz oft hin, ja, also da beide Veranstaltungen und jetzt, also mögen wir total gerne und jetzt noch das Crossover quasi ist eigentlich, kann man nichts falsch machen.
0: Okay. Wird ihr fühlt euch wohl mit der Wahl.
2: Ja, schön.
0: Würdet ihr euch aktuell noch so als Newcomer-Band bezeichnen? Seit wann gibt es euch eigentlich?
2: Also ja, wir würden uns als Newcomer bezeichnen, aber es ist, ich meine, wir haben an sich so das Songschreiben in der Band tatsächlich schon 2020 angefangen, aber dann einfach im privaten Raum das bisschen geschrieben und sind ja wirklich so einmal so halb privat Ende 2023 erst aufgetreten und dann wirklich angefangen zu spielen haben wir 2024. Okay. Ist dann doch schon eine Zeit, aber irgendwie fühlen wir uns schon noch als Newcomer, weil wir hauptsächlich einfach jetzt hier in der Gegend spielen und man tourt die kleinen Läden durch und lernt das alles erst so kennen, ne, als Band. Das dauert.
0: Cool. Und hast du auch schon Vorerfahrung mit Musik oder?
2: Ich gar nicht, nee.
0: Okay.
2: Also das ist meine erste Band.
0: Schön.
2: Und ich glaube, deswegen sehe ich das vielleicht auch noch mehr als Newcomer, weil ich da auch tatsächlich während der ganzen Reise bis jetzt das erst alles so auch gelernt habe, noch das wahrzunehmen und daran mich auch einzuleben.
0: Ich habe euch noch nicht live gesehen und freue mich natürlich sehr, das zum ersten Mal zu erleben. Und was kann ich denn so ungefähr erwarten? Vom Stil her, von eurer Performance her, was kommt da auf mich zu? Spoilert mich mal.
1: Das ist natürlich immer ein bisschen schwierig, so sich selber einzuordnen, aber wir sagen immer, wir machen eigentlich ein bisschen so Emo-Pop-Punk, also man merkt auch schon 3 Genres gemischt, weil es auch schwer ist. Aber das trifft es, glaube ich, ganz gut. Bisschen so eine Mischung aus allem. Alle haben ein bisschen unterschiedlichen Musikgeschmack in der Band und ich glaube, das merkt man auch. Die Songs sind ein bisschen unterschiedlich immer. Also ich glaube, wir mischen auch Deutsch und Englisch zum Beispiel. Ein paar Songs sind ein bisschen spaßigerer, Punk quasi, ein paar Songs sind düsterer, emo-mäßiger und aber so orientieren tun wir uns schon oder was wir halt selber gerne hören, ist einfach so wirklich dieser Oldschool 2000er Pop-Punk, das ist so, wo wir angesiedelt sind, sag ich mal, aber mit auch ein bisschen modernen Elementen.
0: Aber gute Nische, finde ich. Also ich kenne nicht so viele Bands in Nürnberg, die das machen. Also sich selber, also ich meine, ich habe meine Band auch schon mal mit Emo bezeichnet, aber ich glaube, das war zu Unrecht. Also jetzt nicht so typisch Emo, aber voll cool. War das euch wichtig, dass ihr so eine Nische findet oder war das einfach so, keine Ahnung, Zufall, einfach weil ihr die Musik geil findet.
2: Ja, ich glaube, das war tatsächlich
0: intuitiv.
2: Ja, das, was wir einfach geil fanden,
0: okay,
2: selber zu hören und wo man irgendwie das größte Gefühl hatte, sich auch verwirklichen zu können, mhm, in diesem Bereich, in der Szene. Und ja, das okay, liegt uns einfach, glaube ich.
0: Und bringt ihr schon irgendwelche Tonträger oder Merchandise mit zum Body oder noch nichts parat?
1: Ja, doch, wir haben eine EP schon, mhm, die bringen wir natürlich auf jeden Fall, cool, mit.
2: Auf CD.
1: Auf CD, nice, genau. Menü leider noch nicht. Genau. Das, aber ja, mehr gibt es noch nicht tatsächlich.
2: Okay. Wir bemühen uns jetzt noch, T-Shirts herzustellen.
0: Lass mir eine T-Shirts.
2: Okay. Ja, DIY-T-Shirts. Wow. Seid gespannt. Wir versuchen es zu schaffen.
0: Ja. Ja. Okay. Dann hoffe ich, also wir sehen uns eh, aber dann auch am Merch-Stand. Schön, dass ihr eure ganzen EPs loswerdet. Wollt ihr noch was über euren Song sagen? Ein paar Worte?
2: Ja. Also tatsächlich ist das ein Song, der ganz schwierig zu beschreiben ist. Wir versuchen eigentlich, glaube ich, grundsätzlich immer so ein bisschen Gesellschaftskritik auch in emotionale, beziehungstechnische Worte zu verpacken. Und in dem Song geht es eigentlich auf der gesellschaftskritischen Ebene ein bisschen um Social Media, Internetkultur. Und der ist auch während Corona schon entstanden, mhm, und gut, ein bisschen prophetisch jetzt mit der ganzen KI-Problematik, okay, mit Fake News, ja, und so weiter. Und versucht das so ein bisschen, ja, auch ein bisschen humoristisch aufzuarbeiten, okay, mit dem, ja, wer ist dieser Mann? Also das ist von so einem typischen Scam-Thema entstanden. Alle Ärzte hassen diesen Mann, alle Ärzte hassen diesen Trick.
0: Ach so,
2: und dann kriegt man auf das Scam-Ding und dann wird man abgescammt und das ist so ein bisschen der Einstieg. Wer, okay, ist eigentlich dieser Mann, den alle Ärzte hassen? Und es wandelt sich aber dann in eine existenzielle Frage.
0: Mhm. Sehr, soll man allein, Thema, sein oder nicht? Okay, ja, cool. Es freut mich, dass du so viele zu dem Song sagen konntest, weil manchmal ist man so, oh, was soll ich jetzt dazu sagen? Hört selber einfach.
2: Der Rest ist Interpretation.
0: Okay, ja, auch gut. Cool. Ja, dann hören wir uns den jetzt direkt an und ich bedanke mich, dass ihr heute da wart und dann sehen wir uns am Body-Samstag.
1: Ja, wir, ja, freuen uns schon. Vielen Dank, sehr, für die, schön, Einladung.
2: Vielen Dank.
0: Bis dann.

0: Wir hörten von der Band Die Fledermaus den Song Wer ist dieser Mann? Und wir sind heute bei den lokalen Leidenschaften und stellen heute das Programm der Mutzbühne am Badentreffen vor. Und mit mir jetzt im Studio sind die lieben Pets.
1: Hallo!
2: Hi.
0: Stellt euch gerne mal vor, wer heute da ist und wer von der Band fehlt.
1: Also unsere Frontperson ist da, Patrick.
0: Juhu!
2: Hi!
1: Und ich bin Jan, der Boss ist.
0: Hi! Ja, willkommen! Ihr spielt am Samstag um 16.30 Uhr.
1: Gut zu wissen.
0: Ja, please, bitte liest nochmal die Infomappe durch. Ich hoffe, ihr seid pünktlich.
2: Sind wir.
1: Ich bin den ganzen Tag da. Ja.
0: Bist du auch Mutzbühne-Hardcore-Fan? Das ist die wichtige Frage.
1: Oh, also es ist die einzige Bühne für mich.
0: Okay.
1: Immer gewesen, natürlich.
0: Okay, fair. Wie ist gerade so die Stimmung? Freut ihr euch? Probt ihr viel oder seid ihr zu busy? Was habt ihr geplant für euer Konzert?
2: Boah, die Stimmung ist fantastisch. Wir freuen uns richtig, richtig arg. Mhm. Proben tun wir kaum, wie üblich.
1: Es ist ein bisschen anders als sonst bei Pets, weil nämlich ein Arm, ein Handgelenk
0: ja,
1: genau. ist defekt.
0: Oh, ja, ich wollte schon fragen, was da genau. passiert
2: ja.
0: ist.
2: Ja. Naja, ich bin gestürzt beim Sport,
0: okay.
2: so wie es sei verraten. Und genau, normalerweise spielen wir mit zwei
1: Sport.
2: Gitarren. Beim Sport,
1: Skaten ja. klingt cooler, wenn du was skaten
2: ja,
0: ich habe dich gesehen und dachte mir sofort, dass das beim Skaten passiert
2: ja,
0: ist.
2: Ja, es ist tatsächlich beim Skaten passiert sowas.
1: Okay. Coolste Art von Unfall.
2: Genau, aber die Karin Rabhansel, unsere Gitarristin, die macht das auch ganz fantastisch alleine.
1: Genau, es gibt okay. also eine Gitarre weniger, deswegen ist das mit den Proben schon tatsächlich ja. irgendwie spannend und wichtig und gut. Aber war ganz cool, die letzten
0: okay.
1: beiden, die einzigen beiden Proben mit nur einer Gitarre, die waren erstaunlich cool und ja, wir freuen uns und wir finden es ein bisschen schade, aber wir kriegen das hin.
0: Glaube ich auch.
1: Mit der fehlenden Gitarre.
2: Auf jeden Fall.
0: Ich vertraue euch. Wollt ihr ganz kurz für unsere HörerInnen so ein bisschen was zu eurer Entstehungsgeschichte erzählen, was es schon für Musik von euch gibt oder was noch geplant ist?
1: Jetzt deutet er auf mich, okay. Dann ja, die Entstehungsgeschichte aus meiner Perspektive ist natürlich, dass ich gehört habe, Karin Rabhansel und Patrick haben irgendwie so eine Combo, so eine Punk-Sache zusammen
0: mhm.
1: und Patrick Songs und Patrick singt und es ist halt nachweislich ultra coole Songs und ich habe das auf dem Wasted Open Air erfahren und war betrunken genug, dass ich halt quasi mit viel Nachdruck gesagt habe, ich will unbedingt da dabei sein, ich kaufe
0: okay.
1: mir einen Bass, ich lerne Bass spielen, das machen wir. So, das ist meine Perspektive mhm. der Entstehungsgeschichte eigentlich. Und Johnny ist auch dabei, spielt Drums.
2: ja, aber letztlich war es genau so. Genau. Karin habe ich im Konradfest akquiriert. Genau, dich haben wir dann am Wasted mit reingeholt. Und genau, den Johnny musste ich zwar zweimal fragen, aber genau beim zweiten Mal konnte er dann nicht Nein sagen.
1: Nicht mal auf einem Festival, oder?
2: Wahrscheinlich per SMS Festival. Oder so.
0: Okay, spannend. Und ihr habt schon Musik draußen, ich glaube auf Bandcamp.
2: Genau, aber auch
0: und
2: auf.
0: Ist es eine EP oder ein Album? Nee.
2: Es ist letztlich eine Demo.
0: Okay.
2: Also so von der Größe her ist es eine EP, genau, zu hören auf Bandcamp, mhm. aber auch auf allen beschissenen Streaming-Plattformen, die es so gibt.
0: Okay, cool. Und bringt ihr das auch mit zum Badi oder habt ihr CDs, Platten dabei?
2: Nö.
0: Andere Merchandise.
1: Shirts.
2: Genau,
0: okay.
1: wir haben Shirts.
0: Ja, das ist gut, weil ich glaube, es wird heiß und die Leute brauchen ein frisches T-Shirt.
1: Oh
0: also,
1: ja.
0: ja,
1: guter Punkt.
0: Wenn man durchwechselt.
1: Nee, aber wir wissen auch, dass die Mutzbühne und das Badentreffen ein guter Ort für Merchandise
0: ja.
1: ist und wir versuchen so viel da hinzustellen, wie nur irgendwie möglich ist.
0: Deswegen frage ich.
1: Es gibt ja auch diverse Solo- und Side-Projects in der Band, vielleicht stellen wir da noch ein bisschen was hin. Merch wird es geben.
0: Kannst du für die Hörerschaft, also ich weiß es so ungefähr, kurz zusammenfassen, was es noch für Side-Quests gibt innerhalb der Band?
1: Karin Rabhansel wurde schon erwähnt,
0: mhm.
1: spielt Gitarre.
0: Hat auch schon bei uns gespielt.
1: Genau, hat natürlich ihr Solo- und Bandprojekt. Dann Fischer und Rabe hat sie noch und ich bin The Black Elephant Band und
0: mhm.
1: habe noch Average Pizza und Fox was Nightmare. Und Johnny ist bei Dry as Leaf.
2: Mhm.
1: Mega krass, geile
2: und
1: Band.
2: Money Left to Burn nach wie vor.
1: Jo. Und Primetime cool. Heroes gab es auch einmal mit dir.
2: Gut, ja, das, genau.
0: Aber Moment, du hast kein anderes Side-Project.
2: Nee,
0: okay,
2: genau.
0: Das ist deine erste
1: Skaten halt.
0: Band auch?
2: Nee, meine zweite Band.
0: Okay, und wie hieß die andere Band?
2: Primetime Heroes.
0: Okay, und die gibt's nicht mehr?
2: Gibt's nicht mehr.
0: Okay, fair. Und hört man die, aber es ist jetzt nicht so Skater-People-Music, oder? Wie würdet ihr die Musik dann beschreiben?
2: Skater People Music, ist nicht schlecht. Also Primetime Heroes könnte man schon so beschreiben irgendwie. Und das, was wir jetzt machen mit Pets, würde ich immer als Mid-Tempo-Emo-Punk beschreiben.
0: Aber nicht Skate-Punk.
2: Nee, so steht es zwar genau in der Mutz-Beschreibung, aber ist es praktisch nicht so wirklich.
1: Ich kann nicht skaten, auf jeden Fall.
0: Okay. möchtet ihr noch ein paar Sätze über den Song sagen, den wir gleich hören? Oder wollt ihr es einfach unkommentiert?
2: Welchen Song hören wir dann?
0: Moment.
3: Masquerade.
2: Alice. Masquerade.
0: Ah, okay, Masquerade, ja.
2: Ja, ich habe mir tatsächlich heute mal nochmal die Lyrics angeguckt. Also ich sag, Life Immer ist ein Song gegen Bullen. Und das ist er auch. Mhm. Eher ein bisschen sekundär. Die Lyrics sind wirklich wirr. Also es ist auch echt schon lange her, dass ich den geschrieben habe. Und generell ist es unterm Strich immer so ein bisschen Emotionsregulation.
0: Okay.
2: Und genau, vielleicht muss ich gar nicht mehr dazu sagen.
0: Cool. Ja, dann hören wir jetzt den Song Masquerade von Pets und wir freuen uns auf euer Konzert. Vielen Dank.
2: Danke.
1: Danke euch. 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

0: Das waren die Pets mit ihrem Song Masquerade und wir sind heute hier bei den lokalen Leidenschaften und bei der Programmvorstellung für die Mutzbühne am Badentreffen, die übernächstes Wochenende stattfinden wird. Und jetzt hier bei mir habe ich die wunderbare Band Conny Kohle und Kevin Crew. Und ich wünschte, ihr könntet jetzt sehen, wie schön sie auch sich hier für uns gestylt haben. Aber ihr könnt es dann auch live sehen, nämlich am Freitag. Und ihr seid die erste Band, die am Freitag unsere Mutzbühne eröffnen werden. Und vielleicht wollt ihr euch kurz vorstellen, wer ihr seid und welches Instrument ihr spielt.
1: Also ich bin Conny Kohle, Stewardess aus Leidenschaft und ich mache die Vocals und ich spiele Keyboard und Akustikgitarre.
2: JS Whiskey Houston, ich bin der Bruchpilot und spiele Gitarre und Theremin.
3: Und ich bin Onkel Franz und darf am Bass spielen und mache manchmal eine zweite Stimme noch mit dazu.
1: Und zusammen sind wir Conny Kohle und die Cabin Crew.
3: Die Cabin Crew.
0: Wow, okay.
3: Lili ist gerade ein bisschen überfordert
0: und denkt sich, ha. Ich bin positiv sprachlos. Ich freue mich. Ich wünschte, ich wäre bei euch an Bord. Also ich bin dann an Bord.
1: Natürlich, du kommst nie mehr raus.
0: Freitag. Ja, es ist einfach ein Never-Ending-Trip mit euch.
1: Ja, so schaut's
0: aus. Voll schön. Vielleicht wollt ihr kurz ein bisschen was zu eurer Entstehungsgeschichte erzählen. Es würde mich sehr interessieren, wie ihr zusammengefunden habt und wie ihr dieses Konzept euch überlegt habt.
1: Na, das Konzept, es gibt kein Konzept bei Conny Kohle und die Cabin Crew, sondern wir haben uns einfach in der Karibik kennengelernt. Ich bin Stewardess aus Leidenschaft und diese Geschichte, davon lebt die Cabin Crew. Ich war in der Karibik, deswegen haben wir auch karibische Einflüsse in unserer Musik zum Beispiel. Ein bisschen Reggae machen wir und da habe ich den Whiskey Houston aus seiner Warhawk P40 gezogen.
0: Okay.
1: Und da ist auch so ein kleines Rocklied dabei entstanden, das heißt Bruchpilot. Und den ersten Marineoffizier, den Onkel Franz, den habe ich aus dem Meer gezogen, der Karibik, aus der Südsee. Und
3: weil mein Schiff leider von einem Seeungeheuer zerschnipst worden ist und dann bin ich da rumgetrieben, aber Conny Kohle hat mich gerettet.
0: Shit happens, okay.
3: Ja, passiert, aber man muss immer das Beste draus machen, gell? Okay.
1: Und so wie ich die Cabin Crew gerettet habe, kann ich auch alle anderen Menschen retten, die zu uns aufs Konzert kommen, die überhaupt zu euch zur Mutzbühne kommen, weil das Motto von Conny Kohle ist nämlich mehr Liebe und weniger Kacke. Mhm. Und wenn schon Kacke, dann
3: Lavendelkacke!
0: Lavendelkacke.
1: Genau.
0: Gibt es auch Merch?
1: Es gibt es eben nicht als Merch, sondern schade. Das ist nur so ein Special-Ding. Da muss man auf die Konzerte kommen, weil ich nähe die selbst und ich habe beim Badentreffen auch meinen Kackmintenschläger dabei. Und wenn man bei einem Lied gut mitmacht, gut zuhört, dann kann man mit ganz, ganz viel Glück eine Lavendelkacke gewinnen.
0: Okay. Genau. Und machst du am Anfang auch so Sicherheitsansagen, also auf was man achten soll beim...
1: Ja, schnell, Sicherheit ist das oberste Gebot bei Conny Kohle Airlines, auf jeden Fall.
0: Ja. Dann können wir uns so die Notfallmoderation einfach sparen, also falls irgendwie Unwetter oder so auf uns zukommt.
1: Das macht alles
0: also
1: nichts.
0: Dann tue ich das einfach auf dich ablagern, das ist sehr gut.
1: Immer.
3: Wir sind die Meister für Katastrophen, damit können wir sehr gut umgehen.
1: Ja.
0: Okay. Also wenn es stürmisch wird, ich wende mich einfach an euch.
3: Kein Problem.
0: Geil.
3: Okay. Kein Problem.
0: Und ansonsten bringt ihr irgendwelche Tonträger mit an Merch? Also Platten, CD, habt ihr irgendwas dabei?
1: Ja, wir haben im letzten Jahr am 5. Dezember unser Album rausgebracht, unser Debütalbum Conny Kohle und die Cabin Crew und Es gibt sie doch. Und da haben wir ein kleines Hörspiel mit drauf, wo man die ganze komplette Geschichte von der Cabin Crew auch nachhören kann und dann sind noch Lieder mit dazu dabei, die man dann anhören kann. Gibt es auch auf Spotify und überall, aber natürlich auch auf der wunderschönen selbstgestalteten CD. Wir haben alles selbst gemacht und sind da sehr, sehr stolz drauf.
0: Cool, ja.
1: Genau. Cool. Und ein paar Glitzerherzen, Anstecker haben wir auch dabei. Und als besonderes Merch haben wir noch einen Seifenspender dabei.
3: Noch nicht alles verraten.
1: Ein Seifenspender damit dabei. Da steht drauf, immer schön sauber bleiben, weil das ist auch sehr, sehr wichtig.
0: Ja, die Leute müssen ja wissen, wie viel Geld sie einpacken müssen. Ja,
1: genau.
3: Viel Geld. Ganz viel Geld.
1: 1.500 Euro.
3: Circa. Okay. Besser mehr.
0: Okay, ich gehe mir nochmal zur Bank vor.
1: Ah ja, und ich wollte noch sagen, wir haben nicht nur den Kackmintenschläger dabei, sondern wir haben noch einen Spezialgast mit an Bord. Das ist nämlich der BürgerInnenmeister Wolfgang Prosperus, der vierte oder fünfte, ich bin in den römischen Zahlen nicht so gut. Ja. Und der wird uns an der Trommel begleiten. Er ist auch als Egotherapie bekannt.
0: Ach so, und ah cool.
1: Genau, der unterstützt uns, gibt ein bisschen Bums.
3: Ein bisschen Bums in die Sache.
0: Okay. Bisschen Bums. Alles klar. Jetzt bin ich vorbereitet auf das, was mich erwarten wird.
1: Nein, bist du nicht.
0: Nein?
3: Ja, auf keinen Fall.
1: Weil auch wir sind nicht drauf vorbereitet.
0: Okay, also Impro wird uns auch erwarten. Einfach Impro.
1: Vielleicht. Von allem bisschen was. Bisschen Wahnsinn, bisschen Herzschmerz, bisschen Rock, bisschen Pop.
3: Bisschen Liebe.
1: Bisschen Liebe.
3: Freundschaft.
1: Und eine Prise
3: Zusammenhalt.
0: Wow, okay. Lisa, was sagst du? Wollen wir mal in einen Song reinhören? Okay, was hören wir gleich von euch? Wollt ihr noch ein paar kurze Worte zu eurem Song Alice? Wir hören Alice D.
1: Ja, wir hören LSD und zwar ist es...
0: Ah, LSD, okay, LSD.
1: Und das war das erste Lied, das wir zusammen geschrieben haben. Und bei unseren kleinen Konzerten, die wir sonst spielen, haben wir auch LSD dabei. Das haben wir jetzt leider bei dem Badentreffen nicht dabei, weil wir das nicht schaffen. Aber wenn ihr mal auf ein kleines Konzert kommt, dann bekommt ihr noch viele kleine Special Gadgets von uns
0: mit. Okay. Alright, dann hören wir mal rein.
1: LSD.
3: Sehr gut.

0: Wir hörten Conny Kohle und Kevin Crew mit ihrem Song LSD. Und wir sind heute hier bei den lokalen Leidenschaften und stellen alle Bands vom Badentreffen, also von der Mutzbühne am Badentreffen vor. Und ich habe jetzt die lieben Mono-Bräute bei mir. Mhm. und auch Luca, die bei uns netterweise die Moderation übernimmt. Also sie ist bei uns in einer Doppelrolle unterwegs. Und ja, vielleicht wollt ihr euch kurz vorstellen, wer ihr seid und welches Instrument ihr spielt.
1: Ja, gerne. Ich bin Luca und ich freue mich richtig, dass wir jetzt hier sind. Und ich singe und spiele auch ein bisschen Gitarre dabei.
2: Genau, und ich bin Nele und ich spiele Leadgitarre.
0: Cool. Und wer fehlt heute?
1: Also es fehlt einmal der Jonas, der spielt Schlagzeug, und dann fehlt die Grisiermaschine am Bass.
0: Oh, okay. ja, ich bin sehr, sehr happy, dass ihr dieses Jahr spielt, weil ich weiß nicht, irgendwie finde ich, ihr habt einfach so eine Lücke aufgefüllt in der Nürnberger Szene. und ich habe irgendwie so ein bisschen Flinterpunk gecraved und freue mich einfach sehr, dass ihr das jetzt erfüllt und dass ihr jetzt für uns da seid und Flinterpunk macht. I love it. Ja, seit wann gibt's euch denn? Vielleicht wollt ihr kurz so zu eurer Entstehungsgeschichte und wie ihr euch kennengelernt habt, was erzählen.
1: Ja, ne, magst du?
2: Ja, also ich meine, am Anfang war ich noch nicht dabei, deswegen musst du vielleicht
1: anfangen. Okay. Also uns gibt's noch nicht so lange. Ich glaube jetzt wahrscheinlich ziemlich genau ein Jahr.
2: Ja.
1: Genau, also unser Bassist und ich haben irgendwie schon länger überlegt, dass wir mal wieder Musik machen wollen. Also wir haben auch früher schon mal in Bands gespielt. Und dann habe ich irgendwie, also ich war hier in Nürnberg auch auf einer Musikschule und daher kannte ich den Schlagzeuger Jonas und habe mich irgendwie daran erinnert, dass er irgendwie richtig gut spielt und auch ein netter Kerl einfach ist. Und dann haben wir uns mal zu dritt getroffen und es hat einfach sehr gut harmoniert.
0: Cool.
1: Und dann war es einfach so Glück, dass ich im Café angefangen habe und da zusammen mit Nele gearbeitet habe.
2: Ja, schön. Und dann haben wir uns irgendwie kennengelernt und auf einmal war ich auch in der Band. So richtig.
0: Perfekt.
2: Ja.
0: Und verarbeitet ihr eure Erfahrungen im Café noch in euren Songs? Oder gibt es noch so einen Café-Song bald?
2: Schön wär's.
1: Bis jetzt noch nicht, aber so, es könnte durchaus
0: passieren.
1: So die
0: passieren. Schlimmsten Kunden im Café.
1: Also ja, da gab es auf jeden Fall ein paar Leute, die man vielleicht mal aufregen kann. Aber also ja, ich glaube, wir haben auch die eine oder andere Schicht zusammen gemacht, wo wir so ein bisschen nebenbei auch okay. am Songwriten waren.
2: Stimmt, wir haben noch so ein paar Schnipsel, die dann noch verarbeitet werden müssen.
0: Okay. Und ihr habt, wir haben gerade schon gesprochen, dass ihr jetzt am Wochenende in Freiburg gespielt habt. Was habt ihr denn schon so für Konzerte gespielt und was ist noch so geplant dieses Jahr?
1: Also wir haben im Dezember angefangen, Konzerte zu spielen und der erste Gig war gleich relativ weit weg an der schönen Mosel. Und ja, das war irgendwie richtig cool, so dahin zu fahren, irgendwie so einen kleinen Bandausflug zu machen. Und ansonsten hier in Nürnberg haben wir jetzt in der Luise einmal diese, wie heißt das, Stage Night gespielt, wo dann, also so mit Open Stage, wo dann noch andere Bands auch spielen und so. Und in der Desi haben wir gespielt mit Skyline Green zusammen, das war auch sehr, sehr cool.
2: Ja. Dann waren wir in Schweinfurt, First Act
1: Band. First Act Night, ja, das war super cool auch, weil ich halt aus der Ecke komme auch und damals so der Stadtbahnhof so der einzige Ort war, wo ich hingehen konnte und wo Musik lief, die mir irgendwie auch gefallen hat. Und da jetzt so auf der Bühne zu stehen, war mir auch komplett crazy.
0: Dreams come true.
1: Ja, wirklich. Ja, und jetzt halt Freiburg und dann Badentreffen bald.
0: Aber in Freiburg war auch ganz schön viel los, gell? Habe ich gesehen.
2: Ja.
0: Also war das eure größte Crowd bisher?
2: Ja.
0: Okay.
2: Ich weiß nicht, es war so, also ich kann es immer noch nicht glauben, ich muss es immer noch verarbeiten. So vor allem, wir kamen halt auf die Bühne und dann haben da schon Leute gestanden und gewartet. So das, also ich weiß nicht, das hatte ich das Gefühl, das kannten wir noch nicht so.
0: Ja.
2: Das war eher immer so, wir fangen an und irgendwann kommen mal so die Leute, aber dass die wirklich da gestanden haben und gewartet.
0: Ja. Nur für euch.
2: Ja, schön.
0: Ja, voll gut, dass ihr euch ein bisschen vorbereiten konntet, auch auf die Mutzbühne, weil da werden auf jeden Fall Leute vorher stehen. und habt ihr schon... Also ihr habt ja noch keine Musik rausgebracht. Was können wir schon irgendwie so ungefähr uns darauf einstellen, wann mal was von euch rauskommt? So nächstes Jahr? Oder habt ihr schon
1: so
0: irgendwelche Pläne?
1: So lange muss man vielleicht gar nicht mehr warten.
0: Okay.
2: Also vielleicht sogar dieses Jahr noch. Also das ist auf jeden Fall der Plan von uns.
1: Genau, wir sind jetzt im August, Ende August im Studio, um ein paar Songs aufzunehmen. Mal schauen, wie viel wir da schaffen.
0: Ja, ihr ballert einfach am Wochenende alle durch.
1: Ja, also mal gucken. Ne? Okay. Wir sind da jetzt auch nicht so perfektionistisch, glaube ich.
2: Machen ja auch immer noch Punk.
1: Ja, das ist das Gute. Ja.
0: Das ist eine gute Ausrede.
1: Und dann vielleicht noch mal im Herbst ein paar und dann wollen wir die so langsam rausbringen und dann vielleicht erstmal eine EP oder so.
0: Mhm. Cool, voll gut. Also können wir leider noch nichts kaufen beim Badentreffen, aber dann halt nächstes Jahr oder dieses Jahr. Ich freue mich sehr drauf. Und wollt ihr vielleicht ein paar Sätze zu dem Song sagen, den wir jetzt gleich hören? Habt ihr da einfach ein paar Sätze zu?
1: Also wir haben ja sehr viele, würde ich mal sagen, Flinter-Themen oder feministische Themen irgendwie auch bei unseren Songs. Der Song heißt Periodensystem und es geht so ein bisschen darum, es ist einfach verrückt, dass wir irgendwie im Jahr 2026 leben und Frauen immer noch so viel Geld für Periodenartikel bezahlen müssen und es auch irgendwie noch so, teilweise irgendwie noch so ein schambehaftetes Thema ist irgendwie. Und in dem Song schauen wir uns einfach ein bisschen an, wie sähe es denn aus, wenn Männer ihre Tage hätten. Ja.
0: Okay. Dann hören wir da jetzt mal rein. Vielen Dank, dass ihr heute da wart. Und ja, wir freuen uns sehr, euch am Samstag, den zweiten Slot dann zu sehen. Und hier sind Monobraut mit Periodensystem.

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1: Ja, das waren die ersten 2 Stunden des Badentreffen-Spezials zur Mutzbühne auf dem Lorenzer Platz. Dieses Wochenende findet das statt, von Freitag bis Sonntag. Also lohnt sich auf jeden Fall, an der Mutzbühne vorbeizuschauen, wie ihr sicherlich gerade gehört habt. Wir gehen hier raus nach 2 Stunden. Es gibt noch eine 3. Stunde, die wird heute ab 20 Uhr gesendet. Also am heutigen Donnerstag ab 20 Uhr könnt ihr noch den 3. Teil hören. Mit dabei sind dann Appaloosa, Mitch, Chris Padera, Jupiter Orbit Escapes und Grußworte von The Great Bertolinis und The Love Bites und natürlich Musik von den Bands auch. Diese Sendung wird wiederholt direkt im Anschluss, soweit ich weiß. Also wenn ihr nochmal die ersten 2 Stunden hören möchtet, dann jetzt. Ansonsten steht sie auch im Verlaufe des Tages in der Radio Z Mediathek noch für eine Woche zur Verfügung. Wir wünschen euch viel Spaß beim Badentreffen, jetzt eine angenehme Nachtruhe oder was immer ihr da draußen macht. Wir senden jetzt noch den notwendigen Senderabspann und wir hören uns um 20 Uhr wieder und schaut mal vorbei an der Mutzbühne und sagt Hallo. Ich werde wahrscheinlich das ganze Wochenende da sein. Bis dahin, ciao, ciao.
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